0: Oh, das klingt spannend. Na, wir spielen jetzt erstmal das erste Stück. DJ Zoom auch noch da.
1: Sagen wir hey. Mal.
0: Ja, Slow Pete. Und das bin ich. Jetzt hören wir die erste Platte. Lass mal bitte laufen.

0: So, wir sind zurück hier.
1: So, dann kommt ja manchmal im Radio. So, machen
0: wir wieder hoch. Im Studio, weil hört mal auf zu quatschen da hinten. Wir müssen hier mal kurz moderieren. Danke. ja, so läuft das hier halt. Ne? Wenn man hier viele Gäste hat, dann geht das immer kunterbunt zu. Wir haben Musik gehört aus Ghana. Was war denn das?
2: Und wir haben angefangen mit Ibo Taylor mit Heaven. Und der zweite Song war von Kay Frimpong, aber den Titel mag ich jetzt ja, nicht entziffern, das ist echt schwierig.
0: So ein Drama bei den afrikanischen Künstlern oder bei, wo ist es noch schlimmer? Afrika ist schlimm, Asien. Ja, das kann ich auch immer nicht aussprechen, manchmal lasse ich das dann einfach. Aber wir haben eine Playlist, wir pflegen das nach tetarecords.de oder in der Mediathek. Vom Pi-Radio findet ihr uns auch, hier das. Und wir machen hier weiter im Programm.
2: Machen wir weiter.

0: die Teenage Dance Party heute mit Afro Funk. Und wir befinden uns musikalisch immer noch in Ghana, wenn ich richtig informiert bin.
1: Mhm, ganz richtig. Und das war zuerst Oscar Zulu and the Uhuru Dance Band mit Bukumashi. Und dann haben wir gehört Kosberzam mit Neyoya.
0: Oh, immerhin mal ausgesprochen. Mhm. Kann sich jeder merken. Ich habe es schon wieder vergessen. Kann man ja auch noch sagen, das meiste, was hier gespielt wird, kommt von Reissue-Labels, die man auch kennt. Soundway kommt als nächstes. Davor lief eine Platte von Analog Africa, auch ein Sampler, glaube ich. Ne?
1: Mhm.
0: Und was kommt als nächstes?
1: Nochmal was von Soundway.
0: Okay.
1: Okay, wir hören erstmal rein, würde ich sagen.

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0: Huch, das ging ja schnell her. Mensch, Jens, was haben wir gerade gehört oder davor? Oder
1: also gerade hatten wir nochmal Ivo Taylor mit Nga Nga. Und davor war Rob mit Make It Fast, Make It Slow. Und davor hatten wir den Marietta, eigentlich einen Song, den ich gar nicht spielen wollte, weil der mir zu sehr 80er ist.
0: Ja, hat man so ein bisschen rausgehört. Aber...
2: Aber?
1: Winston haben wir was vom großartigen Marietta gespielt.
0: Aber ist eine gute Band. Da gab es auch mal hier so einen Deutschen, Frank Gossner hieß der. Der hat die auch zum ersten Mal, glaube ich, rausgebracht.
1: Stimmt.
0: Der hatte dieses Voodoo-Funk-Label, genau. Hieß das, glaube ich. Da habe ich eine Platte oder zwei. Das funktioniert ja meistens so, dass dann irgendwelche Menschen die Sachen wieder ausgraben und wieder veröffentlichen. Ivo Taylor fällt mir noch ein, der hat einen Sohn. Der heißt, glaube ich, auch Ivo Taylor und macht ähnliche Musik, aber ein bisschen moderner. Haben wir aber heute nicht dabei. Heute hatten wir nur den alten Ivo Taylor.
1: Genau. Machen wir weiter?
0: Ja.
1: Ja, auf geht's.

0: zurück bei der Teenage Dance Party mit Jens hier an den Turntables. Wir haben Musik aus Ghana gehört, immer noch.
1: Immer noch. Und zuletzt haben wir gehört nochmal K. Frimpong. Und davor war es Los Isuvu and His Muslims mit Kana Zoro. Und jetzt machen wir weiter mit den Abbas International mit Dankasa.

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0: Wir sind hier immer noch bei der Teenage Dance Party, Slow Pete, DJ Zoom und Jens. Hier am Start mit afrikanischer Musik und wenn mich nicht alles täuscht, kam das gerade aus Sierra Leone.
1: Genau, richtig. Aus Sierra Leone, Muichi Power mit Biloko. Und davor hatten wir Musik aus Ghana, oh. Abagaye Showband. Den Titel spare ich mir mal wieder. Was hatten wir eigentlich davor?
0: Da hatten wir zwei Tunes von einem Künstler. Das ist irgendwie durchgelaufen oder von einer Platte.
1: Ja, stimmt. Na, davor waren noch die Uppers International, aber die hatte ich schon angesagt.
0: Ah ja.
1: Gut. Ja. Dann würde ich sagen, machen wir mal weiter.
0: Wir haben noch 15 Minuten. Hau rein.
1: Auf geht's.

0: Die Teenage Dance Party geht zu Ende. Was haben wir gehört noch hier?
1: Zuletzt haben wir wieder Musik aus Sierra Leone gehört. Muichi Power mit Yambaso. Und davor Guido Play Ampole mit.
0: Oh, scheiße, wenn man das alles richtig aussprechen könnte.
1: Ja, wenn man das könnte.
0: Oder wenn man.
1: Mit Apple.
0: Wenn man wüsste, worüber die singen, die Menschen, ne? Das ist ja auch ein komplettes Mysterium für uns hier heute. Aber bestimmt über alltägliche Dinge des Lebens. Liebe oder sowas. Ne? Anyway, Jens, schön, dass du da warst.
1: Ja, hat mir viel Spaß gemacht.
0: Wir haben noch einen Song.
1: Einen haben wir noch. Nochmal aus Ghana, Itadi mit Live in the Outer World.
0: Tschüssi.
1: Ciao.

0: Es ist 3.30 Uhr, hier ist das Nachtprogramm der Freien Radios und weiter jetzt hier mit dem, werdet ihr gleich hören, mit dem gequälten Hund, aber er lacht.
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Ihr seid bei The Little Dog Laughed, heute mit einer Ausgabe zu Latin Music, Latin Fever habe ich sie genannt, wo es thematisch um Musik aus Lateinamerika und aus spanischsprachiger Musik im weitesten Sinne geht. Wir haben jetzt zum Beispiel einen Musiker gehört, der heißt Luis Gasca, von der Platte For Those Who Chant auf Blue Thumb erschienen, der eigentlich aus Houston, Texas stammt, ein Trompeter, der aber eine klassische Latin Jazz Platte gemacht hat mit der ganzen Band von Carlos Santana von 1972. Ja, gerade am Anfang möchte ich einige Jazz, Latin Jazz Klassiker spielen, die meisten aus den 70ern. Danach geht's ein bisschen Richtung Salsa, so ein bisschen Tanzmusik, Salsa, Cumbia, vor allem vom kolumbianischen Discos Fuentes Label, die sehr, sehr schöne Sachen veröffentlichen und die auch regelmäßig wieder veröffentlicht werden. Dann etwas in die Psychedelik gehen, auch etwas brasilianische Musik hören aus den 70ern, vor allem ein paar zeitgenössischen Sachen sind auch dabei. Aber zunächst noch ein paar Stücke. Genau, das ist ein Teil der zwei Sommersendungen, wo es ein bisschen fröhlicher zur Sache geht. Die letzte Sendung war über die Ursprünge von Reggae-Musik und Niabingi-Sounds. Und heute gibt es einen zweiten Teil der Sommersendung, wo es um, weitestens in der Latin Music geht, Musik, die ich eigentlich nicht so oft spiele, aber ich habe 20 Platten mitgebracht, die ich sehr mag, und wir hören jetzt eine zweite davon. Das ist The Robin Jones 7, eine britische Band, die aber auch eine klassische Latin Platte gemacht hat, und wir hören diese Platte El Maya von The Robin Jones 7 in ein etwas kürzeres Stück.

Das war Canto di Xanto von Baden Powell. Baden Powell ist ein brasilianischer Gitarrist. Roberto Baden Powell de Aquino von der Platte Tristeza on Guitar auf Saba Records erschien 1966. Und Baden Powell hat ja Cool Jazz und Samba versucht zu vermischen und dann auch so eine Prise Folk dazu mit reingebracht und sehr, sehr witzige Mischung, kann man überhaupt nicht verorten und gerade deswegen finde ich das eigentlich sehr, sehr spannend, was er so gemacht hat. Wir haben von der Platte Tristeza on Guitar den Track Canto di Xanto gehört mit seinem Sextett und wir hören jetzt als letzten Track von der Jazz-Reihe, die wir jetzt angefangen haben, danach machen wir weiter mit Salsa und Cumbia. Das letzte Stück kommt von Horacio Chivo Borraro, heißt er, ein argentinischer Saxophonspieler, der auch so eine seltsame Mischung aus Jazz mit elektronischen Moog und Keys, sehr moderne Interpretation und der hat eine schöne Platte gemacht, die jetzt wieder von Altercat Records, das ist ein Berliner Label, die lateinamerikanische, alternative, schräge Sachen wieder veröffentlichten und zwar heißt dieser Track Blues para un Cosmonauta. Da hören wir auch den Titelsong von dieser Platte, 2021 auf Altercat erschienen und ursprünglich 1970 erschienen.

Das war Fluco, A las Memorias del Muerto, von der gleichnamigen Platte auf Discos Fuentes erschien. Ein kolumbianisches legendäres Label, das jetzt von Vampisoul, ein spanisches Label, hat das viele Platten von ihm jetzt wieder veröffentlicht. Und Fluco hatte sich der Musiker Julio Ernesto Estrada Rincón genannt. Er hat sich auch Fluco el Bárbaro irgendwann mal genannt, also sehr bärtig war. Und hat einige tolle Platten veröffentlicht, dann kolumbianische Bandlieder. Diese Platte, A las Memorias del Muerto, ist vor 2 Jahren wieder veröffentlicht worden und das ist eine sehr schöne kolumbianische Salsa-Platte. Wir machen jetzt weiter mit einer Band, die heißt Afro Sound. Das ist so ein bisschen die Hausband von Discos Fuentes gewesen, die aber auch, die Band Afro Sound hat 1-2 Platten auch veröffentlicht. Da hören wir jetzt den Song La Danza de los Merlos von der gleichnamigen Platte. Das ist ein Cumbia. Also die Band hat sehr viel Instrumental Cumbias veröffentlicht, auch von Fruco produziert, der auch Producer war. Und dieser Cumbia-Track, den wir jetzt hören, ist so einer der meistgehörten Cumbia-Tracks. Ganz viele aktuelle Versionen und Edits davon, aber das ist so das Original von Afro Sound. Genau, und jetzt sind wir mitten im Salsa und Boogaloo und Latin gelandet bei The Little Log Loved, heute mit der Latin-Ausgabe.

Das war Willie Colon mit El Malo, auf Fania Records erschienen, William Anthony Colon Roman aus New York City, so ein puerto-ricanischer Eltern, ist leider vor, im Februar 26 ist er verstorben und er war mit 17 schon Bandleader und hat sehr einige Platten auf Fania Records veröffentlicht und wir haben jetzt den Titeltrack El Malo gehört von der wundervollen Platte El Malo von Willie Colon und wir machen weiter mit etwas Salsa und der kleinen, Untersparte von Salsa-Musik, die sich Boogaloo nennt. Und da hören wir auch einer der Großen, nämlich Alfredo Linares aus Peru, Pianist, Composer und Bandleader oder Orchesterleader, der von Peru irgendwann in die kolumbianische Salsa-Szene gekommen ist. Und ja, und wir hören jetzt den Track Yo Traigo Boogaloo.

Das war Cumbia de Juventud von Los Golden Boys, die 1961 eine Gruppe um Pedro Jairo und Guillermo León Garcés und die sich dann auch in der kolumbianischen Musica-Tropical-Szene etablierten und Cumbia gespielt haben und war auch von Francisco Fuentes. Das ist auch von Mississippi Records irgendwann mal wieder veröffentlicht worden und das war Los Golden Boys. Und wir hören jetzt noch ein letztes Cumbia-Stück und zwar das einzige heute, glaube ich, das zeitgenössisch ist, nämlich Money Chicha, die sich aber natürlich auf die 70er Jahre berufen. Da hören wir jetzt eine 7-Inch Cumbia Deserto, eine sehr schöne Platte, auf einer 7-Inch erschienen, die aus Austin, Texas eigentlich kommt und ja sich vor allem auf sogenannte Chicha-Musik, das sind Cumbias aus Peru, spezialisiert haben. Die Platte ist von 2021, glaube ich, Cumbia del Desierto von Money Chicha.

Das war Poder de Alma, Bacchanal 76 aus Nicaragua, aus Managua, aus der späten Hippie-Szene kommen die Roman Kerpaz und Ricardo de Palma, haben zwei sehr tolle Platten gemacht, Poder de Alma 1 und 2 und auch die Platten sind wieder veröffentlicht worden auf Vampy Soul, soweit ich das sehe. Und das war jetzt von der Single gespielt, Bacchanal 76. Wir machen jetzt weiter mit, das war so ein bisschen das Ende des Salsa und Cumbia-Teils für heute und jetzt wird es eher ein bisschen ruhiger und psychedelischer und wir machen weiter mit einer Platte von José Mauro aus Brasilien, der in den 60ern zur Militärdiktaturzeit in Brasilien einige schöne Platten gemacht hat, nämlich Obnoxious, das ist so die bekannteste, von der hören wir jetzt auch das Stück Obnoxious und er lebt jetzt zurückgezogen in Rio de Janeiro und seine Platten sind aber wieder veröffentlicht worden und ist jetzt in den späten 70ern und ja, sehr, sehr schöne Platte, auch schwer einzuordnen, irgendwo zwischen psychedelisch, zwischen Psychedelic und Folk angelegt. José Mauro.

Das war Arthur Verocai aus Brasilien mit Pelas Sombras von 1972. Arthur Verocai hat diese eine sehr bekannte Platte gemacht, inspiriert von Jazz und Klassik. Er hat Musik von Gal Costa und Jorge Ben arrangiert und dann spät erst war er erfolgreich, sehr oft gesampelt worden, war auch Arrangeur und Conductor und Gitarrist und einige Platten sind seit 2000 wieder veröffentlicht worden und die erste Platte ist seine beste. Soweit ich weiß, nimmt er aber nach wie vor Musik auf. Und davor haben wir Lito Nebbia gehört aus Argentinien. Von der Platte Diez Años Después, auch ein Singer-Songwriter, der irgendwo zwischen Psychedelik, Folk und auch Protestsongs sehr, sehr viele schöne Platten veröffentlicht hat. Und wir haben den Song gehört, Yo te dare, mein Spanisch ist nicht so du, Yo te dare una mano, hermano. Aber ihr kriegt dann die Playlist auch, falls ich euch jetzt gerade was Falsches erzählt habe. Wir machen weiter mit etwas brasilianischer Psychedelik und wir hören jetzt einen Musiker auch aus Brasilien von Alceu Valesca mit dem Song Borboleta, auch ein brasilianischer Composer und Singer-Songwriter, der aus dem Nordosten Brasilien, aus Pernambuco dort gelebt hat und er war eigentlich Jurist, hat aber nie als Jurist gearbeitet, was ich sehr sympathisch finde und hat dann mit Semaralho, dem Dichter Semaralho gearbeitet und die Platte Molado do Sur aufgenommen, 1974, die jetzt auf Vampisol wieder veröffentlicht worden ist und von der hören wir den Track von Alceu Valesca.

Das war Perro Negro mit Pobre Negrita aus Peru 1974. Perro Negro war ein Musical-Ensemble bestehend aus 12 Mitgliedern um Ronaldo Campos, die 2 Platten veröffentlicht haben, unter anderem diese hier, Perro Negro, auch von Vampiso wieder veröffentlicht. Ja, sehr schöne afro-peruanische Musik gemacht haben. Und wir hören jetzt auch noch einen anderen sehr berühmten Track von Susana Baca, nämlich Maria Lando, auch von einer Platte, die von Luaka Bob, ein Sampler, veröffentlicht worden ist, The Soul of Black Peru, wo es darum geht, afro-peruanische Musik zu veröffentlichen. Und Susana Esther Baca de la Colina, eine sehr berühmte peruanische Sängerin und auch Lehrerin und Music Ethnologist, sogar Kulturministerin in Peru. Vor 6 Monate war sie, bis dann die Regierung sich abgewählt worden ist. Nur ganz kurz, aber diesen Song, den wir jetzt hören, der heißt Maria Landu, wo sie die Arbeitsbedingungen, prekären Arbeitsbedingungen beschreibt. Ein wundervoller Song von Susana Baca, veröffentlicht auf einer Platte, die sehr schwer zu finden ist, nämlich Poesia y Canto Negro, das Debütalbum von ihr, oder eben dieser Sampler, wo ihr den Song auch findet, nämlich Afro-Peruan Classics, The Soul of Black Peru von Luaka Bob wieder veröffentlicht. Das ist Maria Landu von Susana Baca. Thank you.

Das war Jerusalem von Anna und Jaime. Anna und Jaime, so wird es ausgesprochen. Und Jerusalem wahrscheinlich auch Spanisch. Ein Brother-Sister-Duo aus Kolumbien, die ihr erstes Album, also nicht das, das war das zweite Album, mit 15 und 17 Jahren veröffentlicht haben. Eine witzige Mischung aus Popsongs und leicht psychedelisch angehaucht teilweise. Ja, sehr, sehr schön. Und ich so jetzt zum Ende der Sendung habe ich einige Duette, die ganz interessant sind. Da hören wir jetzt nämlich noch ein weiteres Duett, nämlich Sandy und Mandy aus Argentinien, mit DH geschrieben, die eine sehr schöne psychedelische, ja, eher Rockplatte veröffentlicht haben. Ich habe heute auch so ein bisschen die Garage-Songs rausgenommen. Das ist vielleicht der einzige, der so ein bisschen Richtung Garage geht. Da wollte ich vielleicht auch mal einen extra Teil dazu machen. Aber wir hören jetzt eine sehr schöne argentinische Platte von Sandy und Mandy, eigentlich auch, die sich als Duo ausgegeben haben, aber eigentlich eine Band im Hintergrund hatten, auch diese einzige Platte veröffentlicht haben, die sie bei Konzerten verkauft haben, 100 Stück.

Ihr seid bei The Little Log Loved heute mit der Latin-Ausgabe und das war Alegria von Elia und Elisabeth, zwei Schwestern aus Kolumbien, aus Bogota. Elia und Elisabeth Fieta Maloy mit dem Song Alegria von der Platte La Onda de Elia und Elisabeth. Und wir sind am Ende dieser Sendung. Wir hören jetzt noch zum Rausschmeißen nochmal Jazz aus Argentinien von El Trio, ein argentinisches Jazz-Trio um Pocho La Poble und Ricardo Lu Lee und Alberto Chivasco. Und auch eine wilde Mischung aus Rock, Jazz und noch psychedelischen Elementen. Und da hören wir den Titeltrack Todo en su Medida y Armoniosamente. Ja, ich hoffe, euch hat es ein bisschen Spaß gemacht und wir hören uns in 2 Monaten wieder. Das waren die 2 Sommersendungen zu Reggae-Musik und Ursprung der Reggae-Musik und zu etwas alternativerer Latin-Musik heute. Ja, viel Spaß und wir hören uns bald wieder.

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0: Es ist 6 Uhr, gleiches Schluss mit dem Nachtprogramm. Ich hoffe mal, dass alles sauber durchgelaufen ist. Der Ritt durch die Nacht, Zeit ins Bettchen zu gehen. 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

0: Das war gerade Higher Beats. Und nachdem ihr Higher Beats gehört habt, fangen wir jetzt an mit dem ersten Beat des Tages. Ihr hört das Morgenmagazin.
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0: Der Jingle hat recht, es ist das Morgenmagazin für alle, die jetzt aufstehen oder jetzt noch liegen bleiben oder jetzt noch immer wach sind oder eine vierte geheime Möglichkeit, von der ich noch nichts weiß. Ich bin heute Lucien, ich bin immer Lucien, aber heute bin ich auch Lucien und ich begleite euch heute durch das Morgenmagazin. Ich habe heute eine Co-Moderation dabei, es ist ein Hefeteig. Er spricht nicht sehr viel, aber er ist auch nicht hier im Studio, das würde die Sendetechnik nicht mögen, aber er ist dabei vor dem Studio. Die Geschichte ist, dass ich eigentlich gestern Abend Zimtschnecken machen wollte für ein Event heute Abend und keine Zeit hatte. Und deswegen ist das jetzt meine Nebenaufgabe des Tages, irgendwie diesen Hefeteig jetzt durch die Welt zu schleppen, ihn nicht austrocknen zu lassen und vielleicht ein bisschen aufgehen zu lassen. Und ja, das ist meine Hoffnung auch für das Morgenmagazin, dass nicht nur dieser Hefeteig, sondern auch die Sonne und vielleicht auch eure Herzen oder ähnliches aufgehen. Wo hört ihr mich gerade? Ihr könnt mich gerade hören auf Radio Korax auf der 95,9. Das ist aber nur eine Möglichkeit. Es kann auch sein, dass ihr gerade bei Radio Blau zuhört, im Koloradio in Dresden, für ganz Sachsen online beim Rundfunkkombinat, bei Radio Swupfurt in Frankfurt an der Oder, bei Radio Unerhört in Marburg und weil heute Freitag ist, nirgendwo sonst vielleicht noch in Berlin oder in Stuttgart, aber das alles nicht freitags. Was passiert heute? Allerhand. Wir haben ein ganz breites Programm, mit dem ihr so ein bisschen aufwachen könnt oder eben auch nicht. Es fängt an mit zwei Rückblicken. Einmal auf die Attention. Das ist ein sehr schöner Rückblick wahrscheinlich, auch wenn ich da gehört habe, dass es da viel geregnet haben soll. Und dann geht es nochmal um die feministischen Proteste am 19. September anlässlich des Marsch für das Leben beziehungsweise einen Nachtrag wegen Polizeigewalt und danach geht es dann nochmal um ein Thema, das gerade sehr Zeitbezug hat und zwar KI, genauer gesagt ja, wie sich KI auf die Umwelt auswirkt. Das ist nur die erste Stunde von drei ganzen Stunden. Das heißt, danach kommt noch mehr. Wir fangen jetzt aber erstmal an, ganz gemütlich, mit einem Song. Und zwar Mr. Blue Sky von Electric Light Orchestra. Schöner Song zum Reinstarten. Und ich finde in der Zeit mal heraus, ob tatsächlich Mr. Blue Sky heute tatsächlich auftaucht. Oder ob wir ihn völlig unnötig begrüßen.

da gerade aus. Und ja, jetzt habe ich auch einmal nachgeschaut und Mr. Blue Sky klingt wirklich aus, denn zumindest heute in Halle werden wir nicht viel von ihm sehen. Ihr hört natürlich auch von anderen Städten aus zu, vielleicht seht ihr ihn da. Natürlich kann man sich an der Stelle jetzt eigentlich fragen, warum heißt er eigentlich Mr. Blue Sky? Woher kommt es eigentlich, dass wir immer so dieses generische Maskulin benutzen oder benutzt haben bei sowas? Ja, zumindest wird es heute bei uns in Halle nicht binäres Regenwetter geben. Jedenfalls habe ich beschlossen, dass das jetzt nicht binär ist. Es ist 7.08 Uhr am 9. Oktober 2026 hier in Halle. Ihr hört das Morgenmagazin. Normalerweise kommen an dieser Stelle die Nachrichten. Die kommen heute auch, allerdings ein bisschen informell, aus Zeitgründen. Das ist aber okay. Was ist denn so in der Welt passiert? Also zum einen gibt es einmal in Spanien weiterhin Proteste, die jetzt nochmal nach dem Tod von Mari Carmen angeschwellt sind. Wer das nicht mitbekommen hat, in Spanien gibt es jetzt schon seit geraumer Zeit, seit einigen Wochen anhaltend Proteste. Der Auslöser war der Grund, dass eine 87 Jahre alte Frau, Mari Carmen, so ihr Vorname, aus ihrer Wohnung quasi zwar rausgeschmissen wurde, weil sich die Mietkosten krass versteigert haben und das war dann für viele ein Tropfen, der das Fass zum Überlaufen gebracht hat. Die Mietrechte und auch die Mietkosten sind in Spanien ziemlich hoch. Mietverträge sind eigentlich in der Regel immer befristet und auch die Tourismusbranche lässt die Preise ziemlich in die Höhe schießen. Mari Carmen ist dann gestern mit 87 Jahren gestorben an dem Stress und an den Folgen der des Rausschmisses und eben daraufhin gab es jetzt dann gestern auch wieder viele Protesten, viele Gedenken, insgesamt über 25.000 Menschen spanienweit und eben auch Gedenkmärsche zum Haus von Mari Carmen. Wie es da weitergeht, bisher unklar. Die Versuche der momentanen eher linksgerichteten Regierung haben da nicht viel gebracht. Dementsprechend wurden jetzt auch Neuwahlen angekündigt. Das heißt, das Ganze ist immer noch sehr offen und viel passiert, bis auf die Neuwahlen ist eigentlich nicht das in Spanien. In Frankreich gab es auch Proteste. Da geht es vor allem um SchülerInnen, die mehr Rechte fordern und einen besseren Zugang zur Bildung. Die halten jetzt schon seit 2 Wochen an. Und auch da gibt es heute ein bisschen Neuerungen, denn Frankreich verspricht jetzt zumindest, dass es mehr VertretungslehrerInnen geben soll. Sie sprechen von 3.000, die über eine Software an den Schulen verteilt werden sollen. Die Software soll zeigen, wo eben die Schulen besonders problematisch sind. Und wenn wir jetzt nochmal nach Berlin gucken, da sind jetzt die Wege für ein Sondierungsgespräch geebnet zwischen Links-Links-Grün, also zwischen SPD, Linke und Grüne. Im Vorfeld hat es da ja sehr viele Konversationen gegeben über Antisemitismus in der Linke. Große Vorwürfe von eigentlich allen Parteien außerhalb der Linken. Und dementsprechend war das jetzt eine Vorbedingung für Sondierungsgespräche von der SPD und den Grünen, dass es da eben eine Einigung gibt, sich gemeinsam auf gegen Antisemitismus auszusprechen. Und diese Einigung hat jetzt stattgefunden. Es gibt also den Versuch oder die Aussage, dass die Stadtregierung in Berlin also jüdisches Leben schützt. Wie wichtig das ist, ist vielleicht an einem Tag wie den heutigen auch nochmal besonders hervorzuheben. Heute ist nämlich auch der Jahrestag hier in Halle vom antisemitistischen, rassistischen und misogynen Anschlag in Halle
2019. Damals ist er zu Yom Kippur, dem höchsten jüdischen Feiertag, hat der Attentäter versucht, in die Synagoge von Halle einzudringen. Und nachdem das nicht gelungen ist, hat er eine Person auf der Straße, Jana Lange, und eine weitere 20-jährige Person in einem Dönerladen erschossen und auch einige Menschen verletzt. Das Gedenken hat auch gestern schon stattgefunden, vor allem im Teekiez, in dem zentralen Gedenk- und Erinnerungsort, weil heute eben jüdischer Ruhetag ist, aber auch heute gibt es weitere Initiativen, Gedenkveranstaltungen und genau auch eine Ruheminute, soweit ich das weiß, oder sogar mehrere. Da bin ich gerade nicht ganz informiert. Soweit zu dem, was so in der Welt passiert ist. Ich würde jetzt zu Mr. Blue Sky nochmal einen Gegenentwurf reinschicken ins Rennen, weil es ja doch so regnerisch wird und weil es auch immer noch ein Gedenktag ist heute und deswegen wird es Lower the Heavens von The Donkees.

0: Lower the heavens, the donkeys. Ja, diese etwas schwermütigen Klänge beschreiben vielleicht eher diesen Tag, sowohl was Gedenken angeht, aber auch was das Wetter angeht. Ja, kalter Regen ist heute angesagt. Den verbindet ja man ja mit dem Herbst, der jetzt nun mal ist. Genau wie aber auch schönes Windzugwetter und goldene Blätter und Blässgänse, die über uns drüber fliegen, vielleicht auch. Vielleicht vermisst man trotzdem den Sommer, aber auch im Sommer kann es regnen und auch nicht so geil sein. Das beweist zumindest der nächste Beitrag. Wir schauen auf die Attention. Was ist die Attention? Das ist ein Festival, wo es um Konzerte geht, um Performances, Zirkus, Straßentheater, Lesungen und Jimmy. Wer ist denn Jimmy? Das erfahrt ihr gleich. Ja, die Attention findet alle 2 Jahre statt, hat jetzt auch im September, also im Spätsommer nochmal stattgefunden. Dieses Jahr organisiert wird das Ganze von dem Kulturkosmos Müritz e.V. und von Korax war Kio da und hat das Ganze ein bisschen collagiert.
1: Wann wird's mal wieder richtig sein?

0: Wie findest du das Wetter?
1: Hammer, ey. Es macht total Spaß.
0: Ja? Stehst du auf Regen?
1: Ja, ich stehe mega auf Regen und ich habe auch viel zu wenig Klamotten dabei und das ist halt voll die geile Kombination. Ja. Aber geil. Ich habe auf jeden Fall noch eine kurze Hose, falls jemand eine braucht. Ja.
0: Mal wieder alles richtig gemacht.
1: Danke, danke.
0: Heute regnet es und dieses Wetter scheint nicht allen Leuten so gut zu bekommen, aber ich habe hier gerade jemanden getroffen, der sich gut auskennt mit dem Wetter. Was ist denn die Prognose für die nächsten Tage?
2: Also die Prognose für heute ist auf jeden Fall, dass es regnen soll, immer wieder bis 17 Uhr. Danach wird es trocken, aber bewölkt, klart dann etwas auf über Nacht und morgen Samstag haben wir eigentlich einen ganz schönen Tag vor uns.
0: Das klingt ja vielversprechend. Was denkst du, ist das perfekte Wetter, um auf der Attention zu sein?
2: Trocken 20 Grad. Punkt.
0: Ja. Hast du schon Highlights?
1: Ja.
0: Was denn so?
1: Ich glaube, Jimmy.
0: Was passiert da?
1: Da ist so eine Person auf der Bühne und macht sich ganz viele Gedanken darum, ein Mann zu werden. Und geht ganz viel auf das Publikum ein und lässt sich da was reinrufen und improvisiert damit ganz viel. Das hat mich total beeindruckt. Ich habe mich totgelacht.
0: Was ist dein Highlight von der Attention dieses Jahr?
3: Also Jimmy kann ich wirklich empfehlen. Ich habe es quasi vor 2 Jahren auf der Attention schon mal gesehen. Und dann war es aber so gut, dass ich da nochmal rein wollte. Genau, erstmal würde man sagen, One-Man-Show, eine männliche Person, die da performt, ist ja auch vielleicht ein bisschen abschreckend für viele, aber tatsächlich geht es ja auch so ein bisschen um so fragile Männlichkeiten, männliche Anteile, dass quasi die Anteile in uns Menschen da sehr vielfältig sind und die werden einfach so gut verkörpert. Es ist also extrem lustig, es ist gleichzeitig auch, hat sehr viel Tiefgang, es ist sehr berührend, es gibt immer Standing Ovations, ist quasi so von dem, was ich so bekommen habe, auch so Attention-Liebling, weil zweimal eingeladen zu werden, ist ja schon mal ein Ding und wahrscheinlich dann auch noch mal ein drittes Mal eingeladen zu werden, hoffe ich doch zumindest in 2 Jahren. Genau, das würde ich Jimmy sehr wünschen und uns allen, also ja.
0: Hast du ein Highlight von der Attention dieses Jahr?
4: Solo.
0: Und worum geht's da?
4: Ein Clown nach seiner Show und der Spiegel in seinem, wie sagt man, Backstage. Das ist sehr, sehr schön. Wirklich sehr schön.
0: Und was hat es bei dir für einen Eindruck hinterlassen? Also hat sich eher so traurig gemacht oder?
4: Ich habe wirklich so viel gelacht. Ich habe eigentlich die ganze Show durchgelacht. Und ich finde es sehr beeindruckend, dass eine Person eine Stunde lang so gut unterhalten kann, von der ersten bis zur letzten Minute. Ich würde mir eigentlich wünschen, dass die Person wiederkommt in 2 Jahren, dass es noch mehr Leute sehen.
0: Geil.
4: Ja.
0: Nice.
5: Wir sitzen hier gerade in der Schlange und deshalb drängt sich mir die Frage auf, was hältst du von Schlangen?
6: Ich stehe erstmal, bis ich einen Platz finde, wo ich hingehen kann. Hey, soll ich jetzt schon antworten?
5: Ich würde jetzt die Frage stellen. Was hältst du von Schlangen?
6: Du meinst die Tier oder die anstehende Schlangen anstehen? Aber bei manchen Schlangen, über Schlangen möchte ich jetzt gerade nicht reden, aber die Tierschlange, über die Schlange, wo man ansteht. Ich finde es so ein beruhigendes Moment, wo man eigentlich für die nächste Station sich so Gedanken machen kann. Auch so ein bisschen rumquatschen, bis du runterkommst. Ist besser als einfach so rumlaufen. Da irgendwo stehen bleiben, hilft mir eigentlich sehr, um mich zu orientieren. Ja.
7: Also in so einer Schlange, da kann man echt total nette Leute kennenlernen. Also ich habe alle meine Bekanntschaften habe ich hier so kennengelernt. In der Schlange. In der Warteschlange.
5: Dein Gefühl gerade, hinter uns wurde gerade von der Schlangenaufsicht gesagt, jetzt ist Schluss, was löst das bei dir aus?
8: Ja, FOMO, ist eigentlich permanente FOMO, die man hier fühlt, weil man nicht weiß, hat man sich jetzt an der richtigen Schlange angestellt und kommt man noch rein oder nicht und ja, oder hätte man sich vielleicht anders entscheiden sollen, wäre es vielleicht in der anderen Schlange anders geworden?
9: Nein, unser Schlangenbuddy geht, wir behalten den Platz hier für dich frei.
8: Kapitulation.
5: Aus Sicht der Schlangenaufsicht.
9: Was hältst du von Schlangen?
10: Insgesamt finde ich Schlangen sehr gut. Manche haben ja ein bisschen Angst vor Schlangen, weil die keine Beine haben. Ich finde die gar nicht schlimm. So ins, ja, wenn die, vor allen Dingen, wenn die sich so ein bisschen rascheln, reingehen, auch Wasserschlangen, haben viele ja immer einen Schrecken. Erstmal. Die machen gar nichts. Die machen gar nichts, die haben mehr Angst vor dir als vor ihnen.
9: Was assoziierst du mit Schlangen?
11: Warten.
8: Schlange, Weile stehen.
9: Und erstes Schlangenerlebnis, wir haben es nicht reingeschafft. Wie fühlst du dich?
8: Ich bin sad.
9: Tja, what to do? Kann man nichts tun.
0: Also, es ist relativ spät abends und jetzt sitzen wir schon eine ganze Weile, weil wir uns für ein Stück angestellt haben. Also in der Regel muss man sich so mindestens eine Stunde vorher anstellen. Was macht man denn so, wenn man so lange warten muss?
8: Pommes essen und Bier trinken.
0: Und worüber unterhält man sich so?
8: Übers Radio.
0: Und was noch?
8: Über verletzte Füße.
0: Ja, und das Wetter auch. Ich habe das Gefühl, ich habe so viel über das Wetter geredet diese Woche. Und übers Warten und über Schlangen.
8: Wetter, Top-Thema Nummer 1. Ja. Ja. Naja, jetzt ist es zu nass. Und vor 2 Jahren habe ich gehört, war es zu warm.
12: Hilfe, grün! Oh no! Night getting foggy! I'm sorry.

der süßliche Geruch von Rüstung. 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

0: jetzt hier in der Losers Arcade. Was passiert hier?
1: Also wir sind in der Losers Arcade. Es geht darum, dass man verlieren soll.
2: If you have a little spender, that will help us with our boss.
3: Yes, of course.
1: And what do we play exactly?
2: It's a game of mystery and a game of chance.
4: Es wird gerade nochmal gesagt, dass wir ein Spiel der Mystik spielen.
2: You will concentrate your mind and you will connect with the wheel. You will spin the wheel and the wheel will decide.
4: Und dass das Rad entscheidet, was passieren wird und nicht wir. Also wir werden jetzt hier aufgefordert, ein Rad zu drehen mit einem Pfeil dran. Und dieser Pfeil kann auf 4 unterschiedlichen Feldern landen, die jeweils unterschiedliche Farben haben. Und jetzt können wir uns aussuchen, ob wir entweder Schnaps oder Nagellack wollen. Und meine Mitstreiterin entscheidet sich für den Nagellack. Und bekommt hier wirklich, wirklich mit Abstand die schönste Nagellackierung, die ich je gesehen habe, bei der nicht nur der Nagel, sondern der komplette Finger mit einem wunderschönen Neongrün angemalt wird.
1: Wenn ich eine politische Bewertung abgeben soll? Gegen die Leistungsgesellschaft.
0: Verluste,
1: gegen die
0: Gewinner. Verluste, Verluste.
1: Es gibt nur Verluste. Everyone's a loser.
0: Perfekt.
5: Ja, danke Kio für diese ganz wundervolle Collage vom Attention Festival. Bei mir ist auf jeden Fall hängen geblieben, dass Schlangen gruselig sind und Angst einjagen, weil sie keine Beine haben. Da würde ich am ehesten eigentlich dagegen gehen und sagen, das ist, glaube ich, am wenigsten Gruselige an einer Schlange, dass sie keine Beine hat. Und natürlich gegen die Leistungsgesellschaft. 3 Tage ging das interdisziplinäre Festival vom Kulturkosmos Müritz e.V., also auf der Mecklenburgischen Seenplatte. Tatsächlich auch einfach genau an derselben Location, an der auch das Fusion immer stattfindet. Die Fusion findet immer einmal pro Jahr statt. Die Attention findet aber leider nur alle 2 Jahre statt, seit 2006 übrigens, seit 20 Jahren. Genau, aber das heißt, wenn ihr zur Attention wollt, weil ihr vielleicht hofft, Jimmy zu sehen, dann plant mal für den September 2028 vor. Da geht es dann nämlich weiter. Und ein Song, der so ein bisschen für mich auch Festival-Feeling, zumindest wenn es gut läuft, widerspiegelt, ist von Mine 90 Grad. Und da hören wir jetzt mal rein.

0: Du hast doch recht. Aber es ist so fett hier.
1: Ja, und ich hoffe, dass du das noch fühlst.
2: Ja.
1: Zukunfts-Ich.
2: Oh, sehr schön.
3: Und mit 90 Grad von Mine beenden wir die Festivalsaison des Jahres. Das ist ja irgendwie so ein bisschen vorbei. Und machen weiter mit unserem nächsten Beitrag. Und zwar am 19.09. Da hat in Berlin eine Kundgebung und eine Demo stattgefunden, beziehungsweise mehrere, die den Widerstand von queerfeministischen Bündnissen thematisieren sollten. Da ging es um den sogenannten Marsch für das Leben. Das ist so eine christlich-fundamentalistische Protestreihe, die vor allem ja körperliche Autonomie eigentlich einschränken möchte, sowohl im queeren Kontexten als auch in reproduktiven Kontexten. Radio Dreieckland in Freiburg hatte davon berichtet und bringt nun jetzt auch nochmal knapp einen Monat später neue Erkenntnisse mit, ausgehend aus einer Presseerklärung. Da kamen nämlich nun Meldungen zu Polizeigewalt bei eben diesen feministischen Protesten in Berlin, also den Gegenprotesten vom Marsch für das Leben.
4: Vor 3 Wochen haben wir schon mal über die Kundgebung und Demo vom 19.09. in Berlin berichtet. Dabei ging es um den Widerstand queer-feministischer Bündnisse, also zum Beispiel vom What the Fuck-Bündnis und dem Bündnis für sexuelle Selbstbestimmung und auch noch anderen. Und zwar gegen den jährlichen Marsch der christlich-fundamentalistischen rechten Gruppen und ihrer Verbündeten. Wir berichteten darin auch über neue Entwicklungen in dieser rechten Szene, ihre Finanzen und deren globale Vernetzung. Und unseren Beitrag könnt ihr auch immer noch nachhören und abrufen unter rdl.de. Und der Titel ist mit Ultraschallbildern gegen Schwangerschaftsabbruch. Jetzt aktuell bekamen wir neue Meldungen zu Polizeigewalt aus Berlin, die anlässlich dieser feministischen Proteste an dem 19.09.26 stattgefunden hat. Das What the Fuck-Bündnis schreibt, am 19.09.26 hätten sich in Berlin hunderte Menschen versammelt, um gegen den Marsch für das Leben zu protestieren und sich dem entgegenzustellen. Die Polizei hätte dem Protest an verschiedenen Stellen mit unverhältnismäßiger Härte begegnet. Schon die Auflagen für die angemeldete Kundgebung seien sehr restriktiv gewesen. Bänke waren untersagt und ein Pavillon war auch nur als Witterungsschutz gegen Regen erlaubt. Bei starker Hitze war es abzubauen und außerdem wurde es den Teilnehmenden der Kundgebung verboten, sich mit Schirmen, transparenten Schildern oder Fächern zu schützen, also wenn rechte StreamerInnen sie gefilmt haben. Rund um die Route der am Bundesverband Lebensrecht organisierten Demonstration waren hunderte Mannschaftswagen der Polizei präsent. Am Rand der Proteste wurden mit Schlagstöcken, Geschubse und Schreien brutal gegen Protestierende vorgegangen, so das What the Fuck-Bündnis. Sie haben auch von Menschen gehört, dass sie mehrfach nicht zur angemeldeten Kundgebung durchgelassen wurden. Besonders hart griff die Polizei auch bei einer Aktion solidarischer AktivistInnen zu an der Verbindungsbrücke zweier Charité-Gebäude. Die AktivistInnen kletterten auf die Verbindungsbrücke, um dort ein Banner auszubreiten. Darauf stand ungefähr: Wir unterstützen Sie bei Ihrer Entscheidung, mit lieben Grüßen Ihre Hebamme. Zitat Ende. Die Polizei war sofort zur Stelle, schlug eine Scheibe ein, um auf die Brücke zu gelangen und nahm alle AktivistInnen in Gewahrsam. Da die AktivistInnen nicht gesichert waren, hätte dieser Zugriff zu sehr gefährlichen Abstürzen führen können. Zur Begründung hieß es von Seiten der Polizei, es wäre die Gefahr gegeben gewesen, dass die AktivistInnen Steine von der Brücke schmeißen würden. Ja, aber die hatten gar keine dabei. Und wie wenig der Polizei am Schutz von Menschen lag, heißt es weiter, zeigte außerdem eine Situation, in der Invalidenstraße eine Person geriet in eine akute psychische Notlage. DemosanitäterInnen versorgten die Person, ein Teil der Demonstrierenden schirmte die Situation mit einer Antifa-Fahne ab und machte die Straße frei. Die Polizei hielt den Rettungswagen weiter auf. Die Person konnte erst an zu Fuß eintreffende SanitäterInnen übergeben werden. Und noch ein Zitat, es ist eine politische Entscheidung der Stadt Berlin, den Gegenprotesten gegen christlichen Fundamentalismus mit solcher Gewalt und Härte zu begegnen. Wir sind entsetzt über so viel Gewaltbereitschaft. Die größtenteils friedlichen Gegenproteste rechtfertigen in keiner Weise einen solchen Eskalationsgrad, so Ella Novak, Sprecherin des Bündnisses.
3: Das sagt Sabine von Radio Dreieckland. Sie berichtet nach zu Polizeigewalt bei den feministischen Protesten in Berlin diesen September. Da ging es vor allem um Widerstand gegen den jährlichen Marsch christlich-fundamentalistischer Gruppen und ihrer Verbündeten. Und die Polizei hat eben mit einer unangemessenen Härte auf die Gegenproteste reagiert. Was hören wir da als Song? Sehr passend von Kenny Arcana, La Rage.

0: La Rage von Kenny Arcana. Oh, ist einfach ein geiler Song. Ich kenne ihn erst seit gestern seit gestern hat er auch genau mein Leben verändert. La Rage, die Wut und wie man sie nutzen kann und wie sehr sie auch gebraucht wird in einer Welt, in der eben diese ganzen Ungerechtigkeiten nach wie vor existieren, sei es Kolonialismus, Rassismus, wie wir gerade gehört haben, auch Misogynismus, Sexismus. Und jetzt sind wir auch noch beim Klimaaspekt gelandet. Da geht's jetzt im nächsten Beitrag drum. Nächsten Monat ist nämlich Weltklimakonferenz. Und es gibt Themen, die werden eigentlich immer bei der Weltklimakonferenz behandelt. Ne? Fossile Energieträger ist klar, Müllreduzierung ist klar, finanzieller Ausgleich für stark vom Klimawandel betroffene Länder ist ja auch klar. Denken wir mal an Nepal. Aber im Vergleich zum industriellen Westen, machen die nicht viel eigentlich. Im letzten Jahr ist jedoch ein neues Thema stärker präsent geworden, das überraschend gravierende Auswirkungen haben könnte auf den Versuch, die Erderwärmung möglichst stark zu reduzieren. Da sprechen wir dann von der künstlichen Intelligenz. Die künstliche Intelligenz braucht nämlich Unmengen an Rechenleistung, um eben die Sprachmodelle zu trainieren, aus der sie eben besteht. Und dafür braucht es Infrastruktur und die wird gerade auf der ganzen Welt aufgebaut und diese Rechenzentren, die sind jetzt erstmal natürlich nur ein Raum, in dem irgendwelche Computer stehen. Das heißt, es werden eigentlich ganz viele Computer gebaut und die brauchen eben erstmal jetzt ganz viel Strom und müssen gekühlt werden, weil sie Hitze produzieren. Und das sind ziemlich offensichtliche Ressourcenprobleme bei Rechenzentren, die eben auch beim Klimawandel eine Rolle spielen. Professor Dr. Wolfgang Ertel von der Hochschule Ravensburg-Weingarten war bis vor kurzem der Leiter des Instituts für Künstliche Intelligenz und hat mit Radio Korax über die Nachhaltigkeitsaspekte von KI gesprochen.
1: Also erst einmal, ich bin natürlich voll bei Ihnen. Man braucht richtig große Rechenzentren, die gewaltig viel Strom verbrauchen. Und das kriegt man ja in vielen Publikationen mit, was da gerade in den USA abläuft. Da werden wirklich gigantische Riesenrechenzentren gebaut und man stellt gleich das nächste Atomkraftwerk daneben, um den Strom dafür zu generieren, so ungefähr. Ja. Und natürlich dürfen wir Deutschen da nicht den Anschluss verlieren. Wir müssen da natürlich ein Stück weit auch mithalten können, um von den Amerikanern unabhängig zu sein. Das heißt, in Deutschland geht es zwar eine Größenordnung kleiner, aber trotzdem brauchen wir auch gewaltig große Rechenzentren, die wir teilweise schon haben und die auch gebaut werden. Dieses Thema ist gut bekannt und auch viel publiziert und es ist ein Problem. Und da muss man sich natürlich fragen, brauchen wir diese Sprachmodelle wirklich in diesem exzessiven Stil, wie sie heute benutzt werden? Und ich gehe gleich noch auf andere Themen ein, aber dazu, zu dem Thema Rechenzentren, da gäbe es für mich eine einfache Lösung und das ist im Prinzip die gleiche Lösung wie bei allen Umweltproblemen, die wir haben. Nämlich, wir müssen das Verursacherprinzip durchsetzen oder ein bisschen formaler gesagt, die externen Kosten internalisieren. Das heißt, der die KI benutzt, muss auch dafür bezahlen. Und zwar muss er vor allem für die Umweltschäden bezahlen. Und heute ist es ja so, weil die großen Big Tech Firmen in dieser Wahnsinnskonkurrenz stehen und den Markt gewinnen wollen, stellen die KI-Systeme jedem kostenlos zur Verfügung. Und da wird ja gewaltig viel Unsinn getrieben damit. Alle, was weiß ich, pubertierenden jungen Leute spielen halt exzessiv damit rum, wie verrückt, und machen bloß Unsinn. Ich merke es bei mir auch. Ich meine, es ist ja klar, es ist extrem verlockend, die KI zu fragen, bevor man selber recherchiert. Ja? Und wenn es nichts kostet, dann frage ich natürlich viel öfter. Also das darf einfach nicht sein. Und da müssten natürlich die Regierungen entsprechend vorgehen und zum Beispiel eine entsprechend hohe CO2-Steuer ansetzen, sodass dann der gewaltige Stromverbrauch, der ist halt nicht mehr so billig, sondern er wird deutlich teurer, weil wir die Umwelt schädigen. Das wäre die Lösung, also ein Ansatz für dieses Problem mit den Umweltschäden durch die Rechenzentren. Aber eben, Sie hatten ja gefragt, ob ich da auch noch andere Dinge sehe. Und tatsächlich sehe ich noch viel größere Probleme für Klima und Umwelt durch die aktuellen KI-Systeme. Und ich habe dazu auch eine Publikation, die kann ich Ihnen im Anschluss auch noch zuschicken. Da gibt es eine kurze deutsche Version und die ausführliche englische Version. Aber jetzt kurz einmal zusammengefasst. Und zwar nehmen wir es jetzt am Beispiel Service-Roboter. Ja, weil daran habe ich ja auch geforscht. Wir haben Service-Roboter entwickelt. So ein Service-Roboter ist im Prinzip, das ist ein Roboter, der Menschen unterstützt. Das ist einfach ein Helfer. Also wenn wir den im Haushalt haben, den Service-Roboter, dann den packe ich aus und dann sagt er mir, okay, gib mir doch bitte eine Nacht Zeit und ich möchte deine Wohnung kennenlernen. Und dann läuft er durch meine ganze Wohnung, macht alle Schränke auf und schaut sich alles an, was ich habe. Wichtig, bevor der das macht, muss die Wohnung perfekt aufgeräumt sein. Und dann weiß der nämlich hinterher ganz genau, wo jedes Teil hingehört. Und wenn er das gemacht hat, dann kann ich die große Party feiern und der räumt mir hinterher alles perfekt auf und der Frühstückstisch ist gedeckt und so weiter. Und die ganzen anderen Kleinigkeiten im Haushalt, bügeln und aufräumen und putzen und so weiter, das macht er dann auch alles. Ja? Noch ist nicht klar, das kann ich Ihnen auch nicht sagen, wann wir diese Service-Roboter kaufen können, weil diesen Markt gibt es noch nicht wirklich. Und da muss ein ganz großer kommen, Google zum Beispiel, und vielleicht 10 Milliarden in die Hand nehmen, um ein fertiges Produkt zu bauen, viel Werbung zu machen und diesen Markt zu eröffnen. Und dann läuft es wie bei den Smartphones. Das ist eine coole Technologie, die mir das Leben stark vereinfacht und billig. Übrigens, die Chinesen verkaufen heute humanoide Roboter für 5000 Euro, die fast auf dem Level sind, wie man sie brauchen würde. So, und jetzt stellen wir uns vor, wir hätten so einen Service-Roboter, der mir in der Wohnung all diese Hilfstätigkeiten macht. Und dann haben wir das erste Problem, dass der natürlich Strom verbraucht.

0: Wenn Sie jetzt sagen, nö, lieber erneuerbar, dann würden wir 30.000 von diesen Eiffelturm-großen Windrädern zum Beispiel brauchen. Also das ist kein Pappenstiel. Und diese Roboter, die kommen ja on top einfach dazu. Die ersetzen keine bestehende Technologie. Das ist einfach zusätzlicher Stromverbrauch. Und zwar in gewaltiger Größenordnung. Wir haben heute 400 Kernkraftwerke auf diesem Planeten, würden allein für die Service-Roboter 100 weitere brauchen. Das ist eine üble Geschichte, gewaltiger Stromverbrauch. Aber das Schlimme kommt nämlich als nächstes, weil das Schlimme ist gleichzeitig das Gute. Warum haben wir denn die Service-Roboter? Naja, weil der mir die Arbeit abnimmt, weil der Service-Roboter, und das ist ja toll, der schenkt mir Freizeit. Übrigens, ich denke mir das jeden Tag, wenn ich irgendwelche Hausarbeiten machen muss, was aufräumen oder Geschirr spülen, abtrocknen und so weiter. Denke ich mir immer, oh, wäre das toll, wenn ich jetzt einen Service-Roboter hätte, der mir die Arbeit abnimmt, der mir Freizeit schenkt. Das heißt, ich könnte die Zeit für mich nutzen und müsste nicht die Hausarbeit machen. So, und eben das habe ich in dem Paper beschrieben. Und zwar, was da passiert jetzt, ist das sogenannte Freizeit-Rebound-Effekt. Die Freizeit, die mir der Service-Roboter schenkt, also wenn der mir zum Beispiel pro Tag eine Stunde Arbeit abnimmt, dann habe ich eine Stunde Zeit gewonnen. Und jetzt ist ganz wichtig, was tue ich denn in der Zeit? Also das Beste für Klima und Umwelt wäre, zum Beispiel schlafen, oder meditieren oder aufs Sofa sitzen. Das werde ich aber typischerweise nicht tun, sondern ich nenne es mal Business as usual machen. Das heißt, das, was ich sonst immer auch in der Freizeit tue, also ich gehe zum Beispiel zum Shoppen oder ich fahre irgendwo hin, ich mache eine Reise nach London am Wochenende oder sonst was. Ja? Das habe ich jetzt, ich habe das analysiert. Aus dem CO2-Fußabdruck eines typischen Deutschen habe ich das alles rausgenommen und habe das gerechnet. Und am Ende ist der CO2-Ausstoß durch die gewonnene Freizeit etwa dreimal so groß wie der Stromverbrauch von dem Roboter. Das heißt, der Roboter ist gar nicht das große Problem, dessen Energieverbrauch. Ich bin das Problem, weil ich zusätzliche Freizeit gewonnen habe.
1: Das ist natürlich eine sehr traurige Nachricht für die Vorstellung, nicht mehr die ganze Hausarbeit machen zu müssen. Aber das heißt, so wenn ich mir jetzt überlege, so das, was wir ja momentan tatsächlich haben, ist, dass ich zum Beispiel als radiomachende Person würde ein Interview einer Transkriptionssoftware vorwerfen und dann fängt die an rechnen und transkribiert das Ganze für mich. Und das heißt, wenn ich dann in der Zeit stattdessen irgendwas anderes tue, gibt es halt auch mehr CO2-Ausstoß. So im Übertragen auf das, was wir jetzt schon haben, einfach.
0: Genau, ja, völlig richtig. Das trifft natürlich nicht nur auf die Service-Roboter zu, sondern, und das muss man schon dazu sagen, übrigens der Begriff Freizeit-Rebound-Effekt, den habe ich kreiert. Ja? Aber den gibt es natürlich schon seit der Erfindung der Dampfmaschine. Also das war ja der Start von der industriellen Revolution. Und was ist denn passiert? Wir haben Dampfmaschine benutzt, Dieselmotoren, Benzinmotoren, Elektromotoren und so weiter und so weiter. Ganz viel Technik entwickelt und im Prinzip hat all diese Technik uns das Leben immer leichter gemacht. Ja? Das heißt, wir haben durch jede neue Technik zusätzliche Freizeit gewonnen. Sprich, diesen Freizeit-Rebound-Effekt, den haben wir schon seit es Technik gibt. Ja? Und der war lange Zeit auch kein Problem, solange nämlich unser ökologischer Fußabdruck die planetaren Grenzen nicht überschritten hat, war das kein Problem. Aber heute sind wir weit jenseits der planetaren Grenzen. Ich meine, allein wir Deutsche, wenn die ganze Erde von Deutschen bevölkert wäre, würden wir drei Erden brauchen, sodass unsere Kinder und Enkel noch eine lebenswerte Welt haben. Wir leben einen Faktor 3 also jenseits von nachhaltig. Und deswegen ist es natürlich heute ein Thema und wir dürfen jetzt nicht mehr exzessiv Techniken entwickeln, die diesen Fußabdruck immer noch größer machen.
1: Das bringt mich vielleicht so ein bisschen zu der Frage, also klar, man kann ja ganz viel versuchen, dass dieser Strom aus erneuerbaren Energien kommt, den es braucht für diese ganzen Rechenzentren und Infrastruktur dahinter. Man kann auch schauen, dass der Wasserverbrauch einigermaßen

0: Also, dass dieses Wasser auch wieder zurückkommt und nicht verunreinigt wird, wobei das sehr schwierig ist, das weiß ich. Aber so auf welcher Ebene von vielleicht auch so Ansätzen zur Regulierung, sehen Sie da Möglichkeiten, das tatsächlich so einzuschränken, dass es in einem, dass wir diese Technologie nutzen können, die ja durchaus auch diverse Vorteile haben kann, aber halt nicht die Umwelt tatsächlich kaputt machen? Also ist es möglich, nachhaltig jetzt eine KI-Anwendung in unserer Gesellschaft zu etablieren?
1: Ja, ich meine, Sie sagen es schon, es geht letztlich um den Umfang. Es geht darum, wie viel benutzen wir KI, wie viel benutzen wir die Service-Roboter, und es gilt für jede Technik. Ja. Und was ich auch noch dazu sagen muss, ist, es ist halt jetzt schon 10 nach 12. Ja. Wir haben extrem lang geschlafen, was Klima- und Umweltschutz betrifft. Und ich meine, Sie müssen bloß anschauen, was in Berlin gerade passiert mit erneuerbaren Energien und Klimaschutz. Das ist unglaublich. Wir müssen, wenn wir den Planeten retten wollen, ganz schnell handeln. Uns bleiben noch ein paar wenige Jahre, höchstens 10 Jahre. Was in den nächsten 10 Jahren nicht passiert, das ist gelaufen. Weil die Probleme, die wir haben, wenn es dann heiß wird auf dem Planeten, das wird hunderte bis tausende Jahre dauern, bis das wieder weggeht. Ja? Und wir haben in den nächsten 10 Jahren, haben wir es in der Hand. Ja? Das heißt, wir dürfen es jetzt nicht übertreiben. Und Sie haben schon recht. Ich meine, wir können natürlich die Rechenzentren erneuerbar betreiben und den Strom für die Service-Roboter erneuerbar und mit Elektroautos fahren und so weiter und so weiter. Aber der CO2-Ausstoß weltweit steigt immer noch an. Ja, der steigt immer noch von Jahr zu Jahr. Und das ist natürlich, das ist furchtbar. Wir müssen runter, wir müssen den CO2-Ausstoß extrem schnell reduzieren. Und deswegen ist es keine Option zu sagen, oh ja, jetzt machen wir das halt mit den Service-Robotern, einfach noch eine zusätzliche neue Technologie im großen Stil ausrollen. Das dürfen wir nicht machen. Ja? So, aber Sie hatten mich gefragt nach quasi konkreten Maßnahmen. Was würde ich vorschlagen? Was muss man tun, um die Probleme in den Griff zu bekommen? Und da gibt es aus meiner Sicht eine ganz einfache Formel, eine ganz einfache Lösung. Und das ist das, was alle Regierungen auf diesem Planeten tun müssten. Und zwar, also bleiben wir mal beim Klimaschutz. Ja, wir haben natürlich viele andere Probleme auch noch beim Umweltschutz, Artensterben, Bödenzerstörung und Wasser und so weiter. Ja, die ganzen planetaren Grenzen, die könnte ich jetzt alle aufzählen. Das sind, ich glaube, 9 Stück. Aber bleiben wir mal beim Klima. Ja. Beim Klimaschutz, da wissen wir, das Problem heißt CO2-Ausstoß. Ja. Was wir brauchen würden, wäre eine angemessen hohe CO2-Steuer. Und Sie können nachschauen, beim Umweltbundesamt gibt es eine Publikation, wo die das untersucht haben, wie hoch müsste die CO2-Steuer sein, also um für zukünftige Generationen, dass die quasi gleich gute Lebensqualität hätten, also um den Planeten nachhaltig weiter zu betreiben. Und da kommen die auf 900 Euro pro Tonne CO2. Wir haben ja schon eine CO2-Steuer in Deutschland. Die liegt im Moment bei 55 Euro pro Tonne. Ja. So, also Sie merken, das ist fast ein Faktor 20 unter dem, was das Umweltbundesamt sagt, was notwendig wäre. So, wenn wir ich meine, die CO2-Steuer muss jetzt nicht bei 900 Euro sein, wir könnten da auch mit 300 Euro anfangen. Wenn wir eine ordentlich hohe CO2-Steuer hätten, würden sich alle Umweltprobleme von allein lösen. Die Erneuerbaren, wir hätten, also hätten wir, eine, sagen wir, eine 300 Euro CO2-Steuer, dann hätten wir heute keine Kohlekraftwerke mehr, wir würden kein Gas mehr verbrauchen, die Autos wären alle elektrisch, weil die fossilen Energien durch diese CO2-Steuer so wahnsinnig teuer wären, dass sich gar niemand das mehr leisten könnte. Es würde sich alles von allein regeln, wir würden kein einziges Förderprogramm mehr brauchen. Die CO2-Steuer würde alles von alleine regeln. So, und jetzt kommt natürlich der Einwand, ja, aber das wäre unsozial. Die Reichen haben kein Problem, sich die CO2-Steuer zu leisten, und die Armen, die könnten nicht mal mehr zur Arbeit fahren. Völlig richtig. Natürlich muss dann auch noch ein sozialer Ausgleich her. An der Stelle passiert natürlich auch viel zu wenig bei uns. Die Superreichen, die zahlen keine Erbschaftssteuer, keine Vermögenssteuer, keine Kapitalertragssteuer, nur um jetzt ein paar Beispiele zu nennen. Also diesen sozialen Ausgleich brauchen wir natürlich auch noch. Aber dann wären die Umweltprobleme alle gelöst. Der Markt würde es dann von alleine regeln. Aber die Politik, die muss halt diese Randbedingungen setzen.
2: Sagt Professor Dr. Wolfgang Ekel von der Hochschule Ravensburg-Weingarten. Da war er bis vor kurzem der Leiter des Instituts für künstliche Intelligenz. Ja, im Gespräch ging es um den Umgang mit dem hohen Ressourcenverbrauch von KI und der Verantwortung, die eben Politik und Gesellschaft diesbezüglich haben, gerade mit Blick auf den wachsenden Ressourcenverbrauch von Strom und Wasser, von künstlicher Intelligenz, die eben weitreichende Schäden mit sich bringt, gerade auch mit dem weiteren Blick auf das Verhalten, das der Mensch dann durch die KI auch noch zusätzlich zeigt. An der Stelle vielleicht noch eine Zahl und eine Karte. Die Zahl tatsächlich 2025 ist der Stromverbrauch durch KI auf globaler Ebene um 17% gestiegen. Das vielleicht als kleiner Fakt am Rande. Das war letztes Jahr. Wie viel es dieses Jahr wird, kann man davon ausgehen, dass es wahrscheinlich mehr wird. Und eine Karte, falls ihr euch jetzt fragt, KI-Rechenzentren werden gebaut. Ich habe in meiner Umgebung noch nichts davon gehört, dass es sowas gibt oder was da genau jetzt geplant ist. Dem kann ich das Kollektiv Heiße Luft empfehlen. Die wollen nämlich genau diesbezüglich Transparenz schaffen und haben eine Karte auf ihrer Seite, heißeluft.org. Da kann man zum Beispiel sehen, hier in der Nähe von Halle, in Halle gibt es tatsächlich schon so ein Rechenzentrum und in der Nähe ist von Green Rock eins geplant bei Querfurt in Rothenschirmbach. Also ein schönes Tool, um sich da mal ein bisschen zu informieren. So, und jetzt schmeißen wir mal den Weltuntergang rein mit Ä von Esmeralda Galder und To Athena.

Weltuntergang von Esmeralda. Upsa, da ist es direkt weitergegangen. Weltuntergang von Esmeralda Galda und To Athena habe ich jetzt mal so ganz keck dahinter hergeschoben. Hinter diesem Themenblock über KI und deren Umweltfolgen bzw. auch Umweltschäden. Es ist 8.08 Uhr. Ihr hört gerade das Morgenmagazin der Freien Radios. Ich bin Lucien. Ich habe heute eine Co-Moderation dabei, die ein Hefeteig ist. Er spricht nicht sonderlich viel, ist auch nicht wirklich im Studio, weil dann würde die Sendetechnik nämlich ausrasten. Das ist wirklich kein gutes Objekt für ein Tonstudio. Er ist davor und ich muss heute noch irgendwie Zimtschnecken daraus machen. Das geht so bei mir ab. Ich würde es ja live machen, aber wir haben keinen Ofen hier im Studio. Wir haben nicht mal einen Ofen im Studio und dann will uns die AfD auch noch den Geld abkappen. Was soll denn das? 8.08 Uhr ist es. Ihr hört mich gerade vielleicht auf Radio Korax bei der 95,9, auf Radio Blau in Leipzig, Coloradio in Dresden, für ganz Sachsen online beim Rundfunkkombinat, bei Radio Spurpfurt in Frankfurt an der Oder oder bei Radio Unerhört in Marburg. Ja, an dieser Stelle kommen meistens auch noch Nachrichten, das vielleicht mal ganz informell, weil ich aus Zeitdruck mich nicht ganz vorbereitet habe. Was ist in der Welt passiert? In Spanien sind die Proteste wegen der Miete und den den Mietgesetzen wieder ziemlich aufgeflammt, nachdem gestern Marie Carmen, die schon vor ein paar Wochen der Auslöser für die Proteste war, mit 87 gestorben ist. Da gab es jetzt dann Gedenkmärsche und Gedenkfeiern und insgesamt über 20.000 Menschen waren auf der Straße. Viel haben diese Proteste bisher noch nicht gebracht. Die Mietänderungen, die Regierung oder die Gesetzesänderungen, die Regierung voranbringen wollte, sind im Parlament gescheitert. Jetzt gibt es Neuwahlen, so heißt es. Neuwahlen. Auch Proteste in Frankreich gibt es. Da geht es vor allem um das Recht auf Bildung von SchülerInnen. Die halten schon seit 2 Wochen an, auch mit einer großen Drastigkeit. Da hat jetzt die Regierung zumindest einmal 3.000LehrerInnen zusätzlich versprochen, also so Aushilfe-LehrerInnen. In Berlin gibt es jetzt den Weg für die Sondierungsgespräche von Links-Links-Grün. Da war vorher wichtig für Grüne und SPD, dass es ein gemeinsames Handeln, ein gemeinsames Verständnis über Antisemitismus und den Schutz von jüdischem Leben geht, nach eben Vorwürfen gegenüber der Linken. Da gab es jetzt Einigungen und dementsprechend ist der Weg für die Sondierungen, also für die Gespräche für eine Koalition geebnet. Wie wichtig das ist, dass man eben auch immer noch nach wie vor jüdisches Leben in Deutschland schützen muss, das an diesem Tag besonders wichtig. Heute ist der 9.10. Es ist der 7. Jahrestag des Anschlags in Halle, des antisemitischen, rassistischen und misogynen Anschlag in Halle. Gedenkveranstaltung gab es zum Beispiel gestern im Teekiez. Auch heute gibt es eine Schweigeminute und ein paar mehr Sachen gibt es auch. Die kommen gleich dann auch nochmal bei den Veranstaltungen und Terminen. Weiter geht's mit einem Song. Ich weiß tatsächlich nicht, wie der ausgesprochen wird. Das ist mir ein bisschen unangenehm. Die Buchstaben sind kyrillisch. Ich werde es, während der Song läuft, herausfinden. Aber jedenfalls von Daka Braka ist er.

0: Eieiei, das ist ein sehr schneller Song. Ich habe es nicht geschafft herauszufinden, wie er heißt. Aber dann schicke ich gleich einfach mal den Galvanica von Litru hinterher. Der passt vielleicht auch noch ein bisschen zum KI-Thema. Und gib mir noch diese 2,5 Minuten. Und dann kann ich euch sagen, wie dieser Song von Da Capraca heißt.
1: Hallo, ist dort der Galvanica?
2: Ja.
1: Ich würde gerne einen Termin vereinbaren zur Verschleißschutzerneuerung.
2: Aha, ja. Dann kommen Sie mal vorbei am Dienstag um 16:30 Uhr.

0: Der Galvanica von Letro. Und das Lied davor hieß Rusalutschki, kleine Meerjungfrauen von Daka Braka. Aus Kiew, Ethnic Chaos. So bezeichnet die Band ihren eigenen Musikstil. Jetzt kommen wir zu den Veranstaltungen und Terminen.
1: Nun, da sich der Vorhang der Nacht von der Bühne hebt, kann das Spiel beginnen, das uns vom Drama einer Kultur berichtet.
0: Und ich habe es ja vorhin schon erwähnt, anlässlich des 7. Gedenktags an den rechtsextremen Anschlag von Halle und Widersdorf wird am 9. Oktober 2026 die Produktion und nächsten Mittwoch aus der Reihe Erinnern ist Heimat einmalig als szenische Lesung am Neuen Theater Halle präsentiert. Die Veranstaltung findet dann also heute statt um 16 Uhr im NT-Schaufenster. Im Anschluss gibt es ein Publikumsgespräch. Was passiert sonst noch so? Heute beginnt der Kredjur-Kongress des Netzwerks kritischer Juristinnen und Juristinnen und Juristinnen. Da geht es also um das Verhältnis von Recht, Demokratie und gesellschaftlicher Gegenwehr. Die Workshops beinhalten zum Beispiel Themen wie den Halle-Prozess, feministisches anwaltliches Arbeiten, Rassismus gegen Romja und Sintize, die Verschärfung des Asylrechts, zivilgesellschaftliches Engagement unter Druck, Polizeigewalt und weitere Fragen kritischer Rechtspraxis. Da gibt es also wirklich eine Bandbreite von wirklich Themen, die auch, was Recht angeht, alle wichtig und aktuell sind. Weitere Infos und auch die Veranstaltungsorte findet ihr bei kritjur.wordpress.com. Am Freitag, also auch heute, ist Vagabundo, eine Vernissage mit Bumbia und DJ Animalite, eine Ausstellung von 8 KünstlerInnen aus Mexiko. Thema: Koffer werden zu Archiven von Erinnerung, Migration, Verlust und Zugehörigkeit. Nach der Eröffnung gibt es eine Mischung aus E-Bass, Electrobeats und Cumbia von DJ Animalite und Tommy Suil. Von 18 bis 21 Uhr im Blech im Raum für Kunst am Steintor 19. Dann gibt es morgen ein kulinarisches Kinokonzert als Benefiz. Eine Reise der Sinne, so der Titel. Der Mittelpunkt des Abends ist der Film Mord im Orient Express von 2017. Das Ganze wird dann auch noch sinnlich, also musikalisch gerahmt von Live-Oud-Musik von Omar Ali Salash. Und das Ganze auch noch mit einem kulinarischen Storytelling. Der dritte Sinn, beziehungsweise der vierte, man hört ja auch beim Film nochmal was, das kulinarische Storytelling zeichnet den Weg von orientalischen zu französischen Geschmackswelten nach. Von 18.30 Uhr bis 21 Uhr im Eisenbahnmuseum in der Volkmannstraße 39. Dann schauen wir mal rüber nach Leipzig. Wir waren jetzt bis gerade noch in Halle, habe ich gar nicht erwähnt. In Leipzig gibt es heute, diesen Freitag, eine Buchpräsentation, weil Wegsehen keine Option ist, von Richard Gauch über Ausgrenzung, Würde und Verantwortung. Dabei ist auch Petra Pau, ehemalige Vizepräsidentin des Deutschen Bundestages, Aladar Horvat, Präsident des ungarischen Roma-Parlaments und Jakob Springfeld, Autor und Demokratieaktivist. Mittelpunkt des Buches ist die Frage, welche Verantwortung jede und jeder Einzelne in Zeiten gesellschaftlicher Polarisierung, wachsender demokratiefeindlicher Tendenzen und zunehmender Ausgrenzung trägt. Danach gibt es eine Podiumsdiskussion und um 18 Uhr, das Ganze findet um 18 Uhr statt in der Galerie Kupp in der Kannstraße. Ja, weiter geht's. Immer noch in Leipzig und zwar im Werk 2, auch immer noch heute. Da lädt Artist Against Antisemitism Leipzig zu einem Abend über Antisemitismus im Hip-Hop und Rap ein. Diese Auseinandersetzung sei wichtig wegen zunehmender Normalisierung antisemitischer Verschwörungserzählungen und Stereotypen in Musik, Kultur und Öffentlichkeit. Es gibt eine Diskussion mit den RapperInnen Finna, Amy Crimehouse und Young FSK 18 sowie Jakob Bayer. Der ist kein Rapper, der ist Sozialwissenschaftler an der Universität Bielefeld. Er hat aber zum Thema Antisemitismus in der Kulturproduktion geforscht. Moderiert wird das Ganze von Julia Pustet. Sie ist Autorin, Musikerin und Künstlerin. Und auch hier gibt es im Anschluss nochmal was, und zwar ein Konzert mit Finna und Amy Crimehouse. Einlass ist um 18 Uhr, Beginn ist um 19 Uhr und das Ende um 20 Uhr. Der Eintritt auf Spendenbasis. Das Ganze im Werk 2 in der Halle D in der Kochstraße 132. Ja, wie gesagt, das Thema Antisemitismus in dieser Woche ein wichtiges. Deswegen gibt es auch eine Antifa-Demo gegen Antisemitismus für Solidarität mit Menschen in Gaza und gleichzeitige Kritik am Islamismus von 14 bis 18 Uhr am Wilhelm-Leuschner-Platz. So, schauen wir weiter. Es gibt noch eine Lesung und eine Diskussion. Nach der Revolte, ein Reisebericht zur Überwachung und Widerstand in Hongkong. Da ist die Autorin Penny Prinz, die hat ein halbes Jahr in Hongkong gelebt und erzählt von der Überwachung, Repression und dem Widerstand und einem Modus digitaler Herrschaft, der nicht nur in Hongkong Gestalt annimmt, sondern durch immer repressivere Polizeigesetze auch in Deutschland und Sachsen. Dazu auch gleich nochmal ein Beitrag, ja, und da haben wir auch schon mal drüber geredet, hier bei uns im Morgenmagazin zu dem Thema, kann man also auch auf unserer Webseite nachschauen oder bei freieradios.net. Alles klar, dann springen wir einmal nach Berlin. Da gibt es auch heute ein Konzert, ein Undercover mit Band, mit der Band Unplugged. In die Berliner Rockband bringt seit 2022 eigene Stücke auf Deutsch, Englisch und Französisch mit, hat dabei kein bestimmtes Genre, sondern das geht von Rock bis Pop, von Funk bis Punk, von Rhythm bis Blues und dann eben alles doch noch mit einem besonderen Undercover-Groove. 19.30 Uhr in der Beiz, Schönhauser Allee 26a. Morgen gibt es dann in Berlin einen Soli-Flohmarkt für die Berliner Obdachlosenhilfe. Nicht immer eignen sich Kleiderspenden für ein Leben auf der Straße. Darum möchte man Schätze, die man auch auf Lager haben, hat gegen eine Spende an neue Hände übergeben. Kuchen gibt's auch und man kann das Team vom Ehrenamtlichen und den Verein kennenlernen von 11 bis 18 Uhr in der Zielona Gora Grünberger Straße 73. Am Samstag gibt es dann noch eine Antifa-Party, 10 Jahre Aufstehen gegen Rassismus. Es wird gefeiert, 10 Jahre Aufstehen gegen Rassismus, 10 Jahre gemeinsam gegen die AfD, auf Demos, in Seminaren und bei Aktionen. Deshalb zwischen all den Plänen für die Zukunft auch Zeit finden, um zusammenzufinden und gemeinsam anzustoßen. Es gibt Karaoke-Hits zum Mitsingen, ein Konzert zum Mitgrölen und eine Antifa-Disco zum Mittanzen. Ab 19 Uhr in der Kulturfabrik Moabit, Lehrterstraße 35. So, und dann als letztes noch am Sonntag, dann schauen wir doch nochmal nach übermorgen. Da gibt es Gefangenenschreiben und Linoldruck in Berlin. Viele Leute sind im Knast, die wollen gerne Post bekommen, beziehungsweise freuen die sich über Post wie jeder andere Mensch, auch solange es keine Rechnung ist, und die brauchen auch Solidarität. Man möchte also schreiben und kreativ sein, beispielsweise gibt es auch Linoldruck und man kann auch zusammen klönen. Um 14 Uhr in der Kalabalk in der Reichenberger Straße 63a. Und wer das jetzt alles gehört hat und sich fragt, okay, ich habe schon Lust, aber irgendwie traue ich mich nicht ganz, soll ich das wirklich machen? Für den beantwortet vielleicht der Titel des kommenden Songs diese Frage. Der Titel ist Do It, Try It von M83. Album ist Junk.

0: Do It, Try It von M83, von dem Album Junk. Do It, Try It, das kann für so viele Dinge gelten. Das kann auch für das Urania 70 gelten. Das Urania 70, das muss Kultur. Das Gebäude in der Nähe des Moritzburgrings, das wurde 1914 gebaut. Und seitdem hat es eigentlich immer der Kultur gegolten, wenn es nicht gerade leer stand. Als es gebaut wurde, war es erstmal ein Kino. Dann ab 2003 ein Clublokal mit dem Namen Flower Power. Seit Anfang 2024 steht das Urania aber leider leer. Aber auch nicht mehr länger. Und es ist wieder die Kultur, die wieder einzieht ins Urania 70. In Zukunft soll der Ort eine Spielstätte sein für die freien Theaterszenen in Halle. Spielmitte Karlstadt, Theater Apron. Die Sanierungsarbeiten, die laufen, glaube ich, gerade aktuell. Und ich sage Zukunft, ich meine damit eigentlich vor allem eine sehr, sehr nahe Zukunft. Denn am 23. Oktober, da startet die Premiere Mein Kampf, ein satirisches Stück von Theater Apron. Und Lars Schulz hat Regie geführt. Und Lars Schulz ist jetzt auch mit mir verbunden und kann uns ein wenig erzählen. Und zwar auch vom Stück und von Urania 70.
1: Hallo, einen guten Morgen.
0: Guten Morgen, hier ist gerade irgendeine komische Schleife angegangen. Ich mache mal kurz ein bisschen Musik an, um herauszufinden, was hier passiert ist. Und dann gucken, machen wir gleich mal weiter. Was ist denn das für ein seltsames technisches Problem? Eine Sekunde.

0: Okay, ich kann direkt weitermachen. Das war gerade tatsächlich mein Handy, das einfach Radio Korax gespielt hat, aus dem Nichts. Ich denke mal, das war mein Radiowecker, der noch an war. Ach, was für ein seltsames Problem. Aber ich hab dich dran, Lars, oder?
1: Ja, du hast mich noch dran. Und okay. Wenn du das, was wir gerade gehört haben, noch ein Beat runtergelegt hast.
0: Ja, ne? Also es ist ja live, es ist ja auch immer so ein bisschen das nehmen, was kommt. Und jetzt bist du da, jetzt bist du gekommen. Jetzt, ja, Lars, ich hatte mich gefragt, warum das Urania 70 so heißt, wie es heißt. Die Frage musst du aber mir gar nicht beantworten, die habe ich nämlich selber recherchiert. 1968 erhielt es nach einer Restauration den heutigen Namen. Und Urania, das ist der Name von einer altgriechischen Muse. Das bedeutet so viel wie himmlisch. Und die 70, die steht vermutlich, ich glaube, man weiß es nicht so ganz, aber die steht vermutlich für den damals ganz brandneuen 70mm Film, der damals dann im Kino gezeigt werden konnte nach der Restauration. Meine Frage an dich ist deshalb, es wird ja jetzt gar kein 70mm Film mehr gezeigt. Wenn du jetzt dem Urania 70 einen neuen Namen geben würdest, vor allem jetzt, wo halt Theater gezeigt wird, wie würdest du das Urania jetzt nennen?
1: Ja, ich wäre schön blöd, wenn ich dem einen neuen Namen geben würde. Alle kennen ja diesen Schriftzug, der außen dran steht, Urania 70. Aber es werden noch weitere Schriftzüge dazukommen und einer steht auch jetzt schon neben dem Eingang und da steht freie Spielstätte. Also eine Spielstätte für die freien Theater. Du hast vorhin schon ein paar davon genannt, aber auch die Kulturräderei, Varomodi, Schoko mit Gurke, Stadttheater oder Einzelkünstler wie Jonas Schütte, Simon von Parais oder Silke Neumann werden da auf der Bühne zu sehen sein.
0: Gut, dass du das noch sagst. Okay, also keinen Namen, aber zumindest einen Untertitel. Urania 70, freie Spielstätten. Ja, die freien Spielstätten sind ja sehr breit, unter anderem ja auch ihr, das Theater Apron, seid ja auch trotzdem Teil davon. Und ja, habt ihr jetzt eigentlich schon, also es sind ja gerade Restaurationen noch im Urania 70, habt ihr jetzt schon im Urania 70 geprobt oder seht ihr das dann erst so richtig?
1: Es gab schon erste Aufführungen im Urania 70. Zwischen den Baustellenpunkten gut zur Seite geräumt, gab es schon mit Lari und das perfekte Chaos eine Kindertheateraufführung. Und ja, und wir proben auch aktuell dort drin. Wenn alle gesund sind, gerade eben rollt die Krankheitswelle noch vor der Premiere über uns drüber, sodass wir dann für die Endproben alle fit sind. Und dann stehen wir da auf der Bühne. Gerade eben eine Bühne, die lang und breit ist und gerade eben sogar noch nach vorne verlängert wird, damit dort auch gut Tanz drauf stattfinden kann. Und auch in dem Stück Mein Kampf von George Tabori, da wird genauso getanzt. Und da freuen wir uns, dass die Bühne noch weitergebaut wird.
0: Ja, dieser Charakter von der Spielstätte, der beeinflusst ja auch so das Spielen auf der Bühne, finde ich. Jetzt ist das also eine neue Spielstätte und Theater ist ja das Bespielen des Raums und die Spielstätte ist ja dann dieser Raum. Kannst du so sagen, was dann vielleicht so das Urania 70 auch mit eurem Stück macht?
1: Also erstmal, wenn man durch ein Portal kommt, das 1914 eingeweiht wurde, das ist ja auch schon ein geschichtsträchtiges Jahr, das Jahr, in dem der Erste Weltkrieg begonnen hat und in dem so das alte Kaiserreich anfängt abzudanken. Und dann kommt man nach oben die Treppe rauf, hat den roten Teppich, der nach oben führt und viele Menschen, die jetzt gerade eben, während wir dort bauen, vorbeikommen, die stehen vor der Tür und werden reingebeten. Und wenn wir Zeit haben, führen wir sie kurz rum und dann teilen sie unsere die Erinnerungen, die sie an das Gebäude noch haben. Dass sie selber dort im Kino waren, auch zu DDR-Zeiten oder dass sie getanzt haben als im Flower Power im Keller oder dann auch in dem großen Theatersaal Tanzveranstaltungen waren. Und ich glaube, sowas nimmt ein Gebäude mit. Genauso wie man andächtig wird, wenn man in eine Kirche reinkommt, ist es so, dass man in so einem Theaterraum merkt, wie dort die Schreckensschreie vor Horrorfilmen und das Lachen über Komödien den Raum schon von innen imprägniert hat.
0: Und jetzt kommt eben euer Stück noch dazu. Mein Kampf heißt das Stück, das ja irgendwie jetzt dann die zweite Aufführung beim Urania 70 ist. Da korrigiere ich mich dann mal.
1: Das ist die erste Premiere.
0: Die erste Premiere. Ah ja, okay. Es ist also die erste Premiere im Urania 70. Ja, du hast so von dieser Imprägnierung geredet. Ja, wie imprägniert denn jetzt das Stück dann jetzt wiederum das die Spielstätte? Also was löst das denn aus, wenn man das guckt?
1: Georges Tabori, der Autor, der das Stück geschrieben hat, auch in den 80er Jahren, in der Zeit, als aus dem Urania 70 ein 3D-Kino zu DDR-Zeiten wurde. Georges Tabori hat das Stück eine Groteske genannt. Und das ist ein Theatergenre, das zwischen Komödie und Tragödie changiert. Das heißt, man lacht und das Lachen bleibt einem im Hals stecken. Das versucht die Groteske zu schaffen. Und das wird wahrscheinlich auch das Gefühl sein, mit dem Zuschauerinnen und Zuschauer, unser Publikum bei Mein Kampf aus dem Stück rausgehen, indem sie gelacht haben und gemerkt haben, an welche Grenzen dieses Lachen führt, wenn man sich, und der Titel sagt es ja, mit einer Figur beschäftigt, die schlimmste, tiefste Menschheitsverbrechen begangen hat. Aber wir gehen nicht in das Buch Mein Kampf, sondern wir gehen an die Anfänge dieses großen, wahnsinnigen Diktators, nämlich ins Jahr 1907 nach Wien. Und da kommt der junge Adolf Hitler, der Kunst studieren möchte an der Kunsthochschule, an der Kunstakademie in Wien, der kommt dorthin und wird in einem Obdachlosenheim für Männer unter einer Metzgerei aufgenommen.
0: Und dann?
1: Und dann? Also die zwei Gestalten, die dort in diesem Männerheim wohnen, das sind Schlomo Herzl und Lobkowitz. Diese beiden sind, ich muss aufpassen, dass ich nicht zu viel spoiler, sind so Zwischenweltgestalten und beide jüdisch. Schlomo Herzl ist ein jüdischer Buchverkäufer, der immer nachts arbeitet und Menschen Bücher verkauft, die Bibel und das Kamasutra. Und von Lobkowitz wissen wir, dass er aktuell arbeitssuchend ist. Und die beiden begrüßen Hitler und Schlomo Herzl nimmt ihn unter seine Fittiche einfach aus Mitleid. Und das, die große Frage, die sich ja zu jeder Zeit stellt und heute noch mal besonders, ist die nach den Grenzen der Toleranz. Oder man kann auch sagen nach dem Toleranzparadox, dass man nämlich nicht den Intoleranten gegenüber tolerant sein kann, weil man sonst selber Opfer ihrer Intoleranz wird. Und das ist eine Spur, die dieses Stück zeigt.
0: Ja, da hatte ich auch schon im Vorfeld gelesen, bei euch auf der Seite, dass das eben diese große Frage ist des Stücks, wie viel Toleranz gewährt man intoleranten Menschen? Und ne, also ich muss ja vor allem am heutigen Tag, also heute ist ja der siebenjährige, das siebenjährige Gedenken an den Anschlag in Halle, da muss ich natürlich eigentlich gar nicht das aufzeigen, wie aktuell dieses Thema immer noch ist. Ja, die Zeit mit nach der, also die Premiere jetzt auch direkt quasi nach der Landtagswahl. Ja, man kann die Frage auch umformulieren in eine politische Frage, ab wann eine antidemokratische Partei eigentlich so ihr demokratisches Mitspracherecht eigentlich verlieren sollte. Du hast es jetzt schon gesagt, das ist eben diese zentrale Frage des Stücks, nach dieser Menschlichkeit, nach dieser Offenheit. Und das Schöne am Theater ist ja, dass es diese Fragen nicht eindeutig beantworten muss. Und du musst jetzt auch nicht viel zu viel vorwegnehmen, aber wie beantwortet ihr denn diese Frage bei euch in den Aufführungen?
1: Naja, Theater kann erstmal zeigen. Und Theater zeigt zwischen einer Psychologie, in die ich mich einfühlen kann, und einer Kunst, die diese Psychologie einrahmt und deutet. Das heißt, wir arbeiten mit einer großen Videoprojektion, die Innen- und Schattenseiten zeigt. Also sowohl die Träume von Adolf Hitler werden dort gezeigt, als auch die Träume von Schlomo Herzl und das, was dort passiert, wo keiner hinguckt. Und also die viele Dinge sind ja auch einmal sehr gut beantwortet worden. Und zum Beispiel die Frage nach dem Toleranzparadox, die ist 1945, direkt nach dem Ende des Zweiten Weltkriegs, von einem Philosophen, der heißt Karl Popper, mal beantwortet worden. Und der sagt als Konsequenz aus der Frage, wie wir mit der Intoleranz umgehen, Karl Popper, 1945, wir sollten im Namen der Toleranz das Recht für uns in Anspruch nehmen, die Unduldsamen nicht zu dulden. Wir sollten geltend machen, dass sich jede Bewegung, die die Intoleranz predigt, außerhalb des Gesetzes stellt. Und wir sollten eine Aufforderung zur Intoleranz und Verfolgung ebenso verbrecherisch behandeln, wie eine Aufforderung zum Mord, zum Raub oder zur Wiedereinführung des Sklavenhandels. Und das ist hochaktuell. Nicht nur der Raum und diese Bühne prägen, wie Menschen ein Stück sehen, sondern auch die Situation, aus der sie kommen. Und du hast es gerade eben angesprochen, die Zeit zwischen der Landtagswahl und der Wahl einer Person, die als Ministerpräsidentin oder Ministerpräsident die Regierung anführen wird. Und jetzt hier nochmal krasser die Zeit zwischen diesem Moment und der Wahl des Landtagspräsidenten. Das ist eine besonders bedrückende Zeit und ich glaube, wir können uns die Frage nach Intoleranz, Opportunismus und dem Schließen von Wegen und vielleicht auch die Frage nach dem Übergang von einer in eine andere Zeit gerade hier traurigerweise wieder stellen.
0: Ja, da sind durchaus auch viele Parallelen mit dem Stück, ne? Also gerade eben dieses Vorzeitengefühl, das Stück, das eben über eine halt die zentrale nationalsozialistische Figur handelt, aber zu einem Zeitpunkt, wo es noch nicht die zentrale nationalsozialistische Figur war und jetzt eben auch so ein bisschen die Parallele von, dass wir uns jetzt gerade quasi vor einer wahrscheinlichen AfD-Regierung befinden. Du hast schon gesagt, es ist viel da gewesen, was man einfach so aufnehmen konnte, was einfach aktuell ist. Genau, Popper, der schon in den 60ern war, der wahrscheinlich dann auch dieses Stück mit beeinflusst hat, beziehungsweise halt den Autoren dieses Stücks. Du hast jetzt Regie geführt. War da noch was, war da noch so eine Komponente mit drinne bei, also was habt ihr quasi noch zusätzlich aus dem gemacht, was diese Textgrundlage sowieso schon gebracht hat, mit Bezug auf die jetzige Zeit?
1: Also ich sage dir gleich noch einen sehr aktuellen Bezug und einen Buchtipp für ein Buch, das wir auch gelesen haben in Auszügen und ich jetzt auch ganz durchgearbeitet habe, das letzte Woche rausgekommen ist. Wir haben uns mit dem Text und mit der Zeit beschäftigt im Ensemble. Es stehen 6 Leute auf der Bühne bei diesem Stück und ich als Regie und eine Regieassistenz und die Produktionsleitung. Und wir haben uns zusammengesetzt und versucht zu verstehen, wie ticken die eigentlich? Also diese grotesken Zwischenweltfiguren, die Georges Tabori dorthin zaubert. Und was macht es, dass plötzlich ein 14-jähriges Mädchen auf die Bühne kommt? Wo wir gesagt haben, das führt vom Stück weg, diese Person als zum Beispiel von der Jugendlichen spielen zu lassen. Oder was passiert, wenn Frau Tod selbst auf der Bühne erscheint. Oder ein Rattenfänger wie Himmlisch. Das ist die Figur von einem Heinrich, den sich der junge Hitler mit auf die Bühne wünscht, gezaubert hat. Was passiert in diesen Konstellationen? Und das Gute ist beim Theater ja, dass wir anders als bei einer Kundgebung nicht Antworten geben, sondern Fragen aufwerfen wollen. Und die Figuren so offen zu halten, auch in der jetzigen Zeit, dass unser Publikum sich eindenken und einfühlen kann und auch merken kann, wo es mit der Empathie zu Ende ist. Weil das widerspricht der Frage nach der Toleranz vielleicht. Empathie, die an ein Ende kommt, ist immer ein Problem. Und in der vergangenen Woche ist ein Buch von Caroline Emke rausgekommen, das heißt, Was zählt ein Mensch? Und darin schreibt sie, es gibt tote Winkel der Empathie, Türen, in die nicht hineingedacht oder gefühlt werden will, weil es um Menschen geht, die als Feinde, als Fremde, als bloßes Kollektiv, nicht als Individuen gedacht werden. War es nicht das, was zu lernen war aus der unheilvollen Gewaltgeschichte dieses Landes, dass die wechselseitige Verwundbarkeit unsere Menschlichkeit begründet und dass wir einander verteidigen und beschützen müssen? Was zählt ein Mensch? Und die Aktualität, mit der wir Ausgrenzung und Parteinahme für die Schwächsten in unserer Gesellschaft sehen, das hat unsere Diskussionen mitbefeuert und das zeigt sich sicherlich auch ein Stück.
0: Ja, da sind wir dann bei der, ja, bei dem Ziel des Stücks auch irgendwie angekommen, also bei dem, was es beim Publikum auslösen soll. Als abschließende Frage, welcher Mensch werde ich denn sein, wenn ich das Stück geschaut habe, im Vergleich zu dem Menschen, der ich bin, wenn ich das Stück nicht geschaut habe?
1: Georges Tabori hat gesagt, dass es in diesem Stück im Wesentlichen um die Liebe geht. Und vielleicht wirst du ein Mensch sein, der die Abwege und die bedeutenden Wege der Liebe ein bisschen mehr verstanden hat.
0: Dann nehmen wir das mal als Abschlusswort. Ja, Lars, vielen Dank für den Einblick. Am 23. Oktober ist die Premiere. Das ist die satirische Inszenierung Mein Kampf. Und es ist auch eine Premiere für das Urania 70, die neue Spielstätte der Freien Theater in Halle. Ja, eine Groteske, so hat es George Tabori auch benannt. Und am 23., da geht es dann um 19 Uhr los, aber es gibt insgesamt noch 8 weitere Aufführungstermine bis Mitte, Ende November. Also führt tatsächlich irgendwie genau diesen Zwischenraum bis zu der voraussichtlichen Ministerpräsidentenwahl im Dezember. Ja, und ihr habt es gehört, was es macht mit einem, worauf es hinaus soll. Ja, Lars, vielen Dank.
1: Darf ich das noch sagen? Mhm. Man kann Karten reservieren. Das lohnt sich sehr, wenn man die Möglichkeit sieht, dass man kommt, Karten zu reservieren, damit sie nicht schon weg sind, unter www.apron.de.
0: Ja, und einmal spielt er auch in Wettin-Lobbyun, habe ich gesehen.
1: Wir spielen einmal in Lobbyun und einmal in Schulpforte und suchen gerade eben noch nach einem dritten Ort. Da gibt es verschiedene Optionen, dass wir auch nach Sachsen-Anhalt rausgehen.
0: Na, vielleicht wird da ja auch jemand mit, der einen dritten Ort hat. Das Sendegebiet ist ja groß genug. Dann danke ich dir ganz herzlich, Lars, und wir machen weiter mit einem Song, und zwar Gyeong Hyayu Lani von Omega.
1: Danke, Lucian.
0: Tschüss. Tschüss.

Gyeonghu, boah, das habe ich verkackt. Gyeonghi Haju Lani, ungarisch, von Omega. Es gibt so Songs, die höre ich irgendwie so nur ganz, ganz selten und dann immer sehr bewusst sehr selten, wenn dann der richtige Moment gekommen ist und irgendwie zählt dieser Song auch dazu und irgendwie war gerade auch so der richtige Moment. Wir haben 8.55 Uhr, gleich ist 9 Uhr, gleich kommen die nächste Schwelle an Radioweckern, aber nicht meiner, der ist gerade um 8.30 Uhr angegangen und hat ein großes Feedback ausgelöst. Das war aber nicht weiter schlimm, wir konnten ganz entspannt mit dem Interview weitermachen. Lars Schulz vom Theater Abron war da und hat über das Urania 70 und über die erste Premiere im Urania 70 geredet, das jetzt eine freie Spielstätte geworden ist. Mein Kampf heißt das Stück, eine groteske, über Zwischenzeiten und über die Frage, wie weit gehen wir mit unserer Toleranz. Davor haben wir vor allem über die Veranstaltung und Termine geredet und ein bisschen in die Welt geguckt, was heute passiert ist. Soweit der Rückblick und was jetzt gleich passiert, das erfahrt ihr nach dem nächsten Song. Ich habe mich noch nicht ganz entschieden, was jetzt gleich kommt. Mal schauen. Ich denke, Maggot Brain, der ist mir ein bisschen zu lang gerade. Machen wir Touch Touch von Hort und Freddy.

0: Because I'm Me von The Avalanches war da noch hinten dran. Vielleicht hat euch der Song gerade noch aufgeweckt. Für den Fall sage ich Hallo. Es ist 9.05 Uhr. Ihr hört das Morgenmagazin der Freien Radios. Ich bin Lucien und ich hatte bis vor kurzem eine Co-Moderation, die ein Hefeteig war. Und keine Sorge, der Hefeteig war nicht wirklich im Tonstudio, er war nur davor. Aber damit er nicht austrocknet, habe ich ihn jetzt runtergebracht in den Kühlschrank. So viel zu dem, was in meinem Leben abgeht. Was jetzt noch beim Morgenmagazin abgeht, das erfahrt ihr jetzt. Und zwar haben wir noch zwei Beiträge für euch für diese letzte Stunde. Ach, es geht immer so schnell. Und zwar einmal geht es wieder um die Geheimdienstreform, die immer noch in Planung steht. Und heute schauen wir uns das Ganze von einem ganz bestimmten Blickwinkel an. Und zwar im Kontext der Aufrüstung. Da geht's gleich los, deswegen erzähle ich gar nicht mehr so viel mehr. Danach gibt es dann noch einen kleinen Beitrag zu der Konstituierung des Landtags. Das war ja jetzt, ich meine, am Dienstag. David Begrich vom Verein Miteinander e.V. erzählt ein bisschen was zur Zivilgesellschaft. Genau. Und dann gibt es auch wieder den Blick nach vorne zur nächsten Landtagssitzung. Um 9.45 Uhr erzähle ich dann nochmal ein paar Veranstaltungen und Termine. Ich hatte ein bisschen von Berlin und Leipzig und Halle erzählt. Dann kommen noch Dresden und Potsdam. Ja, und dann sind wir auch schon vorbei. Sind wir schon fertig. Das war's dann schon. So eine Stunde ist ganz schön schnell um. Jetzt aber erstmal zum ersten Beitrag. Also, Geheimdienstreform. Der, ja, also Spionageverdacht gab's ja vor kurzem. Jetzt die Frage nach Geheimdienstreform. Der Ex-Bundesnachrichtendienst-Chef August Hanning, der wurde ja vor kurzem wegen mutmaßlichem Landesverrats festgenommen. Und das eben genau in dieser Zeit, wo auch diese größte Geheimdienstreform vom Bundesnachrichtendienst und Verfassungsschutz ansteht. Also der soll ausgebaut werden nach dem Vorbild von CIA und Mossad zu einem echten Geheimdienst, ohne den historischen Kontext zu nennen, warum das bisher kein, in Anführungsstrichen, echter Geheimdienst war. Ja, und der BND soll erweiterte Befugnisse zur großflächigen Überwachung der Zivilgesellschaft bekommen. Ja, darüber, welche Veränderungen umgesetzt werden sollen, was für Befugnisse die Geheimdienste jetzt bekommen könnten und wie das Ganze im Zusammenhang mit der Militarisierung steht, darüber sprach Radio Antimilitarista mit Richard von der Informationsstelle Industrialisierung.
1: Also der Bundesnachrichtendienst ist der deutsche Auslandsnachrichtendienst und das Bundesamt für Verfassungsschutz ist der Inlandsnachrichtendienst. Und damit ist auch eigentlich die Aufgabe relativ schon gut beschrieben. Es ist halt hauptsächlich Informationen und Nachrichten sammeln, das Auswerten davon und dann eben aufgrund dessen quasi, ich glaube, man vielleicht fasst der Begriff Lagebericht das irgendwie ganz gut zusammen, für halt eben die Regierenden in Deutschland zu schreiben. Also und da setzt sich dann eben der Bundesnachrichtendienst quasi mit irgendwelchen Feinden im Ausland irgendwie auseinander und der Bundesnachrichtendienst eben mit den Feinden im Inland, um es mal vielleicht ein bisschen so zu sagen. Es kennen ja vielleicht auch viele den Verfassungsschutzbericht, der immer mal wieder rauskommt. Und ja, das ist so ein bisschen die aktuelle Aufgabe davon. Also halt einfach Informationen sammeln, bünden, auswerten, analysieren. Ja, genau, das ist so.
2: Sicher auch mit einiges an Geschichte aus dem Kalten Krieg, ne? Da waren ja diese Geheimdienstgeschichten. Also wir wollen dich jetzt auch gar nicht voll in die Geschichte stürzen, aber ich glaube, da gab es eine große Tradition, das gegenseitig ausspitzeln, so auch von der Tschechisten.
1: Ja, nee, das ist tatsächlich auch sehr interessant. Also gerade beim Bundesnachrichtendienst, der ist aus der Organisation Gehlen entstanden. Das war die wurde gegründet von Richard Gehlen, das war ein NS-Offizier und der hat dann nach Ende des Zweiten Weltkriegs, weil eben die Alliierten quasi halt, ich sag mal, Kontaktleute und Informationen irgendwie dann in dem Gebiet der heutigen BRD brauchten, hat ja halt eben dann mit gerade den USA sehr viel zusammengearbeitet und dann in erster Linie sehr viele Informationen halt eben über die Kommunisten in Russland gesammelt und weitergegeben und hat dann eben quasi aus dieser aus der Motivation heraus einfach sehr viel eben mit den Amerikanern zusammengearbeitet. Daraus ist dann, ich meine, 1956 der Bundesnachrichtendienst hervorgegangen. Und das ist halt auch Also die gesamte Struktur, die damals eben entstand, weil sonst gab es in Deutschland ja auch niemanden, aber war halt in erster Linie einfach von NS-Menschen aufgebaut, also halt Leuten, die in ja, Machtpositionen damals waren, um halt eben irgendwie den Alliierten spezifischerweise, genauer gesagt den USA, halt Informationen über den, ich sage aber mal Systemfeind zu liefern. Und ja, genau, das ist so ein bisschen das Ding, aus was sich dieses Ganze weiterentwickelt und herausgebildet hat.
2: Wie so viele unsere Sicherheitsorganisation. Ich finde auch krass, diese Jahreszahl 56, ne? 11 Jahre nach Kriegsende, da waren diese ganzen Nationalsozialisten noch nicht alle irgendwie verurteilt. Ich meine, das wurden sie ja auch nie. Und da ist ja selbe Zeit, wo die Wiederbewaffnung, wo man irgendwie auch gegen viel Widerstand in der Bevölkerung eine Armee wieder aufgestellt hat in gerade mal 10 Jahren und genau, auch sicher, also auch Geheimdienste, mit denen hat man ja mit Gestapo und so auch richtig schlechte Erfahrungen gemacht. Wieder, ja, völlig krass. Aber
3: Forum, genau, wer, es geht um Reform sozusagen in deiner Studie. Wer hat denn das so hauptsächlich mit vorangetrieben und was sind da zentrale Neuerungen, würdest du sagen?
1: Ja, also zum ersten Teil der Frage, also woher quasi diese Reform kommt, das ist ein Gesetzesentwurf aktuell von der Bundesregierung, also von CDU und SPD. Da muss man, oder CDU, CSU und SPD, da muss man gerade Dobrindt, also den Innenminister Alexander Dobrindt von der CSU, es hat da, glaube ich, eine sehr große und wichtige Rolle, was halt allgemein quasi diesen Ansatz der Reform irgendwie angeht. Und was so den ganz grob zusammengefassten Inhalt von den Reformen vielleicht ein bisschen zusammenfasst, das kann man auch so ein bisschen sogar mit den Worten von Dobrindt selbst sagen, dass die deutschen Nachrichtendienste, also BND und Verfassungsschutz, zu echten Geheimdiensten werden sollen. Also das ist quasi ein Wechsel von einem Nachrichtendienst, der, wie ich es vorhin beschrieben hatte, nur Nachrichten sammelt, analysiert und auswertet, eben zu Geheimdiensten werden, die eben auch operativ tätig sind, wie man das eben jetzt sonst aus James Bond Filmen oder von der CIA oder dem Mossad oder dem MI6, MI5 kennt, die im Endeffekt halt die Staatsinteressen, in dem Fall dann eben von der BRD oder halt eben von der USA, irgendwo im Ausland oder eben auch im Inland umsetzen und durchsetzen wollen oder sollen eher. Also das ist so ein bisschen, was in welche Richtung der BND umgebaut werden soll, weil der eben der Auslandsnachrichtendienst ist. Und der Verfassungsschutz hat ja eine ähnliche Rolle im Inland und bekommt in der Perspektive ja sehr viele Überwachungsmethoden, wie man eben im Endeffekt halt die Bevölkerung der BRD ja besser überwachen kann, besser ausspähen kann, um halt eben die Feinde der BRD, die politischen GegnerInnen, wie auch immer man es framen möchte, ja, mehr Informationen über die sammeln zu können.
3: Was sind denn so die Erzählungen, die Narrative, warum es diesen ganzen Klumpatsch jetzt braucht?
1: Ja, also das der Hauptgrund, was auch relativ offen von den meisten PolitikerInnen dazu kommuniziert wird, ist in erster Linie, ich sage einfach mal, die Gefahr aus dem Osten. Also halt, dass halt die BRD im Moment, da gibt es ja immer wieder Aussagen zu, in nicht mehr in Friedenszeiten lebt, sondern das ist in einer hybriden Kriegssituation. Da gibt es ja verschiedene Wordings zu.
2: Noch nicht Krieg, aber auch nicht mehr Frieden. Das ist das genau große Ding, ne?
1: Und unter dem Vorbehalt muss eben genauso wie auch bei der Aufrüstung der Bundeswehr soll jetzt eben auch der der Bundesnachrichtendienst und der das Bundesamt für Verfassungsschutz quasi ausgebaut werden. Also man kann das so ein bisschen in so einem allgemeinen Kontext der Militarisierung der BRD kann man eben auch diese Geheimdienstreform mitsehen.
2: Und magst du gleich mal jetzt auch einsteigen, in was sind die tatsächlichen Änderungen? Weil unterscheiden die sich in diesen zwei Bereichen oder ist das ziemlich analog?
1: Ja, also das kann man schon sagen. Also es gibt schon verschiedene Sachen. Also man kann ja vielleicht mit dem Bundesamt für Verfassungsschutz jetzt erstmal anfangen. Das ja, also der größte Unterschied, der eben geschieht, was ich ja vorhin auch schon kurz gesagt hatte, ist, dass eben der der Verfassungsschutz operative Befugnisse bekommen soll. Das klingt erstmal relativ, wie kann man das sagen, nüchtern und irgendwie, ja, vielleicht sogar differenziert, ich weiß nicht. Aber das bedeutet im Endeffekt, dass das Bundesamt für Verfassungsschutz polizeiliche Befugnisse bekommt, was gerade in Deutschland eigentlich seit Gründung der BRD immer abgelehnt worden ist.
2: Trennungsgebot.
1: Trennungsgebot, genau. Eben aufgrund der Erfahrung mit der Gestapo im Nationalsozialismus. Um vielleicht mal ganz kurz das Trennungsgebot zu erklären, was das bedeutet, was Pablo gerade reingeworfen hatte. Das bedeutet, dass quasi die Behörden, die nachrichtendienstliche Befugnisse haben, wie es eben im Moment der Verfassungsschutz ist, keine polizeilichen Befugnisse haben dürfen. Das heißt, das ist eben quasi die einen Organisationen oder Institutionen gibt, die sehr viel Informationen sammeln, aber die nicht gleichzeitig
2: Festnahmen machen.
1: Genau, Leute festnehmen dürfen oder Sachen in die Richtung, damit eben die Gewaltenteilung weiterhin garantiert werden kann, damit eben immer noch unabhängige Gerichte über quasi diesen gesamten Prozess drüber schauen können.
2: Zwischengeschaltet sind, ja.
1: Ja, genau. Und das zum Trennungsgebot.
2: Und wie soll es jetzt aufgelöst werden, sozusagen?
1: Ja, da gibt es verschiedene Sachen. Also was ein größerer Punkt ist, ist, dass der Verfassungsschutz zukünftig zum Beispiel in Wohnungen einbrechen darf, so wird es formuliert, und die dann faktisch durchsuchen darf. Das heißt, es ist nicht so, wie wenn man jetzt quasi, wenn die Polizei vor der Tür steht, klingelt, sagt, ja, hier, wir würden gerne ihre Wohnung durchsuchen, sondern das läuft so ab, dass dann im Endeffekt halt ein Verfassungsschutzagent quasi durchs Fenster einsteigt oder durch die Tür, dass die Tür aufbricht, aber das Ganze heimlich macht. Das heißt, die betroffene Person bekommt unter Umständen überhaupt gar nichts davon mit. Und dann darf die Wohnung durchsucht werden.
2: Auch verwanzt werden? Dürfen die Wanzen
1: platzieren? Die dürfen verwanzt werden. Das ist in erster Linie eigentlich die Funktion von diesem Einbrechen in die Wohnung, dass quasi die Wohnung verwanzt werden darf. Und dass auch, wenn man irgendwelche Geräte irgendwie in der Wohnung hat, das kann dann anfangen bei Handys, PCs, das können smarte Kühlschränke sein. Also im Endeffekt irgendwie alles, was irgendwie technisch ist, darf dann auch der Verfassungsschutz mit Spionagesoftware bespielen. Und das Ganze eben ohne, dass halt die betroffenen Personen natürlich davon mitbekommen, was es aber auch gleichzeitig quasi verunmöglicht, irgendwie gegen diese gegen diese Maßnahme vorzugehen, weil wenn die Polizei vor der Tür steht, sagt, ja, wir würden gerne durchsuchen, dann liegt in erster Linie ein richterlicher Beschluss vor, den braucht der Verfassungsschutz nicht, der Verfassungsschutz macht es einfach, beziehungsweise macht es nachdem, es ist also eine behördeninterne Entscheidung, aber das heißt eben auch, dass quasi die externe Kontrollinstanz, die es eben bei der Polizei durch die Gerichte gibt, die gibt es einfach nicht. Und dadurch haben auch Betroffene, die jetzt eben nicht der BRD so wohlgesinnt sind, auch überhaupt gar keine Möglichkeit, irgendwie sich gegen diese Maßnahme vom Verfassungsschutz zu wehren und können da auch gar nicht gegen vorgehen. Und um vielleicht jetzt von den Wohnungen mal wegzugehen, dieses ganze Prinzip vom Verwanzen von irgendwelchen Gebäuden, das ist noch viel weitreichender. Also zum Beispiel gibt es ja in Deutschland im Moment eine sehr hohe Schutzbefugnis, kann man glaube ich sagen, oder eine Schweigepflicht bei Ärztinnen und Ärzten zum Beispiel. Und da ist auch eine Erneuerung, dass die wegfällt. Das heißt, der Verfassungsschutz soll bald in Arztpraxen geheim einbrechen dürfen und da Wanzen installieren. Das heißt,
2: oder Akten holen oder sowas.
1: Genau.
2: Weil bisher dürfen die ja auch tatsächlich Ärzte und Anwälte gar nicht irgendwie verwanzen oder überwachen, weil das ist innerhalb dieses Geheimhaltungs- oder Gesundheitsprivatsphäre oder sowas.
1: Ja, genau. Und bei Anwälten bleibt das auch tatsächlich zumindest in großen Teilen erhalten. Bei Ärzten fällt das allerdings komplett weg. Das heißt, der Verfassungsschutz darf bald eben nicht nur die ganze Datenbank irgendwie von Ärztinnen und Ärzten hacken und dadurch halt private private Daten halt über die Personen, die in der Praxis sind, sammeln, sondern darf auch eben direkt da eine Wanze installieren, was halt gerade bei psychotherapeutischen Praxen halt total fatal ist, weil im Endeffekt basieren ja sehr viele der Behandlungs, Arten in der Psychotherapie darauf, dass man eben mit der Therapeutin, mit dem Therapeut eben über halt seine Gefühle spricht oder allgemein, was einfach gerade im Kopf geht, halt unter der Voraussetzung, dass man eben weiß, das bekommt sonst eben niemand mit und das fällt in Zukunft halt weg, weil es halt immer sein kann, dass der Staat im Endeffekt quasi einfach eine Wanze in diese Praxis installiert hat. Und Das betrifft krass. Aber dabei eben auch nicht nur quasi die, ich sag mal, Zielperson vom Verfassungsschutz, bei der auch überhaupt gar nicht klar ist, ist die jetzt schuldig oder nicht, weil man muss ja erstmal Informationen über die Person sammeln, um das dann zu finden, sondern das betrifft alle Personen, die irgendwie in dieser Praxis sind. Das heißt, es kann sein, dass man einfach nur im Endeffekt zur falschen Zeit bei der falschen Arztpraxis ist oder sowas und dann im Endeffekt auch über einen selber die privatsten Informationen, die man eben nur seinem Therapeut, seiner Therapeutin anvertraut, dann in irgendwelchen Akten vom Verfassungsschutz landen.
0: Ja, Wanzen in der Therapie und in der Arztpraxis. Sowas könnte also auf uns zukommen, sollte die Geheimdienstreform wie geplant umgesetzt werden. Das war jetzt Richard von der Informationsstelle Industrialisierung. Er hat zu den kommenden Geheimdienstreformen recherchiert. Die größte Geheimdienstreform in der Geschichte der BRD. Ja, was können aber für neue Möglichkeiten zur Massenüberwachung auch noch zusätzlich auf uns zukommen? Und was hat der Begriff der kinetischen Mittel mit Drohnenangriffen zu tun? Darum geht's dann gleich im zweiten Teil. Es geht noch weiter, aber zwischendurch machen wir eine kleine Pause mit einem Song. Und zwar Watch Your Back von Juni und the Hard Friends.

0: Watch Your Back, Juni and the Hot Friends. Ja, ich mag es ja immer so leicht thematisch anzuschneiden. Wir sind nämlich mittendrin im Interview zur Geheimdienstreform im Kontext der deutschen Aufrüstung. Da hören wir jetzt also in den zweiten Teil rein. Ja, die Frage, sind Verfassungsschutz und BND bald auf einer Stufe mit Mossad und CIA? Und wenn es nach Plänen der Bundesregierung geht, dann vielleicht schon. Ja, darüber, welche Neuerungen zum Verfassungsschutz dazukommen, sprach Radio Antimilitariste mit Richard von der Informationsstelle für Industrialisierung. Da hören wir jetzt mal weiter rein.
1: Was beim Verfassungsschutz nämlich auch gerade ein sehr großer Bereich ist, ich hatte es jetzt gerade schon ein bisschen spezifischer mit dem Verwanzen von Wohnungen, von Praxen und so weiter angesprochen, ist im Allgemeinen Möglichkeiten zur Massenüberwachung der Bevölkerung. Das heißt, dass zum Beispiel der Verfassungsschutz sehr weitreichende Befugnisse bekommen soll, um auf Kameras zuzugreifen. Und das reicht im Endeffekt halt von Autokameras von irgendwelchen privaten Autos zu Kameras an öffentlichen Plätzen. Das bedeutet, dass im Endeffekt der Verfassungsschutz auf total viele verschiedene Kamerasysteme, wie auch immer, zugreifen darf. Er kann im Zweifelsfall auch die Betreiber dazu verpflichten, die Daten zu geben, beziehungsweise wenn die Betreiber oder die Inhaber der Kameras nicht freiwillig kooperieren, dann können die einfach gehackt werden dürfen. Und die daraus quasi gewonnenen Bilddaten können oder sollen dann eben in Zukunft mithilfe von halt künstlicher Intelligenz, da benutzen aktuell verschiedene Landesämter der Polizei, beispielsweise Palantir, dementsprechend ist naheliegend, dass der Verfassungsschutz das vermutlich auch verwenden wird, die ausgewerteten Daten quasi aus den Bildern von halt Kameras, von irgendwelchen Überwachungskameras, von Autokameras, von Handykameras, dass die alle zusammengeführt werden, oder an Einkaufsmeilen, an Bahnhöfen, dass im Endeffekt halt überall Kameras, wo große Menschenmengen sind, ausgewertet werden können, um Bewegungsprofile und so weiter von Personen zu erstellen. Und dabei ist es, dadurch wird im Endeffekt eine umfassende Überwachung halt von eigentlich allen Menschen, die halt irgendwie sich in der Öffentlichkeit aufhalten, in erster Linie einfach erstmal möglich gemacht, weil das gab es so in der Hinsicht und in dem Ausmaß in Deutschland bis jetzt noch nicht.
2: Zu dem Thema gibt es auf jeden Fall auch einen spannenden Artikel in der aktuellen AK, der heißt sowas wie coole neue IT-Sachen für Polizei und bla bla bla. Ist auf jeden Fall auch lesenswert, aber kommen wir zum Bundesnachrichtendienst. Was gibt's da für Neuigkeiten?
1: Der Bundesnachrichtendienst, vielleicht fangen wir mal bei der größten bei der größten Erneuerung an. Das ist auch, wie auch beim Verfassungsschutz, wird auch hier wieder der Begriff der operativen Befugnisse verwendet. Der Unterschied zwischen BND und Verfassungsschutz ist allerdings, dass der BND auch die Befugnis zur Verwendung von, im Gesetz heißt es, kinetischen Mittel bekommen soll. Und kinetische Mittel, also ich meine, ich studiere kein Jura, ich habe davor auch noch nicht so mega viele Gesetze gelesen. Das klingt erstmal total banal, das klingt total seltsam. Aber was damit gemeint ist, ist, dass im Endeffekt Agenten des Bundesnachrichtendienstes Gewalt im Ausland anwenden dürfen. Das kann einerseits Sabotage sein, also halt Gewalt gegen Gegenstände. So hat jetzt zum Beispiel auch nach dem ganzen, ich sag mal, Drohnen-Ding in Leipzig und Halle am Flughafen wurde in dem Kontext von der CDU gefordert, dass jetzt diese Bundesnachrichtendienstreform wichtig ist, um in Zukunft zum Beispiel Drohnenfabriken in Russland angreifen zu können. Als Präventivangriff war da, glaube ich, ein bisschen das Wording. Aber darüber hinaus soll der Bundesnachrichtendienst auch die Befugnis dazu bekommen, Menschen im Ausland zu töten. Solange es nicht der Verteidigungsfall der BRD ist, sind gezielte Tötungen ausgeschlossen. Das heißt, man darf jetzt nicht sagen, okay, wir wollen jetzt die Person explizit töten. Was aber auch in Friedenszeiten, also im Verteidigungsfall soll das dem BND erlaubt sein, was aber in Friedenszeiten erlaubt ist, ist, dass Menschen in Anführungsstrichen als Kollateralstaaten mit sterben dürfen, dass das akzeptiert wird.
2: What the fuck?
1: Das bedeutet, dass es ja dann eben einfach okay ist, wenn dann halt ein paar Leute mit draufgehen, wenn man halt irgendwo eine Fabrik sprengen möchte oder sowas oder halt andere Ziele der BRD im Ausland umsetzen soll. Das ist, glaube ich, so ein bisschen das größte neue Ding, weil so, ja, das gab es halt bis jetzt einfach in der BRD noch nicht, aber man möchte eben Das war ja auch das groß programmierte Ziel, dass man quasi auf Augenhöhe mit halt anderen Geheimdiensten von anderen Staaten kommt, wie halt beispielsweise der CIA oder dem Mossad oder dem MI6, die ja auch sehr dafür bekannt sind und das auch sehr offensiv machen, halt Menschen im Ausland auch zu töten oder zu foltern. Ja, also ich glaube, das ist so ein bisschen das die größte Erneuerung, der, ich glaube, Paradigmenwechsel wurde da sehr häufig von der Presse verwendet, aber es ist im Endeffekt einfach, dass der BND, also man muss dazu vielleicht nochmal sagen, eine Institution, die jetzt nicht wie beispielsweise die Bundeswehr vom Parlament ja überwacht oder gesteuert wird, sondern die im Endeffekt einfach nur unter Kontrolle des Außenministeriums steht, nicht des Außenministeriums, des Kanzleramts steht, dass die Befugnis dazu bekommt, Menschen im Ausland zu töten, und das ist halt ja fatal.
3: Wenn wir dann einen AfD-Kanzler haben.
2: Zur Kontrolle des Nachrichtendienstes hast du auch noch geschrieben. Da gibt es auch Neuerungen.
1: Genau, und zwar läuft es bis jetzt so ab, dass es halt, es gibt allgemein verschiedene Institutionen, die quasi die Nachrichtendienste überwachen sollen. Das wird im Allgemeinen, soll das jetzt auch umstrukturiert werden. Also es gibt aktuell einen Rat, der nennt sich Unabhängiger Kontrollrat. Der tagt geheim, der sitzt in Berlin in der Nähe des Regierungsviertels und im Endeffekt ist er auch niemandem Rechenschaft schuldig. Also der berichtet auch nicht darüber, was er macht, wie er was macht. Von Regierungsseite heißt es, dass es ein gerichtsähnliches Organ ist. Wie das genau abläuft, warum das tatsächlich so ist, weiß im Endeffekt natürlich niemand, weil er tagt eben geheim. Und der hat bis jetzt nur den BND, also den Bundesnachrichtendienst, überwacht und hatte da eben Kontrolle über die Aktionen des BNDs. Hat da in der Vergangenheit auch über 99% der Anfragen für Überwachungsmaßnahmen zugestimmt. Und der soll eben jetzt auch über die die Aktionen des Verfassungsschutzes in Deutschland bestimmen dürfen.
3: Das heißt, die haben auch kein parlamentarisches Kontrollgremium mehr, sondern nur noch diesen Kontrollrat.
1: Also das parlamentarische Kontrollgremium bleibt schon bestehen, aber die Hauptkontrolle eben aller Nachrichtendienste wird quasi auf den unabhängigen Kontrollrat, der eben im Geheimen tagt, zentralisiert.
0: Massenüberwachung mit Überwachungskameras, Verwanzung von Therapieräumen und kinetische Mittel und eben auch die Möglichkeit, zivile Tode oder Morde im Ausland als Kollateralschaden freizugeben. Das alles sind die Maßnahmen, die mit der neuen Geheimdienstreform eben auf uns zukommen könnten. Und über all das sprach Richard von der Informationsstelle Industrialisierung mit dem Radio Antimilitarista. Er hat zur bisher größten Geheimdienstreform vom Bundesnachrichtendienst und Verfassungsschutz recherchiert. Die dazugehörige Studie wird in Kürze auf imi-online.de veröffentlicht. Ja, und nochmal zu dem Ex-BND-Chef August Hanning. Da vielleicht nochmal ein paar Informationen. Der wurde vor ein paar Tagen eben festgenommen, weil der Verdacht besteht, dass er eben Informationen ins Ausland gebracht hat an ausländische Nachrichtendienste. Aber da ist noch nicht viel bekannt. Wie gesagt, das ist erst vor 3 Tagen wirklich so passiert. Na, jetzt funktioniert der Jingle nicht. Na gut, dann machen wir weiter mit dem nächsten Beitrag. Und zwar habt ihr ja gerade den kleinen Ausruf gehört, was, wenn ein AfD-Kanzler sowas in die Hände bekommt. Ja, in Sachsen-Anhalt gibt es ja jetzt zumindest einen AfD-Landtagspräsidenten. Genau, am 6.10. hat sich der Landtag in Sachsen-Anhalt zu seiner ersten konstituierenden Sitzung zusammengesetzt. Dass vor dem Landtag währenddessen mehrere hundert Menschen protestierten, das hinderte das Parlament nicht daran, den ersten rechtsextremen Landtagspräsidenten seit 1945 zu wählen. Und mit Til Schneider wurde auch ein AfDler Vizepräsident. Aufgerufen zu den Protesten hatte unter anderem das Bündnis Solidarisches Magdeburg. Und auch vor der Wahl war das demokratische Engagement aus der Zivilbevölkerung immens. Ja, für diese Bündnisse geht die Arbeit jetzt weiter. Gleichzeitig verändert sich die Situation. Es gibt mehr Druck. Mit dabei bei den Protesten war David Begrich vom Miteinander e.V., der gegenüber Radio Korax die Protestdynamik beschreibt.
4: Also zu der Protestkundgebung gestern vor dem Landtag in Magdeburg hatten unterschiedliche Gruppen aufgerufen, vor allem zentral Solidarisches Magdeburg, das so ein Bündnis hier in Magdeburg, das sehr langer Zeit kontinuierlich zum Thema AfD arbeitet, die mit einer unglaublichen Energie auch diesen Tag vorbereitet hatten. Und es haben sich dann so um 10 Uhr, vorher auch schon so ein bisschen, aber um 10 Uhr haben sich etwa so 300 bis 400 Menschen eingefunden, die da schon auch sehr deutlich gemacht haben mit Transparenten und Sprechchören und auch Redebeiträgen, was sie jetzt von dieser konstituierenden Sitzung des Landtages erwarten. Und dann ergab sich aber für Ulrich Siegmund ziemlich typische medienstrategische Kommunikationssituation, die darin bestand, dass Siegmund an die Polizeiabsperre getreten ist und dann sich die gesamte Medienaufmerksamkeit auf ihn richtete und nicht mehr auf die Protestkundgebung. Und das ist so ein bisschen symptomatisch für den strategisch-kommunikativen Umgang zumindest eines Teils der Medien mit der gegenwärtigen politischen Situation in Sachsen-Anhalt, dass nach wie vor offenkundig die Faszination, die politische Faszination für Ulrich Siegmund als Person, aber auch für die AfD als Partei ungebrochen ist, obwohl ja eigentlich alles gesagt ist. Na? Also sozusagen jede Geschichte aus dem Wahlkampf, jede Ecke der Kommunikation des politischen Angebots der AfD ist erzählt. Es gibt da ja eigentlich nichts Neues zu holen sozusagen. Aber trotzdem ist es eben so, dass Siegmund sehr virtuos nach wie vor auf der Klaviatur der Logik der Medien spielt. Und das halte ich ehrlich gesagt für ein ernstes Problem.
5: Vor allem, weil ja offensichtlich die Medienstrategie in dem Kontext sich auch nicht ändert. Vielleicht aber noch ganz kurz der Blick in den Landtag, bevor ich wieder zurück zu Bündnissen, Protesten und Zivilgesellschaft gehen möchte. Die konstituierende Sitzung ist im Wesentlichen ja so abgelaufen, wie es vorherzusehen war, anhand der Mehrheitsverhältnisse und den Absprachen im Vorfeld. Nur mit einer kleinen Überraschung, dass ein bisschen mehr Stimmen für die Kandidaten der AfD da waren als gedacht und auch als die CDU behauptet. Vielleicht deswegen von Ihrer Seite eine ganz kurze Einschätzung. Ist da jetzt irgendwas passiert, was besonders heraussticht im Vergleich zu was zu erwarten war oder was kommentierenswürdig ist aus Ihrer Perspektive?
4: Also ich glaube, man muss nochmal zu den Grundvoraussetzungen des Tages zurückspulen und einfach mal die Tatsache in den Mittelpunkt stellen, dass da gestern ein Landtagsabgeordneter einer rechtsextremen Partei zum Präsidenten eines Landtages gewählt worden ist. Ich will mich doch noch ein paar Tage weigern, das für das Normalste der Welt anzusehen. Und das ist mal Punkt eins. Punkt zwei ist, dass offenkundig es Absprachen im Landtag gegeben hat, also beispielsweise für die Frage nicht nur der Wahl des Landtagspräsidenten, sondern auch für die Frage von der Wahl von Hans-Thomas Tillschneider zum Vizepräsidenten, wo das BSW ja vorher gesagt hat, also den Kandidaten für das Amt des Landtagspräsidenten wählen wir mit, aber für den Vize halten wir Tillschneider nicht für akzeptabel. Jetzt ist die Frage, wer hat ihn gewählt? Lange Rede, kurzer Sinn. Es gibt offenkundig auch aus den demokratischen Fraktionen mutmaßlich von BSW und CDU Abgeordnete, die aus welcher Motivlage auch immer einem AfD-Abgeordneten oder zwei AfD-Abgeordneten in sehr repräsentative Ämter im Landtag geholfen haben. Und das ist, glaube ich, ein Faktum, dass man nicht einfach nur so abheften sollte.
5: Was aber natürlich die logische Frage, die sich da anschließt, ist, okay, wenn ich es nicht abhefte, was mache ich dann damit? Ein Aspekt ist ja dann, okay, es ist jetzt klar, es gibt in diesem Parlament zumindest immer wieder mal die Mehrheiten für die AfD, die werden da sein, egal welche Wahl oder Beschlusslage oder Haushalt oder Ministerpräsidentenwahl ansteht. Wie genau die dann immer ausfällt, ist noch so ein bisschen offen. Da würde jetzt für mich so logischerweise anschließen, okay, und was ist jetzt eigentlich dann die Rolle von einer Zivilgesellschaft oder gar einer außerparlamentarischen antifaschistischen Opposition in irgendeiner Form in dem Kontext? Das war ja im Wahlkampf sehr engagiert, mit sehr viel Energie. Ist diese Energie jetzt noch da, auch mit dem Blick auf den Protest vorm Landtag an dem Tag?
4: Das sind ja zwei Fragen. Also ich glaube, es besteht schon die Notwendigkeit, sich nochmal darüber Gedanken zu machen, wie man unter der Voraussetzung, dass ja eine AfD-geführte Minderheitsregierung ante portas ist in Sachsen-Anhalt, wie man seitens der Zivilgesellschaft da diesbezüglich handlungsfähig bleibt und auch sprechfähig bleibt und auch kommunikationsfähig bleibt. Das vorauszusagen ist nicht so einfach, weil es diese Situation ja noch nie gegeben hat und natürlich alle sich jetzt darauf vorbereiten müssen, tatsächlich eben das auch kritisch begleiten zu können und auch kritisch begleiten zu wollen. wir leben ja in einer Zeit, in der die Aufmerksamkeitsspanne über die Dauer eines Instagram-Videos nicht wesentlich hinausgeht. Also sagen wir mal maximal 30 Sekunden. Und dieser Mangel an politischer Aufmerksamkeit, ich glaube, die AfD hat das fest eingeplant, dass eine sowohl landesweite als auch aber überregionale oder bundesweite kritische Öffentlichkeit schlicht und ergreifend nicht genug Aufmerksamkeit aufbringt, um langfristig und kontinuierlich auf die Prozesse in Sachsen-Anhalt zu schauen, die sich jetzt in den nächsten Wochen, Monaten vollziehen werden. Denn eines ist ja sehr deutlich geworden, auch mit dem gestrigen Tag vielleicht noch mal deutlicher geworden als zuvor, nämlich dass die AfD Sachsen-Anhalt in ein Testlabor oder in ein Testgelände für rechtsautoritäre Gesellschaftspolitik verwandeln will, um hier mal auszuprobieren, wie weit man denn gehen kann. Und die überregionalen Reaktionen nicht gestern, aber in den Tagen und Wochen zuvor haben mich so ein bisschen in der Auffassung bestärkt, dass es wirklich ein Problem ist, dass wir in einer Zeit einer sehr stark fragmentierten Öffentlichkeit leben, in der wir eine hohe Taktung und auch eine hohe Gleichzeitigkeit von wichtigen politischen Ereignissen haben, die dafür sorgt, dass es einer kritischen Öffentlichkeit immer schwerer fällt, den Fokus zu halten. Und ich halte es wirklich für notwendig, den Fokus in Bezug auf Sachsen-Anhalt zu halten. Nicht, weil Sachsen-Anhalt so ein besonders wichtiges oder schönes Land ist, sondern weil wir hier exemplarisch sehen werden, wie die AfD Politik umsetzen will. Und deshalb müssen alle Kräfte da reingehen, diesen Fokus zu halten.
5: Das führt ja aber logischerweise dann zu der Frage, wie können wir überhaupt diesen Fokus leiten? Ich habe mich gestern auch so ein bisschen gefragt, diese Ministerpräsidentenwahl ist ja jetzt bis zum Dezember geschoben worden, ob das die Strategie ist, das möglichst weit nach hinten zu schieben, weil die AfD das Gefühl hat, alles, was sie entzerrt und über Zeit hinweg schleppt, stärkt ihre eigene Position auch in der öffentlichen Wahrnehmung von was sie eigentlich tun. Vielleicht noch so als ein Gedanke an der Stelle, aber den Fokus zu halten bedeutet ja auch ein immenser Kraftaufwand, weil es gibt ja kaum regionale Nachrichtenmedien, die das in der Intensität machen können, wie es notwendig ist, und auch zivilgesellschaftliche Akteure anhand einfach von, wie sie aufgebaut sind. Das sind Menschen, die das im Ehrenamt in ihrer Freizeit machen meistens oder zum großen Teil. Die können ja auch nicht kontinuierlich dran arbeiten und diesen Fokus halten. Also wie jetzt vorwärts gehen damit?
4: Also es bräuchte eigentlich eine strukturierte kritische Öffentlichkeit, die es sich vornimmt, ein Monitoring dieser kommenden AfD-Regierung aufzusetzen, das in der Lage ist, alles, was diese Regierung tut, aber auch vielleicht das, was sie unterlässt, relativ engmaschig zu begleiten. Der technischen Möglichkeiten sind ja heutzutage wenige Grenzen gesetzt. Also es gibt ja lauter Leute, die bespielen einen Podcast oder einen Blog oder einen Vlog oder was auch immer. Das Problem, was wir in Sachsen-Anhalt haben, ist, dass wir ganz oft die Reichweite starken Podcasts nicht erreichen. Also ich habe in den letzten Wochen so viele Radiosendungen, Podcasts, Fernsehsendungen gesehen, in denen Leute ohne Bezug zu Sachsen-Anhalt über Sachsen-Anhalt sprechen, während es Akteure aus Sachsen-Anhalt eben sehr, sehr schwer haben, sich in Reichweite starken Formaten, sei es vor allem im Internet, tatsächlich Gehör zu verschaffen. Das halte ich für ein Problem. Und deshalb geht mein Appell dahin, dass Menschen, die Reichweite haben und die eine Deutungsmacht haben, diese Menschen aus Sachsen-Anhalt, Akteuren aus Sachsen-Anhalt zur Verfügung stellen, damit sich diese Leute aus Sachsen-Anhalt auch Gehör verschaffen können. Denn es ist natürlich ein Unterschied, ob mir bei meinem Instagram-Feed irgendwie 3.000 Leute zuhören oder 30.000 oder 60.000 oder 100.000. Und der Löffel, den wir in Sachsen-Anhalt in der Hand haben, um für Öffentlichkeit, auch Aufmerksamkeit, aber auch Sensibilität für das zu sorgen, was sich jetzt hier in den kommenden Wochen und Monaten abspielen wird, der ist doch relativ lang.
5: Das ist also ein wichtiger strategischer Baustein jetzt. Ich komme nochmal zurück zu der Frage von diesem Energielevel, die ich gestellt hatte, mit dem Eindruck von dem Protest jetzt. Ist das nach der Wahl noch so wie im Wahlkampf und in den Monaten vor der Wahl noch da oder fühlt es sich schon anders an?
4: Also ich kann durchaus nachvollziehen, dass es viele Menschen gibt, die vor der Wahl sehr viel Kraft investiert haben und bei denen sich jetzt so ein Moment der Erschöpfung einstellt. Und es ist ja nicht nur eine Erschöpfung, sondern es ist ja auch die Tatsache, dass jetzt Fakten geschaffen werden. Also mit der Wahl des Landtagspräsidenten und der Vizepräsidenten ist im Grunde genommen ja der Weg für die Wahl des Ministerpräsidenten Ulrich Siegmund mit jedenfalls höherer Wahrscheinlichkeit als von noch vor einigen Wochen geebnet. Und das darf man natürlich nicht aus dem Auge verlieren. Das sorgt natürlich auch für Gefühle von Ohnmacht und Ähnlichem. Deshalb ist es umso wichtiger, dass die Akteure aus Sachsen-Anhalt Ermutigung, Bestärkung und Unterstützung von außen bekommen, weil sie das sonst nicht durchhalten werden. Also wir haben ja in den letzten Wochen mit vielen Menschen gesprochen, die sich seit Langem sehr intensiv vor Ort engagieren und die aber die Erfahrung machen, dass sie den Eindruck haben, alleingelassen zu sein oder alleingelassen zu werden. Und wenn sich dieser Eindruck verstetigt und diese Erfahrung verstärkt, dann fürchte ich einfach, dass eine Situation der Resignation einsetzt und dass gerade aus den Orten, die jetzt nicht Halle und Magdeburg sind, dann vielleicht auch Leute einfach sagen, wie sie wandern ab und gehen nach Westdeutschland.
5: Also die Unterstützung von außen als ein wichtiger Faktor. Ich weiß auch, dass das Bündnis Widersetzen ruft zu Protesten auf zur Wahl des Ministerpräsidenten, wann auch immer die dann sein wird. Deswegen auch jetzt mit dem Blick auf, wie die Proteste bei der konstituierenden Landtagssitzung waren, vielleicht einfach da noch die Frage, wie würden Sie jetzt diesen Aufruf von Widersetzen einordnen oder kommentieren, da dann nochmal vor dem Landtag zu demonstrieren und im Zweifelsfall kann ja auch passieren, mit Aktionen vom zivilen Ungehorsam da nochmal aufzutreten?
4: Zur Beantwortung dieser Frage sollte man sich eine andere Frage noch mal sehr viel deutlicher vorlegen, nämlich die, in welchem Verhältnis investiert man Kraft, Ressourcen, Zeit da rein, Proteste zu organisieren und was an den gleichen Mitteln stellt man zur Verfügung, um eine langfristige Handlungsfähigkeit einer kritischen Zivilgesellschaft zu erhalten. Ich bin so ein bisschen skeptisch, ob sozusagen die Ressourcen, die Widersetzen mobilisieren will zum Tag der Wahl eines Ministerpräsidenten in Sachsen-Anhalt, ob die langfristig gut angelegtes politisches Kapital sind oder ob da nicht sozusagen eine Ein-Punkt-Mobilisierung stattfindet, die unter Aufbietung enormer Kraftressourcen dann einfach nur eine Ohnmachtserfahrung organisiert. Ich will das nicht gegeneinander ausspielen, ich will das aber trotzdem zu bedenken geben. Wir haben in Ostdeutschland einfach eine andere Situation, was die Frage des gesellschaftlichen Resonanzraums von Protestformaten angeht. Ich habe das ja am Wahlabend, dem 6. September, sehr deutlich wahrgenommen, dass es in großen westdeutschen Städten sehr große Demonstrationen gegeben hat, in Köln und in Frankfurt und in Düsseldorf, vielleicht in anderen Städten auch noch, die ich jetzt vergessen habe. Und da ist es aber relativ leicht zu demonstrieren. Da kauft man sich eben einfach eine S-Bahn-Karte für 3,20 € und fährt dahin. Und auch das persönliche Risiko, an so einer Veranstaltung teilzunehmen, ist jetzt überhaupt nicht gegeben. Das sieht natürlich in einem Protestformat in Ostdeutschland völlig anders aus. Und ich glaube, man wird in Zukunft so ein bisschen da abwägen müssen, ob es das wirklich lohnt, so viel Kraft in Protestformate zu stecken, die zwar an einem Tag dann ihre mediale Wirkung vielleicht auch nicht verfehlen, die aber langfristig zur Stabilisierung der Handlungsfähigkeit einer kritischen Zivilgesellschaft nicht wirklich beitragen.
0: Das der Bericht von David Begrich oder mit David Begrich zu den Protesten gegen die konstituierende Landtagssitzung. Das war am 6. Oktober in Magdeburg. Ja, David Begrich von Miteinander e.V. hat analysiert und kommentiert die Frage, wie geht es denn weiter nach der Wahl von Rechtsextremen zu den Ämtern des Landtagspräsidenten und dessen Vize. Ja, mit dem Bündnis Widersetzen gibt es auch ein Interview von Radio Blau. Da kann man mal bei Radio Blau vorbeischauen oder bei den freienradios.net. Und wir haben auch noch mit Camp Act gesprochen. Wir haben diese Landtagssitzung wirklich sehr ausführlich beleuchtet. Ja, wann es jetzt weitergeht, das steht noch nicht zu 100% fest mit den Landtagssitzungen. Ja, der Plan im Dezember auf jeden Fall eine Ministerpräsidentenwahl. Es stimmt schon, die kritischen Zivilgesellschaftsstrukturen in Sachsen-Anhalt, die brauchen wirklich Unterstützung. Bei Korax ist das der Förder- und Freundeskreis. Da kann man auch immer gerne beitreten und fördern und freunden. Aber zum Beispiel auch eine andere Struktur, die viel Hilfe braucht, ist zum Beispiel der Flüchtlingsrat Sachsen-Anhalt. Dem brechen nämlich voraussichtlich Förderstrukturen für die unabhängige Asylberatung zum Beispiel weg. Das ist tatsächlich dann auch gar keine AfD-Sache, sondern eine Sache der Bundesregierung. Aber dann eine starke AfD im Landtag, das hilft dann auch nicht weiter. Ja, schauen wir gleich noch zu den Veranstaltungen und Terminen in Dresden und Potsdam. Davor gibt es nochmal Musik, und zwar From Out of Nowhere. So heißt der Song. Ich glaube, die Musik ist ein bisschen erwartet. Jeffy Lynn's ELO.

0: da sich der Vorhang der Nacht von der Bühne hebt, kann das Spiel beginnen, das uns vom Drama einer Kultur berichtet.
1: Am Ende dieses Morgenmagazins schauen wir noch auf Potsdam und auf Dresden und was man denn eigentlich da so machen kann. Die beiden Städte haben wir ja gerade ausgespart gehabt um 8 Uhr, als es da um Leipzig, Halle und Berlin ging. Ja, wir sind kurz vorm Ende des MoMAs, deswegen spute ich mich ein bisschen, aber wir fangen einfach erstmal an in Dresden. Da gibt es am Samstag, also morgen, einen Workshop und eine Lesung. Speak Now, Stimmen gegen den Islamismus. Betroffene und Expertinnen berichten da aus ihren eigenen Erfahrungen und schildern, wie islamistische Ideologien in den Alltag hineinwirken. Welche Folgen sie vor allem für Frauen, queere Menschen sowie religiöse und ethnische Minderheiten haben können und wie sich dadurch das gesellschaftliche Klima auch verändern kann. Was bedeutet eine universelle feministische Solidarität? Warum ist es notwendig, feministische Kämpfe gegen Antisemitismus, Rassismus und Islamismus zu verbinden? Die Fragen werden beantwortet von 12 bis 19 Uhr.

50 von Gleis 13 mit der S1 Richtung Bad Schandau. Der trefft dann jeweils 10 Minuten vor Abfahrt am Gleis. In den ersten Wagen von vorne und dort dann einfach in die erste Tür einsteigen. Also ganz, ganz vorne. Und in Potsdam ist auch was los, sogar einiges. Man könnte denken, was ist denn in Potsdam los? Aber in Potsdam ist ganz viel los. Ein schlechter Tag für alle Potsdam-KritikerInnen. Am Freitag ist zum Beispiel eine Küfer, die Cosmo-Kantine. Angela und Junia, beide aus der Nähe von Odessa, die kochen gemeinsam im Rechenzentrum und laden ein. Es gibt ukrainische und andere Gerichte, auf vegetarisch und auch auf Spendenbasis. Die Spenden gehen an die Ukraine-Hilfe. Ausgewählt von den Köchinnen von 12 bis 13.30 Uhr im Kosmos im Rechenzentrum in der Dortusstraße 46 in Potsdam. Und die Prüfdemo, die wandert ja immer ganz viel rum und die ist jetzt am Samstag auch in Potsdam. Prüfung rettet übrigens Freiheit. Dafür steht Prüfung, also PRÜF. Die Forderung, dass alle Parteien, die vom Verfassungsschutz als rechtsextremer Verdachtsfall oder gesichert rechtsextrem eingestuft werden, durch das Bundesverfassungsgericht auch überprüft werden sollen. Weitere Infos bei PRÜF, also Prüf, aber mit oe-demos.de, 14 Uhr am Alten Markt Landtag und um 15.30 Uhr am Platz der Einheit. Ja, und dann gibt's noch eine WhatsApp-Soli-Party, ein Abend mit Film, Diskussion, Soli-Bar und guter Musik, irgendwo zwischen Theorie, Utopien und Tanzfläche. Das geht um 19 Uhr los mit einem themenbezogenen Filmscreening. Gezeigt wird nämlich Northern Forests von Julia Lazarus. Und danach gibt's zwei Dancefloors, da kann gedanced werden. Zum Beispiel bei Kursedin, das ist Drum and Bass, Donkey Tracks, das ist House, Mr. JB, B2B, Moo Greens, das ist alles Soul, Funk und Jazz. Das Ganze ab 19 Uhr. Weitere Infos gibt es auf minmon.de. Ja, und jetzt haben wir auch schon 9.56 Uhr. Bald kommt das nächste Programm. Das ist bei Radio Korax der linke Medienspiegel und bei Radio Blau ist das Contemporary Old School. Damit geht es weiter. Da kann ich euch also hingeleiten, weiterleiten, euch verabschieden von diesem MoMA. Es war wie immer eine ganz wundervolle Freude, es durchzumoderieren. Es ist genau, 9.56 Uhr. Ich verabschiede mich mit einem letzten Song und das wird tatsächlich wahrscheinlich sein Goodbye Blue Sky von Pink Floyd. Warum? Wer die ganzen 3 Stunden zugehört hat, ich weiß gar nicht, wie viele Leute das eigentlich machen, der hat vielleicht mitbekommen, dass wir heute ganz am Anfang mit Hello Mr. Blue Sky angefangen haben. Ich glaube, es ist tatsächlich auch relativ blauhimmelig geworden. Denke ich. Ich weiß es gar nicht so genau. Ich sehe es nicht so sehr vom Tonstudio aus. Aber vielleicht hat meine Wettervorsage bisher noch nicht gestimmt, dass es eigentlich keinen Blue Sky geben sollte. Aber goodbye sage ich ja so oder so. Bei Pink Floyd ist es natürlich nicht nur der Blue Sky, sondern ich glaube die ganze Welt, die mit diesem Lied verabschiedet wird. Ich sage tschüss und bis zum nächsten Mal.

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Den linken Medienspiegel im Oktober 2026 beginnen wir mit den Folgen der Wahlen in Sachsen-Anhalt und einer drohenden AfD-Regierung, kommen dann zur Türkei und Israel-Palästina vor den Wahlen und zuletzt zur Windenergie bzw. zur Klimakatastrophe.

0: Unsere ersten beiden Artikel sind zu den Folgen des Wahlsieges der AfD in Sachsen-Anhalt. Die Artikel wurden vor dem 6. Oktober geschrieben. Da war noch nicht klar, dass Teile der CDU mit der AfD in Sachsen-Anhalt zusammenarbeiten wollen und es bereits getan haben. 4 von 15 CDU-Abgeordneten haben für den AfD-Parlamentspräsidenten gestimmt bei der konstituierenden Sitzung des Landtags von Sachsen-Anhalt in Magdeburg. Noch katastrophaler, der Vizepräsident, auch von der AfD, Til Schweiger, zu Gutteilen für das faschistische und nationalsozialistische Wahlprogramm der AfD in Sachsen-Anhalt verantwortlich, erhielt 5 Stimmen mehr als die AfD und BSW zusammen. Weshalb zuvor der Fraktionsvorsitzende der CDU, Schulze, die eigenen Abgeordneten nur zur Enthaltung aufrief, erstaunt. Klare Kante gegen die AfD sieht anders aus. Nun ist es noch schlimmer gekommen. 4 bzw. 5 CDUler haben den AfD-Landtagspräsidenten bzw. den AfD-Vize-Landtagspräsidenten gewählt. 5 enthielten sich und 5 stimmten dagegen. Immerhin wissen wir jetzt, wie es um die CDU steht, da weder vom Bundeskanzler Merz noch von irgendwem sonst in der CDU der Ausschluss der CDUler, die für die AfD gestimmt haben, gefordert wird. Aber zurück zu den beiden Artikeln über Sachsen-Anhalt, die AfD und die bedrohte Zivilgesellschaft. Zuerst ein Artikel aus den Blättern für deutsche und internationale Politik und dann aus der Analyse und Kritik.
1: Sachsen-Anhalt, demokratische Kerne erhalten. Als auf dem Magdeburger Domplatz am 6. September um 18 Uhr die Prognose zur Landtagswahl bekannt gegeben wurde, fiel vor allem eins auf, eine große Stille. Die Menschen, die hätten protestieren können, waren offenbar zu erschöpft von den vergangenen Monaten des Aufbäumens der Zivilgesellschaft, die den nun eingetretenen Triumph der AfD verhindern wollte. Irgendwann stand dort doch eine Gruppe Jugendlicher mit einem großen Transparent. Faschismus ist keine Meinung, sondern ein Verbrechen. Was angesichts der feiernden AfD-Anhänger und Neonazis eine sehr mutige Aktion war. Viele hatten gehofft und sich dafür eingesetzt, dass die Wahl am Ende glimpflicher ausgehen und die hohe Mobilisierung auch bei den demokratischen Parteien einzahlen würde. Dass die AfD nun fast 44% erringen konnte und die demokratischen Parteien ein historisch schlechtes Ergebnis einfuhren, hat viele erst einmal sprachlos gemacht. Die Dimension dessen muss man sich immer wieder vor Augen führen. Die AfD hat ein eindeutig rechtsextremes Programm vorgelegt, das im Vergleich zu anderen Parteien dieses Spektrums in den vergangenen Jahrzehnten seinesgleichen sucht. Sie fordert unter anderem unverhohlen die Remigration hier lebender Menschen. Sie will Kinder deutschtümelnder Propaganda aussetzen, die Erinnerung an den Holocaust aus den Lehrbüchern tilgen und der demokratischen Zivilgesellschaft, Theatern und Kultureinrichtungen die Förderung streichen. Die Wählerinnen und Wähler in Sachsen-Anhalt wussten, wen und was sie wählen. Auch wenn die Wählerschaft heterogen ist und nicht jeder und jede selbst ein ausgewiesen rechtsextremes Weltbild hat, darf diese notwendige Differenzierung nicht dazu führen, die politische Bedeutung des Ergebnisses kleinzureden. Mehr als 40% für eine Partei mit einem dezidiert rechtsextremen Programm sind eine politische Zensur. Ob dieses Wahlergebnis eines Tages als historisches Ereignis in den Geschichtsbüchern stehen wird, hängt davon ab, was nun folgt. Und das entscheidet sich nicht allein in Sachsen-Anhalt, sondern auch am Umgang von Medien und politischen Beobachtern. Die Routiniertheit, mit der am Abend des 6. September das Ergebnis zur Kenntnis genommen und unmittelbar die Frage erörtert wurde, mit wem die AfD regieren könnte, ist kein gutes Omen. Der Umstand, dass die AfD mit ihrem Programm mehr als 40% bekommt, hätte etwas mehr kritische Analyse verdient und eine politische Debatte, die die Grundlagen für ein demokratisches, gedeihliches Zusammenleben in vielfältig herausfordernden Zeiten verteidigt. Denn absehbar ist eines, Sachsen-Anhalt wird zum Versuchslabor. Was hier gelingt, wird die AfD auch in anderen Bundesländern und im Bund umsetzen, wenn sie Gelegenheit dazu bekommen sollten. Deshalb ist es völlig unangebracht, jetzt mit Häme auf dieses kleine, für manche etwas seltsam erscheinende Bundesland zu schauen. Das hier kann, wenn es dumm läuft, ein Anfang sein. In Niedersachsen wuchs die AfD bei den Kommunalwahlen jüngst um mehr als 10 Prozentpunkte, von unter 5 auf fast 16%. Wir haben es also nicht mit einem reinen Ostphänomen zu tun. Für die konstituierende Sitzung des Sachsen-Anhaltinischen Landtages am 6. Oktober zeichnet sich nun ab, dass das BSW den Kandidaten der AfD für das Amt des Landtagspräsidenten wählen will. Damit wäre erstmals ein Vertreter einer rechtsextremen Partei Präsident eines bundesrepublikanischen Landesparlaments. Ob das sich abzeichnende Prozedere die Blaupause für eine mögliche Wahl des AfD-Mannes Ulrich Siegmund zum Ministerpräsidenten im November darstellt, ist noch offen. Bis dahin will die AfD in Hintergrundgesprächen Mehrheiten für eine Regierung organisieren. Dieser Aussicht müssen sich die demokratischen Parteien stellen und sie stehen damit vor einer enorm schwierigen Aufgabe. Wir leben in Zeiten multipler Krisen, die unmittelbar in den Lebensalltag der Menschen eingreifen. Im sachsen-anhaltinischen Wahlkampf haben die demokratischen Parteien versucht, Themen anzusprechen, die im Bundesland wirklich präsent sind. Gesundheitsversorgung, Nahverkehr, Einkaufsmöglichkeiten und andere konkrete Fragen des Alltags. Damit drangen sie aber offenbar nicht durch. Die AfD hat auf eine andere Weise angesetzt, ohne konkrete Lösungen zu bieten. Sie adressiert die Sehnsucht nach Normalität, nach Rückkehr einer Welt, die überschaubar und berechenbar erscheint. Sie tut das mit ostdeutschen Identitätsangeboten, mit nationalkonservativen bis reaktionären Familienbildern, mit politisierten Emotionen und mit Kommunikationsstrategien, die von Algorithmen der sozialen Medien belohnt werden. Die AfD bietet damit nicht nur politische Forderungen, sondern vor allem ein Gefühl an. Die Vorstellung, dass man in eine Welt zurückkehren könne, in der die Dinge wieder klar, geordnet und kontrollierbar erschienen. Mit dem Beschwören einer vermeintlich besseren Vergangenheit lassen sich die multiplen Krisen, gesellschaftlichen Veränderungen und globalen Entwicklungen wohlweislich nicht beseitigen. Trotzdem gehört zur Analyse dieses Wahlergebnisses, dass man versteht, warum dieses Beschwören verfangen hat und attraktiv ist. Wenn Menschen ihr Leben als unsicher und unübersichtlich erleben, reicht es nicht, ihnen mit abstrakten demokratischen Werten oder dem Versprechen, die eigene Politik nun endlich besser zu erklären, zu begegnen. Demokratische Politik muss vielmehr zeigen, dass sie Verlässlichkeit und Sicherheit schaffen kann und eine Idee hat, wie sie den vielfältigen Herausforderungen gerecht werden will. Im Wahlkampf profitierte die AfD von ihrer seit Jahren in den sozialen Medien aufgebauten Kommunikationsdominanz. Deren Reichweite ist bei jenen Wählern, die sich aus der Interaktion mit linearen Medien zurückgezogen haben, nicht zu unterschätzen. AfD-Spitzenkandidat Ulrich Siegmund setzte im Wahlkampf auf die Ansprache positiver Emotionen, mit denen er gezielt seine Inhalte für die Zielgruppe der politikfernen Wähler depolitisierte. Anders als alle anderen Parteien war die AfD in der Fläche präsent. Mit Wahlkampfveranstaltungen, die Volksfesten glichen, mit Bratwurst, Bier und Hüpfburg. Damit erreichte sie vor allem Menschen in den ländlichen und kleinstädtischen Regionen, die Sachsen-Anhalt prägen. Dort gibt es vielerorts keine Kneipe, keinen Lebensmittelladen und keine Apotheke mehr, was insbesondere für die überdurchschnittlich alte Bevölkerung ganz konkrete Einschränkungen im Alltag bedeutet, zumal ohne verlässlichen ÖPNV. Zugleich profitierte die AfD in Sachsen-Anhalt von der sozialwissenschaftlich vielfach belegten Distanz ostdeutscher Wähler zum Parteiensystem der alten Bundesrepublik. Nirgends ist die Bereitschaft zur elektoralen Volatilität so stark ausgeprägt wie in Sachsen-Anhalt. Was im Wahlkampf als Paradoxon erschien, nämlich der offenkundige Gap zwischen dem sehr radikalen Wahlprogramm der AfD und dem im Modus der Selbstverharmlosung auftretenden Spitzenkandidaten, erwies sich als erfolgreiche Doppeladressierung einer heterogenen Wählerschaft der AfD. Während das Programm an die Kernanhängerschaft adressiert war, wandte sich der Kandidat mit seiner unpolitischen Kommunikation an die große Gruppe vormaliger Nichtwähler. Erneut bediente sich die AfD im Wahlkampf aus dem Reservoir der ostdeutschen kulturellen Erinnerung, die sie in Gestalt der landesweiten Ausfahrten mit dem ostdeutschen Moped Simson politisch für sich ausbeutete. Gerade diese nahbare Eventisierung des Politischen lässt die AfD in Sachsen-Anhalt eher als Bewegung denn als klassische Partei erscheinen. Das Auftreten Ulrich Siegmunds nach der Wahl bestätigen dies. Er ist kommunikativ weiter im Wahlkampfmodus unterwegs. Das bedeutet insbesondere, dass die demokratischen Parteien aufhören müssen, sich von der AfD die politische Agenda vorgeben zu lassen. Die AfD ist ausgesprochen erfolgreich darin, Aufmerksamkeit zu erzeugen und andere dazu zu bringen, auf ihre Themen zu reagieren. Und wer permanent auf die extreme Rechte antwortet, übernimmt bereits einen Teil ihrer Agenda. Demokratinnen und Demokraten brauchen deshalb eigene Themen und eigene Erzählungen. Wir müssen darüber sprechen, wie Menschen in diesem Land leben wollen, wie öffentliche Infrastruktur erhalten werden kann wie gesellschaftliche Teilhabe funktioniert und wie man mit den existierenden vielfältigen Krisen sinnvoll umgeht, ohne die Ausgrenzung und autoritären Ordnungsvorstellungen der extremen Rechten. Nach diesem Wahlergebnis kann man nicht mehr so tun, als sei eine demokratische Mehrheit selbstverständlich vorhanden. Wir haben jetzt sehr deutlich vor Augen, dass all jene, die sich dem Grundgesetz, den Menschenrechten und der Demokratie verpflichtet fühlen, nicht mehr überall mehr sind, wie es auf vielen Wir-sind-mehr-Demonstrationen Anfang 2024 nach dem Remigrationseklat von Potsdam erschallte. Deshalb müssen wir die Perspektive wechseln und oberste Priorität muss jetzt sein, die demokratischen Kerne auch auf der Fläche jenseits der Großstädte zu erhalten und zu stärken. Dafür brauchen wir nicht zuletzt den Bund und Bundesministerin Karin Prien, die jedoch mit ihrem Umbau des Demokratie-Leben-Programms den Demokratieverächtern in die Hände zu spielen droht. Die demokratische Zivilgesellschaft im Osten ist keine Massenbewegung. Sie besteht seit 30 Jahren aus einem glücklicherweise inzwischen ganz gut geölten Netzwerk von Personen und Gruppen, aus Vereinen, Initiativen und kulturellen Orten. Es gibt einen gesellschaftlichen Resonanzraum, in dem diese Arbeit stattfindet. Aber die Zahl der Akteure, die die Handlungsfähigkeit einer demokratischen Kultur und ihre Strahlkraft aufrechterhalten, ist überschaubar. Und deren Arbeit ist aktuell vielerorts massiv bedroht. In Sachsen-Anhalt ganz konkret durch die bereits angekündigte Streichung von Landeszuschüssen sollte die AfD Regierungskraft erlangen. Fatal verstärkt durch den geplanten Umbau des Bundesprogramms zur Demokratieförderung, die zahlreiche, jetzt umso mehr notwendige Strukturen auf Eis legen würde. Das würde die demokratische Bildungsarbeit im Osten ruinieren, die über keine finanzkräftigen Stifter oder Unmengen an Eigenmittel verfügt. Insbesondere in Sachsen-Anhalt werden diese aber nicht nur finanziell, sondern auch ideologisch unter Druck geraten. Treffen wird es insbesondere jene, die die AfD seit Jahren kritisieren und ihre Entwicklung öffentlich analysieren. Es ist kein Geheimnis mehr, bei wem die AfD umgehend ansetzen will. Das Freie Radio Korax gehört dazu, die Evangelische Akademie, das Netzwerk Schulen gegen Rassismus und für Courage sowie der Verein Miteinander e.V. in Magdeburg. Doch das ist nur die Spitze des Eisbergs. Es gibt viele weitere Menschen, kulturelle Einrichtungen und Organisationen, die im Laufe der Jahre zum Feindbild der AfD ernannt wurden. All jene Menschen, die die demokratische Kultur im Alltag tragen, die Räume schaffen, in denen Menschen zusammenkommen, sich auseinandersetzen und erfahren können, dass Gesellschaft gestaltbar ist. Sie alle sind ins Visier der AfD geraten. Ein Netzwerk demokratischer Strukturen, das jetzt vor dem Ausstehen könnte. Damit dies auch unter einer möglicherweise AfD-Regierung nicht passiert, bleibt es unabdingbar, dieses nun auch von außen zu stärken und zu stützen. Dabei geht es um finanzielle Hilfe, um Fördermitgliedschaften, aber auch um Aufmerksamkeit. Wenn diese Orte verschwinden, verliert die Demokratie nicht nur einzelne Organisationen. Sie verliert eine Infrastruktur, die man nicht so leicht wieder aufbauen kann. Menschen und Institutionen mit großer Reichweite können ihre Öffentlichkeit zur Verfügung stellen. Medien können darüber berichten. Andere Vereine und Initiativen können Netzwerke bilden. Einzelpersonen können Spenden leisten. All das kann dazu beitragen, dass diejenigen, die vor Ort arbeiten, nicht isoliert werden, ihren Mut nicht verlieren und bleiben, um die Demokratie zu verteidigen. Und diese zu stärken, muss im Interesse auch aller Demokraten andernorts im Land sein. Diejenigen, die politisch oder gesellschaftlich unter Druck geraten, müssen wissen, dass sie nicht allein sind. Denn wenn Sachsen-Anhalt tatsächlich zum Versuchslabor für eine rechtsautoritäre Politik wird, dann geht es nicht nur um dieses eine kleine Bundesland. Es geht um die Frage, wie weit sich eine demokratische Gesellschaft nach rechts verschieben lässt und wie widerstandsfähig ihre Institutionen und ihre Zivilgesellschaft sind. Demokratie besteht darin, dass man bleibt, wenn es schwierig wird, dass man Räume verteidigt, wenn sie kleiner werden, dass man Menschen unterstützt, die angegriffen werden. Deshalb bleibt der Satz der Bürgerrechtsbewegung der DDR richtig: Wir bleiben hier und setzen auf die Unterstützung aller Demokraten.

0: Unser zweiter Artikel ist aus der Analyse und Kritik der Monatszeitung für linke Debatte und Praxis aus Hamburg. Die aktuelle Ausgabe erschien am 15. September. Dieser Artikel erschien online am 30. September auf der Homepage der AK.
1: Vor den Toren der Macht. Die AfD arbeitet auf ihre erste Landesregierung hin. Wie geht es in den nächsten Wochen in Sachsen-Anhalt weiter? Die AfD hat die Landtagswahl Anfang September in Sachsen-Anhalt gewonnen. Doch sie kann nicht, wie von ihr erhofft, allein regieren. Dazu braucht sie das BSW oder zumindest ein stillschweigendes Einverständnis einiger CDU-Abgeordneter für einen AfD-Ministerpräsidenten Ulrich Siegmund. Die AfD hat mit 43,8% so viele Stimmen erhalten wie zuvor keine rechtsextreme Partei in der Geschichte der Bundesrepublik. Einige Tage lang ging eine kleine Welle der Empörung durch Medien und Politik. In einigen westdeutschen Metropolen gab es Demonstrationen. Dann wandte sich das öffentliche Interesse, auch der gesellschaftlichen Linken, den Folgen der Berlin-Wahl zu. Zurück blieb ein ostdeutsches Bundesland, in dem vorerst die Ungewissheit regiert. Diese Ungewissheit prägt die politische Situation im Land dieser Tage. Hinter den Kulissen läuft ein Pokerspiel um die Macht in Sachsen-Anhalt, das die AfD gewinnen will. Die AfD ist die Siegerin der Landtagswahl. Doch wie sie diesen Erfolg in reale Macht umsetzen kann, ist derzeit noch unklar. Zwar hat sie die Zahl ihrer Mandate von 20 auf 39 fast verdoppelt und sie stellt die stärkste Fraktion im Magdeburger Landtag. Doch eine klassische Koalitionsregierung wird aller Voraussicht nach nicht zustande kommen, weil keine der anderen im Landtag vertretenen Parteien solch ein Bündnis eingehen will. Das BSW ist zur Kooperation mit der AfD bereit, verneint jedoch, deren politische Agenda und ihr Personal, vor allem einen Ministerpräsidenten Siegmund, aktiv mitwählen zu wollen. Doch welche Aussagen der zukünftigen BSW-Abgeordneten wie lange Bestand haben, ist ebenfalls ungewiss. Zu widersprüchlich äußern sich die verschiedenen ProtagonistInnen der Partei. Mal ist aus dem BSW eine Ablehnung der rechtsextremen Agenda der AfD zu vernehmen, mal bewegt man sich inhaltlich auf die AfD zu. Wie in Thüringen und Brandenburg auch, taktiert das BSW um Inhalte und Personen aus offenkundig machtpragmatischen Überlegungen. Die CDU, selbsternannte Sachsen-Anhalt-Partei, die seit 2002 den Ministerpräsidenten stellte, steht nach ihrem Absturz von 37% auf 17% vor einem Scherbenhaufen. Seit der Wahl, heißt es in den Medien, herrschten in der CDU Chaostage, bei denen um Posten, Positionen und die geringer werdenden Ressourcen gerungen werde. Ausdruck dessen ist etwa, dass der amtierende CDU-Ministerpräsident Sven Schulze nur äußerst knapp zum Landtagsfraktionschef gewählt wurde. Die AfD steht nach ihrem Erfolg vor einem Dilemma. Ihrer Wählerinschaft hatte sie versprochen, allein und ohne Kompromisse regieren zu wollen. Will sie regieren, wird dies jetzt jedoch voraussichtlich nur durch eine Minderheitsregierung möglich sein, die sich auf das BSW und die partielle Zustimmung aus der CDU stützen müsste. Dennoch kann es im Spätherbst zur Wahl von Siegmund zum Ministerpräsidenten kommen, wenn er im dritten Wahlgang die einfache Mehrheit im Landtag dadurch erlangt, dass das BSW doch zustimmt oder sich einige CDU-FraktionärInnen zumindest enthalten. Auch eine Enthaltung des gesamten BSW und eines CDUlers würde schon ausreichen oder die Zustimmung eines CDUlers, wenn sich das BSW, wie angekündigt, enthält. Siegmund wäre der erste rechtsextreme Ministerpräsident seit 1945. Derzeit spielen er und die AfD offenbar eine Art machtpolitisches Bonbonk. Wenn es nicht gelingt, eine Regierung zu bilden, könnte es Neuwahlen geben, von denen sich die AfD so dann die Chance auf eine Alleinregierung erhofft. Es wirkt, als habe die AfD ihren Siegesrausch noch nicht ausgeschlafen, während sie mit dem BSW um Konditionen der Machtteilung spricht. Unklar ist, mit welchen Personen Siegmund sein Kabinett besetzen will. Vor der Wahl hatte die AfD verlauten lassen, die Kabinettsliste stehe. Details wurden nicht genannt. Seitdem kursieren Namen und Funktionen in einem potenziellen AfD-Kabinett als Gerücht durch die Landespolitik. Immer wieder fällt der Name Hans-Georg Maaßen. Der ehemalige Verfassungsschutzpräsident ist inzwischen in der Sphäre rechtsextremer Publizistik unterwegs. Genannt wird auch Laurenz Notdurft, derzeit Bürgermeister von Roßlau-Elbe, Jurist und langjähriger Kader der inzwischen verbotenen heimattreuen deutschen Jugend, eine Art Hitlerjugendimitat. Es braucht keine Prophetie für die Mutmaßung, dass Siegmund das Personal für seine Regierung aus dem strategischen Dreieck von rechtsextremen Burschenschaften, dem Umfeld des vormaligen Instituts für Staatspolitik von Götz Kubitschek in Schnellroda und der MitarbeiterInnenschaft der AfD-Bundestagsfraktion rekrutieren wollen wird. Schließlich sind in einer AfD-Landesregierung nicht nur MinisterInnenposten, sondern auch StaatssekretärInnen und AbteilungsleiterInnen in den Ministerien zu besetzen, die die Politik der AfD in Verwaltungshandeln überführen sollen. Fest im Blick hat die Aussicht auf eine AfD-Regierung in Sachsen-Anhalt jedenfalls Martin Sellner. Der von den Medien gern als Chefideologe der Identitären bezeichnete Österreicher landete 2 Wochen nach der Wahl einen propagandistischen Coup, als bekannt wurde, sein in Wien ansässiges sogenanntes Institut für Remigration nehme seinen Sitz nun in Magdeburg, der Landeshauptstadt Sachsen-Anhalts. Wahr ist, dass Sellner eine Adresse in Chemnitz unter dem in Rede stehenden Namen hält und das Vereinsregister zusätzlich Magdeburg als Sitz nennt, jedoch ohne Adresse. Der Titel Institut klingt natürlich wichtig und wuchtig. Er macht Eindruck und das soll er auch. Doch ist er juristisch weder geschützt noch genauer bestimmt, sodass sich jeder seiner freihändig bedienen kann. Einige Wochen zuvor hatte Sellner ein Papier lanciert, in dem er eine auf Sachsen-Anhalt zugeschnittene forcierte Abschiebepolitik skizziert, die an die bereits bestehende Praxen im Land anknüpfen und diese fortführen, aber radikalisieren soll. All dies wurde medial breit reportiert, ohne dass es berichtenswerte neue Fakten gegeben hätte. Es darf gemutmaßt werden, dass die AfD Sachsen-Anhalt gern zum Heimathafen für rechte Thinktanks machen würde und auch das Interesse von Leuten wie Elon Musk auf Sachsen-Anhalt lenken möchte. Das Bundesland, in dem so viele Ereignisse und historische Personen verortet sind, die für die extreme Rechte relevant sind, wie kaum eine andere Region, bietet sich dafür an. Was kommt, wenn die AfD regiert? Das ist die Frage, mit der sich derzeit alle beschäftigen, die in Gegnerinnenschaft zur AfD stehen oder von ihr zum Gegner gemacht wurden. An Ankündigungen der Partei, unliebsame Strukturen in Bildung, Politik, Kultur und Gesellschaft zu beschädigen, fehlt es nicht. Bereits im 100-Tage-Programm der AfD werden Institutionen mit Namen genannt, denen die AfD nach Möglichkeit den Stecker ziehen will. Das schafft, durchaus beabsichtigt, ein Klima der Angst und Verunsicherung bei denen, die sich deutlich gegen die AfD positioniert haben. Welche Register die AfD in der Auseinandersetzung mit der kritischen Zivilgesellschaft ziehen wird, ist noch unklar. Doch dass Träger wie der Flüchtlingsrat Sachsen-Anhalt, das Landesnetzwerk der Migrantenorganisationen LAMSA oder Schule ohne Rassismus bei der AfD nicht auf Sympathie stoßen, liegt nahe. Eng werden dürfte es für soziokulturelle Zentren, CSDs und Menschen, die sich vor Ort gegen Rechtsextremismus engagieren. Schon jetzt wird von ausländischen Studierenden und ÄrztInnen berichtet, die das Bundesland verlassen wollen, wenn die AfD regiert. Ebenso gäbe es Absagen von zukünftigen LehrerInnen, die ein Stellenangebot in Sachsen-Anhalt unter den obwaltenden Bedingungen nicht antreten werden. Es droht nichts weniger als die Zerschlagung der Infrastruktur jener, die der AfD entgegenstehen. Manche fürchten eine politisch motivierte Verfolgung durch eine AfD-Regierung, die bis in das persönliche Leben hineinreicht. Doch ebenso wächst bei Engagierten im Land das Bewusstsein für die Notwendigkeit, Kooperationen und Netzwerke zu stärken, wenn man weiter aktiv bleiben will. Ohne Unterstützung von außen wird es indes nicht möglich sein, kritisches Engagement gegen die AfD im Land aufrechtzuerhalten. Deutlicher ausgedrückt: Der Fokus von Medien und politischer Linker auf die Regierungsbeteiligung der Linken in Berlin bildet jenen Schatten, in dem die AfD hofft, ihre Regierung ohne viel Lärm ins Amt zu bringen. Am 6. Oktober konstituiert sich der neue Landtag in Magdeburg. Vermutlich wird dann zunächst ein AfD-Abgeordneter zum Landtagspräsidenten gewählt. Auch das zum ersten Mal seit 1945. Zuvor schon hat die AfD mit ihrer Mehrheit die Links-Rechts-Sitzordnung im Landtag geändert. Die AfD sitzt jetzt in der Mitte, die Grünen rechts. Die gerupfte CDU wird wohl neben der AfD Platz nehmen. Das alles mag Symbolik sein, demonstriert aber die Macht der AfD, die zugleich dafür sorgen will, dass gegen sie in den Ausschüssen des Landtags keine Mehrheiten mehr zustande kommen. BeobachterInnen des Parlamentsbetriebs gehen davon aus, dass die geschwächte Opposition in der nun beginnenden Legislatur des Öfteren die Gerichte wird bemühen müssen, um ihre Rechte und Ansprüche durchzusetzen. Die AfD steht in Sachsen-Anhalt kurz vor ihrem Etappenziel. Unter Fortsetzung des Paradigmas der Normalisierung rechtsextremer Politik in einem Bundesland exemplarisch politisch zu handeln. Die extreme Rechte mitten in Deutschland an der Macht. Wer dies vor 7 oder 10 Jahren prognostiziert hätte, wäre nicht ernst genommen worden. Jetzt ist es soweit. Die nächste Phase der Normalisierung der AfD hat begonnen.

0: Mit unserem dritten Artikel bleiben wir bei der Analyse und Kritik, kommen aber zur Türkei. Die AKP-Muslimbruderschaftsregierung hat wie viele Rechte die queeren Menschen als Feinde ausgemacht, zufällig vor den Wahlen in der Türkei.
1: Welche Sicherheit? In der Türkei werden queere Menschen wieder einmal als Gefahr für die Familie dämonisiert. Die Regierung lenkt damit von wirklichen Problemen der Gesellschaft ab. Am vergangenen Wochenende jährte sich zum 46. Mal der Militärputsch in der Türkei von 1980. Unter General Kenan Evren hatte damals die Armee am 12. September das Kriegsrecht ausgerufen, die Verfassung außer Kraft gesetzt und binnen weniger Tage Hunderttausende verhaften lassen. Die Militärregierung verfolgte Linke, KommunistInnen, Minderheiten und, was weniger bekannt ist, queere Communities. Gay-Bars wurden geschlossen, Drag-Shows verboten und queere Menschen, darunter besonders Trans-SexarbeiterInnen, kriminalisiert, aus den Städten verdrängt und in Gefängnissen gefoltert. Es scheint kaum zufällig, dass die türkische Regierung nun ausgerechnet um den Jahrestag des Putschs, der auch für Queers in der Türkei mit der Erinnerung an massive staatliche Repression verbunden ist, eine landesweite Operation unter dem Titel »Meine Familie ist sicher« durchführte. In insgesamt 15 Provinzen, darunter Istanbul, Ankara, Mersin und Izmir, kam es am Wochenende zu Razzien und Festnahmen. Betroffen sind 162 Personen, 13 Betriebe wie Bars und Clubs sowie 9 Vereine, darunter auch einige der ältesten queeren Vereine des Landes wie Chaos, GL und der kurdische Verein Evi LGBTI+. Auch die Social-Media-Accounts und Webseiten zahlreicher queerer Organisationen wurden gesperrt. Zusätzlich kam es bei Protesten gegen die Razzien in den letzten Tagen zu Polizeigewalt und mindestens 150 weiteren Festnahmen. Die Staatsanwaltschaft ermittelt unter anderem wegen Obszönität nach § 226 des türkischen Strafgesetzbuchs, der Delikte wie die Verbreitung obszöner Inhalte und unnatürliche sexuelle Handlungen beinhaltet. Auch Vereinsgründung zum Begehen einer Straftat, Drogenbesitz und Prostitution werden als Vorwürfe genannt. Diese Repressionswelle reiht sich ein in eine Kette zahlreicher Angriffe auf die queere Community unter dem Deckmantel des Schutzes der Familie. Seit 2015 gibt es beispielsweise ein dauerhaftes Verbot der Istanbuler Pride, die davor mit bis zu 100.000 TeilnehmerInnen als größte queere Parade in Südosteuropa galt. Die Pride-Demos, die trotz des Verbots stattfinden, enden jedes Jahr mit Polizeigewalt und Festnahmen, begründet mit Sicherheitsbedenken und dem Schutz familiärer Werte. Mit dieser Rhetorik trat die Türkei 2021 auch aus der Istanbul-Konvention aus, einem völkerrechtlichen Abkommen zur Bekämpfung und Prävention von patriarchaler Gewalt. Der Vertrag normalisierte Homosexualität und bedrohte die familiären und gesellschaftlichen Werte des Landes, hieß es in der Begründung der Regierung. Es ist gerade queerfeindliche und staatliche Gewalt, die Familien auseinanderreißt und Jugendliche gefährdet. Ähnlich ist es auch jetzt. Die Operation sei eine Maßnahme zum Schutz von Kindern sowie der Institution Familie und stehe im Einklang mit der Vision des von Präsident Erdogan deklarierten Jahrzehnts der Familie, erklärte der türkische Justizminister Akin Gürlek auf X. Man werde keine Aktivitäten tolerieren, die sich gegen Kinder, Jugendliche und Familien richteten. Sie geben uns die Schuld für ihre Unfähigkeit, Familien zu schützen, heißt es in einem Statement der ebenfalls betroffenen queeren Plattform Velvel auf Instagram. In den letzten Jahren machten Regierungspolitiker immer wieder queere Menschen für den Zerfall der Familie sowie die niedrige Geburtenrate im Land verantwortlich. Die LGBTQ+-Bewegung sei Teil einer ausländischen Verschwörung und wolle die türkische Gesellschaft untergraben, sagte Präsident Erdogan 2025, als er das Jahr der Familie in der Türkei einläutete. Queere Menschen als Sündenbock für ihr politisches Versagen heranzuziehen und dabei von Sicherheit für Familien zu sprechen, ist auf so vielen Ebenen ein Hohn, dass man nicht weiß, wo man anfangen soll. Bei der Tatsache, dass unter der AKP-Regierung die Zahl von Femiziden explodiert ist und häusliche Gewalt Jahr für Jahr zunimmt, dass zahlreiche Fälle vermisster Kinder und Jugendliche nicht aufgeklärt werden, dass Millionen Familien sich aufgrund der hohen Inflation kaum über Wasser halten können, dass die Leben und die Lebensgrundlagen unzähliger Familien beim Erdbeben 2023 hätten geschützt werden können, hätte die Regierung erforderliche Maßnahmen eingehalten und Hilfe nicht blockiert, dass Armut, Schulden und Perspektivlosigkeit zahlreiche junge Menschen in der Türkei in den Suizid treiben oder dass es gerade Queerfeindlichkeit und staatliche Gewalt ist, die Familien auseinanderreißen und die Sicherheit queerer Jugendlicher gefährden. Mit ihrer queerfeindlichen Agenda verlagert die Regierung die Aufmerksamkeit weg von den wirklichen Problemen, für die ihre Politik verantwortlich ist. Gleichzeitig greift sie damit eine der widerständigsten und resilientesten oppositionellen Bewegungen an. Queere Organisationen und AktivistInnen gehen seit Jahren trotz Verboten und staatlicher Gewalt auf die Straßen, sind vernetzt mit ArbeiterInnenbewegungen, der kurdischen und der feministischen Bewegung, bleiben trotz medialem und politischem Backlash standhaft, bauen weiter Solidaritätsstrukturen auf und dokumentieren eigenständig Hassverbrechen und queerfeindliche Gewalt. Dass Queers in diesem Ausmaß zur Zielscheibe gemacht werden, ist laut vielen AktivistInnen in der Türkei auch eine Bestätigung davon, dass sie zu den oppositionellen Kräften gehören, die am stärksten organisiert sind, weshalb sie dem Staat, ähnlich wie die feministische Bewegung, besonders ein Dorn im Auge sind. Diese Repressionswelle ist dennoch nicht isoliert zu betrachten. Der queerfeindliche Backlash findet weltweit statt. Überall gehen Faschisierung und zunehmend autoritärer werdende Politik Hand in Hand mit einem patriarchalen Kulturkampf. Umso wichtiger, dass Vernetzung und Widerstand dagegen weit über nationale Grenzen hinausreichen. Das werden am 18. September die weltweiten Solidaritätsproteste zeigen, zu denen die betroffenen queeren Organisationen aufgerufen haben.

0: Unser vierter Artikel ist ebenso aus der Analyse und Kritik. Und es geht wieder um Wahlen. Nicht in Sachsen-Anhalt oder der Türkei, sondern in Israel und in Recherchen zum 7. Oktober 2023, insbesondere der verdienstvollen Haaretz.
1: Hamas hat gewarnt. Shlomi Elder und Ruth Yuval gehören zu den renommiertesten Journalisten Israels. Am 8. September präsentierten sie in der Zeitung Haaretz Ergebnisse aus ihrem Buch mit dem Titel Entführt, 843 Tage im Stich gelassen, das auf Interviews mit hunderten EntscheidungsträgerInnen aus zahlreichen Ländern, darunter Hamas-Vertretern, basiert. Der Fokus ihrer ausführlichen Recherche lag auf den Verhandlungen über die Freilassung der ca. 250 nach Gaza verschleppten Geiseln, vornehmlich israelische Zivilisten, die von der Netanyahu-Regierung bis Ende 2025 wiederholt torpediert wurden. Doch ausgerechnet eine ihrer Enthüllungen, die die Vorgeschichte des Hamas-Überfalls am 7. Oktober 2023 betrifft, erschüttert Israel. Eine ausdrückliche Warnung des mittlerweile getöteten Hamas-Chefs in Gaza, Yahya Sinwar, vor einem Angriff bislang unbekannten Ausmaßes. Die Mutter aller Überraschungen und ein Erdbeben sollte Netanyahu nur 10 Tage vor dem Überfall erreicht haben, übermittelt durch den Präsidenten der Vereinigten Arabischen Emirate. Diese sei aber vom Premierminister eigenmächtig abgewiegelt und nicht, wie vorgesehen, an die Militär- und Geheimdienstchefs kommuniziert worden. Für Netanyahu, der bis heute die Berufung eines Untersuchungsausschusses zum 7. Oktober verhindert und jegliche Verantwortung für das kolossale Scheitern am Tag des Angriffs von sich weist, kommt der Haaretz-Artikel ungünstig. Die kommende Wahl ist Ende Oktober. Die Umfragewerte seiner Likud-Partei sind schlecht und seine wiederholte Schutzbehauptung, er wurde von Militär und Geheimdienst nicht rechtzeitig und konkret vorgewarnt, scheint damit noch weniger plausibel. Auch deshalb dementieren derzeit Netanyahu und seine Anhänger die Existenz eines solchen Anrufs aggressiv. Haaretz wird sogar mit einer Diffamierungsklage bedroht. Doch andere führende JournalistInnen konnten inzwischen Details der Geschichte bestätigen. Die Emirate bestreiten zudem nicht, dass der besagte Anruf stattgefunden hat. Abgesehen von der brisanten Frage, wer wann vorgewarnt wurde, rekonstruiert die Recherche die intensiven und bis heute wenig bekannten Verhandlungen zwischen Israel und der Hamas in den Jahren und Monaten vor dem Überfall. Das Bild, das die beiden israelischen JournalistInnen von der Hamas zeichnen, widerspricht vielen heutigen Vorstellungen über die Organisation. Hamas versuchte immer wieder, Zugeständnisse von Israel zur Verbesserung der Lebenssituation im belagerten Gazastreifen zu erreichen. Die Verhandlungen wurden aber wiederholt von Netanyahu hinausgezögert. Die Entscheidung der Hamas, letztlich militärisch gegen Israel vorzugehen, fiel erst, nachdem alle Versuche, Netanyahu zu einem Abkommen zu bewegen, gescheitert waren. Die Warnung von Sinwar, die Netanyahu ignorierte, scheint der letzte Versuch gewesen zu sein. Nacherzählt haben die JournalistInnen auch die mehrmals signalisierte Bereitschaft der Hamas, alle zivilen Geiseln in den Stunden und Tagen nach dem Angriff freizulassen. Im Gegenzug forderte die Organisation nicht mal eine Waffenruhe, sondern nur die Eröffnung von Verhandlungen. Blamiert und erniedrigt durch den Angriff verweigerte sich Netanyahu auch diesem Angebot, was mit zum Tod zahlreicher Geiseln in den folgenden Monaten führte. Dass diese Enthüllungen auch das herrschende Narrativ in Deutschland in Frage stellen, zeigt sich in der Berichterstattung. Viele Medien berichteten falsch über die Warnung, als habe sie von den Emiraten und nicht von der Hamas selbst gestammt. Wie die Journalistin Christine Hellberg online kommentierte, liege eine Erklärung für diese falsche Darstellung womöglich darin, dass die von Haaretz präsentierten Fakten die Hamas nicht als irre Terrorbande, sondern als militärisch und politisch rational handelnde Organisation erscheinen lasse. Sie fügte hinzu, dies bedeute keinesfalls, die Hamas mitsamt der von ihnen begangenen Kriegsverbrechen zu verharmlosen, sondern ganz im Gegenteil, sie ernst zu nehmen. Sinwar ist, wie fast alle anderen Hamas-Mitglieder, die die Entscheidung trafen, Israel militärisch zu konfrontieren, mittlerweile tot. Ihre Rechnung, Massengewalt, begleitet von zahlreichen Geiselnahmen, würde die Israelis zu Zugeständnissen bewegen, ging nicht auf. Sie führte stattdessen zu einer genozidalen Kriegsführung der Besatzungsmacht. Gegenüber einer totalen Übermacht, die sich weder mit Gewaltfreiheit noch mit Gewalt zu Kompromissen bewegen lässt, bleibt die Frage, welche Optionen noch existieren. Eine Antwort darauf hat derzeit keine politische Kraft in Palästina.

0: Von den Wahlen in Israel kommen wir wieder in die BRD mit einem Artikel bzw. Interview aus der Taz vom 4. Oktober zu den Windenergieplänen der CDU-SPD-Regierung.
1: Windexpertin kritisiert Reiches Reform. Der erfolgreiche Windenergieausbau wird bestraft. Bärbel Heidebrück, Präsidentin des Bundesverbandes Windenergie, über Katharin Reiches Energiepolitik und den rechten Kulturkampf gegen Windkraft. Frau Heidebrück, Sie warnen davor, dass Bundeswirtschaftsministerin Katharina Reiche den Ausbau der Windenergie mit zwei zentralen Vorhaben ausbremst, mit der Reform des Erneuerbare-Energie-Gesetzes, kurz EEG, und mit dem sogenannten Netzpaket. Diese Woche finden Fachanhörungen im Bundestag dazu statt. Mitte Oktober sollen sie verabschiedet werden. Was ist das Problem?
2: Bundeswirtschaftsministerin Reiche sagt, mit den Gesetzespaketen werde die Energiewende kosteneffizient gemacht und man wolle den Ausbau der Erneuerbaren auf keinen Fall bremsen. In Wahrheit geschieht aber das Gegenteil. Vorhaben aus dem Koalitionsvertrag wie eine sinnvollere Nutzung der Netze oder mehr Digitalisierung fehlen in ihren Gesetzentwürfen. Stattdessen heißt es nun, es gibt bestimmte Gebiete, in denen der Netzausbau nicht ausreichend stattgefunden hat. In diesen sollen Windenergieanlagen bei einer Abschaltung keine Entschädigung mehr wie bisher bekommen. Der erfolgreiche Windenergieausbau wird also bestraft, weil der Netzausbau nicht Schritt gehalten hat.
1: Das ist der sogenannte Redispatch-Vorteil, einer der umstrittensten Punkte der Energiereform. Heute bekommen WindradbetreiberInnen eine Entschädigung, wenn die Anlage abgestellt wird, etwa weil das Netz keinen Strom mehr aufnehmen kann. Das soll sich ändern. Warum ist das schlecht?
2: Dann wären Windenergieanlagen unwirtschaftlich. Wenn BetreiberInnen auf bis zu 20% der Einnahmen ersatzlos verzichten müssen, können viele Projekte nicht mehr realisiert werden. Denn Banken sind dann nicht mehr bereit, sie zu finanzieren. Außerdem soll es bundesweit eine sogenannte Wirkleistungsbegrenzung geben. Das heißt, es soll nicht mehr die gesamte Kapazität eines Windparks ans Netz angeschlossen werden dürfen. Das soll schon ab 2027 gelten, also auch für Projekte, die unter anderen Voraussetzungen geplant und finanziert wurden. Wenn Gesetze rückwirkend in Investitionen eingreifen, dann bekommen wir eine absolute Investitionsunsicherheit. Das ist nicht akzeptabel.
1: Aber muss das Problem der fehlenden Netzkapazität nicht gelöst werden?
2: Wir können das intelligenter lösen. Aktuell dürfen wir den Strom, der im Netz nicht transportiert werden kann, gar nicht erst erzeugen. Wir dürfen ihn nicht nutzen und auch nicht speichern. Das ist ein Punkt, den wir überhaupt nicht verstehen. Nutzen wir Speicher, kann Strom aus Erneuerbaren bei Bedarf ins Netz eingespeist werden und so den Strompreis senken. Aber das wird uns verboten. Die neuen Gesetze werden an diesem Irrsinn nach derzeitigem Stand auch nichts ändern.
1: Wäre das technisch möglich?
2: Ja, das wäre es. Das bestätigen uns auch Netzbetreiber. Sie bräuchten dafür einen neuen Prozess. Das ist also Arbeit, die gescheut wird.
1: Speicher, die Energie bei Bedarf abgeben, würden das Stromsystem resilienter machen. Warum ist Frau Reiche dagegen?
2: Es bedeutet einen gewissen Aufwand für die Netzbetreiber. Wenn alles so bleibt wie jetzt vorgesehen, ist das für sie also einfacher. Wir verstehen nicht, warum Frau Reiche nicht sagt, ihr dürft euch neue Geschäftsmodelle überlegen, Speicher integrieren und Abnehmer direkt versorgen. Das wäre ja etwas, wovon eine gesamte Region profitieren würde. Es ist absolut unverständlich, warum die Ministerin hier blockiert.
1: Gibt es Anzeichen, dass der Bundestag diese Regelung noch ändert und Speicher an Windräder zulässt?
2: Ich hatte noch nie so viele Gespräche mit Abgeordneten wie in den vergangenen 6 Monaten. Wir sehen, dass auch bei den ParlamentarierInnen an vielen Stellen Unverständnis über das Gesetzespaket und Offenheit für Änderungen besteht. Wir haben ja ein gemeinsames Ziel. Wir wollen die Energiewende und den Wirtschaftsstandort stärken. Es wird aber noch zu oft ein Gegensatz aufgemacht zwischen erneuerbaren Energien und Industrie. Den gibt es in Wahrheit nicht. Im Gegenteil, wir können die Industrie in Deutschland nur halten, wenn wir über die erneuerbaren intelligent mit Batteriespeichern und Flexibilitäten kostengünstigen und verlässlichen Strom erzeugen.
1: Das Bundeswirtschaftsministerium sagt, die Stromversorgung ist nicht dazu da, den Betreibern von Windrädern zweistellige Renditen zu garantieren.
2: Die Zeiten so hoher Renditen sind längst vorbei. Früher hat das EEG für hohe Erlöse gesorgt, wie es bei jeder Anschubfinanzierung für eine neue Technologie der Fall ist. Heute sind die Gewinnmargen gering. Ich habe aber das Gefühl, viele PolitikerInnen haben gar nicht mitbekommen, was alles im Bereich der erneuerbaren Energien passiert ist, wie sehr die Preise gesunken sind. Und ehrlicherweise brauchen wir im Moment die EEG-Förderung vor allem noch für die Bank.
3: Wieso?
2: Wenn ein Windpark über eine Ausschreibung einen Zuschlag bekommt, garantiert das EEG einen Erlös über 20 Jahre. Mittlerweile wenig Erlös, aber eben garantiert. Darauf können Banken die Finanzierung aufbauen. Wenn diese Garantie durch die neuen Gesetze ausgehebelt wird, stehen viele Projekte ohne Finanzierung der Banken da und sind nicht mehr umsetzbar.
3: Hat die Bundesregierung die Energiebranche in die Diskussion über die Neuerung einbezogen?
2: Wir finden es äußerst bedauerlich, dass die Bundesregierung die Betroffenen nicht angehört hat. Bisherige Bundesregierungen haben alle Beteiligten an einen Tisch geholt und Meinungen aus der Praxis angehört, haben sie danach abgewogen und ein mehr oder weniger gutes Gesetz daraus gemacht. Aber das hat jetzt nicht stattgefunden. Das Wissen und die Bedürfnisse der Branche derart zu ignorieren, ist ein schwerer Fehler.
3: Ein harter Bruch. Windenergie ist Teil des Kulturkampfes von rechtsextremer Seite geworden. Nach der Landtagswahl in Sachsen-Anhalt hat ihr Verband davor gewarnt, dass jetzt der Windausbau in diesem Bundesland gestoppt werden könnte durch eine AfD-Regierung. Was fürchten Sie konkret?
2: Eine AfD-Landesregierung könnte die Windenergie nicht abschaffen, aber sie könnte durch Verzögerungstaktik den weiteren Ausbau blockieren, etwa durch das Nichtbeantworten von Anfragen oder Nichterteilen von Genehmigungen. Auf dieser Ebene kann sie viel Schaden anrichten.
3: Im Landkreis Stendal, dem Landkreis Bördekreis und dem Salzlandkreis zum Beispiel ist die Windenergie besonders gut ausgebaut. Da waren die AfD-Ergebnisse besonders hoch. Gibt es einen Zusammenhang?
2: Ich glaube nicht, dass die Menschen AfD gewählt haben, weil es in diesen Regionen viel Windenergie gibt. Es sind strukturschwache Regionen. Der allgemeine Unmut wegen der Wirtschaftslage und fehlenden Perspektiven ist dort groß. Es ist paradox, gerade in Sachsen-Anhalt könnte man in der Windenergie eine Chance sehen.
3: Wie könnte das aussehen?
2: Man kann mit Hilfe der erneuerbaren Energien Perspektiven entwickeln und damit Industrieunternehmen anlocken. Es gibt bereits 7 Gigawatt installierter Windenergieleistung in Sachsen-Anhalt. Das ist ein Standortvorteil. 2,3 Gigawatt sind zusätzlich in der Planung. Das Land könnte damit viel preiswerten Strom erzeugen und weitere Industrien anwärmen. Auch der Chemiesektor, der in Sachsen-Anhalt groß ist, könnte davon profitieren. Eine Landesregierung müsste Windenergie als Chance begreifen, um das Land voranzubringen. Sie könnte sagen, wir schaffen hier Arbeitsplätze, wir bekommen Gewerbesteuern und stärken die kommunalen Finanzen.
3: AfD-Chefin Alice Weidel hat vor einiger Zeit angekündigt, ihre Partei würde Windräder abreißen lassen. Für die extreme Rechte und auch etliche Konservative ist Windenergie ein Triggerpunkt. Warum?
2: Weil sie sich wunderbar verbinden lässt mit angeblicher linksgrüner Ideologie, mit Fleischverbot und ähnlichen Kulturkampfthemen. In rechten Narrativen lässt sich das alles in einen Topf werfen, um diese wichtige Energieerzeugung grundsätzlich in Frage zu stellen. Das reicht bis hin zu Verschwörungsmythen. Dabei scheint es völlig egal zu sein, welche wirtschaftlichen Folgen für die Region oder das Land mit einem Ausbaustopp verbunden wären. Dass Windenergie längst die wichtigste Stromquelle in Deutschland ist und wir die saubere heimische Energie dringend brauchen, wird ignoriert.
3: Was können die BefürworterInnen von Windenergie dagegen tun?
2: Wir wollen bei Projekten die Bevölkerung vor Ort teilhaben lassen. Das können die unterschiedlichsten Modelle sein. Vielerorts haben sich Bürgerwindparks etabliert, an denen sich die lokale Bevölkerung beteiligen kann. Dabei fließen zum Beispiel Zuschüsse für das Freibad vor Ort oder es gibt günstige Stromtarife. Das trägt zur Akzeptanz bei und es ist eben auch möglich, mithilfe erneuerbarer Energien Industrie anzuwerben und Arbeitsplätze zu schaffen.
3: Das heißt, sich die Gunst der WindkraftgegnerInnen zu erkaufen?
2: Darum geht es nicht. Menschen fühlen sich gestört, wenn ihnen etwas vor die Nase gesetzt wird, von dem nur andere profitieren. Wenn sie aber die Chance bekommen, selbst am Erfolg der Energiewende teilzuhaben, ist das anders. Das hat nichts mit Kaufen zu tun. Es geht darum, die gewaltigen Chancen sichtbar zu machen, welche die Erneuerbaren vor Ort und für das ganze Land schaffen.

0: Unser letzter Artikel ist wieder aus der Analyse und Kritik. Diese ruft LeserInnen auf, LeserInnen zu werben, da sie für ihren Fortbestand mehr Abos brauchen. Dies versuchen wir mit dieser Ausgabe des linken Medienspiegels und stellen euch 4 Artikel aus der AK vor, die wir lesenswert und hörenswert fanden. In diesem kurzen Text zum Schluss geht es um die Klimakatastrophe.
1: Das Ende der Welt aussitzen. Mehr Klimakatastrophe heißt mehr Klimaschutz? Das war einmal. Der Sommer 2026 hat gezeigt, wir leben in einer anderen Welt. Während in Nepal nach dem Gletscherabsturz und der darauf folgenden Sturzflut noch immer etliche Menschen in den Trümmern und Schlamassen vermisst werden, gibt es in Deutschland zumindest größtenteils wieder kühlere Luft zum Durchatmen. Also tief Luft holen und Revue passieren lassen, schmelzende Straßen und ausfallender Nahverkehr, ein stellenweise vollkommen ausgetrockneter Rhein, allein bis Ende August mindestens 16.000 Hitzetote sowie schlechte Ernten auf verdorrten

Jahre seit Beginn der Messung. Der Zeitraum 2023 bis 2025 liegt bereits über 1,5 Grad und 2026 wird keine Ausnahme sein. Aber die UN verzagt nicht, sondern gibt kurzerhand eine neue Schwelle an. Über 1,8 Grad, das ginge nun wirklich nicht. Daran müssten wir nun uns aber auch halten. Diese neue Welt macht aber auch klar, von der alten Annahme, mehr Klimakatastrophe heißt automatisch mehr Klimaschutz, müssen wir uns verabschieden. Die schlechten Ernten zeigen das am deutlichsten. Der Bauernverband steckt zwar Alarm, fordert aber vor allem billigeren Agrardiesel und Düngemittel. Angesichts der katastrophalen Lage greift die Regierung zu einem bewährten Mittel, Aussitzen. Jede andere Katastrophe, die Deutschland mindestens 36 Milliarden Euro kostet, wäre wohl Anlass für Krisenstäbe und Sondersitzungen. Aber Wiebke Winter macht für ihre Partei, die CDU, das Dilemma klar. Wenn wir als Union das Thema Klima groß machen, profitieren davon am Ende die Grünen. Man wünschte sich diese Erkenntnis auch mit Blick auf Migration und AfD. Es ist also das Gebot der neuen Welt, dieses dreiste Aussitzen zu verhindern und die kommenden Hitze, Dürre, Waldbrand und Flutkatastrophen effektiv zu politisieren. Dabei darf man nicht auf einen Automatismus der Betroffenheit hoffen. Betroffene in Krankenhäusern, Schule und Pflegeheimen müssen sich gemeinsam als Leidtragende einer kolossalen Arbeitsverweigerung begreifen lernen. Diese Vernetzung zu leisten, ist auch Aufgabe linker Bewegungen. Gelegenheiten wird es genügend geben. Nächstes Jahr erst kommen die vollen Effekte des Super El Niño. Die neue Welt wird noch einmal um einiges heißer.

Das war der linke Medienspiegel im Oktober. 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Und tschüss.

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7: Hallo, herzlich willkommen zu einer neuen Ausgabe Hey Listen. Und bevor wir in die Sendung starten, möchte ich erstmal dem Team vom Freundeskreis von Radio Korax gratulieren. Die waren ja auf der Suche nach 959 Freunden mit Megahertz und das haben wir geschafft. Und das finde ich richtig, richtig stark. Ja, also Glückwunsch. Ihr hört schon, ich bin heute nicht allein. Ich habe einen Gast und der Gast war schon öfter hier. Es ist Friedrich. Hallo.
8: Hallo. Hallo, Jana.
7: Friedrich war das letzte Mal bei mir und da haben wir über ein spezielles Thema geredet und das war...
8: Intros, war das das?
7: Das war das Thema Intros, Ausgabe 31. Das wird nochmal wichtig, weil heute reden wir über...
8: Outros.
7: Richtig.
8: Naja, nicht ganz, oder? Also eher die Szenen am Ende eines Spiels.
7: Ja, genau. Spielenden ist heute unser Thema. Wie werden Spiele beendet? Wie...
8: Genau.
7: Also ist da einfach läuft da ein Credit Roll, kommt ein schönes Lied, wie werden Spiele abgeschlossen, was erwarten wir von einem guten Ende? Darüber können wir auch nochmal reden.
8: Gerne. Und es wird natürlich nicht ganz spoilerfrei. Geht
7: das
8: leider
7: ist
8: nicht.
7: Sehr wichtig. Ein Ende ist natürlich ein Spoiler-Alarm. Wir geben uns Mühe nach der Introduction des Spiels, wenn wir über das Ende reden, euch nochmal kurz Bescheid zu sagen. Aber wahrscheinlich macht diese Sendung, wenn ihr keine Spoiler hören wollt, nicht so Sinn, obwohl es wahrscheinlich spielt ja auch, aber auch nicht alle Spiele durch, die wir heute besprechen.
8: Ja.
7: Vielleicht ein Fun Fact nochmal, wir sind ja beide zusammen in einem Spieleentwicklerstudio, deswegen sitzen wir auch beide mal so kichernd hinter dem Mikro, wenn ich Friedrich als Gast einlade. Fun Fact, wir arbeiten gerade an unserem Spiel Mobs & Mobs und da sind wir auch gerade am Ende.
8: Ja, also
7: das, was wir
8: auch
7: heute
8: am
7: besprechen.
8: Ende von der Story des Spiels.
7: Richtig, also das, was wir heute besprechen. Mal gucken, ob wir uns das selbst auch einlösen. Ich würde sagen, wir starten mal direkt mit dem ersten Spiel. Ich habe mir das rausgesucht, weil ich den Endsong tatsächlich gut finde. Gespielt habe ich das nicht, du hast es gespielt.
8: Ach so.
7: Ich mochte aber, wie das ganze Ende inszeniert ist.
8: Ja.
7: Es geht um Portal 2. Also Portal ist dieser Shooter ohne Shooting. Man schießt Portale. Und weil das so erfolgreich war, gab es einen zweiten Teil. Und ich finde es ein bisschen spannend. Die haben natürlich dieses Klischee von der bösen AI aus dem ersten Teil, die dich erst so ein bisschen anlockt und nett mit dir redet und dich dann aber eigentlich die ganze Zeit nur töten will. Ein bisschen ad absurdum geführt. Also im ersten Teil war genau das Ende, dass die KI böse ist. Im zweiten Teil eigentlich auch wieder...
8: Ja, sie wird im Verlaufe des Spiels böse, sozusagen. Oder sagen wir mal einfach, der ist halt so dumm böse.
7: Ja. Also ihr hört gleich, ich spiele euch das Ende vor von Portal 2, ihr hört gleich zwei Stimmen. Die männliche Stimme ist die KI, die dich die ganze Zeit begleitet, die so ein bisschen dümmlich lustig ist und dich dann aber vernichten will. Und die weibliche Stimme ist die Schurkin, also die AI aus dem ersten Teil, die sich ein bisschen versöhnlicher gibt.
8: GLaDOS.
7: GLaDOS.
8: Da weiß ich den Namen noch.
7: Das stimmt. Okay, ich würde das mal abspielen.
3: Ah! Ah!
7: Genau, also deine Aufgabe ist es, wortwörtlich die AI zum Mond zu schießen. Also das ist so eine Kugel mit einem Auge. Du hängst aber an ihr und fliegst mit ihr auf den Mond. Ich weiß gar nicht, wie sie das macht, weil du bist ja auch nur ein Mensch.
8: Wie?
7: Shell. Dein Hauptcharakter.
8: Na, du hältst dich quasi noch an so einem Draht fest.
7: Ja.
8: Und wirst halt in den Weltraum rausgesaugt.
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0: 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It's been fun. Don't come back.
8: Ich weiß gar nicht. Ich muss ehrlich sagen, ich mochte das Ende nicht ganz so.
7: Warum? Kannst du das
8: also
7: noch sagen?
8: Es ist gut inszeniert, ja, aber es ist halt inszeniert. Und ich mag es eher, wenn ich ein Ende selber spiele. Aber da war es halt klar, du liegst am Boden, du musst mit deiner Portal Gun auf den Mond zielen. Alles andere ging gar nicht.
7: Ja.
8: Und ist schon nett, aber war nicht so mein was ich gewollt hätte von so einem Puzzle-Game.
7: Okay, also das kann man schon sagen, was du dir von einem Ende erwartest, ist schon auf eine Art, dass du das selber erzeugst.
8: Das
7: und
8: Gameplay
7: nicht
8: halt auch nutzt. Ja. Und da war es halt echt nur Schieß auf den Mond.
7: Ja, genau. Und du rettest im Prinzip GLaDOS, die böse AI aus dem ersten Teil. Und sie verachtet dich natürlich ein bisschen, sagt dir was dazu, dass sie dich eigentlich lieber getötet hätte. Aber gleichzeitig schenkt sie dir die Freiheit. Du kannst endlich diesen Wahnsinnskomplex, was auch immer du da machst, was auch immer du trainiert hast, weil so geht das Spiel Portal 1 ja los, dass du trainierst, in dieser Portalgang zu arbeiten. Die haben im Prinzip ja aus Tutorial Rooms
8: ein Spiel gemacht,
7: genau. Und sie schenkt dir ein Konzert aus den Turret-Türmen, also die Selbstschussanlagen. Die
8: immer
7: so, wenn du sie abschießt, sagen sie immer, oh no, oder so. Und aus von denen schenkt sie dir am Ende ein Konzert und es ist irgendwie sehr schön.
8: Wäre ja eigentlich lustig, dass da das Spiel quasi ein ewig langes Tutorial ist, dass das Ende quasi fängt das Spiel erst richtig an. Keine Ahnung, wie man das machen würde, aber
7: schwierig.
8: Das als Idee.
7: Ja, also ich weiß nicht, obwohl ich das Spiel nicht gespielt habe, blieb mir das irgendwie hängen und ich glaube, ich mag auch einfach GLaDOS.
8: Klar.
7: Obwohl ich echt sagen muss, ich mag KIs, also ich rede jetzt nicht von ChatGPT, ich rede wirklich von den Game-KIs, von den Charakteren. Ich kann ihn nicht mehr sehen, wenn es am Ende hoch eine böse KI ist, obwohl du dachtest, du redest die ganze Zeit mit einer hilflosen Mitarbeiterin. Stichwort System Shock, wo du ja mit Shodan redest und die als Figur, also als...
8: Ja gut, aber damals war das Trope ja nicht verbraucht.
7: Genau, damals war das neu und inzwischen ist es aber ein Trope, was so anfängt und auch so ausgespielt wird. Und ich finde, Portal hat das auch genauso gemacht und hat es aber trotzdem geschafft, dieser AI nochmal eine eigene Persönlichkeit zu geben. Trotzdem.
8: Ja, ja.
7: Also das finde ich schon echt cool. Am Ende kommt nochmal ein Song, den ich ganz cool finde und das ist von Jonathan Colton, der Song Want You Gone. Weil die KI dich einfach nur los. Bitte geh, bitte geh, da ist die Tür, verschwinde. Lass mich einfach in Ruhe.
8: Heute geht's mir andersrum. Geh weg, KI.
7: Okay.

0: Okay, also dein Spiel. Jetzt bist du dran mit einem Spiel von dir.
1: Ah, okay. Was habe ich da ausgewählt? Zum Beispiel.
0: Wie hast du denn ausgewählt? Wie hast du Enten genommen, die dir krass in Erinnerung blieben? Hast du einfach deine Lieblingsspiele genommen?
1: Ja, das auf jeden Fall natürlich. Ich habe Spiele genommen, die ich mochte, natürlich. Beziehungsweise, wo es das Ende für mich dann auch in Erinnerung blieb. Und das muss nicht unbedingt dann ein Spiel gewesen sein, das super gut war. Da kommen wir auf jeden Fall auf eins. Aber einfach, weil das so interessant war, wie das aufgehört hat. Und ja, natürlich habe ich mich auch ein bisschen vorbereitet auf die Sendung, indem ich mir gesagt habe, ja, das wird mir sehr spoilerlastige Sendung, also nehme ich lieber nur Spiele, die älter sind als 20 Jahre.
0: Dass Leute, die das gespielt haben, schon längst tot sind.
1: Genau. Oder das schon gespielt haben, so war mein
0: Ach so.
1: Gedanke. Oder zu dem Zeitpunkt ist es halt einfach okay, da noch darüber zu reden. Und mein Lieblingsbeispiel ist ja Dark Project immer für alles. Für jede Art von Beispiel aus Spielen. Und Thief 1, auch im Original, hat ein sehr schönes Ende, hat ein sehr.
0: Moment, das ist ein Schleichspiel, wo du
1: Ah,
0: den
1: ja.
0: Deep Garrett spielst, der am Anfang eigentlich normal, in Anführungszeichen, Missionen hat. Du sollst irgendwen ausrauben und natürlich deckst du immer mehr Verschwörungen auf.
1: Naja, und es wird dann sehr übernatürlich einfach. Es wird halt, er gerät da leider in irgendwelche sehr krassen Verschwörungen hinein, die eben mit einem Naturgott zu tun haben und so weiter. Und gegen
0: Es gibt
1: diesen.
0: sehr religiöse Fanatiker und aber auch Paganisten, die einen
1: Na gut,
0: Naturgott
1: das sind halt
0: huldigen.
1: quasi die Antagonisten, die religiösen Fanatiker, die bösen, also die Hamariten bekämpfen diese Paganen. Und diese Paganen beten eben diesen Naturgott an, diesen Waldgott. Und den muss man dann auch am Ende bekämpfen, weil er natürlich nicht die Welt zerstören will.
0: Na klar.
1: Und das macht er mit einem Ritual, dem man beiwohnt. Und ihm hat man auch geholfen, übrigens, ohne zu wissen, dass er es ist, während des Spiels. Und er hat dein Auge gestohlen. Wirklich, dein Auge hat er dir aus dem Kopf gerissen und benutzt das mit einem Artefakt, um dieses Ritual durchzuführen. Und am Ende dieses Rituals, beziehungsweise am Ende des Spiels, musst du diesen Stein mit deinem Auge dran austauschen gegen ein Fake, damit sein Ritual schief geht.
0: Wie ein Huhn ihm ein Kreideei unterjubelt.
1: Exakt das, was ich dazu sagen würde. Wollen wir das mal abspielen? Bevor wir anfangen, das ist von Miriam Lange ein Hörspiel, Dark Project 1, der Meisterdieb. Und ich muss sagen,
0: Es ist einfach mal aus dem Spiel herausgenommen, oder hat sie da was selber gemacht?
1: sie hat das sehr gut zusammengeschnitten und teilweise auch Musik unterlegt.
2: Also, jetzt kommt's drauf an. Den Hamariten ist zu Ohren gekommen, dass Konstantin in sein Reich hinabgefahren ist, um mit dem Auge ein Ritual durchzuführen. Die Hamariten haben ein falsches Auge präpariert. Wenn ich es mit dem echten vertauschen kann, dürfte Konstantin Schwierigkeiten bekommen. Vorausgesetzt, er bemerkt mich nicht. Ich habe noch nie einen Gott gestohlen. Das wird interessant.
1: Das ist jetzt quasi die Intro-Sequenz zu diesem letzten Level, wo du einfach nur einen langen Weg bis hin zu dem Ritual, du gehst da durch so eine Art Paralleldimension, wo dieser Waldgott und all seine Minions leben. Und da musst du jetzt rein und das ist der Intro-Text.
0: Er klingt nicht wie jemand, der gerade ein Auge verloren hat. Er redet über sein Auge wie ein, naja, wie ein Nagel ist ab, was soll's.
1: Vor allem hat er dein ganzes Level mit einem fehlenden Auge ohne jegliche Wundbehandlung durchgespielt. War schon echt krass.
2: Das Portal muss zerstört werden. Dann haben die Hamariten wenigstens eine Chance.
1: Das war so ein Portal, das stand einfach irgendwo, wo dann lauter Viecher rauskamen.
0: Was machst du als Spieler? Also wie ist deine...
1: Du schießt einfach Pfeile drauf. Auf das Portal.
0: Die ganze Zeit.
1: Nein, dieses eine Portal ist einfach nur eine kleine Szene irgendwie. Wie gesagt, ist ein sehr langer, linearer Gang. Ah, jetzt fängt das Ritual an. Du stehst so ein bisschen im Schatten versteckt und wartest, dass er fertig wird.
3: Versuch keiner fortzugehen. Ruf die Ranke grünes Wehen. Endlich kann die Welt sie sehen.
2: Junge, das wird nicht einmal die Hamariten begreifen.
0: Junge.
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1: Er geht halt zwischen mehreren Stilen hin und her.
3: Donnergrollen, graue Glut, Blitz.
0: Er klingt richtig wie ein Hörspielsprecher.
1: Ja, ja, der
0: also
1: ist
0: der,
1: echt super.
0: Also der,
1: Konstantin.
0: Der Konstantin, der Waldgott.
3: Sturm und führt die Dunkelheit.
0: Aber ich mochte Garrett, also den, den der quasi, der, die andere Stimme, den man quasi spielt, mochte ich auch immer.
2: Wenn ich das nicht einsatzbereit kriege, werde ich nicht weit kommen.
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2: Perfekt, der schaut in die andere Richtung.
3: Bringt herbei
1: die das weiß ich gar nicht mehr.
3: 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Ist des Menschen Stolz vernichtet, hat das Braun sein Werk verrichtet. Stirbt die Welt, der Staub sich lichtet.
0: Das Spiel ist voller Reime, oder? Auch die Hamaritentexte sind ja, glaube ich, ein
1: bisschen. Ja, es ist sehr poetisch immer. Also irgendwann ist das Ende natürlich und es geht schief.
0: Was geht schief?
1: Das Ritual.
0: Ja, das willst du ja, weil du das auch
1: genau
0: ausgetauscht hast.
1: Und das explodiert und ich weiß nicht, wie man selber davon kommt.
3: Garrett, mein diebischer Narr, du lebst noch.
1: Und danach hat es halt dieses sehr erhebende, also für mich erhebende Ende, wo du erstmal durch den Schnee stapfst.
0: Warum Schnee plötzlich? Du gehst aus dieser Höhle raus und dann bist du im Schnee?
1: Nee, das hat, ich glaube, das ist viel später, aber deine ehemalige Gruppe der Hüter hat dir natürlich trotzdem noch was zu sagen und dann deutet das auch gleich den zweiten Teil an. Fand ich sehr cool gemacht.
0: Ja.
2: Hüter. Glaubst du, also du hast gewonnen? Ich glaube, ich habe mein Auge wiederbekommen. Und dennoch bleibst du blind. Falls ihr es nicht bemerkt habt, ich habe gerade die Welt gerettet, einschließlich euch. Wie wir es vorhersahen, so sollte es geschehen. Jetzt weiß ich wieder, warum ich die Hüter verlassen habe. Und ich weiß wieder, warum wir dich ziehen ließen. Was erwartet ihr von mir? Wollt ihr mir gratulieren? Mich wieder in eure Reihen aufnehmen? Also gut, ich will mich kurz fassen. Du hast, was geschrieben stand, vollbracht. Und ja, du hast deine Sache gut gemacht. Aber bei uns ist kein Platz mehr für dich. Du wirst uns jedoch bald brauchen. Sogar recht bald. Das kann ich mir schwer vorstellen. Mit dem Heldentum bin ich durch. Und mit euresgleichen auch. Du kannst vor uns nicht, aber vor dem Leben davonlaufen, Garrett. Das Leben wird dich finden, egal wie geschickt du dich versteckst. Hör zu, es gibt ein Buch, das du nicht kennst. Ich bin hier, um dir zu sagen, dass du es jetzt lesen solltest, falls du noch Hieroglyphen entziffern kannst. Ich bemühe mich, sie zu vergessen, aber ihr Hüter hätte lasst ja überall welche für mich. Ja, du hast mehr Freunde, als du ahnst. Sagt meinen Freunden, dass ich weder ihr geheimes Buch noch ihre Boten und Warnzeichen brauche. Sagt ihnen, dass ich damit durch bin. Sagt ihnen, dass es vorbei ist, dass Garrett endgültig damit fertig ist. Ich werde ihnen dies sagen. Nichts hat sich geändert. Alles bleibt, wie es geschrieben steht. Der Schwindler ist tot. Hütet euch vor dem anbrechenden Metallzeitalter.
0: Ja, ist schon Spoiler auf den zweiten Teil.
1: Ja, gut. Das geht dann
0: zwei so. The Metal Age heißt es so.
1: Die Kamera fährt dann so hoch und man sieht so lauter Metallstreben, die sich immer chaotischer miteinander verbinden. Oh. Das fand ich sehr, sehr cool und die haben das echt gut rübergeführt. Lieblingsspiel.
0: Ja, ich finde es schon lustig, dass die YouTuberin, die du hier quasi genommen hast, um das zu capturen, also den Sound, dass sie das als Hörspiel bezeichnet hat, weil ich habe mir das als Notizen auch oft aufgeschrieben, dass das eigentlich ein ziemlich cooles Hörspiel teilweise ist. Also vielleicht muss man das Spiel auch dafür gesehen haben, ich weiß es nicht, aber gerade weil Thief ja auch so eine tolle Akustik hat. Also Thief ist ja ein Schleichspiel und auch ein Horrorgame auf eine Art. Man ist viel im Dunkeln. Obwohl es so alt ist, funktioniert es immer noch wahnsinnig gut, einfach weil die Akustik, jedes Geräusch ist so gut ausgewählt. Die Schritte, die Pfeile, die man abschießt, die Gegner haben sehr tolle Geräusche.
1: Einfach, weil es hat heute noch einen hohen Standard gesetzt. von wegen Sounddesign in einem Spiel.
0: Genau, und deswegen macht das für mich total Sinn, dass sie da ein Hörspiel draus gemacht hat. Okay, ich würde sagen, wir gehen mal weiter zu meinem Lieblingsspiel. Das habe ich nämlich auch mitgebracht, weil ich da tatsächlich das Ende auch sehr beeindruckend fand. Und zwar ist das Shadow of the Colossus. Wer hat's gedacht? Ein japanisches Spiel, was damals auf der PlayStation 2 rauskam. Es geht um Wanda, einen Helden. Im Intro sieht man, wie er mit einem Pferd in so ein weites, offenes, fernes Land sich begibt und seine tote Freundin, also wer ist sie sonst? Könnte auch Schwester sein, aber es ist seine Freundin, denke ich mal, auf dem Pferd
1: transportiert. Ich dachte immer, es wäre eine Prinzessin, die er retten muss.
0: Eine leblos erscheinende weiblich lesende Person. Und er bringt sie dann in einen Tempel, legt sie auf einen Schrein und es ist klar, du musst 16 Riesen töten. Also eigentlich sind das für sich genommen alles wie Endbosse. Die sind auch so inszeniert, als würde man eigentlich nur Endbosse bekämpfen. Und das Ende, Achtung, jetzt kommt der Spoiler, ist halt sehr spannend, weil man, wenn man das geschafft hat, ist das ja normalerweise so ein erhebender Moment. Du hast als Held deine Aufgabe erfüllt, du kehrst zurück. In dem Spiel ist das aber ein bisschen so, du siehst eigentlich schon von Anfang an, dass es dir mit jedem getöteten, das sind ja diese riesigen, teilweise sehr plüschigen, wunderschön aussehen, manchmal wie ein Pferd, manchmal wie ein Riese, manchmal wie ein Flugdrache mit so Gestein irgendwie in sich drin. Also du kletterst ja auch an denen hoch. Und es ist eigentlich klar, dass nach jedem Tod geht's dir schlechter. Also du siehst einfach richtig abgeranzt aus, vor allem am Ende. Und ich würde einfach mal die Szene abspielen, wie das eben klingt, wenn du dann das geschafft hast, wenn du ankommst, weil womit du als Spieler, es kommt erst sehr, sehr spät am Ende, naja, nicht rechnest, es kommen so Wächter von diesem Land angeritten, die offenbar verhindern wollen, dass du diese Riesen tötest.
1: Dieses immer nur sehr angedeutete und nicht krass ausformulierte,
0: richtig,
1: fand ich immer sehr gut bei dem Spiel.
0: Also weder weißt du eigentlich, wer diese Kreaturen sind, was es damit auf sich hat. Die reden auch gleich in so einer Fake-Sprache, in so einer Fantasiesprache. Es klingt ein bisschen wie Japanisch, aber eigentlich auch überhaupt nicht. Jedenfalls, du hast dein Ziel erreicht, du hast die Riesen getötet. Gleichzeitig triffst du aber auf diese Wächter, wenn du das erreicht hast. Und die sagen dir, dass du nur benutzt wurdest. Dass auch so Dämonenaugen inzwischen bekommen. Und die zielen mit Waffen auf dich und wollen dich jetzt töten, wo du das geschafft hast. Und hinter dir stehen als Schatten so Kreaturen, die immer erscheinen, wenn du einen Riesen getötet hast. Ja, und die schießen mit Pfeilen auf dich. Also eigentlich so voll das Anti-Ende.
1: Ja, es war schon ein bisschen deprimierend.
0: Du hast es geschafft und wirst getötet. Jetzt kommt ein Typ mit einem riesigen Schwert und der andere Typ sagt, befreie ihn von seinem Unglück. Er richtet dich hin. Er sticht so, wie du in die Riesen mit deinem Schwert gestochen hast, sticht er jetzt in dich einfach rein. Also die Riesen hatten immer so Merkmale auf ihrem Kopf und du hast halt immer das Schwert in sie reingehauen und so eine schwarze Flüssigkeit kam dann immer raus, so ein schwarzer Rauch und jetzt wirst du halt so hingerichtet. Und das Zeug kommt aus dir raus. Er versucht jetzt das Schwert aus sich rauszuziehen und macht so ein paar Schritte auf die zu. Und er zeigt auf seine Freundin, die immer noch leblos da liegt. Genau, in dem Moment, wo er das Schwert rauszieht, verwandelt er sich halt komplett auch in so eine schwarze, rauchende Figur. Es ist eine Cutscene, weil du ja meintest, es ist immer blöd, am Ende nur beizuwohnen, anstatt selbst aktiv zu werden. Aber jetzt kommt eine ganz coole Stelle, die das nochmal ganz kurz interaktiv macht.
1: Ja, ja.
0: Mit der ich so auch nicht gerechnet hätte.
1: Es kommt immer aufs Spiel an, natürlich.
0: Also das Coole ist nämlich, du wächst jetzt. Plötzlich wird dein Charakter riesengroß, kriegt so komische Spinnenarme, Spinnenbeine.
1: Tentakeln.
0: Irgend so Zeug. Und du wirst selber so ein Gigant. Du bist immer noch so eine schwarze Wolke. Du bist nicht Wanda, der Held, aber du wirst halt so eine riesige, schwarze, gehörnte Kreatur.
4: You
1: Und jetzt erfährst du auch, wer die Riesen eigentlich waren.
0: Ja, dass die 16 Splitter von einer Kreatur Dormin waren, die du befreit hast, dummerweise. Und dass diese Kreatur, die eigentlich verschlossen bleiben sollte, jetzt von deinem
1: Körperbesitz ergriffen hat.
0: Richtig. Und diese rauchigen Figuren aus dem Hintergrund, die ganze Zeit da standen, kriechen auch noch in dich rein, in deinen Körper. Und das ist ganz cool, du hast jetzt die Möglichkeit, diese Wächter, quasi, jetzt nimmst du die Perspektive von diesen Riesen plötzlich an. Und du hast die Möglichkeit, diese Wächter zu zerquetschen. Also du hast ganz kurz so eine Interaktion und kannst die halt hauen. Du bist so ganz langsam und ja, das fand ich damals unglaublich genial, dass es halt diesen Perspektivwechsel annimmt. Plötzlich sind halt diese Menschen so kleine, ja, wie Ameisen, die um dich rennen und dich auch mit Pfeilen beschießen. Das macht dir natürlich nichts aus. Nicht viel zumindest. Ich weiß gar nicht, ob du die tatsächlich töten kannst. Wahrscheinlich nicht. Du bist auch wirklich langsam und sehr grobschlächtig. Genau, und die rennen vor dir weg und auf dem Weg nach draußen wirft ja scheinbar der Anführer dieser Wächter etwas in einen Brunnen. Und dieser Brunnen beginnt plötzlich alles in sich hineinzusaugen, was da ist. Also der Tempel zerfällt auch, die Wächter laufen weg, reiten mit ihren Rössern zurück in die Welt. Und dieser Brunnen saugt halt alles ein, was da ist. Und natürlich auch dieses rauchige Monster, was quasi um dich herum entstanden ist. Und du kannst dich eigentlich nicht dagegen wehren. Ich glaube, du hast dann noch ein bisschen so die spielerische Möglichkeit. Also das Spiel ist ganz wichtig. Beim Klettern brauchst du Energie. Und du hast so eine Energieanzeige, die du mit jedem Riesen eigentlich gelevelt hast, dass du immer besser klettern und dich festhalten kannst. Und da kannst du jetzt noch mal ein bisschen Widerstand geben.
1: Du verwandst dich wieder zurück in den Krieger, den du gespielt hast vorher.
0: Genau. Der ganze Rauch, der ganze schwarze Rauch dieser Kreatur zieht halt ab und am Ende ist eigentlich nur noch Wanda, deine Spielfigur da. Und mit letzter Kraft hält er sich noch fest, aber du hast halt auch diese Anzeige, ne? Also wirklich diese Ausdaueranzeige, die schrumpft und du versuchst sie noch festzuhalten, damit du nicht in den Brunnen gesaugt wirst. Schaffst es natürlich nicht.
1: Am Ende von einem Spiel kann man ja mal die ganzen Designprinzipien von einem guten Spiel über Bord werfen.
0: Ja, ich finde es halt cool, weil das hast du ja die ganze Zeit gelevelt. Daran hast du gearbeitet. Das war das Allerwichtigste, dass du an diesen Riesen hochklettern konntest und dich möglichst lange, wenn die sich so geschüttelt haben, um dich abzuschütteln, dass du dich möglichst lange festhalten kannst.
1: Du darfst den Spielern natürlich während des Spiels nicht frustrieren, indem irgendwas nicht geht, aber am Ende kann man das ja machen.
0: So, und es ist klar, die Brücke zu dieser Welt stürzt ein. Also diese lange, lange Brücke, auf der du ganz am Anfang in diese Welt gekommen bist, die stürzt ein. Also du bist jetzt in dieser Welt quasi eingeschlossen. Aber du bist ja in den Brunnen gesaugt. Und jetzt, wo alle weg sind, die Wächter sind geflohen, du wurdest in den Brunnen gesaugt, wacht natürlich deine Freundin auf, die tatsächlich gerettet wurde mit der Energie dieser 16 Monster.
1: Eigentlich wieder ein Ritual.
0: Ja. Und sie hat natürlich keinen Schimmer, wo sie ist und wo du bist, was sie da macht. Naja, und sie steht auf und sie geht irgendwie instinktiv zu dem Brunnen. Wäre jetzt blöd, wenn sie in die andere Richtung gelaufen wäre. Oh ja, oh Gott.
1: Und das Pferd kommt wieder, das vorher in den Abgrund untergefallen ist. Ja. Abo.
0: Genau, in dem Spiel hast du einen treuen Begleiter, dein Pferd, auf dem du auch kämpfen kannst, was ich ziemlich genial fand zu der Zeit damals. Genau, und am Ende, die Credits sind dann schon erschienen, siehst du dann noch, dass sie nochmal zu dem Brunnen geht und deine Spielfigur offensichtlich als Baby rauszieht. Und der Wächter blickt dann nochmal zurück und fragt sich, ob es möglich ist, in dieser abgeschlossenen Welt überhaupt zu überleben.
1: Nochmal Credits.
0: Genau, und am Ende läuft sie einfach mit diesem Baby im Arm hoch auf den Turm, in dem sie sich befindet. Also von diesem Tempel. Und du weißt gar nicht, was sie da erwartet. Überlebt sie? Schafft sie das? Irgendwie echt ein super melancholisches Ende, aber irgendwie, ich fand's immer echt schön. Genau, Shadow of the Colossus. Das ist, kann ich immer wieder empfehlen.
1: Ja, sehr schön.
0: Ich werde dann mal gleich ganz creepy.
1: Ja. Deswegen stelle ich Oma, liebe Oma, nicht vor.
0: Und mit seiner Oma Pilze sammelt. Auch ein sehr gutes Ende. Liebe Oma, können wir auch sehr empfehlen. Genau. ist für mich wirklich ein Kunstwerk als Spiel. Also spielerisch gesehen, also auch aus Game-Design-Sicht, grafisch, aber eben auch wirklich in dem, was es erzählt, fand ich das immer sehr, irgendwie schön, bewegend, in sich komplett stimmig.
1: Absolut beeindruckend.
0: Ihr hört Radio Korax mit Hey Listen. Ich habe einen Gast, das ist Friedrich, und wir besprechen unsere Lieblingsenden von Spielen. Ich glaube, es sind meistens Lieblingsenden oder sehr bewegende oder besondere Enden.
1: Okay, dann darf ich das nächste Spiel nicht vorstellen.
0: Okay, ich bin gespannt. Was hast du denn?
1: Ultima 9.
0: Oh, du hast ein Ende mitgebracht, was nicht so gelungen ist. Ja, das muss ja auch sein.
1: Ja, also das ganze Spiel ist aus meiner Sicht nicht so gelungen und das denken auch viele andere und das hat auch schon mit Ultima 8 angefangen. Was halt da auch man sehr stark bei dem ganzen Spiel sieht, ist, dass da einfach so ein Zeit- und Kostendruck war und dass die teilweise, die haben zum Beispiel Zwischensequenzen erstellen lassen, wahrscheinlich durch irgendeine andere Firma, die dann aber überhaupt nicht mehr richtig gepasst haben.
0: Oh nein, okay.
1: Und haben die dann irgendwie so ein bisschen umrum interpretiert. Zum Beispiel gibt's eine Szene, die eigentlich nur eine Erinnerung an den 8. Teil ist, haben sie dann reintransferiert in den 9. Teil und mussten dafür eine ganze Szene bauen, damit das so irgendwie passt zu dieser teuren Zwischensequenz.
0: Oh, das ist aber echt interessant.
1: Naja, du kannst es ja mal abspielen.
0: Okay.
1: Und ich sag was dazu.
0: Ja, du hast ja eh schon gesagt, dass du nicht so ein Fan von Zwischensequenzen bist. Sogar
1: ja,
0: am Ende
1: nein,
0: findest
1: also,
0: du das, oder?
1: Nein, Zwischensequenzen finde ich gut. Ich mag's bei Portal 2 war einfach nur diese Sondersituation, wo du interaktiv irgendwas tun konntest, aber es war eh gesteuert. Also es war, du konntest nur diese eine Sache machen.
0: Okay.
1: Und letztlich, egal. Warte. Bei Ultima 9 ist es so, du bist halt der Avatar, du bist so quasi einfach eigentlich ein normaler Typ so, aber schon ein jetzt nicht der Auserwählte, sondern halt ein sehr tugendhafter Mensch, weil du hast mal all die 9, glaube ich, oder 8 oder 9 Shit, Tugenden gemeistert in Ultima 4 und seitdem bist du halt, kommst du immer wieder als Avatar und rettest Britannia.
0: Perfekt moralisch.
1: Ja, ja. Na eben nicht. Das ist halt auch immer wieder Thema natürlich, dass du manchmal Sachen klaust und so halt aus den Schränken der Bewohner von Britannia, der Welt dort, entnimmst. Und in Ultima 9, das ist quasi die dritte Trilogie, sollte das da seinen großen Abschluss finden. Und da gibt's eben diesen bösen, sehr mächtigen Magier namens The Guardian, also der Wächter.
0: Mhm.
1: Und der ist so ein ganz komischer, großer, rothäutiger, ja, glatzköpfiger Typ, wo man nie so richtig seine Motivation weiß. Er will halt einfach nur die Welten beherrschen. Und im 9. Teil kommt dann raus, und ich muss sagen, wahrscheinlich war es von Anfang an so geplant, aber ich mag es einfach nicht, ist das halt der abgespaltene, böse Teil vom Avatar. Als du sehr tugendhaft wurdest, wurde halt dieser Teil von dir abgespalten und ist jetzt eben bedroht mehrere Dimensionen. Ja, also der macht in Ultima Underworld 2, in Ultima 8, in Ultima 7 kommt er ja in mehrere Welten und unterjocht die.
0: Ja.
1: Und ja, so. Und deswegen kann man in Ultima 9 mal kurz gegen ihn kämpfen und schadet dabei aber nur sich selbst.
0: Okay, wie findest du das? Ist das ein cooles Ende, wenn du erfährst, dass der Böse einfach nur Teil von dir ist?
1: Ich mochte es nicht, wie gesagt. Es hat irgendwie so viel kaputt gemacht von dem, wie dieser Guardian aufgebaut wurde. Weil in Ultima 7 war der zuerst so wirklich so jemand, der von außen kam. Und also es führt jetzt ein bisschen zu weit, jetzt noch die anderen Teile zu erklären. Ich kann nur sagen, ich fand das gesamte Ende nicht sehr schön. Und Ultima 9 in sich ist ja auch nochmal ein Ende vom Gesamt dieser drei Trilogien.
0: Der Serie, ja.
1: Ja. Hat mir nicht gefallen, weil auch das war halt so ein frühes, von 1999, 3D-Spiel, wo man so die Gebrechen noch hatte, von wegen, die Welt sollte episch groß sein, war aber winzig klein, einfach eben, weil die noch nicht so viel darstellen konnten und so viel bauen konnten und eben, wie gesagt, diesen Zeit- und Kostendruck hatten.
0: Hm. Von wann war das? 95?
1: 99.
0: 99, weil ich musste gerade an
1: oder
0: Zelda
1: 2000.
0: Ocarina of Time denken, für die Nintendo, für den N64. Und da wirkte die Welt ja auch riesig, obwohl sie eigentlich pisselig klein war in heutigen
1: Die haben das auch
0: Verhältnissen.
1: besser genutzt bei Ocarina of Time, wo du teilweise Szenen hast, die sehr groß und sehr leer sind und wo es sich lohnt, ein Pferd zu haben. Während bei Ultima 9 es sind plötzlich Städte, alle so dicht gedrängt beieinander und das wirkte sehr merkwürdig. Anyway, am Ende besiegst du den Guardian halt doch. Du vernichtest irgendwie seinen Spiegel. Ich weiß es alles nicht mehr so richtig und das ist jetzt die Musik dazu.
0: Okay.
1: Es gibt keine Sprachausgabe in der letzten Zwischensequenz.
0: Okay, das heißt, wir hören echt so einen Ending-Song.
1: Ja.
0: Okay. Aber es wäre eigentlich cool, wenn du dich selber töten müsstest.
1: Du opferst dich, ja. Das machst du ja, genau.
0: Wirklich, okay.
1: Genau.
0: Weil du meintest, man kann ihn
1: doch töten. Es ist, wie gesagt, das Ende von der ganzen Serie, also du opferst dich.
0: Aber nicht wirklich, weil es gab ja dann nochmal einen Versuch, eine MMO-Welt rauszumachen.
1: Nee, die gab es schon vorher, Ultima Online, aber da spielst du ja nicht den Avatar.
0: Ich meinte die moderne
1: Ach so, ja, da weiß ich auch nicht.
0: Welt.
1: Ich meine,
0: Shroud of the Avatar.
1: Letztlich ist der Avatar ja nur ein Konzept, dieses Tugendhafte, die Tugenden lernen und leben. Ja.
0: Okay. Gut, dann hören wir uns dieses Lied an. Hast du noch irgendwas dazu zu sagen? Oder?
1: Das können wir drüber machen.
0: Okay.
1: Also man sieht halt einfach...
0: Er hat sogar einen Körper, der...
1: Na, der Guardian ist... Ja, das ist auch so ein bisschen blöd. Ne? In den vorherigen Teil war der nicht sehr körperlich. Man hat sein Gesicht gesehen, der kam auch mal rein. Aber er war immer eher eine Präsenz anderer Art. Und jetzt ist er plötzlich einfach so ein Typ.
0: Ja, das macht echt viel kaputt.
1: Nackter.
0: Niemals, ja, nackter Typ. Niemals das Monster ganz zeigen. Also ich verstehe auch nicht, warum Horrorfilme das am Ende immer machen, was sie dazu verleitet. Weil das löst für mich sofort diesen Thrill auf, dass es irgendwie eine mystische Figur ist.
1: Jetzt verschwinden halt noch diese Reliquien wie der Dolch und der Kelch. Halt so Sachen, die man im Spiel gesammelt hat, so ganz typisch. Die auch die Tugenden und so weiter und die Prinzipien repräsentieren. Das war dann halt das Ritual. Weißt du, jedes Spiel endet mit einem Ritual.
0: Ja, irgendwie schon.
1: Dann kommt da diese Wolke, weil man sich selbst vernichtet hat in den Guardian und die zerstört jetzt diese riesigen Säulen aus Schwarzfels, die Britannia fast auseinandergerissen haben.
0: Ja, wir hatten jetzt wirklich lauter Villains, die Welt zerstören wollten oder übernehmen wollten, je nachdem.
1: Ich meine, es ist halt, es muss sich ja immer in irgendwas Krasses kumulieren.
0: Aber immer gleich das Maximum, ne? Es gibt nichts dazwischen.
1: Und am Ende steht jetzt Lord British, der halt auch das alter Ego von dem Spieledesigner Richard Garriott ist. Und Raven, glaube ich, so eine Frau, die man im Ultima 9 kennenlernt. Und untersuchen die Reste von diesem Ritual und finden halt das Ankh. Halt dieses Fruchtbarkeitssymbol.
0: Das ist auch von.
1: Und das ist halt auch das Symbol von diesem Avatar. Und es ist ein bisschen cheesy, muss ich sagen. Und am besten ist jetzt dieser Song, der kommt. Man höre bitte genau hin.
0: Oh, so ein Techno-Song.
1: Ja, so ein Techno-Pop-Song-Version von dem eigentlich sehr, sehr guten Stones.
0: Wow.
1: Das ist so ein Song, der eigentlich die gesamte Ultima-Reihe begleitet. Von einem der Musiker, der auch einen Charakter inspiriert hat, YOLO, geschrieben und von seiner Freundin, glaube ich auch, von seiner Frau, Gwyneth. Und ja.
0: Oh, so kann man echt das Ende verkacken.
1: So kann man es kaputt machen.
0: Einfach mal statt einem super atmosphärischen Song.
1: Es ist ein Fantasy-Game. Es ist
0: Fantasy-Techno reinhauen.
1: Aber ja, dadurch blieb es mir sehr in Erinnerung. Ist halt jetzt der Credit-Song. Ist jetzt nicht so, dass die Charaktere dazu tanzen wie bei Outcast.
0: Oh, aber das habe ich oft bei Filmen, wo ich nicht verstehe, warum die manchmal am Ende so einen ganz cheesy Pop-Song, der gar nicht der Qualität entspricht vom restlichen Soundtrack. Also das machen Filme ja auch gern. Dass sich das nochmal so wahnsinnig abhebt.
1: Vielleicht echt so, ja, wir haben den es ist vorbei, der Spell is broken und so. Jetzt könnt ihr nochmal was anderes machen.
0: Ich merke halt, ich habe echt viele Spiele, wo ich am Ende mit so einem Tränchen rausgehe.
1: Ja klar, das sind auch die coolen Enden natürlich.
0: Aber ist halt die Frage, ne, wenn man das weiß, ob du dann extra so einen Tod von einem Charakter einbaust oder von deiner Figur, dass die gechallenged wird, nur um dieses Ende eben zu erzeugen.
1: Ja.
0: Ist dann auch, weil mein nächstes Spiel ist auch sowas, wo du tatsächlich wieder ein emotionales Ende hast. es geht wieder um den Weltuntergang, beziehungsweise um den Untergang der Stadt, in der das Spiel spielt. Life is Strange. Also hast du hierzu noch was?
1: Wir möchten doch nur diesen wunderschönen Song zu Ende hören.
0: Möchtest du ihn zu Ende hören?
1: Na komm.
0: Okay.
1: Muss nicht ganz sein. Ne? Wir können ihn ausfaden.

0: Ich will aber auch sagen, dass das Spiel auch ein paar schöne Stellen hat. Das ist jetzt nicht einfach ein kompletter Downer.
1: Ich meine, ein bisschen so wie es aussieht, erinnert mich an diese ganzen Retro-Games, die heute von Indie-Entwicklern gemacht werden. Kingsfield-Likes,
0: Ja.
1: die sich ja sehr an dieser 90er-Jahre schlechtes 3D, aber mit coolen Effekten natürlich
0: Ja.
1: versehen. Auch die Art, wie die Welten gemacht sind, also so ein bisschen leer, dass die Gegner so ein bisschen grobschlächtig auf dich zulaufen, dass man eben auch so diese sehr blanken 3D-Modelle, also mit sehr
0: Ja.
1: wenigen, also sehr kantigen 3D-Modelle, dass man das eigentlich wieder visuell nutzt.
0: Ja, das Ding ist halt, dass zum Beispiel Ultima 9 hat sich nicht viel Gedanken gemacht, teilweise so, was die Lore betrifft. Halt, da kommt eine Ratte auf dich zu, eine Riesenratte, und du schlägst die tot, und dann hat die so einen Riesenhaufen Gold.
1: Ja.
0: Und ich finde, coole, auch Indie-Games denken darüber nach, macht das Sinn und passt das zusammen, und dann macht eigentlich die Grafik keinen Unterschied, ob die jetzt krass realistisch ist oder nur Pixelart. Wenn das in sich stimmig ist, dann ist es ja alles super. Und wenn es noch diesen Nostalgiefaktor hat, natürlich super geil, aber Hauptsache, es passt alles zusammen und man kriegt keinen Haufen Gold, wenn man eine Riesenratte
1: Ja, das weißt du nicht. Ja, Klassiker. Das muss man eigentlich in
0: tötet.
1: unser Spiel, das ist ja, beschäftigt sich ja
0: Ja,
1: gerade mit
0: schon.
1: Dungeon Games, wo man Ratten, naja, nicht tötet, sondern supportet, aber wo man das eigentlich die Ratte noch sagen lassen muss.
0: Ja, schon.
1: Denkst du, du kriegst Gold, wenn du mich tötest? Okay, also ich habe das ja schon angeteasert. Mein nächstes Spiel ist Life is Strange. Das ist ein Adventure-Game, da spielt man Max, die in ihren Wohnort Arcadia Bay zurückkehrt zum Studium. 5 Jahre ist sie da nicht mehr gewesen, weil sie ist mit ihren Eltern eigentlich weggezogen. Und dort trifft sie in ihrem alten Heimatort auf ihre damalige beste Freundin Chloe. Also richtig dicke, enge Freunde, haben sich aber aus den Augen verloren. Und im Prinzip geht es um, also es sind 5 Episoden, man spielt 5 Tage in dem Leben und es geht darum, wie die beiden wieder reconnecten. Der Twist, weil es ist ja ein Spiel und das wäre langweilig, wenn es nur das wäre. Eigentlich überhaupt nicht, aber es ist ein Spiel. Hast du eine besondere Fähigkeit, nämlich du kannst die Zeit zurückdrehen.
0: Na klar.
1: Und das Besondere ist, also die Chloe stirbt einfach sehr, sehr oft und man rettet sie sehr, sehr oft in dem Spiel. Und das wirkt sich dann, also irgendwann merkt man, dass man nicht nur diese Fähigkeit hat, sondern dass es natürlich auch einen Backlash gibt. Also
0: Ja.
1: es wird da so eine Art, irgendwas wird akkumuliert, so ein Chaos, das entsteht, weil man eben Dinge verändert. Genau, und dieses Ende, was dann passiert, was sich ändert, das würde ich ein bisschen vorspielen. Also ich finde halt, das Spiel ist cool, weil es ist sehr, sehr emotional. Ich kenne auch lauter Männer, die das total toll finden,
0: Na
1: wie
0: klar,
1: man
0: warum
1: eben
0: nicht?
1: diese halt Back to School irgendwie
0: Ja.
1: diese ja Teenager spielt, die eben ja Coming of Age Story sich finden, wieder reconnecten mit Kindheitsfreunden. Ich fand die auch gut geschrieben, also die sind wirklich, also Life is Strange 1 kann ich extrem empfehlen. Es gab da noch
0: Ja.
1: mal einen Nachfolger, der so ein bisschen
0: War das nicht mit zwei Brüdern oder so? Oder war das ein
1: oh, es gab
0: anderer?
1: noch mehr, wo die das Prinzip, dass du naja, es ist ja wie ein Adventure-Game. Du läufst in der Szene rum, du erkundest die, du redest mit
0: Ja.
1: allen, du kannst ein bisschen was machen, es ist ein bisschen interaktiv. Und natürlich, du triffst diese krassen Entscheidungen, die sich dann halt auf das Ende des Kapitels oder auf das Ende des Spiels sogar auswirken und dann mehrere Enden produzieren. Genau, und also das Ende ist, Achtung, Spoiler Alert, dass Arcadia Bay droht zerstört zu werden oder wird zerstört von einem riesigen Wirbelsturm, der eben auf Arcadia Bay zusteuert. Es ist ein bisschen klar, dass Chloes Fähigkeit da auch mit eine Rolle für spielt. Und du musst dich halt entscheiden, möchtest du Chloe retten? Also du kannst die Zeit, also du findest ein Foto, das du ganz am Anfang des Spiels gemacht hast. Und du hast eben diese Möglichkeit, durch dieses Foto an diesen Anfang des Spiels zurückzukehren. Nichts ist passiert von dem, was du diese 5 Tage gemacht hast. Also oder die, weiß ich
0: Ja.
1: nicht, 10 Stunden, 12 Stunden Spielzeit. Und du kannst dir halt überlegen, machst du das und rettest damit diesen Ort oder rettest du Chloe und
0: Verstehe.
1: verdammst damit den Ort?
0: Ich habe dir ja gerne zugesehen,
1: Ja.
0: aber ich glaube, solche Tale of Tales-like Games spiele ich dann doch nicht so gern.
1: Du meinst Telltales?
0: Telltales. Ah,
1: Telltales.
0: Telltales.
1: Tale of Tales ist aber auch ein Studio, das ich immer sehr mochte. Da weiß ich aber, ich glaube, die hatten nie Enten in ihren Spielen. Es war ja Endless Forest, das ist ja ein Spiel von denen. Okay, das war jetzt ein kleiner Exkurs. Genau, und das Ende, wenn man eben mit Chloe, man ist super eng wieder, man hat sie mehrmals gerettet und so klingt das eben am Ende.
2: I think I should accept my fate. Our fate, Chloe. Max, you finally came back to me this week.
0: Man sieht einen Sturm.
1: Aber was für ein Sturm?
0: Ist das ein Zeitsturm?
1: Chaos itself.
2: Wherever I end up after this, in whatever reality, all those moments between us were real, and they'll always be ours. No matter what you choose, I know you'll make the right decision. Chloe, I can't make this choice. No, Max, you're the only one who can't.

0: Not anymore.
1: Und die beiden halten sich in der Hand. Das ist natürlich ein bisschen eine unfaire Entscheidung, weil was kümmert mich Arcadia Ray? Also du weißt, du hast natürlich die ganze Zeit darin gespielt, wobei größtenteils an ausgewählten Orten, also der Schule, so einem Schrottplatz, also ganz kleinen Ausschnitten aus diesem Ort. Und natürlich kennst du ein paar Menschen aus diesem Ort, die natürlich auch getötet werden können, aber gleichzeitig ging das Spiel ja um dieses sehr starke, zu dieser sehr starken Verbindung von Chloe und Max.
2: Die Freundschaft.
1: Ja. Die Freundschaft. Und ja, wofür entscheidest du dich wohl? Ich meine, das Tolle ist bei diesen Spielen, du speicherst ja und spielst eventuell sogar die ganze Episode nochmal, um zu gucken, okay, wie ist denn der Effekt jetzt, wenn ich das...
2: Aber wie hast du dich entschieden?
1: Ganz ehrlich, ich weiß das gar nicht mehr, wofür ich mich wirklich entschieden habe. Ich glaube schon für sie.
2: Meine Entscheidung ist aufhörend vor der Entscheidung.
1: Rage Quit.
2: Rage Quit ist eigentlich auch das beste Ende.
1: Ja. Gab's bei mir auch schon auch. Das ist ein bisschen das Blöde. Ich kann mich natürlich auch nur größtenteils an Spiele erinnern, die ich wirklich richtig, richtig, richtig gut fand. Und wo ich mir das Ende gemerkt habe. Du hast ja eine Liste.
2: Ja.
1: Wo du dir die ganzen Spiele, die du spielst, ja auch aufschreibst, bewertest, sortierst in deiner All-Time.
2: Naja gut, ich habe das halt einfach irgendwann mal angefangen. Ich weiß gar nicht mehr so richtig, warum. Viel später habe ich dann auch angefangen, mir Zeiten, also wann habe ich das letzte Mal gespielt, reinzuschreiben. Hm. Ja, also ich ärgere mich eigentlich vor allem, dass ich das nicht auch mit Büchern und Filmen mache. Ja.
1: Ja.
2: Weil das ist dann manchmal doch so ein, stimmt, das habe ich schon mal gesehen. Fällt einem erst nach einer halben Stunde auf. Und ich schreibe aber jetzt nichts zu dem Ende. Das wäre natürlich auch interessant, welches ich zum Beispiel mich entschieden habe.
1: Ich weiß auf jeden Fall, dass du ein Fan bist, dass der Anfang nochmal zitiert wird.
2: Ja, das finde ich immer sehr gut. Das bringt es dann nochmal so zusammen und zeigt halt wirklich, dass du eine Reise gemacht hast und nicht einfach nur runtergefallen bist irgendwo.
1: Ja. Ich meine, ich glaube, das macht Life is Strange auch. Weil du fährst, glaube ich, ungefähr genau durch die gleichen Stellen, durch die du am Anfang fährst, um zurückzukehren. Und jetzt fährst du quasi nochmal durch diese zerstörte Stadt.
2: Ja.
1: Und kannst dir angucken, was passiert ist. Wenn du übrigens dich für die Stadt entschieden hast, dann wirst du an den Anfang des Spiels zurückversetzt und da wird sie auf der Toilette erschossen, der Schule.
2: Wer?
1: Die Chloe.
2: Ja.
1: Und du sitzt dahinter auf der Toilette und du verhinderst es nicht.
2: Ja. Ja, weil sonst fängt
1: das Ganze wieder, genau. Und das ist halt schon krass. Also ich, Bittersweet Endings, finde ich, mag ich immer sehr, sehr gern. Aber ja, eigentlich sind sie auch relativ einfach zu erzeugen, wenn du so drüber nachdenkst.
2: Ja.
1: Also Emotionen. Du lässt den Charakter sterben, mit dem du am krassesten gebondet hast. Oder deine Spielfigur.
2: Aber es ist halt cool, ne? Ein Spiel hat mehrere Stunden Zeit, um Emotionen herzustellen zwischen Charakteren und also vor allem für dich, dass du Emotionen mit denen empfindest und deswegen können die da auch viel emotionaler sein.
1: Auf jeden Fall. Ja, das gelingt auch nicht jedem Spieler. Also ich glaube, manche Spiele versuchen das auch und das wirkt dann eher so ein bisschen cheesy. Also ich glaube schon.
2: Ultima 9 ist cheesy.
1: Na, wie wichtig sind dir denn gute Enden überhaupt? Findest du, dass ein Spiel schlechter wird, wenn das Ende nicht gut ist? Also wenn du an sich Spaß hattest und dann kriegst du ein schlechtes Ende?
2: Ja, das kann das ja natürlich schon runterziehen, das auf jeden Fall, aber ich kann es jetzt gar nicht so richtig sagen. Ich bräuchte halt ein Beispiel mal, wo das mir so passiert ist. Ich weiß eigentlich nur Spiele, die ich nicht aufgehört habe, weil sie einfach zu lang gingen oder ich zu schlecht war. Und das war dann das Nervige, als es kein Ende gab.
1: Das ist wahrscheinlich auch die Mehrheit meiner Spiele, dass ich die Spiele irgendwann einfach aufgehört habe zu spielen.
2: Ich habe irgendwann ein Addendum zu meiner Liste gemacht von wegen Spiele, die ich nicht aufgehört habe, weil es nicht ging.
1: Ja.
2: Und das ist dann natürlich so die List of Shame. Aber muss halt auch sein, weil, ne, wie es bei Rezensionen manchmal heißt, this game doesn't respect my time oder so. Ja, nee, tut's nicht. Kennt dich ja nicht.
1: Das ist ja auch das Problem beim berühmten Endcontent. Also, dass manchmal Spiele gegen Ende hin nur noch gedragt werden, weil du das Gefühl hast, oder die Entwickler hatten das Gefühl, sie müssen das jetzt strecken, oder du musst eine bestimmte Art Dinge am Ende nochmal zu viel machen, damit sich's wirklich nach Arbeit anfühlt. Und ich muss sagen, sobald ich das bemerke, habe ich auf gar keine Lust, mich dann wirklich auf das Ende zuzubewegen.
2: Also Divinity 2 war zum Beispiel ein Spiel, wo ich sage, das Ende war doof, einfach weil es ein Cliffhanger war für einen Add-on oder zweiten Teil, den ich dann nie gespielt habe.
1: Ja, das geht gar nicht.
2: Ja.
1: Also das finde ich richtig.
2: Also es war super krasser End-Content mit ganz vielen Endkämpfen, wahnsinnig langen Kämpfen.
1: War das, wo du einen Drachen spielst?
2: Ja, wo du einen Drachen wirst. Und am Ende aber hört es eigentlich nicht richtig auf. So, ganz toll.
1: Ganz komisch, ja. Ja, das sind so ein bisschen die, ja, von Larian, die ja eigentlich mit Baldur's Gate so ein richtig krasses Spiel mit, weiß ich nicht, wie vielen Enden abgeliefert haben. Aber ja, das war
2: für
1: so.
2: Für jeden Charakter 5 oder so, ich habe keine Ahnung.
1: So ähnlich.
2: Na klar, diese Wiederspielbarkeit ist ein hohes Gut und muss aber meiner Meinung nach intrinsisch kommen, also vom Spiel selbst. So, da gibt's das große Beispiel Deus Ex, Human Revolution oder so. Das hat 3 verschiedene Enden, so wie das Original auch verschiedene Enden hatten. Und bei Deus Ex läufst du einfach in 3 verschiedene Räume, also im Human Revolution, und drückst jeweils einen Knopf. Und dann kannst du jeweils dieses Ende abspielen. Es ist halt nicht mal eine große Distanz zwischen diesen Räumen. Ich weiß nicht mal mehr, was da alles war. Welt explodieren lassen oder so, weil keine Ahnung.
1: Okay.
2: Aber das ist ein gutes, also ein bekanntes Beispiel für blöde Mehrfachendenauswahl, weil echt wirklich keinerlei Einfluss von dem, was du vorher gemacht hast.
1: Ja.
2: Bei Deus Ex 1 hattest du wenigstens noch längere Strecken abzulaufen, bevor du dann das nächste Ende sehen konntest.
1: Ja, ist schon spannend. Also ich habe auch noch ein paar Sachen aufgeschrieben, die ich noch cool gefunden hätte, zum Beispiel Witcher 3, wo ich einen riesigen Rage-Artikel geschrieben habe darüber, dass ich das schlechte Ende hatte. Und ich muss sagen, ich hatte das auch in so einer Erinnerung von wegen, ah ja, das war das schlechte Ende und ich ärgere mich so. Also das schlechte Ende ist auch wieder so dieses bittersüße Ende. Du hast deiner Ziehtochter, ja, Spoiler, muss man die ganze Zeit sagen, deiner Ziehtochter im Prinzip, du warst zu beschützend. Und wenn du zu beschützend in Dialogen bist, dann ist sie am Ende nicht in der Lage, ja, sie geht dann in so eine Eiswelt und da das Böse zu vernichten, sie kehrt dann nicht zurück. Und wenn du aber die richtigen Dialoge auswählst, das sind wirklich so 5 Punkte oder so, wo du eben einen richtigen Satz fallen lassen musst. Und ich hatte, ohne das mitzubekommen, weil du die Auswirkungen merkst du dann wirklich erst am Ende, hatte ich das schlechte Ende, wo er in den Sumpf geht und sich töten lässt. Vorher nochmal so eine Hexe metzelt und dann aber sich
2: aber emotional, ne?
1: Super emotional. Ich war so wütend. Wie gesagt, ich habe einen Artikel geschrieben. Und das Witzige ist, ich habe aber dann, das habe ich ganz vergessen, in dem Artikel geschrieben, dass ich das Ende aber gut fand, weil es zur Serie passt. Ja. Weil ja alle Quests so sind. Egal, wie du im Witcher-Rollenspiel dich entscheidest, was weiß ich, ein Werwolf kommt und tötet Dorfbewohner, die Dorfbewohner haben dich angeheuert, dann stellt sich aber raus, die Dorfbewohner sind auch scheiße und egal, wem du dann hilfst, es hat immer ein schlechtes Ende. Irgendwie ein komisches Ende, wo du dich nicht gut fühlst mit. Und deswegen ist ja eigentlich ein schlechtes Ende für den Witcher auch einfach nur, das passt so. Aber ja, du möchtest als Spieler, wenn du 120 Stunden spielst, möchtest du irgendwie befriedigend da rausgehen. Du willst nur Umarmung. Und ein Pat on the head, so,
2: ja,
1: für das,
2: so,
1: was du
2: so ein
1: gemacht
2: bisschen
1: hast.
2: Kuscheln am Ende.
1: Ja, das ist mir schon auch wichtig. Auch in einem düsteren Rollenspiel, wo es nur um Tod und Verderben geht.
2: Ja.
1: Tatsächlich. Oder was ist dein perfektes Ende?
2: Mein perfektes Ende ist, das weiß ich gar nicht. Immer halt erhebend, so. Du hast was geschafft, was verändert in der Welt. Ich meine, ich mag ja schon Morrowind, das eigentlich auch kein Ende hat, ne?
1: Wo du mit dem Endboss nochmal ein bisschen Plausch hältst, das mag ich ja sehr.
2: Ja, das, aber Elder Scrolls, die Reihe, die ist ja immer eine riesige Welt. Und du bist irgendwie immer der Auserwählte, aber eigentlich auch nicht. Oder du machst das dir selbst. Bei Morrowind ist das besonders schön, weil du daher quasi die ganzen Prophezeiungen erfüllst, weil dir jemand sagt, hier, erfüll mal die
1: Prophezeiung. Ja.
2: Und am Ende machst du das und vernichtest eben diesen bösen Gott und zerstörst so einen riesigen Roboter. Und dann geht das Spiel ja weiter, weil so ist es halt auch das ganze Spielsystem aufgebaut.
1: Weil du hast ja noch eine Menge Nebenquests, die du noch machen
2: kannst. Du hast ja noch
1: eine
2: Menge Nebenquests. Aber du bist ja letzten Endes auch der Leiter von irgendwelchen Gilden. Also da kannst du nicht einfach dich rausziehen aus deinem Job.
1: Das Blöde ist halt, du stehst dann am Ende in dem Spiel so rum. Weißt du, jetzt habe ich es durchgespielt und das fühlt sich dann ganz komisch an, weiter zu spielen.
2: Das ist super krass, ja.
1: Ich habe da nie Lust drauf. Ich mache das dann halt aus und starte es halt nicht wieder.
2: Es ist wie

0: Fetch Quest, hier, hol mal die zwei
1: Ja,
0: Tomaten
1: genau,
0: aus dieser
1: genau.
0: Höhle. Okay, dann mache ich das jetzt noch schnell.
1: Ich habe ja nichts anderes zu tun.
0: Ja, schon, bin ja erst fertig. Okay, wir sind auch leider schon fertig. Das waren unsere Lieblingsenden. Ich hätte auch noch mehr gehabt. Ich
1: Also es
0: hatte
1: waren nicht meine
0: wirklich lange.
1: Lieblingsenden. Das eine war mein Lieblingsende und das andere war ein blödes Ende.
0: Eine gute Auswahl hast du da getroffen. Du hast auch noch ein anderes Ende. Vielleicht machen wir noch einen Bonustrack für Mixcloud, wo, aus Vampire Bloodlines.
1: Ja gut, das ist schwierig, weil da ist das Ende, das Besondere, diese Taxifahrt. Also das ist eigentlich weit vor den Enden und du schredest, du setzt dich halt ins Taxi und der kommt auch zwischendurch immer mal vor, dieses Taxi, um zwischen verschiedenen Hubs hin und her zu fahren. Aber am Ende setzt du dich rein und er fragt dich, was du jetzt eigentlich machen willst. Und du kannst dich halt im Taxi entscheiden, helfe ich der einen, den einen Clan oder dem anderen oder mache ich was komplett anderes, helfe ich dem Widerstand und er fragt dich jetzt halt, wo du hin sollst. Und dieser
0: Es geht,
1: Taxifahrer.
0: ganz kurz, es geht um Vampire, Vampirclans in einer Stadt und das
1: Stimmt.
0: Prinzip ist, dass die Vampire verdeckt agieren sollten, deswegen The Masquerade. Du darfst nicht auffallen und verraten, dass es
1: Genau.
0: Vampire gibt.
1: Und in diesem ganzen Verlauf des Spiels hast du halt diesen Sarg gefunden, so einen alten Sarkophag. Und da ist die große Frage, hilfst du jetzt dem Bösen oder den Guten, keine Ahnung mehr, ihn zu öffnen? Oder machst du was komplett anderes? Oder ich weiß es nicht mehr so. Aber diese Taxifahrt, das ist einfach nur vor dir fährt ein Laster, deswegen die müssen nicht mal eine große Sichtweite haben. Links und rechts kommen Autos und das ist halt sehr, sehr meditativ, wie der dann mit dir redet und so nochmal Revue passieren lässt. Und dieser Taxifahrer hat keinen Namen. Aber er hat einen Namen in den 3D-Modellen, wenn man in die Spieldateien guckt. Und da heißt er Kane.
0: Also der erste Vampir.
1: Der allererste Vampir. Und das ist halt witzig, weil in diesem Sarkophag, der halt auch das Hauptthema, der MacGuffin des Spiels ist, wird ja immer gemutmaßt, dass da Kane drin ist. Und dann irgendwas Krasses passiert, wenn man den öffnet.
0: Es ist schon ein bisschen cool, wenn du das weißt, so.
1: Und wenn ich spoilern darf. Ich meine, dir wird ganz oft gesagt im Spiel, don't open it. Also von irgendwelchen Propheten und so. Naja, und wenn du es am Ende doch öffnest, dann explodiert einfach alles,
0: Toll.
1: weil nämlich ein anderer Charakter da irgendwelches Dynamit reingesteckt hat.
0: Wow, das ist mein Ende.
1: Das ist wirklich ein sehr,
0: Aber
1: sehr
0: wie
1: gutes
0: läuft
1: Spiel
0: es
1: und
0: aus,
1: Ende.
0: wenn du die Kiste nicht
1: Na,
0: öffnest?
1: dann macht das quasi der Böse, macht das ja dann ohne dich
0: Ah.
1: und du bist da schön lange weg.
0: Ah.
1: Während die halt sich selber in die Luft springen.
0: Okay, cool. Ja, Vampire Bloodlines. Das Universum ist schon echt spannend. Das
1: Es
0: ist ja
1: ist
0: auch
1: ein
0: ein
1: super cooles Spiel.
0: Pen-and-Paper-Rollenspiel. Es kam noch mal ein zweiter Teil, der war
1: Nicht so gut. Ich weiß es nicht, ich habe nicht
0: sehr schlecht
1: gespielt.
0: bewertet, weil ja, glaube ich, die Hoffnung der Fans nicht so erfüllt
1: Ja,
0: hat.
1: er war
0: Ich
1: kein
0: glaube, da
1: Bloodline.
0: geht es halt auch viel darum, selbstwirksam zu sein im Spiel, dass du viel Auswahl hast. Und ich glaube, die wurde dir aus Budgetgründen einfach genommen.
1: Ja, und auch weil das halt vom Gameplay her nicht ganz gepasst hat, ne? Also der erste Teil hat ja wirklich sehr diverse Möglichkeiten, wie du an eine Situation herangehen kannst. Du kannst einen total verrückten spielen, du kannst einen abgrundtief hässlichen Vampir spielen, der dann sich nicht auf der Straße zeigen darf. Du kannst einen sehr schönen Vampir, der eben Leute überzeugen kann, spielen. Sehr schön, sehr viele Möglichkeiten. Und ich weiß nicht, ob das im zweiten Teil rüberkam, weil es wirkte eher einfach nur wie ein reines Action-Game.
0: Ja. Okay, wir sprechen über Enten, wir müssen zum Ende kommen.
1: Ja, das tut mir leid.
0: Danke, dass du dabei warst und über Enten geredet hast.
1: Ja, immer wieder gerne über Spiele reden und ihre Enden.
0: Die nächste Sendung wird es am 12.11. geben. Ich weiß noch nicht, worüber ich rede. Vielleicht gibt es mal wieder eine Wunschsendung.
1: Oder Halloween? Ach nee, da ist dann zu spät.
0: Das ist dann leider schon fast ein bisschen zu spät. Ja, Horrorfilme wären eigentlich eine Idee. Horrorspiele. Ein zweiter Teil zu Horrorspielen. Ihr werdet sehen. Habt einen schönen Abend und bis bald. Danke, Friedrich, dass du hier gewesen bist.
1: Bitte, bitte, und ich danke dir auch. Tschüss.
0: Ciao.

0: Promise to Keep von Ella Thompson. Zusammen mit der B-Seite Change of Heart im Juli 2026 als Single vom Label Mr. Bongo veröffentlicht. Beide Titel sind zudem Teil von Thompsons im Oktober diesen Jahres ebenfalls bei Mr. Bongo erscheinendem Album Triumph and Sadness.
1: Ella Thompson? Da war doch was. Genau. Als Teil des Duos GL, das Thompson zusammen mit Graham Potchison formte. Haben wir die australische Sängerin kürzlich in einer Sendung erwähnt, in der es um Funk aus Melbourne ging. Und während Ella Thompson gemeinsam mit Graham Potchison als GL eher mit Drum Machines und Synthesizern untersetzten Boogie Funk spielte, wendet sich Thompson in ihren Solo-Veröffentlichungen seit 2023 stärker analogen Soul zu. Zwar bekommt Thompson bis heute immer noch reichlich Unterstützung von MusikerInnen aus Melbourne, aber eben nicht nur. So wurde Triumph and Sadness von Wayne Gordon gemixt, der in der Vergangenheit als Engineer, Producer und Songwriter unter anderem für das Label Deptone gearbeitet hat.
0: Und während Stücke wie Promise to Keep durchaus an den typischen Deptone-Sound erinnern, also nach Mid-to-Late-60s Vocal Groups klingen, erschöpfen sich die bisher hörbaren Stücke von Triumph and Sadness darin nicht allein. Vielmehr erinnert Triumph and Sadness insbesondere aufgrund der musikalischen Bandbreite und Verspieltheit sowie Thompsons hörbarer Lust an ihrer Stimme an Say She She.
1: Und um es ein bisschen besser einzugrenzen, an Say She She vor dem 2025 erschienenen Album Cut and Rewind, was gar nicht despektierlich gemeint ist, das Album ist super. Aber eben auch intendiert anders als vorherige Veröffentlichungen von Say She She bzw. der Gruppe 79.5. Wo zumindest auf dem Album Predictions mit Pia Malik und Nia Gesell Braun bereits zwei der späteren drei Frontfrauen von Say She She zu hören waren.
0: Damit wir uns alle nochmal vergewissern können, wie gelungen der Vergleich ist, hören wir nun erst Sisters Unarmed von 79.5, das 2018 auf dem Album Predictions erschienen ist. Und anschließend Say She She's 2022 als Single und 2023 auf dem Album Silver veröffentlichte Hommage an die New Yorker Guerilla Girls, Forget Me Not.
1: Abfahrt, Brody.

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0: Wir sind hier immer noch in der Silberhöhe im Bauwagen. Draußen stürmt es, regnet und schneit, aber wir strahlen selber wie der Sonnenschein. Wir hier, ich steige jetzt mal ganz chronologisch ein vielleicht. Vor einem Jahr, also nicht ganz vor einem Jahr, vielleicht ist es jetzt schon ein bisschen länger her. Letztes Mal, als wir hier waren, war es irgendwie, glaube ich, ganz schön. Da hat die Sonne geschienen. Waren wir schon mal hier. Damals im Rahmen vom Radiokiosk bzw. Korax Corner, wo wir dann sozusagen einen Ausflug aus oder vom Reileck in die Silberhöhe gemacht haben. Damals haben wir das Connecting the Dots genannt. Und jetzt sind wir auf eigener Mission hier, als die Studierendenredaktion mit dem Radio zwitschern. Ja, und wir, also vielleicht erzählt ihr uns jetzt erstmal, was sich jetzt hier im letzten Jahr so getan hat bei euch. Wer möchte denn anfangen? Vielleicht ihr mal? Kids? Alle zeigen hier gerade mit dem Finger auf Elias.
1: Nein.
0: Bist du nicht ready? Komm, kannst ja mal ein bisschen erzählen, wie war denn dein letztes Jahr hier im Baumwagen?
2: Okay. Also an sich war ich jetzt zur Zeit, also circa Anfang des Jahres sehr selten hier am Bauwagen, weil ich mich halt oft mit Freunden aus der Schule getroffen habe oder halt dann wiederum einen anderen Chillort gefunden habe, in Klammern Peisnitz. Und dann habe ich halt dann so gesehen, war ich dort sehr lange und bin halt ungefähr in aller 3-4 Wochen halt mal wieder hier zum Bauwagen gekommen und so und habe mal einfach so gesehen ein bisschen Deep Talk geführt, so, dass es mir gut geht, das halt an sich und so. Also die Basic-Sachen in einem Gespräch. Und jedenfalls war ich über den Sommerferien, hatten wir mit einem Bauwagen ein Jugendtreffen eine Fahrradtour gemacht. Und da waren wir halt nur zu viert. Und war halt schon recht chillig, also wir hatten viel Spaß gehabt, wir waren voller Anstrengung, volle Gepäckträger, volle Rücken.
3: Wo seid ihr da hingefahren?
2: Wie hieß das Bad nochmal? Das
4: weiß ich. Nach Svetlana gefahren, so einem Badesee, und haben auch gleichzeitig dort gecampt und haben uns zu viert einen schönen Tag und Abend gemacht.
0: Marco, du bist da mitgefahren, du bist hier als Sozialarbeiter im Bauwagen, ne? Und ich war letztes Jahr nicht dabei bei der Sendung, aber ich habe sie natürlich nachgehört. Und damals hast du gesagt, ist noch gar nicht so ganz klar, ob deine Stelle hier verlängert wird.
5: Nee.
0: Ach so, das war Felix. Felix, aber bei dir, also du bist jetzt immer noch hier. Wie war das letzte Jahr so für dich?
4: Genau, wegen dem Stellenstreichen erstmal, also ich glaube, dass es alle im sozialen Bereich schwer haben mit den finanziellen Mitteln, genau, und eine Kollegin ist zum Beispiel, hat uns jetzt verlassen und wir haben zum Beispiel in dem Fall jetzt keine Mittel, um eine zweite Stelle wieder anzuschaffen, deswegen bin ich auch aktuell alleine mit den Jugendlichen jetzt erstmal. Dementsprechend ist es für mich auch manchmal einfach anstrengend, die ganze Verantwortung dauerhaft für mich zu haben. Nichtsdestotrotz bin ich auch froh, einfach mit den Jugendlichen zusammenzuarbeiten und hoffe auch, dass sie mich auch unterstützen, noch eigenständiger werden und vielleicht auch mal in Zukunft den Jugendtreff auch mal alleine machen können, dass ich auch mal...
0: In dem Moment bin ich gerade wirklich sehr traurig, dass das hier nur ein Audioformat ist, weil die Gestiken und Gesichtsausdrücke der Jugendlichen haben gerade wirklich mehr als 1000 Worte gesprochen. Wie klingt das für euch, wenn Marco sagt, na, irgendwann schmeißt ihr das Ding hier doch auch mal alleine? Adrian, wie ist das für dich?
6: Ja, also, so Marco gehört ja irgendwie zum Jugendtreff dazu und so wie Jungs, also meistens ich und Ben so merken schon, dass irgendwo uns nur den Halt so gibt, sonst wenn wir so alleine irgendwo mit den anderen Jugendlichen irgendwie gewesen wären, hätten wir ja schon, glaube ich, längst raus so. Und Marco gibt uns Loki ein bisschen so den Halt, deswegen manchmal ist es schon gut, dass er hier ist.
3: Und jetzt haben wir so ein bisschen über den Jugendtreff gesprochen. Ben, vielleicht kannst du das kurz erwähnen. Was ist denn eigentlich der Jugendtreff genau? Was macht ihr da?
1: Der Jugendtreff ist sowas, wo man jeden Freitag hingehen kann von 16 Uhr. Von 16 Uhr bis 19 Uhr. Und so ein bisschen chillen, kochen.
3: Was würdest du sagen, was bedeutet so ein bisschen für dich der Bauwagen?
1: Muss ich gerade überlegen.
3: Vielleicht eine schwere Frage.
1: Ja.
3: Aber wie würdest du so das beschreiben hier? Was macht den Bauwagen aus?
1: Boah, dass er auch viele Ausflüge auch. Und die Teamarbeit.
0: Hier wird was zugeflüstert.
1: Oh, ja.
0: Du hast auch ein Mikrofon und kannst auch laut sein.
2: Ja, ich hätte jetzt dazu noch gesagt Teamarbeit und halt auch viel Respekt, weil an sich hier wird niemand verurteilt für irgendetwas. Wenn mal Fehler passieren, macht man das halt dann gemeinsam weg und so.
0: Das klingt gut. Das lobe ich mir auf jeden Fall. Ich habe mich jetzt gerade schon ein bisschen versprochen und habe gesagt, Markus' Stelle ist nicht sicher, was ja irgendwie auch ein bisschen stimmt. Aber hier rechts neben mir sitzt Felix. Felix, du bist jetzt nicht direkt im Bauwagen, sondern du kommst aus dem Quartiersmanagement der Silberhöhe, wenn es richtig ist. Ist richtig.
2: Ja, genau.
0: Genau. Und du warst nämlich letztes Jahr auch schon mit dabei bei unserer Sendung hier aus dem Bauwagen. Und deine Stelle im Quartiersmanagement war nicht sicher, aber jetzt bist du trotzdem wieder hier.
5: Ich bin trotzdem wieder hier, es ist auch noch 2026, aber gute Neuigkeiten, tatsächlich geht es bei uns nochmal für 3 Jahre weiter. Genau, die Stadt hat das nochmal ausschreiben können, das sind ja so Städtebaufördermittel, Bund, Land und die Stadt stecken damit drin. Und es wird das Quartiermanagement jetzt nochmal 3 Jahre geben. Also ich habe noch weiter
3: einen
5: Job
3: schön.
5: Und darf meinen Job hier auch weitermachen, weil der ist ganz wichtig.
0: Ja, was machst du da genau nochmal?
5: Super viele verschiedene Sachen. Also wir machen viel Vernetzungsarbeit. Zum Beispiel komme ich gerade eben von der Quartiersrunde Silberhöhe, wo ganz viele verschiedene Akteure aus dem Stadtteil mit drin sitzen. Zum Beispiel auch das Team vom Bauwagen, da wird auch immer, oder von der Kirche wird auch mal, ist jemand mit dabei, oder aber auch Leute von der Stadt, um verschiedene Veranstaltungen zu planen, über aktuelle Entwicklungen zu sprechen. Genau, sonst schreiben wir Stadtteilzeitung, wir organisieren Veranstaltungen, wir schauen, was gibt es für Bedarfe im Stadtteil bei Kindern und Jugendlichen, bei Erwachsenen, bei SeniorInnen, was brauchen die, auch bei MigrantInnen, was brauchen die vielleicht für Beratungsangebote, und versuchen das dann eben auch als AWO-SPI, als Sozialunternehmen, Projektträger damit mit reinzuholen in den Stadtteil, dass die Leute da Unterstützung bekommen oder einfach auch bei so einem Stadtteilfest eine gute Zeit haben, wo wir auch mit unterstützen.
3: Ja, und ihr habt es vielleicht ja gerade auch gehört, es geht um Bedarfe zu checken, was braucht ein Stadtviertel, und jetzt gibt es die wunderbare Situation, dass ein Quartiersmanager und Jugendliche hier sitzen. Mich würde mal sehr interessieren, was denkt ihr, was braucht die Silberhöhe noch?
5: Ja, bitte immer her damit.
0: Ja, Roxanne, willst du vielleicht mal anfangen?
7: Halt, ich glaube eher, dass man vielleicht mehr, also ich finde definitiv ein bisschen mehr Natur könnte man brauchen hier in der Silberhöhe, und halt mehr Möglichkeiten, wo Kinder und Jugendliche hin können.
3: Wie siehst du das, Adrian?
6: Ja, also sehe ich auch so, und halt auch, wie schon Roxy meinte, so halt mehrere Orte so. Beispiel hier auch gleich in der Jugend, bei unserem Bauwagen ist ja auch gleich hier vorne auch früher so ein Kiosk gewesen, den eigentlich mal von uns, also vom Bauwagen, sag ich mal, die Chefin, auch schon mal, habe ich mal gefragt, ob wir den mal bekommen dürfen oder kriegen irgendwie, aber weil das ja zu teuer ist und alles die Renovierung, deswegen, also finde ich schon ein bisschen traurig, dass man halt dafür bezahlen muss, für halt Jugendliche, die man halt auch dafür benutzen kann, sag ich mal, Anführungsstriche, und ja, ist halt, ja, mehr Orte halt für Jugendliche und so.
0: Marco, du hast gerade ein bisschen mit den Augen gerollt. Hast du da was einzuwenden?
4: Nein, absolut gar nicht. Also ich glaube, für die Jugendliche, die brauchen auf jeden Fall einen Ort, wo sie sich ausleben können, sich mal austoben. Einfach ein Freiraum muss für die geschaffen werden. Genau, also habe ich schon mehrmals gehört, dass die für Jugendliche oft einfach keinen Ort haben, wo sie sich wirklich aufhalten können. So tagsüber, wenn sie auch mal am Wochenende. Generell, es gibt keine Cafés hier, glaube ich, auch. Wo sich Jugendliche auf einmal hinziehen können oder was weiß ich. Aber ja, also Jugendliche müssen, es brauchen Orte für Jugendliche, wo sie sich ausleben dürfen.
5: Was mich interessieren würde noch zu dir, weil du meintest, es gibt so ein bisschen wenig Natur im Stadtteil, und ich habe immer das Gefühl, eigentlich ist die Silberhöhe übelst grün und es gibt diese grüne Mitte. Aber genau, was braucht es noch konkret? Also was braucht es, um das noch schicker zu machen oder nutzbarer zu machen für euch?
7: Naja, mir ist halt der Gedanke irgendwie aufgeploppt. Ich weiß auch nicht, wieso. Der mir so aus dem Kopf gekommen ist, der Gedanke.
5: Okay, nee, alles gut. Aber ich finde das immer super, grünere Stadtteile zu haben.
0: Ich habe gerade noch so ein bisschen gedacht, Elias, du hast vorhin gesagt, du bist jetzt mehr so auf die Peisnitz ausgewandert, ne? Und die Peisnitz ist ja wirklich, zeichnet sich ja aus als eine, so eine abgeschlossene grüne Fläche. Also man sieht die Häuser nur so hinter den Bäumen so ein bisschen in der Ferne aufragen. Ist das vielleicht auch so ein bisschen so ein Ding, so eine große Freifläche, wo man sich nicht so sehr in der Stadt fühlt? Ist das vielleicht auch so ein bisschen?
2: Ja, an sich schon. An sich, die Peisnitz ist ja so gesehen noch mit dem Volkspark verbunden und so. Und wenn man da beispielsweise dann oben bei der Aussicht vom Volkspark jetzt so über die Peisnitz guckt, sieht man an sich halt auch groß, also sieht man auch, wie groß die Peisnitz ist. Und bei der Peisnitz ist es so, also ich, wie sie es formuliert haben, ich bin ja von Bauwagen zur Peisnitz gewandert. Und an sich, es ist dort, so wie hier in der Silberhöhe, eine schöne Atmosphäre. Und bei der Peisnitz gefällt mir aber halt auch wiederum, dass halt da auch die Saale fließt und so. Und dann auch noch die Fontäne, die wir da haben, mit manchmal, also immer wenn ich da bin, sehe ich da ein paar Enten, Schwäne, vielleicht noch die ein oder andere Kröte und so. ja.
0: Also ganz klarer Appell an euch, Felix, holt ihr euch mal einen Bagger und dann wird hier aber mal die Kanalerweiterung der Saale gegraben.
5: Ja, gleich morgen fangen wir an.
3: Ja, ich finde diesen Austausch richtig toll. Mich würde aber vor allem auch interessieren, sicherlich ist das jetzt auch nichts Neues oder so, was man hört. Mich würde vielleicht eher daran interessieren, was denkst du, woran liegt es, dass die Errichtung von dritten Orten auf Herausforderungen stößt, Felix?
5: Na, was Marco vorhin ja schon angesprochen hatte, war so auch die Haushaltslage und zum Beispiel, dass so ein Ort wie der Bauwagen auch bedroht ist von der städtischen Haushaltslage und man da jetzt eben schaut, wie kann man sich da vielleicht auch anders aufstellen. Das betrifft einfach viele, viele Orte in der Silberhöhe, die gerade auch solche Funktionen erfüllen für Kinder und Jugendliche, SeniorInnen, ne, für alle möglichen Zielgruppen. Und das ist gerade ein großes Problem für viele Leute, die auch in diesen Einrichtungen arbeiten, an diesen Orten arbeiten, weil halt diese Planungssicherheit nicht da ist für die nächsten Jahre. Da ist jetzt, habe ich gestern die Neuigkeit bekommen, dass scheinbar jetzt, ne, 2025 lief das mit der Haushaltsplanung ja alles ein bisschen holprig und dass es eben dieses Jahr besser laufen soll insofern, dass man quasi so einen Abschlag bekommt als sozialer Träger, soziale Einrichtung und quasi eine Vorauszahlung, selbst wenn quasi beim Land der Haushalt noch nicht bestätigt wurde, dass die Stadt trotzdem schon mal quasi Gelder auszahlen kann, damit eben dieser Übergang fließender gestaltet werden kann. Ja, haben wir in der Quartiersrunde gerade drüber gesprochen. Mal gucken, wie das dann abläuft, jetzt der Übergang von 26 auf 27.
0: Ja, wir hatten jetzt im Vorgespräch mit Marco, hattest du auch was von der Haushaltssperre gesprochen? Inwiefern beeinflusst euch das?
4: Naja, bei uns wurde eine Stelle über die Stadt finanziert. Und das war unter anderem auch meine Kollegin, die jetzt nicht mehr hier tätig ist. Genau, in diesem Fall, auf diese Art und Weise sind wir betroffen in der Hinsicht. Genau.
0: Ja?
2: Also an sich, ich hätte noch einen Kommentar halt so gesehen, oder Bericht, wie man es nimmt, zur Silberhöhe. An sich, ich weiß jetzt nicht, wie lange das her war, aber wir haben ja hier in der Silberhöhe ja auch den Wasserspielplatz und da warten halt auch viele Eltern, Kinder und Jugendliche, bis der halt so gesehen wie saniert, renoviert, neu gebaut wird und so. Und ja, wollte ich nur noch mal sagen.
5: Kann ich gleich dran anknüpfen, da hat... Ja, also ich habe das, seit ich im Quartiermanagement bin, auch diesen Prozess verfolgt. Also es ist schon wirklich länger, dass der eingezäunt ist. Meines Wissensstandes nach sollen tatsächlich nächste Woche noch Woche die Figuren, also es ist ja der Wasserspielbrunnen, heißt die Früchte des Meeres, und es gibt da so Meeresfiguren, die da so mit Mosaiken bestückt sind. Die sollen abgebaut werden und über den Winter quasi in der Werkstatt saniert werden. Und Stand jetzt ist dann für nächstes Jahr die Sanierung des Platzes geplant und dann sollen die Figuren wieder aufgebaut werden. Vorläufiges Ziel August 27, kann sein, dass es dann doch September oder Oktober wird. Aber das, genau, ist mein Stand gerade jetzt.
3: Ich hätte auch nochmal, ja, vielen Dank für die Einschätzung. Und vielleicht hilft das auch ein bisschen zu verstehen, warum was vielleicht nicht direkt funktioniert oder so. Aber mich würde eher noch interessieren, was denkt ihr, warum ist es manchmal schwer, dass quasi so Projekte oder Sachen, die ihr für cool findet, nicht so direkt stattfinden oder Zeit brauchen. Stimmt, ich habe niemanden. Boah, Adrian.
6: Ich habe jetzt gar nicht so richtig die Frage verstanden, da wir die ganze Zeit auf uns gezeigt haben.
8: Ja, es war hier ganz schön wild. Alle haben schon während der Frage ausgefochten. Wer muss jetzt hier auf diese gemeine Frage von Laszlo antworten?
3: Ich meine so, es gibt ja Sachen, die euch stören oder die ihr euch wünscht. Und was denkt ihr, woran liegt es, dass eure Wünsche nicht gehört werden, aber warum es quasi so Zeit braucht?
6: Also wahrscheinlich, wegen den Geldern erstmal so, weil es gab ja schon mal, ich glaube, dieses Jahr war es ja, wo sehr viele Vereine immer zum Marktplatz gegangen sind und irgendwie demonstriert haben wegen den Geldern, weil ja irgendwie sehr viele Vereine, sag ich mal, kein Geld bekommen haben. So, ich glaube, deswegen haben wir jetzt wahrscheinlich noch nicht so die Orte, wo halt sehr viele Jugendliche oder Kinder so sind, halt noch nicht richtig bezahlt werden konnten oder so.
0: Roxanne, du hattest dich gerade gemeldet.
7: Auch irgendwie zum Teil wegen Diskriminierungsproblemen und auch Konflikte, die manche miteinander haben, weshalb man sich auch nicht so wirklich traut und deswegen die Gelder vielleicht ein bisschen wenig sind und so.
0: Also du meinst, dass quasi Orte, die schon da sind, dass da nicht alle hin können? Naja, okay. Wollen wir vielleicht jetzt mal eine kleine Musikpause, bevor wir zum letzten Teil übergehen? Wir haben jetzt noch zwei Lieder auf der Liste. Vielleicht, Elias, du hast auch einen Song mitgebracht von Miyagi, habe ich es richtig ausgesprochen?
2: Ja. Das ist das Lied I Got Love von Miyagi. Ich bin ehrlich, ich weiß selbst nicht, wie man den Namen richtig ausspricht, aber ich dachte, Miyagi wäre halt richtig.
0: Das klingt richtig, auf jeden Fall. Na dann, ab dafür.

0: Jo, also wir sind immer noch hier im Bauwagen in der Silberhöhe und es ist auch ein bisschen, muss man sich vorstellen, ein bisschen so wie so ein, naja, kleiner Taubenschlag. Es kommen die ganze Zeit, also jetzt stellt sich das so vor, dass hier die ganze Zeit Leute rein und rausgehen, als gäbe es keinen Morgen. Aber unsere Runde ist auf jeden Fall jetzt gewachsen. Michaela ist noch dazugekommen. Michaela, sag doch mal ganz kurz, wer du bist und was du hier machst.
1: Ja, hallo, ich habe gemeinsam mit dem Pfarrer von dem Kirchspiel Süd, Martin Goltz-Retschlag, hier vor 7 Jahren diesen Bauwagen her mit dem Traktor gefahren, also ich nicht selbst. Und wir haben einfach geguckt, was passiert. Wir wollten einfach ein bisschen Kontakt mit den Menschen hier in diesem Stadtteil aufnehmen. Und wir beiden sind die einzigen, die die ganze Zeit dabei sind. Das Team hat gewechselt, aber es gibt Kinder und Jugendliche, die schon von Anfang an dabei waren, zum Beispiel Elias.
0: Wir
1: Und
0: haben ja
1: Roxy
0: also
1: auch.
0: quasi richtige AlterspräsidentInnen hier sitzen von den Jugendlichen, die hier da sind. Wie ist das für euch? Roxy und Elias, hat Michaela jetzt gerade direkt angesprochen. Ihr beide seid quasi von Tag 1 hier. Wie lange ist das jetzt her?
2: Also an sich, laut meinen Berechnungen nach, steht der Bauwagen schon 7 Jahre hier. Wir feiern auch jährlich immer Geburtstag vom Bauwagen. Manchmal holen wir den Zirkus Klatschmohn oder machen halt dann viel mit den Kindern. Manchmal kommt auch noch ein Eismann und so. Und an sich, wie sich das anfühlt, so gesehen von Anfang an hier zu sein, ist so, man ist so gesehen wie einfach Teil des Inventars. Also man ist so gesehen, die anderen gehen davon aus, dass man halt dann da ist und so. Und ja.
3: Also ich bin nicht ganz vom Anfang hier. Ich glaube erst auch ein Jahr später ungefähr. Aber das fühlt sich trotzdem sehr lange an. Ich bin die Jahre hier tatsächlich auch aufgewachsen. Ich bin eigentlich fast immer hier, außer wenn ich halt krank bin oder so. Ja, das ist halt, der Bauwagen ist richtig prägend, wenn man es richtig kennt, wenn man öfters hier ist und so. Dann lernt man auch neue Personen kennen, findet neue Kontakte und Freunde und so. Und ja.
0: Ja, wir haben jetzt gerade vor der letzten Musikpause auch schon ein bisschen über dritte Orte geredet, also Orte, wo man hingehen kann, ohne was kaufen zu müssen oder Eintritt bezahlen zu müssen. Und wir haben hier Felix Ulher sitzen vom Quartiersmanagement und gerade konnten wir uns schon ein bisschen austauschen. Ne? Ihr habt eure Wünsche geäußert, dass ihr also irgendwie gern mehr Orte euch auch wünschen würdet, wo ihr dann so ein bisschen Zeit verbringen könnt, einfach auch ohne, dass man ausgeschlossen wird und so. Und Felix, du hast uns gerade noch gesteckt, dass auch was in Arbeit ist. Was genau kocht ihr da?
4: Genau, und zwar war die letzten Jahre das Dazwischenfunkenprojekt am Skateplatz Silberhöhe vor Ort und hat da auch mit Kindern und Jugendlichen also sehr ergebnisoffen einfach Jugendarbeit gemacht und geschaut, was kann man denn noch machen, was gibt es da für Bedarfe, und haben dann einen alten Schiffscontainer hingestellt, der jetzt quasi genutzt werden kann. Und da wird es jetzt, soll das noch weiterentwickelt werden, wie es mit diesem Container weitergeht. Und wir machen da am 23.10. kurzer Werbeblock, eine kleine Beteiligungsveranstaltung, wo Jugendliche hinkommen können. 23. Oktober um 17 Uhr am Container, um Ideen zu sammeln, wie dieser Container weiter genutzt werden kann. Wie vielleicht auch, Marco, du hast es schon angesprochen, ne? Es ist am Ende auch eine Frage von Verantwortung. Wer ist dann schlüsselverantwortlich? Wer schaut, dass dann hinterher wieder aufgeräumt wird? Solche Sachen, wo auch geklärt wird, was kann man da machen und was muss man aber dafür auch beachten. Und genau, so ein Ort soll das werden. Silver City Box wird das dann heißen.
0: Okay. Gerade als du das angefangen hast zu erklären, hat Ben ganz wissend genickt und du hast ja auch schon Schlüssel in der Hand. Du siehst ganz schön verantwortlich aus. Warst du schon mal da beim Skateplatz? Ja. Hier, Adrian, kannst du mal das Mikro rüberreichen?
5: Entschuldigung.
6: Also ich war so fast jeden zweiten Donnerstag fast da. Und ja.
0: Bist du auch am Skaten da?
6: Na, kaum.
0: Aber da sind dann Leute, mit denen du da
6: Ja.
0: abhängst. Ja.
7: Du hattest aber auch noch kurz, hattest du, als Felix gesagt hat, dass das in Planung ist, meintest du so, also hast mit deiner Hand so, naja, gemacht. Was meinst du da?
6: Weil bei den alten Container war das auch so. Wir haben es also so weit geschafft, dass der angesprüht wurde. Und ein paar Monate später wurde der einfach verbrannt. Ja.
0: Also gab es quasi einen von externen einen Brandangriff auf den Container?
6: Ja.
0: Naja.
4: Das weiß man nicht genau, ob es ein Angriff war. Also es war, ich weiß das nicht genau. Keine Ahnung. Es waren auf jeden Fall so Couches davor gestanden und dann haben die quasi irgendwie Feuer gefangen und das schlug quasi nach innen auch über der Brand und dann ist der Container abgebrannt, weswegen wir jetzt über den Verfügungsfonds einen neuen Container angeschafft haben.
0: Okay.
4: Genau.
0: Roxy, du wolltest auch noch mal was sagen?
3: Ja, ich wollte sagen, ich war auch ein, zwei Male beim Skatepark auch mal dazuschauen. Ich war auch bei einem Fest dort dabei, aber sonst bin ich immer seltener dort, weil ich war dort am Blauen Elefanten, das ist auch so ein Ort für Jugendlichen und Kindern. Und da war ich halt eine Zeit lang sehr oft da, aber jetzt bin ich gar nicht mehr da, weil was zwischengekommen ist, deswegen gehe ich da erstmal nicht mehr hin. Aber sonst war ich auch ab und zu mal beim Skatepark und das ist eigentlich entspannt dort. Das sind manchmal Jugendliche, die jetzt nicht die nettesten sind, aber sonst ist es dort angenehm.
0: Und wenn jetzt sozusagen da so Konflikte auftreten, ne, wenn jetzt, wie du sagst, die Jugendlichen nicht die nettesten sind und so, da ist es natürlich dann immer ganz gut, wenn man so Leute hat wie Marco oder so jetzt irgendwie, die da auch ein bisschen vielleicht klären können oder so. Und jetzt ist es ja nun mal so, Marco hat ja zum Beispiel auch schon anleuchten lassen, ja, ich bin vielleicht auch irgendwann nicht mehr da und vielleicht übernehmt ihr das dann irgendwann. Könntet ihr euch das vorstellen, auch irgendwie dann dazu vermitteln oder so?
3: Es kommt tatsächlich drauf an. Wir müssen das, wenn schon, erstmal mehrmals üben, damit wir das richtig schaffen können, alleine für eine längere Zeit. Wir haben es tatsächlich einmal versucht und das ging auch relativ. Das war dann auch alles schön sauber wieder, wo wir dann alle da waren, also von den Jugendlichen ohne Marco. Und ja, ich würde das halt dann öfters mal üben und dann kann man das ja dann nochmal klären.
7: Du überreichst mir, Pia, das Wort?
0: Ja, lass so.
7: Okay. Ja, mich würde auch interessieren, Ben, du hast jetzt auch davon gesprochen, dass quasi ein Container abgefackelt wird. Oder man, nee, möchte ich keine falschen Nachrichten. Man weiß es nicht genau, aber was mich in diesem Kontext drauf gebracht hat, ist darüber zu sprechen, wie ihr quasi so die Stimmung im Viertel wahrnehmt oder wie so, ja. Checkt ihr? Adrian?
2: Wir checken.
5: Also wenn ich jetzt die Frage so richtig verstanden habe, so, also ich sag mal so, es gab ja eine Zeit lang, wo hier sehr viel abgebrannt wurde und es ist ja auch meist, ja, man wusste, dass es ja Jugendliche sind und jetzt nicht irgendwie einfach so random einfach angefangen hat zu brennen. Deswegen, also man weiß es halt so, das ist halt so mäßig so. Ich kann gerade das Wort nicht sagen, weil es mir gerade nicht einfällt.
7: Unsicher? Oder?
5: Genau, ja, unsicher. Weil man weiß halt nicht so. Nee. Jetzt weiß ich gar nicht mehr, was sagen will. Entschuldigung.
0: Ja, vielleicht können wir das Wort mal kurz übergeben, dass es dir wieder eingefallen ist. Vielleicht, ja. Wie nimmst du das so? Also, du hast ja den Bauwagen hier auch angeschafft sozusagen und ja, jetzt bist du ja deswegen auch schon eigentlich sehr lange hier präsent. Wie nimmst du das wahr?
1: Ich finde es so ein bisschen die beiden Extreme, dass man hier praktisch mit sowas rechnen muss. Wir hatten zwei eingeschlagene Fensterscheiben, was für so einen Bauwagen, der so an prominenter Stelle steht, eigentlich ziemlich wenig ist. Aber neulich ja die Kindersingakademie, was man eigentlich nicht versteht, dass so ein Ort mal wieder zerstört und ja angebrannt wird. Ich habe aber das andere Extrem, den Eindruck, dass die Leute, die hier was wollen und angefangen haben, umso trotziger weitermachen und sagen, gerade jetzt, wir lassen uns hier nicht vertreiben, sondern wir rücken zusammen und wir bleiben und wir versuchen es wieder, immer wieder.
0: Und dieses gerade jetzt, ist das ist bezogen auf immer so Momente, wo dann was zerstört wird oder ist das jetzt auch irgendwie so mit den aktuellen politischen Entwicklungen hier in Sachsen-Anhalt irgendwie auch, geht das einher?
1: Auch, genau. Also ich war gestern zu dem Konzert von der Kindersingakademie und der Singschule und fand das total passend, dass die jetzt zeigen, wir sind weiter da, wir machen hier tolle Sachen, wir tun uns zusammen. Das war seit langem ein gemeinsames Konzert und hat mir gezeigt, wie viel Potenzial einfach hier auch steckt von den Angeboten her und dass da viel Schönes und Berührendes auch ausgehen kann.
0: Hm. Redet ihr hier im Bauwagen eigentlich auch über Politik und so Sachen? Ja, Adrian, du nickst.
3: Aber selten. Also ich rede selten über Politik generell. Ja. Manche reden hier mehr über Politik und manche eher weniger.
0: Okay, aber das ist dann quasi, das bringt ihr selber mit und macht dann einfach selber die Gespräche auf, ja? Adrian?
3: Ja.
5: Also öfters mal so, also ich erinnere mich nur so an ein paar Stellen von letztes Jahr so, wenn man hier eng zusammensitzt und einfach mal so ein paar Gesprächsthemen sucht, dann redet man öfters mal so über Politik, am meisten ich so, weil ich mich ein bisschen dazu interessiere, so, wenn irgendwas gerade ist, halt hier in Halle oder allgemein irgendwie Deutschland, dann redet man halt darüber und dann, ja.
0: Und ihr so als Sozialarbeiter, Marco, wie geht ihr so damit um?
8: Ich versuche es, wenn es geht, jetzt nicht immer über parteipolitische Themen zu reden, versuche es eher mehr allgemein zu halten. Aber ja, ich glaube, Politik betrifft uns immer alle. Wir sind alle Teil dessen und dass man darüber redet, ist, glaube ich, immer gang und gäbe.
0: Hm. Ja, und so bei euch im Quartiersmanagement, wie ist da so die Stimmung? Denkt ihr, dass sich jetzt irgendwie noch gravierend was ändern wird für euch? Also gerade für diese verwaltende Stelle, ne? Die AWO, die sich um unsere Projekte wirklich kümmert.
4: Na, gerade da wir als Quartiermanagement jetzt auch von Landesmitteln auch abhängig sind, natürlich ist da bei einer Regierung, wo auch Parteien drin sitzen, die als gesichert rechtsextrem gelten und die was gegen Akteure hat, die in der sozialen Arbeit unterwegs sind, eine gewisse Angst da. Klar, dass da finanziell man sich irgendwie anders aufstellen muss, aber da man sich ja auch finanziell anders aufstellen kann, denke ich, also haben wir da eine ganz klare Meinung und machen da weiter mit unserer Arbeit. Ja.
0: Und wie würde das aussehen, sich anders aufzustellen finanziell?
4: Es gibt ja verschiedenste Fördertöpfe. Es gibt auch Möglichkeiten. Also ich war jetzt letztens auf einer Vernetzungsrunde in Staßfurt von den QuartiermanagerInnen in Sachsen-Anhalt. Und da genau gibt es auch Quartiermanagements, die viel mit den Unternehmen lokal zusammenarbeiten, eher über Sponsoring, wo das läuft, oder auch mit den Stadtwerken oder so, zum Beispiel in diese Richtung gedacht, aber natürlich gibt es auch EU-Fördermittel oder genau, also da gibt es ja einige Möglichkeiten, wo man schauen kann.
0: Und, achso, ja, Lasto, mach du erstmal.
9: Nee, mach du mal.
0: Okay. Also wir hatten ja auch schon so ein kleines Vorgespräch mit Marco, so. Und wissen, euch beschäftigt das auch. Wo kriegt ihr eure Gelder her? Also ich richte jetzt die Frage mal an euch beide. Ihr seid ja beide hier ein bisschen verantwortlich. Habt ihr auch, denkt ihr auch über so andere Finanzierungsmöglichkeiten nach, als jetzt so von staatlicher Stelle?
1: Wir haben ja ohne staatliche oder städtische Förderung angefangen. Ist am Anfang zu 50% gefördert worden durch die Evangelische Landeskirche in Mitteldeutschland als Erprobungsraum, wo man einfach was ausprobieren kann. Und den Rest war ein Eigenanteil oder wir ziehen viel umher in kirchlichen Kreisen, in Gemeinschaften und erzählen von dem Projekt und finden da auch immer wieder Spender und Kollekten, die uns zugeschrieben werden. Aber ja, wir gucken natürlich auch. Die städtische Förderung gab es dann 3,5 Jahre als innovative Maßnahme, aber eben jetzt 2026 nicht mehr. Und auf absehbare Zeit wahrscheinlich nicht mehr. Und jetzt müssen wir gucken und ja, sind auch auf der Suche nach Spendentöpfen außerhalb. Bundesweite Stiftungen oder sowas, wo das irgendwie reinpasst, ist immer nicht so ganz leicht, weil es geht bei uns vor allen Dingen um Personalkosten und da ist es nicht leicht, Fördertöpfe zu finden, die sich da verbindlich zu uns äußern sozusagen.
10: Ja, es geht viel um Geld und ich habe 2 Fragen. Zunächst einmal so, also an euch Jugendliche gerichtet, möchte auch nicht diese Trennung machen, aber mich würde vor allem auch mal interessieren, Politik ist ja auch einfach ein sehr großes Schlagwort. So, darunter kann ja jetzt irgendwie auch alles und nichts fallen und was denkt ihr so, was versteht ihr eigentlich, was bedeutet das oder was versteht ihr darunter, Elias?
2: Ja, ich hatte letztens in der Schule halt das mit Links- und Rechtsextremismus gehabt und so und da auch wiederum bemerkt, wie viel Extremismus es an sich halt gibt. Und halt, ich will das jetzt nicht so schlecht sagen, sondern halt, es gibt schon mehr Rechtsextremismus als Linksextremismus, habe ich das Gefühl. Und an sich so gesehen als Linksextremist zu sagen, dass halt viel Rechtsextremismus ist, das ist dann so gesehen ein bisschen verletzend. Und ja, mehr würde mir da jetzt nicht richtig einfallen.
7: Adriane? Ja, nicht, kannst du auch Roxy.
0: Es sind hier schwierige Debatten darum, wer jetzt was sagen muss. Aber ich meine, Adrian, du hast dich ja als kleiner Experte hier auch schon selbst bezeichnet. Möchtest du vielleicht mal auf Laszlos vorangegangene Frage noch was?
5: Also antworten? Unter Politik stehe ich halt immer so unter Gelder und Kriege so darunter. So werden redet auch sehr viel darunter. So, also ich sag mal, wir in der Schule reden auch über Rechtsextrem und Linksextrem, weil wir auch wirklich in unserer Schule so mehr Rechtsextreme haben. Und deswegen reden wir mehr darüber und auch über Kriege, weil ja gerade zur Zeit Kriege sind. Und genau, ja, also.
0: Ja. Also quasi alles, was Leute machen aus einer politischen Motivation heraus und alles, was auch Länder dann wohl machen aus einer politischen Motivation oder was für einer Motivation auch immer heraus ist, Politik. Mhm.
10: Und dann, Marco, hattest du auch im Vorgespräch irgendwie auch ein bisschen erzählt, was denkst du, was kann denn eigentlich auch Politik sein? Also es muss ja nicht immer irgendwie mit Krieg und alles Möglichen zu tun haben, aber vielleicht kannst du gleich weiterführen.
8: Naja, es gibt natürlich die kommunale Politik, ja. wo wir alle stark betroffen sind, wo wir auch natürlich alle agieren müssen. Aber auch abseits davon, jetzt irgendwie als sozialarbeitende Person, kann man sich auch mal irgendwie sich vernetzen, auf Demonstrationen gehen, wie wir ja bei der Hausratssperre gemeinsam hatten, dass wir gemeinsam auf den Marktplatz gehen und dort einfach gemeinsam demonstrieren, um einfach Aufmerksamkeit auf das Problem zu lenken.
10: Und das war meine letzte Frage, dann kannst du wieder weitermachen, Pia. Was macht das mit euch, wenn ihr hört, dass irgendwie sich so viel um Geld dreht? Was kommen da so für Gefühle auf?
2: Ich würde sagen, viele geizige Menschen, so gesehen. Also an sich, Geld ist zurzeit ein großes Muss, weil Preise werden immer höher und so. Ja, ich würde mal an Roxy weitergeben, weil die guckt mich schon grimmig an.
3: Es ist halt immer unterschiedlich. Da kommen bei vielen entweder positive und auch negative Gedanken. Und es kommt auch meist auf die Lage an, wenn es wirklich problematisch wird, dann ist es auch irgendwie verletzend oder enttäuschend, dass halt viele dadurch deren Jobs verlieren oder so, dass halt, dass auch viele auf der Straße deswegen landen. Und wenn ich halt so Personen sehe auf der Straße, die um Geld bitten oder so, das bricht mir halt auch das Herz, weil die haben sonst nichts außer das letzte bisschen, was sie dabei haben. Wenn überhaupt.
0: Ja, Felix, du als jemand, der sich mit Geld auskennt, auch zwangsläufig in seinem Job, hast du da was hinzuzufügen zu dieser Einschätzung?
4: Oh, finde ich jetzt ganz schwer gerade. Wir haben noch was hinzuzufügen. Mich macht das auch total betroffen, wenn ich da Leute sehe, die da genau unter Wohnungslosigkeit leiden oder so. Ja, also wir sind...
0: Ja, hier aus der Ecke kommt auch noch was. Ja.
4: Kommt vielleicht noch ein anderer Beitrag.
1: Also ich finde, das zentrale Thema, was mich eben sehr beschäftigt, ist Gerechtigkeit. Das ist ein zentrales Thema im christlichen Glauben, wo ich herkomme. Und das ist ein Thema in der Politik, wo ich denke, das ist eine gute Brücke. Und hier können wir eigentlich nur so ein bisschen, ein kleines bisschen dagegen arbeiten. Das große Problem sehe ich in der Segregation, da hattet ihr euch bei der vorigen Sendung, glaube ich, sehr mit beschäftigt. Das fand ich alles sehr einleuchtend. Und da muss man sich auch klar machen, dass wir jetzt hier nicht die Welt retten werden, aber ein kleines Zeichen dagegen setzen. Und deswegen finde ich es gut, wenn alle anderen Kirchgemeinden in der bürgerlichen Innenstadt dann auch ab und zu mal etwas spenden hier für, es gibt so eine, das heißt kirchenkreisliche Kollekte sozusagen, wo überall an einem Sonntag nur hier dafür gespendet wird. Da sind über 2000 Euro zusammengekommen, wo vielleicht ein Ansatz von kleiner Gerechtigkeit wiederhergestellt wird.
0: Ja, und ich meine, Gerechtigkeit ist ja auch was sehr Individuelles, ne? Also ich meine, es kann sich ja auch sehr gerecht anfühlen, wenn der Bauwagen hier steht und der Marco hier ist und für euch da ist und euch ein Teechen macht. Das ist ja auch in gewisser Weise Gerechtigkeit, nicht wahr?
10: Ja, ja. Ja, Gerechtigkeit. Wollen wir noch einen Song hören und dann um diesen kleinen Exkurs
0: Elias und abzurunden. Roxy halten sich um jeden Preis an ihrem Mikrofon fest. Aber Elias, ich muss dich enttäuschen, der letzte Song, den wir jetzt hören werden, der ist auch von Roxy. Den hat Roxy auch mitgebracht.
10: Roxy hatte die ganzen
0: was
10: Songs.
0: Was ist das für ein Song?
3: The Show Must Go On von Toten Hosen. Das ist einer deren letzten Lieder. Und nächstes Jahr ist halt auch deren letztes Konzert. Deswegen wollte ich jetzt unbedingt mal das Lied hier hören.
0: Na dann.
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0: 2000 waren das. Die Show muss weitergehen. Auch hier im Bauwagen geht die Show jetzt noch ein bisschen weiter. Nicht mehr so lange, wir sind kurz vor Ende. Wir haben es gleich geschafft und können dann wieder unsere eingequetschten Glieder draußen bewegen. Wir haben über sehr viele Sachen geredet, unter anderem auch über Sachen, die vielleicht nicht so ganz so toll sind, aber auch über Sachen, die toll sind. Und ich glaube, auf dieser Note würde ich auch ganz gerne enden hier in der Sendung und mal die Frage an euch alle, also so wie wir es am Anfang gemacht haben, in der Post finden. Ihr schön daran zu arbeiten. Elias, wir fangen mal mit dir an.
1: An sich, ich finde es sehr gut, dass man hier auch halt erwachsen wird und so, weil in der Zeit lernt man viele andere Menschen hier in der Gegend kennen und so gesehen könnte man auch Silberhöhe auch schon als kleines Dorf bezeichnen, also mit dem Sprichwort, jeder kennt jeden. Also an sich jetzt hier in der Silberhöhe kenne ich schon so um die fast 30 Menschen.

0: sitzen, sind halt mir sehr ans Herz gewachsen. Und ja, genau. Also man kann hier eigentlich gut sich, wenn man hier drinnen wohnt, sich einleben.
1: Na Ben, Einsatz.
2: Ich hab kaum was.
3: Ich denke an den Schlüssel. Auf den Schlüssel.
2: Ich sehe nur mal rum.
1: Okay, dann Marco, mach du mal weiter.
4: Ja, dann mache ich mal weiter. Dann hast du noch ein bisschen Zeit zum Überlegen, Ben. Genau, ich glaube, für mich ist es einfach die Menschen, die hier leben, mit denen ich zusammenarbeiten darf, die ich kennenlernen durfte. Da bin ich einfach sehr froh darüber. Bin auch froh darüber, dass wir gemeinsam hier so einen Ort schaffen können und auch noch weiter hoffentlich ausbauen werden. Genau, das bin ich sehr glücklich und froh.
5: Ich habe in der Silberhöhe die schönsten Regenbögen gesehen. Weil hier so viel Platz ist. Also gerade wir haben ja hier so einen freien, grünen Platz. Das ist ganz herrlich. Und ich finde auch, dass man mit Menschen sehr schnell in Kontakt kommt, ins Gespräch kommt. Und dass die Menschen viel diverser sind, als der Ruf in der restlichen Stadt es behauptet. Das ist sehr schön. Nicht so schön finde ich, dass ich immer sehr mit dem Fahrrad aufpassen muss, dass ich keine Scherbe einfahre.
6: Ja, daran anknüpfend, ich finde auch den Zusammenhalt im Stadtteil wirklich ziemlich cool. Also wir haben so ein Nachbarschaftsfrühstück einmal die Woche und kommen mittlerweile immer so 20, 25 Leute. Und da wird sich auch gegenseitig einfach unterstützt, wenn jemand irgendwie zu Hause dann eine kleine Reparatur braucht oder irgendwas mal gefahren werden muss oder so, dann genau, ist man da füreinander da und guckt auch aufeinander. Und das finde ich irgendwie richtig cool. Und dann abgesehen davon auch noch so, finde ich einfach das Netzwerk in der Akteurslandschaft auch richtig cool. Es gibt einfach ganz viele tolle Leute, die hier arbeiten, die sehr motiviert sind und ja, tolle Projekte auf die Beine stellen, wie den Bauwagen hier, und das genau, finde ich toll.
1: Schön. Ben, ist dir noch was eingefallen?
2: Ja, dass ich auch hier sehr viele Freunde gefunden habe. Dass ich sehr viele Freunde hier so gefunden habe. Und so, Beispiel wie Adrian, Roxy.
1: Alle, die hier sind.
2: Und Elias.
7: Sehr schön.
1: Das merken wir aber auch, dass und es hier sehr schön ist. Und
7: damit wollen wir uns auch verabschieden.
1: Ja, es hat uns sehr gut bei euch gefallen. Ja. Danke, dass wir da sein durften. Danke, dass ihr da wart.
7: Und dann sagen wir jetzt alle mal Radio-Zwitscher. Tschüss.
2: Tschüss.
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Hallo und herzlich willkommen zur Oktoberausgabe von Vorhang auf, der Sendung der Bühnenhalle bei Radio Korax. Am Mikrofon begrüßt euch wieder Silvia Metz. Ich arbeite auf der Kulturinsel am neuen Theater Thalia Theater. Den Jingle mit dem Titel Pointillism von Laurent Dury und die weitere Musik hat wie immer Monika Hoffmann ausgesucht und zusammengestellt. Der Herbst hält langsam Einzug, die Blätter werden bunt und die Tage spürbar kürzer. Es nähert sich die Jahreszeit der inneren Einkehr. Der Ballettdirektor Michael Sedlacek hat gemeinsam mit drei Musikern und Komponisten, nämlich Ivo Nitschke, Kasimir von Oettingen und Philipp von Strauch, über die Unendlichkeit nachgedacht und den Ballettabend Infinity entwickelt, der am 24. Oktober Premiere im Opernhaus feiern wird. Bunt wie der Herbst wird es am 17. Oktober im Neuen Theater, denn hier wird der Markt für nützliches Wissen und Nichtwissen zusammen mit dem Zukunftszentrum unter dem Titel Schichtwechsel über die Zukunft auf wankendem Grund veranstaltet. Maria Eckert, die Referentin der künstlerischen Leitung Schauspiel, nimmt euch mit und verrät, was es damit auf sich hat. Über eine neue Spielstätte freut sich das Puppentheater. Auf der großen Bühne im ehemaligen Thalia-Theater, jetzt großer Saal im Puschkinhaus, feiern sie am 23. Oktober ihre erste Premiere der Spielzeit mit Der Name der Rose von Umberto Eco. Ich traf den Intendanten und Regisseur Christoph Werner sowie den Schauspieler Matthias Brenner zu Gesprächen. Doch zunächst hören wir eine Komposition aus dem Ballettabend Infinity von den drei Komponisten Ivo Nitschke, Kasimir von Oettingen und Philipp von Strauch.

0: Das war eine Einstimmung auf den Ballettabend Infinity, den euch der Ballettdirektor Michael Sedlacek und der Komponist und Musiker Ivo Nitschke nun vorstellen werden.
1: Mein Name ist Michael Sedlacek, ich bin Ballettdirektor an der Operhalle und Choreograf von Infinity.
2: Ja, hallo, ich bin der Ivo Nitschke, ich bin Schlagzeuger an der Staatskapelle Halle und in diesem speziellen Fall einer der drei Komponisten der Musik von Infinity.
0: Denn am 24.10. wird das Ballett Infinity, was ja Unendlichkeit heißt, Premiere haben. Und das ist eine Zusammenarbeit mit drei Musikern und dir, Mick. Wie kam es denn zu dieser Zusammenarbeit?
1: Also das ist eine Zusammenarbeit mit Ivo Nitschke, einem Komponisten, zweiten Komponisten Philipp von Strauch und der dritte Komponist ist Kasimir von Ettingen. Und das ist eine Zusammenarbeit natürlich noch mit den 19 Tänzerinnen und Tänzern der Ballettkompanie bei uns und Musikerinnen und Musiker der Staatskapelle, wobei wir dann noch einen Gast haben und dieser Gast heißt Lisa Schneider, ist eine großartige Pianistin, die wird mit uns mitspielen. Und es ist eine, ich glaube, vierte oder fünfte Zusammenarbeit zwischen mir und Ivo. Wir haben zusammen gemacht Groovin' Bodies, noch unter der Leitung von Ralf Rossa. Dann haben wir Arthouse zusammen gemacht. Dann haben wir Körperwelten zusammen gemacht. Dann haben wir Gulliver zusammen gemacht. Und Infinity ist jetzt die aktuelle Produktion, an der wir zusammenarbeiten.
0: Wer ist denn da als erstes aufeinander zugekommen, Ivo?
2: Für Infinity war die Idee geboren, dass wir ja unsere Zusammenarbeit weiter fortsetzen und das war eher so ein gegenseitiges Erfragen, ob es denn weitergehen kann.
0: Wie hat sich denn die Zusammenarbeit bisher gestaltet? War zuerst die Musik da oder zuerst die Idee, etwas gemeinsam zu machen und man hat dann gemeinsam was entwickelt? Wie war da die Zusammenarbeit?
1: Jedes Mal anders und das ist wichtig. Wir wollten uns nicht wiederholen. Wir wollten verschiedene Instrumente ausprobieren, verschiedene musikalische Richtungen. Und dieses Mal war das so, dass wir uns zu viert mit allen drei Komponisten und mit mir zusammen getroffen haben und haben erst einmal gesagt, wir suchen nach einem Titel. Wie heißt das? Der Abend. Und dann haben wir angefangen zu arbeiten. Jeder hat sich drei, vier Titel mitgebracht. Die haben wir dann undemokratisch wie immer abgelöst, aufgelöst oder zugesagt. Und dann war Infinity stand da, weil wir dachten, dass es eine gute Möglichkeit für mich hat und auch für die Komponisten. Man kann da viele offene Türen haben und auch offen lassen. Das ist auch der Gedanke von diesem Abend, dass jeder mit seinem Kopfkino arbeiten kann.
0: Was erwartet denn die Zuschauenden, wenn sie zu Infinity kommen, Ivo?
2: Also inhaltlich, da solltest du eher nochmal den Mick fragen. Also er ist ja der Stückschreiber, also das Libretto oder den Plot festlegt. Es erwartet auf jeden Fall das Publikum kein Handlungsballett. Also wir werden keine Geschichte erzählen, sondern es werden Bilder sein unter der Überschrift Infinity. Und dann ist natürlich die Fantasie gefragt der Zuschauenden. Musikalisch erwartet das Publikum eine Mischung aus elektronischer Musik. Also die ist ja von den beiden anderen Komponisten geliefert worden, also von Kasimir und von Philipp. Und von meiner Seite ein kleines Orchester, akustisch natürlich gedacht und jetzt nicht wirklich klassisch, aber nicht krass experimentell oder groovy oder rockig, sondern, tja, wie würde ich es nennen? Ja, doch eher dem Klassik-Kanon verpflichtet.
0: Also wird es auch Live-Musik geben an dem Abend?
2: Genau. Ungefähr die Hälfte wird live gespielt werden. Es gibt auch Verschränkungen mit der elektronischen Musik. Da bin ich sehr gespannt drauf. Das wird sehr spannend, dass wir dann zu den Tapes spielen, beziehungsweise elektronische Sounds eingeblendet werden, wenn wir live spielen. Das Orchester, bestehend aus 17 Musikerinnen und Musikern, wird auf der Bühne sitzen und natürlich verstärkt werden müssen, damit auch alles gehört werden kann.
0: Mick, der abstrakte Begriff Infinity, wie nimmt er denn bei deiner Arbeit auf der Bühne Gestalt an?
1: Ich glaube, dass für mich Infinity ist eine große Frage. Gibt es Unendlichkeit? Ist es gut, was es dir gibt? Ist es gut, dass man unendlich leben kann, leben darf, was es irgendwann mal technisch möglich ist? Ich stelle Fragen an diesem Abend. Und was ist für uns Unendlichkeit? Für jeden ist das was anderes. Für mich ist die Unendlichkeit zum Beispiel eine philosophische Frage, aber es ist auch das, dass man, wenn man Kinder kriegt, dann gibt man weiter sein DNA. Und wenn wieder neue Kinder kriegen, geben die das weiter. Also das ist die Art von Unendlichkeit. Was irgendwann mal endlich ist und das endet, das weiß ich nicht. Aber ich möchte mit diesem Abend ein paar Fragen stellen, die sich jeder für sich im positiven, auch im negativen Sinne beantworten kann. Mir ist das wichtig, dass Menschen auch bei unseren Abenden mit eigener Fantasie sich beschäftigen. Ja, es muss nicht immer alles vorgelegt werden, vorgekaut werden und gesagt werden, was man zu sehen und zu fühlen hat.
0: Wie arbeitest du im Ballettsaal? Ist es mehr partizipativ oder hast du schon konkrete Choreografien, Bewegungsabfolgen im Kopf? Oder ist es eine Zusammenarbeit auch mit dem Ballettensemble oder der Kompanie?
1: Ja, also bei mir wird nicht viel improvisiert. Ich bereite mich schon vor. Und natürlich ist es eine Zusammenarbeit mit der Kompanie. Aber es ist nicht so, dass ich ins Ballettsaal komme und keine Ahnung habe und wir fangen alle im Kreis uns hinzusetzen und zu schöpfen. Nein, ich habe eine klare Vorstellung und wenn die funktioniert, ist es schön. Wenn die nicht funktioniert, muss die verändert werden. Und ich nehme natürlich das auch an, was die Tänzer mitbringen. Also ich kenne die alle schon ziemlich sehr, sehr gut nach der Zeit, mit der wir zusammenarbeiten. Und ich möchte auch, dass die sich bei dem Abend gut fühlen und dass die das machen können, was die schon sowieso von zu Hause mitgebracht haben, aber dass sie sich auch weiterentwickeln. Das ist vielleicht die Art und Weise der Arbeit.
0: Warum sollten sich denn die Hallenserinnen und Hallenser diesen Ballettabend ansehen, Mick?
1: Warum nicht?
0: Und Ivo?
2: Jetzt wird's ein bisschen eitel, aber also tatsächlich die vier vorangegangenen Produktionen, wo wir beide zusammengearbeitet haben, waren durchaus erfolgreich und hatten so eine Fanbase. Und ich glaube, sie sollten deswegen wieder ins Theater kommen. Also diese lieben Menschen, die das so lange begleitet haben, das vielleicht auch genießen und dann bitte sagen, ob das ein guter Weg war, wie sie es fanden. Also ich wünsche mir sehr Reaktionen vom Publikum. Natürlich wird meine Familie das anschauen, anhören und sie wird entsprechend urteilen. Aber ja, ich wünsche mir sehr die Auseinandersetzung mit dem Publikum. Also deswegen wäre das auch ein toller Grund, dass so viele Menschen wie möglich zu uns kommen und sich damit auseinandersetzen.
0: Mick, würdest du gerne unsterblich leben wollen?
1: Nein. Kann sicherlich nicht. Ich glaube, mit 30 ist das zu früh und mit 100 ist das fast zu spät. Nur weil man das technisch herstellen kann, medizinisch, ist das, glaube ich, kein Grund. Man soll leben, finde ich, oder mein Wunsch wäre, gut zu leben. Und wenn es einem mir danach nicht mehr gut geht, dann würde ich mal das gerne beenden. Schnell.
0: Und du, Ivo, würdest du gerne ewig leben wollen?
2: Nein, ich sehe in dieser Unendlichkeit, also wenn man das jetzt auf das menschliche Leben projiziert, überhaupt kein Heil und möglicherweise hört man das auch. Also musikalisch kann man Unendlichkeit darstellen, natürlich, aber wir haben nur 90 Minuten an dem Abend. Es gibt so Kompositionstechniken, die das vielleicht so ein bisschen suggerieren. Die sind da auch versteckt und sie haben dann vielleicht ihre Wirkung, aber letztendlich habe ich mich in der Musik mit diesem Thema auseinandergesetzt und finde es nicht erstrebenswert. Und ich finde auch diese Hybris, die man manchmal so spürt, dass Dinge, dass Ressourcen quasi unendlich sind oder dass man halt dann nur die Erde verlassen muss, um sich besser ausbreiten zu können, das finde ich sehr absurd.
0: Gibt es noch etwas, was ihr gerne noch mitteilen möchtet?
1: Also ich möchte alle ganz, ganz herzlich einladen und ich würde mich sehr freuen, wenn alle mit uns Spaß haben werden. Es ist eine großartige Musik, was die drei Jungs gemacht haben. Über die Choreografie können wir uns dann nach der Premiere unterhalten, kann ich noch nicht so viel sagen, aber es macht mir viel Spaß. Super Bühne, super Kostüme, super Licht und ja, lassen Sie sich einfach mal 80, 90 Minuten Zeit für sich selbst und kommen Sie zu uns und haben Sie Spaß, genießen Sie das Leben. Deswegen machen wir das, deswegen sind wir da.
0: Das ist ein schönes Schlusswort. Ich danke sehr für das Interview.
1: Herzlichen Dank.
2: Ich danke auch.

Das waren Sun Kil Moon mit Neverending Math Equation. 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Orte der Begegnung und des wohlwollenden Austauschs sind zu allen Zeiten wichtig. Aber in der heutigen Zeit besonders. Kunst- und Kulturveranstaltungen bieten solche Räume. Ein ganz besonderer Ort der Begegnung wird am 17. Oktober im Neuen Theater eröffnet. Hier lädt das Zukunftszentrum für deutsche Einheit und europäische Transformation zusammen mit dem Neuen Theater zum Markt für nützliches Wissen und Nichtwissen ein. Die Referentin der künstlerischen Leitung, Maria Eckhardt, erklärt euch nach dem nächsten Lied von Natalie Merchant, Karneval, was es mit diesem Markt Besonderes auf sich hat und wer diesen Markt unbedingt besuchen sollte.

0: Ich bin Maria Eckert. Ich bin die Referentin der künstlerischen Leitung hier am Neuen Theater und Thalia Theater. Das ist die Sparte Schauspiel der Bühnenhalle.
1: Was sind denn deine Aufgabengebiete?
0: Meine Aufgabengebiete als Referentin sind sehr vielseitig, sehr vielschichtig. Ich bin in erster Linie stehe ich in einer sehr nahen Zusammenarbeit mit unserer künstlerischen Leiterin, mit der Mille Maria Dalsgaard, und repräsentiere und kommuniziere nach außen in unsere Stadt hinein. Also eines meiner Aufgabenbereiche ist das Vertragswesen. Ich stehe in Kommunikation, in Kontakt mit unseren künstlerischen Teams. Das heißt, die Regisseure, Bühnenbildner, Kostümbildner, Komponisten zum Beispiel aus den künstlerischen Teams. Ich bin eine große Schnittstelle hier innerhalb von uns im Theater und arbeite sehr gerne und sehr eng mit unseren Kolleginnen und Kollegen hier am Neuen Theater zusammen, mit den Gewerken, mit dem KBB, mit meinen direkten, sehr netten und lieben Mitkollegen, die jetzt zum Beispiel vor mir sitzen. Und bin, was eines der Hauptbereiche, die mir sehr, sehr viel Spaß machen, hauptsächlich zuständig auch für unsere Sonderveranstaltungen und Sonderformate, die wir hier am Neuen Theater zeigen und präsentieren.
1: Und so ein Sonderformat steht ja jetzt an, nämlich der Markt für nützliches Wissen und Nichtwissen. Was verbirgt sich denn dahinter? Was ist denn das für eine Veranstaltung?
0: Das ist eine sehr spannende, interessante und auch für uns herausfordernde Veranstaltung. Es ist eine Kooperation für uns zusammen mit dem Zukunftszentrum für deutsche Einheit und europäische Transformation hier in Halle. Das ist ein sehr großes Projekt. Das Zukunftszentrum präsentiert hier bei uns im Neuen Theater den Markt für nützliches Wissen und Nichtwissen in der Lizenz Nummer 15. Das ist ein Format, das gibt es schon seit über 20 Jahren und wandert nicht nur durch Deutschland, sondern auch durch Europa. Der Markt für nützliches Wissen und Nichtwissen ist ein Format der Mobilen Akademie Berlin, ne, die eine Lizenz vergibt, und das Zukunftszentrum hat als Lizenznehmer eine Lizenz gekauft, speziell hier für Halle unter dem Titel Schichtwechsel über die Zukunft auf wankendem Grund. Das ist jetzt ein offener Markt, der speziell hier für Halle zugeschnitten wird. Und zwar hat da das Zukunftszentrum eine schöne Beschreibung hier formuliert, dass rund 300 Meter hier entfernt vom Neuen Theater in Halle die sogenannte hallische Störung verläuft. Und es bedeutet, dass an dieser Bruchlinie unterschiedliche Gesteinsschichten aufeinandertreffen. Und hier einst das Salz an die Oberfläche stieg und eigentlich dieses Salz den Grundstein für den Reichtum der Stadt Halle legte. Und dass eben auch die Geschichte von Halle an der Saale von Brüchen geprägt ist. Und jede Veränderung hinterließ Spuren, manche sichtbar und andere im Verborgenen. Daher auch der Titel der 15. Lizenz, das Markt für nützliches Wissen und Nichtwissen, eben Schichtwechsel über die Zukunft auf wankendem Grund. Was das Spannende ist, was Besucher, die hier zu uns dann zu dem Markt kommen, erleben können, ist, dass sie, also in erster Linie eigentlich hier das Neue Theater mit dem Saalfoyer und den NT-Saal wirklich ganz anders wahrnehmen werden, als sie das sonst so gewohnt sind, wenn sie zu uns ins NT kommen und hier eine Vorstellung besuchen. Es wird so sein, dass es gestaltet ist, wirklich wie man sich einen Markt vorstellt. Man kann einfach hinkommen und erstmal schauen, was befindet sich dort überhaupt und was kann ich dort erleben.
1: Also wie ein Wochenmarkt oder wie ein Jahrmarkt?
0: Es ist wirklich ähnlich wie ein Wochenmarkt, wie ein Jahrmarkt. Es ist sehr spannend, weil dieser Markt wird uns insgesamt 90 Expertinnen und Experten aus der Stadt Halle präsentieren. Und es wird in einer sehr performativen Art und Weise erlebbar sein für den Besucher. Und zwar werden in insgesamt 6 Runden a 30 Expertinnen und Experten in Einzelgesprächen mit den Besuchern ins Gespräch kommen, also in den Austausch. Und wenn ich mir da ein Ticket für diese Veranstaltung gebucht habe, kann ich aber auch gleichzeitig auf der Zuschauertraverse Platz nehmen Und da ist nämlich unsere Zusammenarbeit mit dem Radio Korax, dass ich mir über Kopfhörer in eines der gerade stattfindenden Gespräche einhören kann.
1: Du hast gesagt, es sind Experten eingeladen und Expertinnen. Wer hat denn diese Expertinnen und Experten ausgesucht?
0: Das Zukunftszentrum hat die Expertinnen und Experten hier aus der Hallenser Stadt und Zivilgesellschaft zusammengesucht.
1: Liebe Maria, wer sollte diese Veranstaltung besuchen, deiner Meinung nach?
0: Besuchen sollten es alle Menschen, die Lust und offen sind, ins Gespräch zu gehen, ihr Wissen zu teilen, aber auch zuzuhören.
1: Ja, was wünschst du dir für diesen Abend für Halle?
0: Ich wünsche mir für diesen Abend für Halle zu erleben, dass man immer mit offenen Augen, vor allen Dingen mit offenen Ohren, auf auch etwas Unbestimmtes und manchmal nicht Greifbares zugeht. Offen ist für sich auch mal auf etwas Neues einzulassen, was man vorher nicht so ganz fühlen kann oder greifen kann. Ich wünsche mir für Halle das neue Theater ja auf auch mal eine ganz andere Art und Weise zu entdecken.
1: Das ist ein schöner Schlusssatz. Ich danke sehr für das Interview.
0: Vielen Dank.

0: Das waren Foyer des Art mit Wissenswertes über Erlangen. Vielleicht wird ja jemand nach dem Markt für nützliches Wissen und Nichtwissen dann auch so ein ähnliches Lied über Halle an der Saale produzieren. 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Das Puppentheater bringt mit Der Name der Rose von Umberto Eco einen Kriminalfall aus dem Mittelalter in eine neue Spielstätte der Bühnenhalle, nämlich ins ehemalige Thalia-Theater, jetzt Puschkinhaus. Der Intendant und Regisseur Christoph Werner nimmt uns mit in die faszinierende Welt des Puppenspiels.
1: Ich heiße Christoph Werner, ich bin der Intendant des Puppentheaters schon seit 1995 und der jetzt in diesem Fall auch der Regisseur des Theaterstücks nach dem Weltbestseller Der Name der Rose.
0: Der Name der Rose spielt ja im Mittelalter. Warum dieser Stoff heute in Halle?
1: Also zunächst mal spielt er im Mittelalter, aber da niemand von uns im Mittelalter war, betrachten wir ja auch das Mittelalter eben aus der Zeit, in der wir leben. Und es geht in diesem Stoff um ideologische Kämpfe. Es geht darum, dass die Franziskaner gegen die etablierte Kirche kämpfen und es geht darum, dass ein alter Mönch die Vergangenheit bewahren will und möchte, dass alles so bleibt oder so wieder so wird, wie es früher einmal war. Er will eigentlich den Fortschritt aufhalten, wenn man so will, ja. Es geht um militante Gruppen, muss man sagen, die mit allen Mitteln ihre Glaubensrichtung vertreten. Das ist ja das, was wir im Moment in der ausdifferenzierten Gesellschaft erleben, dass die Meinungen, dass die Ideologien, die oft an Parteien geknüpft sind, immer unversöhnlicher sich gegenüberstehen und es im Prinzip keinen Dialog mehr gibt, kein Dialog möglich ist. Und diese Verhärtung der Fronten und diese Art, miteinander umzugehen, sind immer in der Geschichte der Anfang vom Unheil gewesen. Und das macht den Stoff so aktuell.
0: Wie habe ich mir denn das vorzustellen? Das ist ja ein Puppenstück. Und darf ich verraten, wer da noch mitspielt?
1: Natürlich. Also es ist ja so, das Puppentheater Halle ist ja dafür bekannt, dass es diese offene Spielweise pflegt. Und mit der offenen Spielweise ist gemeint, dass man in der Regel sieht, wie der Spieler mit der Puppe spielt. Und man sieht also sozusagen den Menschen, der eine Puppe animiert. Und das hat natürlich in der Vergangenheit auch immer dazu geführt, dass wir leicht mit anderen Sparten, mit Opernsängern, mit Tänzern, mit Schauspielern natürlich zusammen agieren konnten und die Puppe da auf Augenhöhe mit dem Menschen war. Und so ist es hier auch. Und der William von Baskerville, also sozusagen der Hauptkommissar, und dieser William von Baskerville ist also sozusagen der Sherlock Holmes des Mittelalters, und den spielt eigentlich Matthias Brenner. Matthias Brenner kann gerade nicht. Deshalb spielt ihn zur Premiere Jörg Lichtenstein und dann spielen die das immer alternierend. Also es gibt Vorstellungen, da spielt Jörg Lichtenstein und es gibt Vorstellungen, da spielt Matthias Brenner diesen William von Baskerville, umgeben von lebensgroßen Klappmalpuppen, gegen die man als Schauspieler erstmal bestehen muss, die sozusagen dann die Personage da in diesem Kloster auch teils spielen. Das heißt, ein Teil der Mönche, auf die William von Baskerville da stößt, sind Puppenspieler, Menschen, und ein Teil sind Puppen. Und der Adson, also der Novize von William, das ist auch eine Puppe. Bei Umberto Eco wird ja der ganze Stoff aus der Sicht von Adson erzählt, ja, 40 Jahre später.
0: Wo wird denn Der Name der Rose zu sehen sein dieses Mal?
1: Ja, das ist die eigentliche Sensation. Die eigentliche Sensation ist, dass Der Name der Rose im großen Saal des ehemaligen Thalia-Theaters zu sehen sein wird. Die geneigten Puppentheatergänger wissen ja schon seit einigen Jahren, dass wir im Puschkin-Saal spielen. Also im Puschkin-Haus, da wo es Puschkino ist, geht man rein, geht die Treppe hoch und da oben ist der Puschkin-Saal. Aber da findet es eben diesmal nicht statt, sondern man geht also ins Puschkin-Haus rein, geht durch dieses kleine Portal durch und da ist eben der große, in Anführungsstrichen, große Saal des Thalia-Theaters. Den haben wir jetzt neu bestuhlt. Da sind also neue Stühle drin, damit die Leute diese Inszenierung auch bequem anschauen können. Und das ist für uns wirklich, wirklich toll, denn da passen 234 Leute rein. Und das Problem ist ja, dass man im Puppentheater immer keine Karten bekommt und die Leute sich beschweren und sagen, warum spielt ihr nicht mal in größeren Spielstätten? Und das machen wir jetzt. Liebe Zuschauer, auch wenn jetzt die ersten 8 oder 7 Vorstellungen sofort ausverkauft waren, es kommen bis zum Jahresende nochmal 15 Vorstellungen werden wir spielen. Und auch in der nächsten Spielzeit geht das weiter. Niemand muss Angst haben. Jeder wird am Ende eine Karte bekommen. Und es gibt eben diesmal, wie gesagt, 234 Plätze pro Vorstellung. Und das muss jetzt dann aber auch mal die Situation entspannen, liebe Hallenser.
0: Also, liebe Hallenserinnen und Hallenser, Sie werden auf jeden Fall Karten für Den Namen der Rose bekommen. Wer sollte sich denn dieses Stück ansehen und warum?
1: Jeder, der den Roman gelesen, den Film geguckt hat. Das ist jetzt alles auch schon ewig her. Und vor allen Dingen Leute, die nur den Titel kennen, längst vergessen haben, wie die Handlung ist. Dann alle Fans vom Puppentheater, alle Fans von guter Unterhaltung, alle Fans von Krimis. Damit habe ich eigentlich die gesamte Bevölkerung von Halle beschrieben.
0: Gibt es noch etwas, was du unbedingt noch mitteilen möchtest über die Inszenierung?
1: Ich bin von der Spielstätte begeistert. Das ist eine ganz, ganz tolle Bühne. Die hat eine tolle Größe. Normalerweise ist ja eine Portalbühne, also eine klassische Bühne. Und normalerweise haben ja solche Portalbühnen zwischen 400 und 600 Plätze. Also wo die letzte Reihe schon ziemlich weit von der Bühne weg sitzt. Das ist ja alles nicht der Fall. Es ist eigentlich trotzdem eine sehr intime Atmosphäre. Das gefällt mir alles ausgesprochen gut. Und dann arbeiten wir mit dieser Art von Puppen, ja, jetzt vielleicht nicht das erste Mal, aber haben wir schon eher selten gearbeitet. Und das macht unfassbar viel Freude. Und die Puppen, die Luise Nowitzki, unsere Hauspuppenbauerin, da entworfen und gebaut hat, sind sensationell. Also da kann ich nur sagen, freut euch auf das Zusammenspiel zwischen diesen Puppen, überhaupt die zu sehen und zu sehen, wie die agieren. Also es macht großen Spaß, großen, großen Spaß. Ich habe viel Freude bei den Proben. Und sowohl Lichtenstein als auch Brenner sind Großschauspieler.
0: Ein schönes Schlusswort. Ich danke sehr für das Interview.
1: Bitte.

0: bis zum letzten Ton. Das war Leonard Cohen mit You Want It Darker. Vor 40 Jahren brillierte Sean Connery als William Baskerville in der Verfilmung Der Name der Rose von Jean-Jacques Annaud. Heute spielt der Schauspieler und ehemalige Intendant des Neuen Theaters, Matthias Brenner, diese Rolle im Wechsel mit Jörg Lichtenstein. Er verrät unter anderem, was Puppen können und Schauspieler nicht und berichtet von der Arbeit als Schauspieler mit Puppen.
1: Matthias Brenner, Jahrgang 57, geboren in Thüringen, Weining und lebe an sich in Berlin seit der Schauspielschule, habe aber an verschiedenen Theatern in Deutschland im deutschsprachigen Raum gearbeitet, auch für Film und Fernsehen und habe von 2011 bis 2023 das Neue Theater, Thalia Theater, als Intendant geleitet und bin wieder wie vorher, aber vor dieser Zeit freiberuflich unterwegs.
0: Woran arbeitest du denn gerade? Denn ich weiß, dass du an den Bühnenhalle gerade wieder arbeitest.
1: Ja, im Moment ist es in zwei Produktionen. Einmal jetzt in der Puppentheater in der Produktion Der Name der Rose spiele ich die Rolle des William von Baskerville. Und das Zweite, was jetzt kommt, ist, bin als Gast, als Special Guest engagiert für die Operette Weißen Rössel als Kaiser. Und das geht nächste Woche im Grunde ein bisschen los, ja.
0: Okay, aber momentan arbeitest du ja intensiv an den Namen der Rose. Wie ist denn die Arbeit als Schauspieler mit Puppen zu spielen?
1: Sag mal, ich hatte schon das Vergnügen, weil ich vor anderthalb Jahren, knapp zwei Jahren, die Leichenoper inszeniert habe fürs Puppentheater. Das war ich als Regisseur unterwegs und als Schauspieler und habe dort das erste Mal sozusagen die Klinge mit Puppen gekreuzt.
0: Was ist denn das Besondere an der Arbeit mit Puppen?
1: Naja, also mein Instinkt läuft ja so, wenn ich mit einem Puppenspieler, der seine Puppe führt, spiele, dann spiele ich aus Instinkt mit dem Gesicht des Puppenspielers, muss lernen, dass ich sozusagen diesen Impuls umwidme und komplett mit der Puppe spiele. Und das, glaube ich, habe ich durch die Arbeit an der Leichenoper gut gelernt. Deswegen weiß ich, was mich da erwartet. Und ich weiß natürlich, dass die Puppe eine ganz andere Faszination hat, ihre Art, Spiel umzusetzen. Und da hat man als Schauspieler ganz schön zu tun, dass man da nicht hinterherhängt. Also, obwohl man gar nicht schlecht ist in dem Fall, aber dass man nicht an Wirken verliert. Und man muss schon ein bisschen auch die eigene Art des Spiels, des Umsetzens von körperlichen, sagen wir mal Konturen, ein bisschen auch verändern. Und das ist aber ein ganz großer Reiz. Weil man darf plötzlich Dinge, die man auf der Bühne sonst nicht so darf.
0: Mhm, ja. Was wäre das denn zum Beispiel?
1: Eine Übertreibung. Manchmal eine Übertreibung zuzulassen oder so etwas. Und das ist eine Erfahrungsarbeit, die man aufbauend machen muss. Dazu sind aber auch die Proben da.
0: Aus deiner Sicht, was können Puppen, was Schauspieler nicht können?
1: Ja, also Puppen können durch die Luft fliegen. Puppen können mit einem Schlag ihren Körper verbiegen. Puppen können, es kommt auf sie natürlich an. Ich sage mal, eine andere Comic-Fähigkeit erfüllen, die wir eher aus dem Filmbereich kennen, dass wir Schauspieler nicht können, denn wir hängen komplett von der Schwerkraft ab, die wir selber sozusagen immer wieder jeden Tag überwinden müssen, wenn wir mal in die Luft springen wollen. Es funktioniert bei der Puppe anders. Wiederum die Puppe hat oftmals, das ist eine Frage der Bauart natürlich, eine eingeschränktere Möglichkeit, mit dem Gesicht zu arbeiten. Deswegen muss die Puppe mit der gesamten Körperhaltung, diese Haltung, die wir oft mit dem Gesicht ganz minimal erzeugen können, auch ein bisschen mit der Stimme, das muss die Puppe über den ganzen Körper kompensieren, über das Körperspiel. Deswegen finde ich den Aufbau eines szenischen Vorgangs durch die Figur einer Puppe, wird euch, wenn man so will, durch einen Impuls für den Puppenspieler geführt, der den spielerischen Impuls haben muss und der muss ihn neu übersetzen an die Puppe. Und das ist sicherlich eine ganz eigene Kunst, hat aber auch wirklich eine große Faszination.
0: Wie bereitest du dich auf die Rollen, auf deine Rollen im Allgemeinen und jetzt im Speziellen auf den William von Baskerville, den du in Name der Rose spielst, vor?
1: Der Unterschied ist gar nicht so groß. Natürlich geht es über eine inhaltliche Geschichte. Ich habe natürlich das Buch kannte ich und ich habe mir nochmal mit diesem wirklich tollen Film von damals mit Sean Connery angesehen, weil es wirklich ein gutes Filmkunstwerk ist, was dem Werk von Echo auch zumindest in großen Teilen gerecht werden kann. Das ist das eine. Und die andere Arbeit ist halt die Textarbeit und die ist im Schauspiel für mich manchmal vermeintlich einfacher, weil ich sozusagen nicht so viel Abstrakte von mir habe, sondern ich lerne einen Text so an, dass ich damit auf die Probe kann und wenn wir dort eine Situation gefunden haben, dann wird sich der Text setzen, weil wir ihn ja in den nächsten Wochen immer wieder haben, ihm immer wieder begegnen, ihn auch an. Und beim Spiel ist es ein bisschen anders, da ist die Abstraktion im Vordenken wieder eine andere und deswegen muss ich sagen, fällt mir das Textlernen für das Puppentheater ein bisschen schwerer, ist wie im Film, wo man auch nicht weiß, was auf einen zukommt. Also so, das liest man zwar im Drehbuch, aber dann trifft man dort auf Situationen zu, dass man einen Text, was weiß ich, über einen Mercedes-Benz gelernt hat, um den es jetzt gerade geht, aber der ist heute nicht geliefert worden. Wir machen das jetzt mit dem Opel und alles ändert sich. Und so, ne? Da muss man so fit sein im Kopf, dass man das so schnell ändern kann. Aber die grundsätzliche Vorbereitung ist keine andere. Ich muss mich dann in die Hände des Regisseurs, in dem Fall Christoph Werner, begeben, der natürlich eine wahnsinnig große Erfahrung hat und der gerade als seine Aufgabe sieht, mich nicht schauspielerisch zu erziehen, sondern in mir die Mittel abzurufen, die zum Spiel der Puppe passen. Und das, muss ich sagen, macht viel Spaß. Und das ist aber auch richtig Arbeit, ja.
0: Ja, du bist ja ziemlich viel rumgekommen in der Republik. Also ich habe gelesen, in Erfurt warst du, in Weimar, aber auch in Frankfurt am Main und in Berlin. Also viele Jahre, wo du ja auch, wie du vorhin schon eingangs gesagt hast, lebst. Du warst in Leipzig, Rostock, Magdeburg, in Darmstadt, Basel. Was hält dich denn so lange in Halle?
1: Das war nicht geplant und deswegen ist es wahrscheinlich auch so. Halle war insofern nicht geplant. Das war eher ein Anruf, den ich kriegte, dass sich die Situation im Schauspielhaus verändert und die einen Chef suchen. Und nach ein bisschen hin und her telefonieren hatte ich mich dann entschlossen, ganz normal eine Bewerbung zu machen. Die ist auch angenommen worden erstmal. Dann bin ich in den ganz normalen Wettbewerb gegen andere Kandidaten gegangen und habe dann den Job am Ende. Willst du durchgehen?
2: Nee, ich will was einrichten, aber mach das.
1: Den Job dann am Ende quasi bekommen und ich, wie soll ich das sagen, ich bin als Schauspieler, ich bin Regisseur, ich bin auch Autor, das waren die Voraussetzungen, mit denen ich rein bin, das war das erste Theater, was ich leitete und Halle kannte ich nicht und Halle war für mich eine ganz große Überraschung.
0: Inwiefern?
1: Wenn ich allein schon vom Publikum ausgehe, wie die ihr Theater brauchen und schätzen, was das für ein Publikum ist, dass man hier nicht pausenlos Passer und Schöller oder irgendwelche Musicals machen muss oder sowas, um die Leute zu begeistern, sondern dass die das sehr gerne haben, wenn man in die gesellschaftlichen Belange und Problematika einsteigt und dann mit denen umgeht. Und wenn sie merken, dass wir mit ihnen auf Augenhöhe Theater machen und es uns auch um ihr soziales Leben geht, und dann zahlen die das hier auf eine, nicht nur durch eine Anwesenheit zurück, sondern auch sie reagieren auch entsprechend. Und sie sprechen einen auf der Straße an und man kommt überall mit ihnen ins Gespräch. Und das war für mich eine unglaublich schöne Zeit. Und ich hatte mich so in Halle infiltriert letztendlich, dass ich so viele Menschen auch außerhalb des Theaters kennenlernte, so dass ich mich entschlossen hatte, meine Wohnung auch nach Abschluss meiner Intendanz zu halten, weil ich dachte, ich habe hier noch so viele Dinge zu erledigen, wie zum Beispiel das jetzt oder eben auch in der Volksbühne am Kaulenberg, da habe ich eine Menge gemacht oder eben mit verschiedenen anderen Dingen, mit dem Literaturhaus zusammen Produktionen zu machen, umzugehen und. Und vergessen wir bitte auch die richtig einschlägige gute Kneipen für mich nicht, also so, die sich auch gehalten haben, gerade der Bibelplatz in der Nähe, wo wir jetzt sitzen. Ne? Oder guck zum Grünkranze da unten oder an der Saale und. Und so hat sie statt in ihrer Ganzheit noch so viel mit mir vor und ich mit ihr, dass ich sehr gerne auch in der Stadt lebend geblieben bin.
0: Ich finde, das ist ein schönes Schlusswort. Es sei denn, du hast noch was zu ergänzen.
1: Nee, im Grunde nicht. Ne?
0: Dann danke ich sehr für das Interview.

Das waren The Stranglers mit Golden Brown. Und damit sind wir schon fast am Ende der Sendung Vorhang auf angekommen. 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Am Mikrofon begleitete euch Silvia Metz durch die Sendung und die Musik kam wie immer von Monika Hoffmann, der ich sehr dankbar bin. Ich bedanke mich aber auch bei allen InterviewpartnerInnen, bei den Bühnen Halle sowie Radio Korax, diese Sendung machen zu können. Und die nächste Ausgabe von Vorhang auf hört ihr am 13. November und damit verabschiede ich mich mit Pointillism von Laurent Dury.

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Die Jazzzeit, also wieder Musik aus dem Apparello, nachdem es ja jetzt in den letzten Tagen sehr viel Live-Musik hier gegeben hat in Marburg. Und in der Jazzzeit geht es um Neues vom amerikanischen Label Shifting Paradigm Records aus den Twin Cities. Und im Night Jazz hören wir dann Aktuelles von Trompetern aus den USA. Der Nordamerika-Schwerpunkt geht ja noch bis Mitte Oktober. So, und Shifting Paradigm schickt in größeren Zeitabständen mal ein Päckchen über den Teich, um sich nicht am Porto zu ruinieren. So war es auch vor einigen Monaten der Fall. Und da waren zwei CDs bei, die ich euch doch schon mal gespielt habe. Und da habe ich natürlich eine Ausnahme gemacht und sie nochmal gespielt. Eine, das war letztens schon. Und hier, das war Heirloom oder Heirloom. H-E-I-R-L-O-O-M. Familiar Beginnings. Unter anderem mit der Schlagzeugerin Hannah Johnson. Wir hörten den Titeltrack Familiar Beginnings und Eucalyptus Breeze. Und auch wenn diese Plattenfirma ursprünglich aus den Twin Cities kommt, sind da auch Leute aus Chicago und sonst woher dabei, also nicht nur von dort. So, für diese Sendung begrüßen wir auch wieder die Hörerinnen und Hörer aus Halle an der Saale, Radio Korax. Letztens die Sendung habe ich nicht drüber geschickt, weil ich da ja nochmal auf den Marburger Jazz-Sommer vorausgeschaut habe. So, und das nächste ist auch schon gleich so ein Chicagoer Ding. Und zwar der Bassist Christopher Dammann. D-A-M-M-A-N-N. Also mit zwei M und zwei N. Christopher Dammann. Und Chicago kommt er selber her. Dead Words heißt die CD. Und er hat Chicagoer Leute um sich versammelt. Unter anderem der bekannteste davon, John Aberbagan, der Saxophonist, den wir hier natürlich kennen und lieben und verehren. Und der ist ja vor einer Reihe von Jahren von New York nach Chicago zurückgegangen, unter anderem, um seinen altwerdenden Eltern näher zu sein. Und Christoph Dammann, der Bassist, und wie gesagt, Aberbagan ist am bekanntesten und das wird hier geschrieben als Twitch. Diese Sonderform eines Blasinstruments, Twitch und Effects. Könnt ihr mal gucken, ob ihr einen Unterschied hört zum normalen Saxophon, was er sonst spielt. Das Ganze hier wird beschrieben als eine Collection of spiritual contrafacts that traces a line from bebop to free jazz into the present landscape of creative improvised music. Und Contrafacts, das hat ja damals André Nenzer uns sehr schön erklärt, sind neu geschriebene Melodien über existierende Akkorde, Akkordvorschreibung eines Stücks. Das hat Christopher Dammann hier aber relativ frei aufgefasst. Zum Beispiel bei einem Stück hat er sich anregen lassen vom Schlagzeuger Sonny Murray. Und zwar hat er ein Metrum sozusagen gespielt, ohne es auszuspielen. Also einen Puls, nennt man das dann, der dann spürbar wird, ohne dass man wirklich da genau vier Viertel auf der Hi-Hat mitzählen kann. Und das andere Stück, also das heißt Untitled, und das andere Stück Montrose B, da wird gar nicht gesagt, worauf sich das bezieht, sondern er erzählt, dass er während Covid viel am Montrose Bay Hafen in Chicago spazieren ging und da sah eine Familie von Bibern, die entgegen der Covid-ansonsten Situation fröhlich gedeihten und wuchsen und vor sich hin emsig werkelten in diesem Hafen. Wahrscheinlich noch ungestörter dadurch, dass in dem Hafen ansonsten weniger los war. Also Christopher Dammann, Dead Words, 26 erschienen, Montrose B und Untitled.

Die CD Dead Words des Chicagoer Bassisten Christopher Damon mit 2 M und 2 N. Ihr hört, wenn ihr später eingeschaltet habt, die Jazzzeit auf Radio und hört Marburg zu aktuellem des Labels Shifting Paradigm aus den Twin Cities, Minneapolis und St. Paul. Und ich weiß bis heute nicht, warum die ihr Label so genannt haben. Werde ich wahrscheinlich auch nie erfahren. Wie gesagt, unter anderem mit John Abelbagen, also ein Griff in die Chicago-Szene. Und er sagt, das sind Leute, wo er erst Fan von war, zu deren Konzerten gerannt ist und irgendwann auch begonnen hat, mit denen zusammenzuspielen. Und übrigens, zusätzlich zu diesem Album hat er vor gar nicht allzu langer Zeit das Debüt seines Sextets herausgebracht, und zwar auf dem Label Out of Your Head Records, das wir ja hier auch schon gelegentlich hören konnten. So, eine CD von 26 wie das meiste, und wir hören jetzt die zweite CD von Jimmy Farage auf diesem Label, Jimmy Farage, geschrieben F-A-R-A-C-E, mit Dana Hall am Schlagzeug und Clark Sommers am Bass. Und das ist ein Bariton-Saxophonist und ebenfalls Chicagoer Szene. Und die CD heißt Big Shoulders, Big Sounds, natürlich Big Shoulders, auf denen man steht, gerade als Bläser aus Chicago. Da gibt es natürlich hervorragende Vorgänger, auf die man aufbaut. Und interessanterweise sein Debüt von 2025 auf demselben Label hieß Ours Fly, Flowers Die. Also der Mann liebt die Wortspiele. Und er ist in Chicago unter anderem schon aufgetreten, auch in Gruppen eben des Schlagzeugers Dana Hall, aber auch von Cheryl Cassidy. Er unterrichtet dort und spielt eben auf Bühnen in Chicago, aber auch ist er schon national mit Touren unterwegs. Hat studiert, Bachelor auf der einen Uni, Master auf der anderen, also eine solide Ausbildung genossen. Jimmy Farage, Big Shoulders, Big Sounds, auch 26 bei Shifting Paradigm erschienen, genau genommen die Nummer 233, wer es wissen will. Und es ist wie üblich, hier werden nur Hardcopies gespielt, die auch ganz normal zu bekommen sind. Deborah's Dance führen wir von Jimmy Farage, und Just Us Blues von Charles Davis, einem großen Vorbild von Farage.

Soweit von Shifting Paradigm Records, der Bariton-Saxophonist Jimmy Farage, F-A-R-A-C-E, mit seiner CD Big Shoulders, Big Sounds. So, wir kommen zu Johannes Wallmann. Und den hatten wir hier schon ein paar Mal. Der veröffentlicht immer wieder bei Shifting Paradigm Records. Und das aktuelle Album ist von ihm Not Tired. Und zwar benannt nach einer Komposition für seine Tochter, die ihm versicherte, dass sie eben noch überhaupt nicht müde wäre. So, und zwar hat er das im Wesentlichen eingespielt mit dem Bassisten Nick Moran. Und Johannes Wallmann ist Professor an der University of Wisconsin in Michigan, also Madison. Und da gab es für ihn das Semesterprojekt, dass er jede Woche eben ein Konzert und eine Probe mit diesem Bassisten Nick Moran machen konnte. Und sie konnten sich jeweils dazu befreundete Musiker aus New York einladen. Da geht es natürlich am Ende immer um Geld. Und dementsprechend haben wir illustre Namen dabei. Ingrid Jensen, Trompete, Dana Stevens, Tenorsaxophon, Adam Nussbaum, Schlagzeug und die Vibraphonistin Mitchell Shiner, die wir letztens auch kennengelernt haben an Glockenspiel und Vibraphon. Johannes Wallmann, der Name legt es nahe, wurde 1974 in Deutschland geboren und wuchs aber auf Vancouver Island in Kanada. Und dann studierte er Jazz erst im Berklee College und dann an der New York University und machte sich erst als Sideman und als Komponist einen Namen auf der New Yorker Szene. Und dann ging er nach Oakland in Kalifornien, um den Weg der Lehre und des Lebensunterhalts einzuschlagen und 2012 eben nach Madison in Wisconsin. Und er engagiert sich auch sehr für Menschenrechte und Umweltschutz. Unter anderem hat er in den 10er Jahren sich engagiert in Wisconsin für eine Klage für die Gleichberechtigung und die Erlaubnis der gleichgeschlechtlichen Ehe. Das gab es nämlich vorher da noch nicht. Er hatte seinen Partner 4 Jahre vorher schon noch in Kalifornien geheiratet, aber das musste erst geklärt werden, bevor er überhaupt nach Wisconsin richtig rein konnte und da Professor an der Uni werden konnte. Er leitet da eben den Jazzstudiengang. So, wir hören also Not Tired und Into the Rain.

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Und es gibt Aktuelles vom Label Shifting Paradigm aus den Twin Cities, Minneapolis und St. Paul. Und wie gesagt, nicht nur von dort, auch Chicago ist gut vertreten, aber auch wie hier dann Wisconsin in Madison. Das aktuelle Album des Pianisten Johannes Wallmann, eben mit dem Bassisten Nick Morin und einem Haufen bekannter Leute aus New York. Das ist noch von 25. So, wir hatten ja eben den Konzerthinweis für den 25. für Gießen und jetzt haben wir den für den Donnerstag, den 24. in Marburg. Und da liegt die Vermutung nahe, dass es sich um den Different Club in der Cavete handelt. Nothing to Declare. Nothing to Declare ist ein energiegeladenes internationales Jazz-Trio unter der Leitung des brasilianischen Saxophonisten Felipe Oliveira de Souza. Verwurzelt in Swing und Bebop verbindet das Trio diese Traditionen mit einem zeitgenössischen Geist, intensiver Post-Bop-Ästhetik, brasilianischen und lateinamerikanischen Rhythmen sowie der Freiheit spontaner Improvisation. Mit Saxophon, Kontrabass und Schlagzeug schaffte die Band einen offenen musikalischen Raum, in dem jede Performance durch Interaktion, Risiko und aufmerksames Zuhören geprägt wird. Eigene Kompositionen treffen auf radikal neu interpretierte Jazz-Standards und führen vertraute Klänge in unerwartete musikalische Gefilde. Roh, dynamisch und unvorhersehbar versteht Nothing to Declare Jazz als lebendige Sprache. Eine Verbindung zwischen der Tradition von gestern und dem Klang von morgen. Das Ganze also am Donnerstag, 24. in der Cavete, 8:30, Eintritt frei und nachher darf gegeben werden. Felipe Oliveira de Souza, Saxophon, Wei Chiang Xu am Schlagzeug und Alex Charret am Bass. Wir kommen zu The Architects. Und oben drüber steht The Architects, da denkt man erst, die Gruppe müsste so heißen. Nein, aber die Gruppe heißt Und dahinter verbirgt sich als Primus inter pares der Gitarrist Dan bzw. Daniel Bruce. Der war auch lange in Chicago auf der Szene, ist aber mittlerweile nach Cleveland, Ohio abgewandert und ist dementsprechend im Mittleren Westen, aber auch nationenweit, also in den ganzen USA aktiv. Er hat auf über 50 Alben mitgewirkt als Sideman und zwei Platten unter eigenem Namen herausgebracht. Und in den Jahren der Mitwirkung bei anderen konnte er zum Beispiel spielen mit dem Saxophonisten CMS Blake und dem Organisten Dan Warren. Und für Gitarristen interessant, einige Kompositionen und Arrangements wurden veröffentlicht, Fingerstyle Guitar Magazine. Ansonsten also Auftragskompositionen und so weiter. Also oben Ausrufezeichen The Architects mit eben ihm an den Gitarren, Jordan McBride am elektrischen Bass und Gabe Johnson Drums Electronics. Daraus zwei kurze und zwei nicht ganz so kurze Titel. The Architects, Incidentals Number 2 und Incidental Number 3.

Soweit die Gruppe Ohm. Ausrufezeichen um den Gitarristen Dan Bruce. Dan Bruce Ohm, The Architects 25, erschienen bei Shifting Paradigm. Greifen wir zu Christian Dillingham, As It Relates to Now. Und das ist sehr wohl bezogen auf die Zeit, die zweite Amtszeit von Donald Trump, mit entsprechenden Gefühlen. Und entsprechend sieht man vorne auf dem Bild den Kopf bzw. Oberkörper einer römischen Heldenstatue, die ein großartiges Dekret in der Hand hochhält, das er verkündet hat, und eine Taube sitzt obendrauf und tut, was sie tun muss. So, Christian Dillingham, ein Bassist im Jazz und in der Klassik aktiv, spielt auch in klassischen Orchestern, hat schon einen Grammy gewonnen, und das ist wiederum Chicagoer Szene, das meiste heute von Chicago. Er hat auch schon mit bekannten Leuten von woanders gespielt, in zum Beispiel dem Schlagzeuger Jeff Tane Watts, Peter Bernstein und dem Sänger Kevin Mahogany. Und dies, sagt er, ist das erste Album eines Trios, die schon lange zusammenspielen, aber jetzt die erste CD zusammen gemacht haben und deswegen halt gut eingespielt sind. Er am Bass, Greg Ward am Altsaxophon und Jeremy Cunningham am Schlagzeug. Und es gibt ja in Infos diese freundliche Rubrik R-I-Y-L, also wenn dir irgendwas anderes gefallen hat, dann ist das irgendwie so ähnlich. Brian Blade, Fellowship Band, Julian Lage, Oren Evans oder Joe Lovano. So, und zu den ersten drei Titeln gibt es freundlicherweise auch Erklärungen, die darf ich mal im Original vortragen. Der Titeltrack, also As It Relates to Now, opens the album with a Motown-inspired pulse establishing a grounded yet searching tone. Obsolescence examines generational tension and shifting cultural realities, while special relativity draws a parallel between Einstein's theory and the fragmented perspectives of modern life, unfolding through shifting rhythmic and harmonic frames.

Soweit der Bassist Christian Dillingham mit seinem Trio und der CD As It Relates to Now. Zum Abschluss, wie alles heute in der Jazzzeit von Shifting Paradigm Records, American Reckoning. Und zwar diesmal tatsächlich aus den Twin Cities, genau genommen aus Minneapolis, der Gitarrist Zach Harris. Z-A-C-C, nicht C-K, Zach. Zach Harris, American Reckoning, im Juni diesen Jahres erschienen. Und er hatte eine vorherige CD gemacht, 2017, American, die hieß dann Reverie, und die wird beschrieben als mehr so nostalgisch und von Sehnsucht getragen, und die hier sei mehr von größerer Spannung und Kontrast geprägt. Also bekannte, größtenteils bekannte amerikanische Lieder, und die dann entsprechend interpretiert. Er in der Gitarre, Bass, Schlagzeug dabei und bekannte und beliebte Titel. Und den letzten von Bob Dylan hat er aufgenommen, als die Session schon eigentlich abgeschlossen war. Und zwar war ja Anfang diesen Jahres erhebliche Unruhe in Minneapolis, als die ICE sehr, sehr heftig gegen Immigranten vorging. Und das hat natürlich auch die Leute dort sehr berührt. Das haben wir ja teilweise mitbekommen. Zach Harris war übrigens 2017, bekam er die Auszeichnung als bester Jazz-Artist von einer Zeitschrift City Pages in eben den Twin Cities, also einer der führenden Köpfe dort, und wir haben ja auch schon mehreres von ihm hier hören

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0: 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Ihr hört diese Sendereihe entweder im Radio auf Radio Korax aus Halle jeden zweiten Freitag im Monat um 17 Uhr oder auf Radio Dreieckland aus Freiburg jeden ersten Donnerstag im Monat um 16 Uhr. 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Heute hört ihr den dritten Teil meiner Gespräche mit Margret Schiller. In den ersten beiden Teilen sprachen wir vor allem über Margrets Vergangenheit, ihr Aufwachsen, ihre Politisierung in den 68ern, ihre Zeit als Mitglied der RAF und auch ihre Jahre im Gefängnis als politische Gefangene in Deutschland. Wir sprachen im zweiten Teil dann vor allem über ihre langen Jahre im Exil in Kuba und in Uruguay. Und natürlich haben alle diese Erlebnisse auch etwas mit unserer Gegenwart zu tun. Ihr könnt, wie gesagt, beide Teile nachhören oder, was ich euch sehr ans Herz legen möchte, sind Margrets Bücher. Da könnt ihr auch nochmal alles genauer nachlesen. Und zwar gibt es ein Buch von ihr, das heißt Es war ein harter Kampf um meine Erinnerung, ein Lebensbericht aus der RAF. Und das zweite Buch heißt So siehst du gar nicht aus, Exil in Kuba und Uruguay. Und beide Titel habe ich euch auch nochmal verlinkt. Ja, heute geht es um Margrets jüngere Vergangenheit und Gegenwart, also den Zeitraum nach ihrer Rückkehr nach Deutschland im Jahr 2003 bis heute. Und wir steigen auch gleich direkt ins Gespräch ein an diesem, man könnte sagen, wieder kompletten Neuanfang in ihrem Leben im Alter von 55 Jahren. Einem Punkt Null, der in vieler Hinsicht kein Punkt Null ist. Aber mehr dazu gleich im Gespräch. Ja, vielleicht so eine allgemeine Frage. Also das Exil auf der einen Seite als Erfahrung, gleichzeitig, also es gibt bestimmt einiges, denke ich mal, was du mitgenommen hast aus der Zeit in Kuba, aus der Zeit in Uruguay. Also was hast du dir da bewahrt und mitgenommen bis heute, so als Frage?
1: Das ist mir sehr, sehr, sehr wichtig, das nicht zu verlieren. Und ich wollte eigentlich nie mehr nach Deutschland zurückkommen. Ich musste zurückkommen, weil in Uruguay ist das Land zusammengebrochen, Krise, und ich hatte keinen Job mehr. Mhm. Ich hatte noch Kinder, die von mir abhängig waren, und ich konnte nicht mehr unser Essen verdienen. Und ich habe gemerkt, ich bin krank. Und ich konnte nicht krank machen. Das hätte geheißen, ich bin überhaupt nicht mehr zuständig für meine Kinder. Und der Vater hatte sich sowieso absentiert. Und dann habe ich mich entschieden, weil es eben politisch auch in Uruguay so war, dass alle gegangen sind, die irgendwie gehen konnten, weil das ökonomisch erstmal Bankenkrise war von Argentinien. Und das ist eng verbunden mit Uruguay. Und da sind in Uruguay auch die Banken zusammengebrochen. Und dann hat eben nichts mehr funktioniert. Dann habe ich gesagt, okay, ich gehe zurück nach Deutschland. Meine Kinder wollten das auch.
0: Waren die vor, die waren schon mal kurz?
1: Nee, ja, kurz, ganz kurz.
0: Besuch so quasi.
1: Ja, die hatten mich begleitet, als ich mein Buch vorgestellt habe im Jahr 2000 hier. Ne? Mhm. Da waren sie mit mir zusammen hier. Vier Wochen. Mhm. Aber die waren neugierig und ich hatte ihnen zwar irgendwie immer gesagt, vorsichtig, Achtung, aber ja, die waren neugierig. Mhm. Und die haben natürlich auch in dem Land, was zusammengebrochen ist, alle Freunde haben versucht, ah, wir müssen weg, wir müssen weg. Ne? Dann wollten sie auch weg.
0: Ja. Ja.
1: Ich habe im ersten Jahr in Deutschland gesehen, dass mich wirklich sehr wenig verbindet inzwischen mit diesem Land, das mir sehr fremd ist.

0: Und dass es ein Land ist, was mit aller Gewalt, die es hat, versucht, jeder, der hierher kommt, von woanders her, entweder sofort auszuspucken, das Leben hier unmöglich zu machen oder zu formatieren, wie man einen Computer formatiert. Also sollen alle gleich sein. Und die Leute sollen vergessen, wo sie herkommen. Die sollen auch das einfach nicht mehr präsent haben. Die sollen gute Kopien von Deutschen werden. Alle sollen sie Deutsche werden, aber alle mit unterschiedlichen Graden, ne? Wie viel Grad du überhaupt erlaubt kriegst. So. Und ich habe gemerkt, dass dieses Land mir nehmen will, meine Erfahrungen, die ich in Kuba und in Uruguay gemacht habe und die ich mir nicht nehmen lassen will. Und dann dachte ich, die einzige Möglichkeit, die ich habe, dass mir das nicht passiert, ist jedes Jahr zurückzugehen, um Feedback zu kriegen und das zu wissen, es ist nicht was eine Erfindung, keine Fantasie, was ich denke. Nein, es ist real, aber es lebt halt in Deutschland nicht. Und in Deutschland wird es tot gemacht und ich will es lebendig halten. Und das habe ich gemacht seitdem. Also ich bin jedes Jahr nach Uruguay. Und in Uruguay hatte ich einfach und habe ich bis heute einen Raum, wo ich mich zu Hause fühle, wo ich Freunde habe, die sagen, oh, du kannst bei mir wohnen, komm doch. So, dass das für mich weiter als Erfahrung gelebt wird. Und meine Freundinnen in Uruguay sind ganz viel Ex-Gefangene, die also mein Alter auch haben. Ein bisschen jünger, ein bisschen älter, ne? Das ist meine Generation, während ich in Deutschland meine Generation eigentlich mit denen fast nichts zu tun habe.
1: Aha, okay, interessant.
0: Ja, also ich habe hier im Wesentlichen mit Menschen zu tun, erstens, die nicht Deutsche sind, die hier Migranten sind, Exilierte sind, Flüchtlinge sind und die im Wesentlichen unter 40 sind, auch unter 30 sind. Und in meinem Alter habe ich kaum Freunde, fast null. Und das finde ich natürlich schon schwierig. Und das ist für mich total schön, das habe ich in Uruguay, mit denen ich dann auch anknüpfen kann und wir treffen uns und wir reden über die Sachen, die aus unseren Erfahrungen mit unserem Alter heute zusammenhängen, über die Politik dort. Und das ist gar nicht so anders wie hier jetzt in dem, was politische Entwicklungen gibt, also wie Traditionen abgebrochen werden, nicht weitergegeben werden, wie die nächsten Generationen keine Ahnung haben, was wir gelebt haben, obwohl wir Dokumente hinterlassen haben, Sachen gemacht haben. Aber also speziell das Jahr 1990 gibt den totalen Bruch in der Welt, wo zu USA keine Alternative mehr gibt. Und dann ist USA Best Friend und war immer Best Friend. Und wir vergessen mal, interessiert uns nicht, wollen wir auch nie hören, was die USA in der Welt gemacht haben, bis dahin und danach. Da bin ich immer fassungslos, wie geschichtslos Generationen aufwachsen und eben auch in der Schule und irgendwie in den ganzen Diskussionen das wegfällt. Und das ist auch dort so. Ja, aber da bin ich eben auch fit. Also das mache ich hier, mache ich dort.
1: Kommen wir nochmal zu dem Punkt, wo, als du wieder 2003 nach Deutschland gekommen bist. Also du sagst ja, es war dir fremd, dieses Deutschland. Und es ist bis heute.
0: Absolut.
1: Jetzt auch in Bezug auf, was in der Zwischenzeit mit der Linken hier geschehen ist, vielleicht so, also hast du das, du hast es ja auch aus der Ferne beobachtet oder mit Kontakten nach Deutschland ja auch. Was ist deine Perspektive, dein Blick gewesen 2003 auf dieses Deutschland? Was hast du da gesehen im Kontrast zu dem, wo du gerade herkamst? Was war anders?
0: Also, ist natürlich auch noch mal 3 Stunden reden.
1: Ich
0: Aber
1: weiß.
0: ich mach's mal anders. Ich war ein Exilierte gewesen. Wenn Leute hier erfahren haben, dass ich in Kuba gelebt habe oder in Uruguay gelebt habe, haben die Leute, die mich vorher nicht kannten, gesagt: Ach, wie spannend! Wow, Abenteuer! Erzähl doch mal! Ich sag, nein, nein, ich habe keine touristische Reise gemacht. Das war Exil, das ist was anderes. Oh, Exil, keine Ahnung. Einfach kein Begriff, kein Interesse mehr. Und ich habe natürlich, also meine Kinder sind nicht weiß, meine Kinder sind nicht Muttersprachler Deutsche, meine Kinder kämpfen darum, haben darum gekämpft, hier irgendwie anzukommen, wurden ganz schnell behandelt als blöde Migranten, weil sie nicht weiß sind und weil sie nicht gut Deutsch gesprochen haben. Dann gehörten sie sofort in andere Kategorien her. Und ich habe gesehen, dass hier in Berlin total viele Menschen aus ganz unterschiedlichen Ecken der Welt leben, Migranten oder Flüchtlinge, und dass die von auch meinen linken Genossen nicht wahrgenommen werden, als Menschen, die ganz woanders herkommen und deswegen auch ganz andere Voraussetzungen haben und ganz andere anders mit der Welt umgehen. Total schlimm fand ich auch der Rassismus, den meine Genossen hier hatten zu Türken. Wow. Ich habe mich da absolut getroffen gefühlt von, weil ich es selber ja auch bin. Also ich bin jetzt erstmal jemand, der fremd ist und der hierher kommt und der auf der Suche ist, aber sich hier nicht zurechtfindet oder sucht, wo gehöre ich eigentlich hin, was will ich. Und ich dann ganz schnell in Schubladen gesteckt wurde. Zum Beispiel fragen mich Leute, hast du das gelesen? Nö, kenne ich nicht. Die Diskussion, die wir hier die ganze Zeit führen, die kennst du doch bestimmt. Nö, kenne ich nicht. Okay. Dann war ganz schnell klar, in der Stufenleiter der Achtung mir gegenüber, Achtung ist ja schon fast ein Fremdwort sowieso hier, aber das Verhältnis der Leute zu mir ging total runter und so als, die Margaret ist total unpolitisch geworden. Das, was politisch total wichtig ist oder sowas, das weiß die nicht.
1: Ja, und das eine Buch hast du nicht gelesen. Das ist ja natürlich ein ganz was Schlimmes bei den intellektuellen Linken, ne?
0: Ja, und dass es ganz andere Sachen gibt, zu wissen, wenn man woanders lebt, das ist nicht Teil von dem Leben hier. Also ich war dann wirklich an einem Punkt, auch meine Kinder in der Schule oder so, Leute, die sich irgendwie hinstellen und Schulleiter, als hätte er eine Ahnung und als würde er sich darum kümmern, wie Kinder, die von woanders kommen und andere Sprache sprechen, wie die integriert werden oder sowas. Und in der Realität ist es irgendein Türkenbashing, ne? Also wenn du nicht bist wie sie und wenn du lauter bist und also Lautstärke ist ein total wichtiger Punkt hier. Wenn man zu laut ist, dann ist man irgendwie sozial
1: geächtet.
0: Es geht total schnell hier.
1: Das ist so eine Mini-Anekdote aus deinem Buch, ne? Da hast du das auch, glaube ich, mit der Lautstärke. Und dann gab's, wie war das? Ach, jetzt kriege ich es nicht mehr hin. In Uruguay eben über die Lautstärke.
0: Ach so.
1: So diese verschiedenen Lautstärkenabstufungen. Aber egal.
0: Ich hab's natürlich im Kopf. Ja. Also in Uruguay sind die Kubaner zu laut. Und in Deutschland sind die Uruguayer zu laut. Ja. Ne? So, also ja, klar. Ja. Und hier war das dann eben auch wieder so klar. Mhm. Also wir haben ja zu Anfang gewohnt in der Wiener Straße, wo vor allem türkische Leute wohnen. Und da in dem ganzen Komplex, wo wir gewohnt haben, waren irgendwie nur türkische Leute eigentlich. Und die Deutschen, die vorher da gewohnt haben, ich habe die gefragt, warum zieht ihr aus? Und es ist zu laut. Und dann dachte ich nur, das ist doch mit uns spannend. Ganz anders. Und wir waren dann im Endeffekt die Lautesten. Ja. Und die Türken haben gelacht. Die fanden das faszinierend, weil wir natürlich auch laut waren in der Sprache, die sie nicht kennen.
1: Ja.
0: Und es war klar, wir sind nicht einfach Deutsche. Nein, wir sind nicht Deutsche und auch nicht einfach Weiße. Und dann waren sie neugierig und haben gelacht. Und haben auf meine Kinder aufgepasst. Ja, auf meine Tochter.
1: Also du hast keine großen Gruppen gefunden, mit denen du jetzt weiter politisch...
0: Gar keine. Nein. Und für mich war ganz klar von Anfang an, also ich mache ein Beispiel... Ich wollte gerne mit Frauen und mit Menschen, die von woanders kommen. Und dann habe ich gehört, es gibt eine Frauengruppe, die ist antiimperialistisch und dann dachte ich, da gehe ich hin. Dann komme ich in den Saal und lauter Frauen, nur Deutsche. Da habe ich gedacht, das habe ich mir nicht darunter vorgestellt. Ich habe jetzt auch das richtige Wort nicht gefunden. Antiimperialistisch war nicht einfach.
1: Internationalistisch.
0: Genau. Das war der Name, den die Gruppe sich gegeben hat oder unter dem sie erstmal lief. Und ich dachte, Internationalismus ist das hier nicht für mich. Und bin ich auch einfach weg. Weil entweder kommen alle zusammen, dann ist es internationalistisch wirklich. Oder nur Deutsche, die darüber reden, nö. Das will ich nicht. Und dann bin ich zu einer Flüchtlingsgruppe gegangen, Frauen, wo ich mich eher zu Hause gefühlt habe, aber da war ich natürlich auch nur begrenzt ich, ne?
1: Ja.
0: Klar. Aber ich wusste, okay, die brauchen mich. Und ich bin da nützlich, wenigstens das.
1: Ja.
0: Aber vorher, zeitlich nicht ganz chronologisch, es war halt so, dass nachdem meine Kinder gesagt haben, sie wollen ihren eigenen Weg, bis dahin hatte ich mich ja vor allem auch darum gekümmert, dass sie hier einen Weg finden. Dann bin ich hierher gezogen, war erstmal alleine und da ging es mir total scheiße.
1: Mhm.
0: Also weil ich gesehen habe, ich möchte hier nirgendwo mitmachen. Ich habe lauter verschiedene Sachen probiert, bin da gewesen und habe nirgendwo gesehen, dass ich da wirklich mitmachen möchte. Und dachte, verflucht, was mache ich jetzt? Gehe ich zurück nach Uruguay?
1: Hast du überlegt,
0: ja? Ja, habe ich überlegt. Habe meine Kinder gefragt und meine Kinder haben gesagt, nein. Nein, wollen sie nicht. Dann war für mich klar, ich gehe nicht auf einen anderen Kontinent, lass meine Kinder hier. Wenn meine Kinder auf einen anderen Kontinent gehen, weil sie ihre Zukunft da sehen, ist das okay.
1: Mhm.
0: Aber ich gehe nicht von ihnen weg.
1: Mhm.
0: Wenn sie von mir weggehen, ist es irgendwie die Zukunft. Und okay, dann dachte ich, was dann? Ich habe mich richtig depressiv gefühlt. So. Therapie, Margret und Therapie, ne.
1: Mhm.
0: Ne, das ist ein absolutes Unding.
1: Aha.
0: Also ich habe ja mal Psychologie studiert.
1: Ja.
0: Ich habe mich mein Leben im Prinzip damit auseinandergesetzt, aber nicht, dass ich mich therapieren lasse. Ich denke, ich bin kein Therapiefall.
1: Mhm.
0: Ich verzweifle an diesem Land hier gerade. Wie soll ich hier zu einem Therapeuten gehen, der sich hier identifiziert?
1: Ja.
0: Nein. Und außerdem
1: der dich meine politische für das Geschichte, System macht.
0: Ja, und meine politische Geschichte akzeptiert keiner. Will mich auf den rechten Weg bringen? Nein, danke, möchte ich nicht. Mhm. Ich bin auf dem richtigen Weg, aber alleine. Okay, also, Uruguay nicht, Therapie nicht. Machst du Selbstmord?
1: Mhm.
0: Habe ich echt überlegt. Dann dachte ich, im Knast haben sie mich nicht dazu bringen können, Selbstmord zu machen. Das ihnen jetzt zu schenken, wäre einfach bescheuert. Nein, machst du auch nicht. Was bleibt als vierte Option? Nochmal ein Buch schreiben. Was ich eigentlich auf keinen Fall wollte, weil ein Buch schreiben ist eine extrem einsame, harte Arbeit. Und als ich das erste Buch zu Ende hatte, habe ich gesagt, ich schreibe nie wieder ein Buch. Und jetzt kam ich in eine Situation, ich muss noch eins schreiben. Okay, es bleibt einfach kein anderer Weg. Und dann habe ich mich hingesetzt und habe tatsächlich dieses Buch. Also für das erste Buch habe ich 8 Jahre gebraucht und für das zweite Buch habe ich 4 Jahre gebraucht. Ja.
1: Konntest du dadurch dich dann hier auch besser zurechtfinden durch das Schreiben über
0: Sexil? Nein, nicht durch das Schreiben. Nein, als es fertig war. Nein, während dem Schreiben habe ich mich darauf konzentriert und habe das gemacht, 4 Jahre lang. Also was ich meistens mache, ist, ich fahre irgendwo ans Meer, um zu schreiben. Ich brauche das Meer, weil das, worüber ich schreibe, ist ja nur nicht lockere, witzige Geschichten. Und dann brauche ich was mir ein Gleichgewicht gibt und das ist das Meer. Und das habe ich auch in Kuba versucht, soweit es möglich war. Und das habe ich hier auch gemacht, bin ich nach Sardinien gefahren, weil da kannte ich auch Leute und ja. Und nachdem ich das Buch fertig hatte und klar war, es wird gedruckt, habe ich mich frei gefühlt, nochmal neu auf die Suche zu gehen.
1: Mhm.
0: Und da bin ich zu der Flüchtlingsgruppe gegangen.
1: Mhm.
0: Und da bin ich hingegangen und bin nicht geblieben, auch ein paar Jahre.
1: Ja. Ja.
0: Also ich habe auch dann über Jahre mit keiner linken Gruppe hier was zu tun gehabt, sondern nur mit dieser Flüchtlingsgruppe, Flüchtlingsfrauengruppe.
1: Ja, interessant, weil ich überleg parallel ganze Zeit meinen politischen Prozess, wo ich dann in Gruppen war und also was ich absolut unterschreiben kann, ist die reine weiße Gruppe, Antifa-Gruppe, da gab es nichts anderes. Gut, ich komme ja aus Bayern und da war ein kleiner Ort und da gab es dann eine Antifa-Gruppe, ne, gab schon mehrere, aber genau. Und von Berlin eben weiß ich viel zu wenig aus der Zeit.
0: Also als ich 2003 hierher gekommen bin, beziehungsweise in Uruguay noch überlegt habe, dass ich hierher komme, haben mir die Leute von hier alle gesagt, oh, das hat sich sehr geändert, Deutschland.
1: Mhm.
0: Es ist ziemlich anders geworden und brauchst keine Angst zu haben und es ist alles viel offener und ja. Ja, und bin ich hierher gekommen, dann habe ich ganz schnell gemerkt, Pustekuchen, stimmt gar nicht. Die Leute haben in Kursen gelernt, höflicher zu sein, was sie vorher nie waren. Also in Deutschland war man nicht höflich. Beim Bus in einem Bahnhof nie höflich. Jetzt waren sie plötzlich höflich. Okay. Aber ansonsten im Kern hat sich nicht wirklich was geändert. wenn ich da mit Deutschen dran geredet habe, haben die es immer in Zweifel gezogen und meinten, doch, hat sich doch was geändert und es ist doch alles viel offener und so. Und dann denke ich, ja, also diese Offenheit, die ist die Offenheit vom Luxus. Da ist einfach Kohle da und auf der Ebene kann man irgendwie eine bestimmte Art, wie man mit Leuten umgeht, aber zum Beispiel gegenüber den Flüchtlingen null. Und die Härte, die es da gibt und die Politik, die es da gibt, von ganz oben bis ganz unten, ganz durch, das kenne ich. Mhm. So. Und mit der Zeit habe ich gesehen, es gibt einfach null Arbeit an dem, was dieses Land eigentlich mal gewesen ist und vielleicht noch ist. Ein kolonialistisches Land, ein imperialistisches Land, was überall mitgemischt hat. Und also wir waren ja wirklich ganz klar antinationalistisch. Und wie ein Nationalismus neu entsteht in diesem Land hier, immer so schön mit Sommermärchen und Fußball. Ne, wenn man sich da anguckt, wer da alles spielt, dann denkt man, wie geht das eigentlich? Aber es ist eine Lüge. Aber wo wird sie deutlich? Wen betrifft sie? Und sie betrifft eben Menschen, die von woanders kommen und hierher wollen, suchen, verzweifelt sind und wo null Empathie gibt und null Wille gibt, sich damit auseinanderzusetzen. Also Rostock war natürlich auch ein total zentrales Beispiel da drin. Rostock ging ja weiter. Also es war Rostock einmal, aber es geht ja nun durch die ganze Geschichte seitdem durch, dass immer mal wieder ein Haus brennt, ein Flüchtlingsheim brennt. Und wer war das? Ach ja, und das waren die Flüchtlinge selber, ne? Die sich angezündet haben. Ne? Nein, das waren die Nazis. Und NSU dann, ne, die Geschichte, wie das Verhältnis der deutschen Linken zu NSU war, hat mich zutiefst bestürzt. Weil es haben ja türkische Familien von Anfang an gesagt, es ist Geheimdienst. Das ist nicht einfach so. Und es ist eine einzige Pistole benutzt worden bei allen Morden. Boah. Mhm. Also es war eigentlich für den Staat klar, das, was da ist. Aber sie haben es verkauft als türkische Leute bringen sich gegenseitig um, türkische Mafia da. Und die deutsche Linke hat's geglaubt. Mhm. Und die deutsche Linke war total verblüfft, als am Ende der Bus da stand mit den beiden Toten und klar war, oh nein, es ist eine deutsche Gruppe, die Nazis sind und die es auf Ausländer abgesehen hat. Ich war zutiefst entsetzt über dieses Erstaunen einer deutschen Linken, wo, also ich sag, wir haben uns in den 70er Jahren mit den deutschen Faschisten auseinandergesetzt und wir wussten, und es gab darüber auch ganz viel Material, dass in ganz Deutschland, BRD Deutschland, es faschistische Gruppen gab in den 50er Jahren, in den 60er Jahren, in den 70er Jahren, die Angriffe gemacht haben und die organisiert waren mit NATO, mit Nachrichtendiensten, mit Polizei, ne, in Italien, in Deutschland, war alles weit weg, ganz weit weg. Dann dachte ich, von Geschichte null Ahnung, wollen Sie nicht wissen, könnten Sie wissen. Und es beginnt auch, also die Version, dass NSU ja ein Problem ist wegen der DDR, weil die DDR Stasi, weil die sich nicht richtig den Faschismus aufgearbeitet haben und sowas. Ich denke, was? Wovon reden die eigentlich? Ich kenne es aus der BRD, diese Gruppen. Und es sind ja auch, was man mit der Zeit ja gesehen hat, Faschisten aus dem Westen nach Osten gegangen, um sich da auszubreiten und um da was zu organisieren. Ja. Und der NSU hat ja die meisten Aktionen gemacht in verschiedenen Bundesländern in der BRD, Ex-BRD, wo sie ganz klar Strukturen hatten. Ne? Also ich meine, die deutsche Justiz will es nicht wahrhaben und die deutschen Bullen wollen es nicht wahrhaben, aber niemand will es hier wahrhaben. So. Also ich konnte sehen, wie das immer mehr zunimmt. Und wie es Kontinuitäten gibt, die einfach negiert werden. Und dieses Gefühl von, es ist absolut dasselbe Land geblieben, in dem ich aufgewachsen bin, in den 50er Jahren, in den 60er Jahren, so richtig geknallt, hat es natürlich am Krieg Israels gegen Gaza. Mhm. Also da ist es für mich so endlos greifbar geworden, dass es dasselbe System ist, dass es dieselbe Struktur ist, dieselben Überzeugungen sind, weil jetzt sind plötzlich die Israel-Antisemiten sind Migranten und die Deutschen, wie? Das sind keine Antisemiten? Mhm. Nein?
1: Ich wollte,
0: nur, ja. Nur wenn sie mit den Palästinensern sich solidarisieren, aber sonst nicht, ne?
1: Ja. Genau, weil ich wollte jetzt gerade fragen, ob du es jetzt, wie du es jetzt siehst, also genau, also von, wenn wir jetzt wirklich heute ankommen, siehst du nicht sehr positive Veränderungen in der deutschen Linken, wenn ich das jetzt so richtig verstehe.
0: Nein. Nee. Ja. Nein. Also besonders eben in diesem ganzen Land nicht. Mhm. Und es hat mich sehr viel erinnert an 77, wie das jetzt ist. Aha. Also, weil der Druck so stark ist. Also damals hat Schmidt gesagt, wer sich solidarisiert mit der RAF, verliert jede Möglichkeit, hier noch irgendwas machen zu können. Und das war gegen die Intellektuellen, gegen Künstler, die sich bis dahin irgendwie versucht haben, jedenfalls ein bisschen in die Schusslinie zu stellen, ne? So, und denen zu drohen heutzutage, ihr müsst euch identifizieren mit der Staatsräson und ihr dürft die Palästinenser auf keinen Fall irgendwie positiv sehen, sondern ihr müsst für Israel in die Bresche bringen. Das ist die Kontinuität von 45, 77 bis heute.
1: Ja. Wobei ich schon sagen möchte, dass es jetzt, also das sehe ich sehr stark in einer linksliberalen Szene, aber jetzt schon bei sehr vielen jungen Menschen sehe ich schon eine klarere Haltung, also eine Palästina-solidarische Haltung, also die ist schon auch sichtbar, die sind auch auf der Straße, so die, also.
0: Ja, klar. Aber da haben wir auch gesehen, was die Berliner Polizei da macht.
1: Ja.
0: Ja, klar. Also ich meine, natürlich, ich habe da von Anfang an gesagt, auch es gibt eine neue Generation, die, also für mich ist es so, dass diese neue Generation auch entstanden ist, natürlich in einem Klima, wo es so viele Flüchtlinge gibt. Mhm. Auch kämpfende Flüchtlinge gibt, nicht nur Opfer. Und sehr viele Migranten hier gibt. Und insgesamt eine andere Situation als die, dass nur deutsche Wasser das Sagen haben. So. Und die neue Generation von denen um die 20 stoßen auf diese Realität und fragen sich, wo kommen die her, was ist da und haben die Augen woanders. Und darüber ist wirklich was Neues ein Stückchen weiß. Also weil die Drohung, die dieser Staat ausspricht, wenn du da dich solidarisiert ist, du hast hier in diesem System keine Chance und die Berliner Polizei in eine Art zugeschlagen hat,
1: Ja. Absolut, also das. Und das ist schon was, was ja schon auch diese Kontinuität ist, glaube ich, immer, sobald du in diesen Bereich gehst, der wirklich für den Staat sozusagen essentiell ist, dann greifen sie ganz anders zu. So, und das in dem letzten Gespräch mal mit Susanne eben ist mir das auch nochmal eingefallen, diese, als wir, also in meiner rein weißen Antifa, waren wir aber zumindest sehr viel mit kurdischen Gruppen auch schon in Kontakt und waren da auf kurdischen Demos und da war genau auch eine ganz andere Nummer.
0: Ja, so, ja. Klar. Ich habe immer gesagt, seitdem ich hier bin, also die Kurden werden auf jeden Fall im Knast so behandelt, wie wir damals behandelt worden sind. Die werden zu Haftstrafen verurteilt, das ist der Wahnsinn. Ja. Und Haftbedingungen, das ist der Wahnsinn. Aber wie ich ihn kenne, den Wahnsinn, ne?
1: So, ja. Okay, zu jetzt. Wie siehst du deine Rolle jetzt? Was ist dir jetzt wichtig oder was siehst du, was du jetzt tun kannst als politischer Mensch?
0: Also ich finde, ich kann noch eine Menge tun. Das Zentrale ist für mich, da wo die Geschichte abgebrochen ist, da zu knüpfen. Also ich bin voll mit der Kontinuität der Geschichte, die man nicht erlaubt, dass Menschen da drin aufwachsen und dass hier das weitergegeben wird. Und ich erzähle sie. Ich erzähle, was ich erlebt habe, meine Erfahrungen und was ich politisch weiß. Und ich bin halt auch jemand, der mein ganzes Leben lang habe ich mich informiert, politisch informiert. Wenn ich nichts machen konnte, habe ich aber immer gelesen, habe mich immer informiert, was in der Welt passiert und versucht es zu verstehen und nicht nur Zeitung zu lesen, sondern Bücher zu lesen, mit Leuten daran zu reden und wirklich dem nahe zu kommen. Insofern hat auch, weil ich das immer gemacht habe, hat auch nie meine Wut aufgehört. Das will ich nicht zulassen. Ich weiß nicht, wie ich es unmöglich machen kann, aber ich möchte es ihnen so weit wie möglich schwer machen, dass sie so ungestraft mit der Welt machen können, was sie wollen. Zu ihrem Vorteil mit enormem Kohle, was sie sich einsacken oder Privilegien, die sie sich einlassen, der Westen, ne? Mhm. So. Und die andere Hälfte der Weltkugel einfach drauf scheißen. Mhm. Soweit es meine Möglichkeit ist, das möchte ich gerne da irgendwie Sand ins Getriebe werfen. Und das mache ich, indem ich erzähle. Das mache ich, indem ich meine Bücher geschrieben habe und weiter auch versuche, über meine Bücher zu reden und da Gespräche zu organisieren. Mhm. Ich gebe Deutschunterricht, aber Konversationsunterricht. Nicht A1, A2, A3, nein, danke. Ich mache genau bei Menschen, die selber politisch sind, aber die, weil sie nicht in dem Deutsch leben oder es ihnen schwerfällt, meistens leben ja Migranten hier in ihren Communities, in ihrer Sprache und wenn sie mit anderen Communities zu tun haben, dann in Englisch, selten in Deutsch und die gerne ein Stück mehr sich auf Deutsch aussprechen können wollen, ausdrücken können wollen, aber die auch wissen wollen, was läuft hier eigentlich. Hm. Und das kriegst du nur mit, wenn du deutsche Nachrichten guckst. Ja, insgesamt dich hier informiert.
1: Ja.
0: So. Und ich rede mit ihnen über das, was hier, wie hier über Palästina geredet wird, wie hier über Israel geredet wird. Und ich frage sie, wie bei ihnen darüber diskutiert wird. Das mache ich jetzt eigentlich schon seit 15 Jahren.
1: Ja. Mhm.
0: Mache ich total gerne. Und ich habe, also es haben immer mal wieder sich Menschen bei mir gemeldet, die mitgekriegt haben, was ich da mache und haben, die haben gesagt, kannst du das nicht mit uns auch auf Deutsch machen? Wir wollen keinen Deutschunterricht, wir sind ja Deutsche oder wir sind welche, die auch schon richtig Deutsch können. Aber das, was du da machst, wie du da diskutierst an politischen Sachen und das geschichtlich einordnen kannst oder so, mach das doch mit uns. Ja, mache ich auch.
1: Ja, cool. Ja. Also ein wichtiger Bestandteil ist quasi auch eben Geschichte, also eigene Geschichte nicht ins Vergessen kommen zu lassen und weiterzugeben und die Erfahrungen weiterzugeben, damit eben auch nicht die Möglichkeit entsteht, wieder vom Staat Dinge ins Vergessen kommen zu lassen. So, also
0: genau, immer, sie denken, sie fangen an Punkt Null an.
1: Ja.
0: Also das gibt's keine Vorgeschichte, oh nein, gibt's lange Vorgeschichten, genau. Und das, was mir halt sehr wichtig ist, was manchmal Verwechslung gibt, wenn Menschen möchten, dass ich rede oder sowas. Ich kann niemanden sagen, was er heute machen muss. Also ich habe keine Ratschläge für heute.
1: Mhm.
0: Ich kann nicht mehr mitmachen.
1: Ja, du machst ja mit.
0: Ja, aber ich mache anders. In der Art. Mhm. Genau. Also keine Ratschläge für morgen.
1: Mhm.
0: Keine Ratschläge für das, was man jetzt machen muss. Nein. Das müssen die Schlussfolgern, die Leute heute aus dem mit, was ich erzähle, was hier war.
1: Mhm.
0: Ne? So. Ja.
1: Also du selber hast du keine Schlussfolgerungen aus deiner Geschichte, wo du sagst, das wäre etwas, was heute sinnvoll wäre, wieder mehr zu machen, weniger zu machen. Also so hast du sowas nicht, dass du
0: doch, aber rede ich nicht öffentlich
1: drüber. Ah, okay.
0: Ja. Aber da bin ich auch am Lernen.
1: Mhm.
0: Also weil zum Beispiel die Ulm 5, ne?
1: Mhm.
0: Ich habe, als die Aktion gemacht haben in der Elbit-Station, das haben die ja gefilmt mit ihren Gesichtern. Und ich habe das auf mein Handy gekriegt und dachte, sind die bescheuert? Wie können die sowas machen?
1: Mhm.
0: Das geht gar nicht. Und ich habe es niemandem weitergeschickt, weil ich das ein ganz unmögliches Vorbild fand. Das geht gar nicht. Und ich habe auch am Anfang irgendwie mit den Leuten geredet und habe gesagt, das ist ganz unmöglich, was die gemacht haben. Das kann man nicht machen, das darf man nicht machen. Die sind ja irgendwie, haben die sich nicht alle sozusagen, ne? So. Ich gucke mir an, was die jetzt machen und wie die das machen. Und denke, ich muss was lernen, glaube ich.
1: Ah ja?
0: Ja. Mhm. Weil die haben eine Power. Was die da machen, wie die das machen, also die lassen denen ja keinen Raum, ne? Mhm. So. Aber dummerweise, sag ich mal, vom Staat aus machen sie es in Stammheimen. Darüber wird Stammheim wieder diskutiert. Also da wird sich gefragt, was ist denn Stammheim? Was war denn damals? Haben Leute schon lange nicht mehr gefragt. Aber es wird jetzt gefragt. Und sie machen dort Bedingungen bei den Ulm 5, die denen tatsächlich auch sehr ähneln. Und wo Leute, ich mitgekriegt habe auf Veranstaltungen, Leute total entsetzt sind, total empört sind. Das ist einmalig, was die da machen. Also wie der Staat mit denen umgeht.
1: Sag ich, einmalig. Ja, das war schon mal.
0: Alles ja. war schon mal. Ja. Genau. Und die haben eine Stärke in dem, wie sie da sind, wo ich sag, oh, man muss das nicht immer in der gleichen Art machen. Man kann auch was in der anderen Art machen, wenn es mit einem wirklich stimmt. Also man muss zutiefst überzeugt sein, dass man dafür einsteht und dafür auch mit einem System sich konfrontiert, das voll zuschlägt. So. Wenn man das wirklich im Kopf hat, dann kann man fast alles machen. So. Ich hatte schon Kategorien, was man machen kann und was man nicht machen sollte. Und ich denke, Achtung, habe ich total Respekt.
1: Ja. Also sie machen etwas konsequent. Ja. Und das finde ich, das ist etwas, was. Also jetzt meine persönliche Meinung ist schon, dass es sehr ein großes Problem in dieser Linken ist, wenn wir sie so nennen wollen. Ja, es gibt einen Aktionismus, wir machen irgendwelche Aktionen, dann machen wir was und dann ist es wieder vorbei. Und irgendwie, man powert sich eben immer wieder an so kleinen Aktionen irgendwie ab. Und so insgesamt habe ich so die Vermutung, und da schließe ich mich selber schon auch ein, ja, also man bewegt sich halt immer nur so weit, wie es so die eigene Komfortzone irgendwie so zulässt. Ja, klar. Aber man geht nie so weit. Also das ist ein riesen Dilemma, glaube ich, so, dass wir angesichts dieser wahnsinnigen, wie man immer sagt, multiplen Krisen, die wir gerade haben oder alles Mögliche, was gerade alles am Crashen ist, also vom Klima bis zum Militarismus und so weiter, Kriege, das ist einerseits einen total überfordert, so, weil man nicht weiß, in welche Richtung, wo soll es denn jetzt, wo kann ich jetzt irgendwie überhaupt noch irgendwas machen? Und dann, ja, also vielleicht fehlt insgesamt so ein bisschen die, ja, die Hoffnung oder die Perspektive, mit einer Aktion wirklich auch was verändern zu können. Und deswegen geht man halt immer nur so weit, wo es nicht wehtut. Also einem selber nicht wehtut, aber auch, wo man selber so immer wieder den Weg zurück dann hat, ne? So, man kann halt irgendwie sagen, ja gut, irgendwie war jetzt auf der Demo, ich habe jetzt, keine Ahnung, Petition unterschrieben oder irgendwie sowas. Aber das ist, fällt mir ein, weil du das letzte Mal beim Gespräch gesagt hast, dass dieses Abwenden von der RAF damals ja auch in dem Moment stärker war, als kein Erfolg mehr zu sehen war. Und dass ich glaube, dass das schon jetzt ein großer Punkt ist, dass Leute sich wenig bereitwillig irgendwie in Aktionen werfen, weil sie im Grunde keine Erfolge sehen, so, weil sie selber nicht davon überzeugt sind, dass sie irgendwas verändert.
0: Tendenziell war das in Europa immer so. Also da braucht schon eine ganz andere Entschlossenheit, um sich dagegen zu, aufzulehnen, weil auch die Drohung immer da ist. Wir bringen dich um, wenn du uns wirklich in die Quere kommst.
1: Ja.
0: Klar, das war nie anders. Also ich meine, es war natürlich in den 70er Jahren eine Zeit, wo insgesamt war es schon anders. In der Welt hat sich sehr viel mehr an Widerstand entwickelt. Aber der ist auch aus dem Nichts entstanden, sag ich mal. Also nach 45 ist er entstanden. Da haben die Menschen in Afrika, im Nahen Osten schon vorher, aber in Asien haben gedacht, wow, der Zweite Weltkrieg hat gezeigt, dass es auch Weltmächte, dass die zusammenbrechen können, dass die besiegbar sind, und hat Luft geschaffen, um neue Gedanken zu machen. Aber schon auch, was bedeutet so eine Weltmacht, ne? Erstmal, also die auch mit allen Mitteln kämpft, um zu bleiben. Und natürlich, die Frage ist richtig, die du gestellt hast, aber auf der anderen Seite ist auch klar, das, was Kapitalismus gerade macht, ist im Prinzip die Welt kaputt machen. Und du hast nicht viele Alternativen. Also du stellst dich dagegen oder du gehst mit unter. Vielleicht auf der Couch.
1: Ja, eben, ja.
0: Aber das war immer so.
1: Ja, stimmt, die Perspektiven, okay. Und dann eben, die Couch ist eben das andere Problem. Solange wir auf der Couch noch sitzen und dem Untergang mehr oder weniger unbeteiligt zusehen können.
0: Klar, der rückt natürlich näher jetzt.
1: Ja.
0: Also historisch ist er jetzt sehr viel näher, obwohl in den bis 45 war er auch sehr nah, ne? Und dann haben sich alle versucht zu identifizieren in Deutschland. mit dem, der sie alle runterbuttert, alle fertig macht, alle umbringt, ne? Mhm. So. Und die anderen Länder in Europa haben ihren Hass entwickelt auf die Deutschen und haben ihre eigenen Kollaborateure auch gedeckt und auch nicht drüber geredet, ne? Also, weil ich sag, Europa insgesamt, die einzelnen Länder unterscheiden sich nicht so grundlegend. Sind alles kolonialistische Länder und haben alle ihren Reichtum sich von woanders her geholt und mit vielen Toten und Massakern. Und dagegen hat es wenig Widerstand gegeben und bis heute nicht in den Ländern.
1: Ja, das stimmt auch. Auch etwas, was mir jetzt gerade sehr viel Gedanken macht, ist dieses, warum gibt es so wenig, also es gibt schon Widerstand, vor allem bei den jungen Leuten wieder, aber das Thema Militarisierung, Wehrpflicht, also es schreit quasi nach großer Aufrüstung und Bundeswehr und
0: wir
1: keine
0: wollen
1: Ahnung.
0: Mitmachen.
1: Und alle wollen wieder dabei sein, ne? Ja. Und also so, das ist so vom wirklich so bis ins Detail, wo ich mir denke, so, das ist Irrsinn, dass ich jeden Tag, eine Zeit lang höre ich dann doch immer wieder mal so normale Nachrichten wie Deutschlandfunk, aber ich kann nicht mehr, weil es einfach so unglaublich krass ist, mit was man hier so wirklich zugeschissen wird, also täglich mit diesen Militärbotschaften. So.
0: Ich gucke mir das jeden Tag an, weil ich wissen will, was sie hier den Leuten servieren.
1: Das tue ich auch, aber jetzt gerade ist so ein Moment, wo ich sage, ich muss kurz mal wieder irgendwie weg davon, weil es nicht mehr, also so, dass man sich denkt, so, das nennt ihr jetzt gerade neutral. Ja. So, das ist jetzt eine neutrale Information. Diese wirkliche Werbetrommel ununterbrochen für Aufrüstung, Bundeswehr und für eben so komische Wörter wie Sondervermögen. So,
0: diese Satz der Lüge.
1: Ja, ja, klar. Ne? Ja, klar. Also ein bisschen habe ich so eine Hoffnung natürlich, dass man denkt so, okay, da wäre wieder vielleicht so ein Moment, wo Leute, mehr Leute als jetzt die üblichen 5 Linken, so irgendwie sagen könnten, Moment mal, hallo, irgendwie, das ist irgendwie nicht das, was wir wollen. Ja.
0: Aber da kommt die Couch, ne? Also,
1: ja, aber eben auch die müssen ja dann irgendwann von der Couch und sie ihre Tarnklamotten anziehen und
0: an die Front. Sie bleiben trotzdem mit der Couch. Ja. Also, das stellen sie sich ja nicht wirklich vor.
1: Das stimmt.
0: Klar. Aber weißt du, ich finde ein sehr erschreckendes und gutes Beispiel für das, was in Deutschland los ist, ist, dass bei Umfragen junge Leute auch, wenn sie sagen, was weißt du von deinem Großvater? Ich weiß nicht gerade die richtige Zahl, aber sie sagen, mein Vater war beim Widerstand. Mein Großvater.
1: Da war was los damals, ne?
0: Ja.
1: Als Widerstandskämpfer. Ja.
0: Also das zeigt doch was über dieses Land hier.
1: Das stimmt.
0: Was mit den Leuten los ist.
1: Ja.
0: Wow.
1: Ja, aber so konnte man ja dann auch bestes Beispiel sind ja immer die Grünen, ne, wo man denkt, so ja, also plötzlich ist man in der Tradition der Auschwitz-Verhinderer, wenn man Kriege anfängt. Ne? Ja, so, das ist ja auch, plötzlich sind alle im Widerstand und alle machen das, kämpfen fürs Gute. Ja. So funktioniert das, ne?
0: Ja.
1: Gibt es noch etwas, was wir bisher nicht besprochen haben, was du noch gerne ansprechen möchtest?
0: Ja. Ich möchte sagen, dass es im Prinzip, fast alle irgendwann einen Moment haben, wo sie verzweifeln, wo sie depressiv sind, wo sie denken, es geht nicht weiter und sie können nicht weiter. Im Knast und draußen, aber auch im Knast. Und es ist Teil vom Kampf. Sich deswegen Schuldgefühle zu machen oder zu denken, jetzt bin ich deswegen das letzte Arschloch und ich darf es nicht erzählen, ist ganz schlecht. Mhm. Also es passiert mehr oder weniger jedem, ne? So, ich kann, glaube ich, an einer Hand welche sagen, nein. Aber auch Ulrike war im Knast total verzweifelt und das haben sie dann benutzt, um zu sagen, dass die Kämpfe zwischen Gudrun und Ulrike, ne? Aber ich finde, gerade wenn man real bleiben will an dem, was man sich für Ziele setzt, wo wir hinwollen, dann kann man immer wieder mal verzweifeln. Und die Kraft reicht auch nicht kontinuierlich immer gleich, ne? So, manchmal muss man Kraft schöpfen, manchmal denkt man, die Kraft reicht nicht mehr. So, und das ist, muss man sich selbst zugestehen und muss man seinen Genossen, seinen Freunden, wie auch immer man sie nennen will, zugestehen. Das ist einfach Teil. Und es ist für mich eine ganz zentrale Sache für, wie gehe ich mit Menschen um, wie gehe ich mit uns um, dass das Teil vom Kampf ist. Also ich habe ja in meinen Büchern immer auch versucht, genau über meine Fehler zu sprechen. und über meine Schwächen zu sprechen. Das ist mir einfach sehr wichtig. Und da gibt es einen riesen Unterschied zwischen Männern und Frauen, wie das akzeptiert werden kann oder nicht. Also ja. Männer können das sehr viel schlechter akzeptieren und Frauen können damit sehr viel besser umgehen.
1: Ja. Aber das ist ja eben auch wieder etwas, warum es so schwierig ist, in Gruppen oft irgendwie weiterzukommen, weil wir einen komischen, kopfgesteuerten Perfektionismus im Kopf haben, der nicht mit dem Leben vereinbar ist auf Dauer, wo ich mir denke, ja, aber wenn wir, also das, aber da sehe ich schon wiederum junge Gruppen, die das anders machen, die sehr viel mehr in Austausch sind und sehr viel mehr, ja, einfach mitsprechen, was es mit ihnen macht und nicht nur eben, dass das Ganze auf einer Kopfebene stattfindet, sondern dass wir auch mit unseren Gefühlen halt hier dabei sind und mit unseren Ängsten und so. Ich habe manchmal schon immer noch so das Problem, aber das ist eher so das Problem mit der Couch, so dass ich manchmal sehe schon, dass das Thema Gefühle dann wiederum andersrum benutzt wird, dass ich sage so, naja, heute fühle ich mich schlecht und deswegen kann ich jetzt leider doch gar nichts machen, was wir irgendwie, also so diese Konsequenz.
0: Davon habe ich nicht gesprochen.
1: Nee, das ist es nicht. Absolut nicht.
0: Nein.
1: Eine letzte Frage zum Thema, weil wir wir sind ja in diesem Podcast die gefährliche Alte. Wir haben jetzt wenig eigentlich bisher noch übers Alter gesprochen. Ist das Alter für dich ein Thema generell so oder erlebst du dich als ältere Person jetzt anders, auch im Umgang mit der Welt da draußen? Und die Frage, die ich immer allen Frauen stelle, mit denen ich spreche, ist, bist du eine gefährliche Alte?
0: Also ich würde das gerne anders sagen, aber als ich sage, ich bin alt. Und ich habe ja noch, ich bin jetzt 78 und ich habe angefangen zu sagen, ich bin bald 80. Und dann kriegen die Leute immer einen Schreck. Und ich spiele da sehr gerne mit. Ich sage, bin bald 80. Okay. Weil ich sehe nicht so aus, ne?
1: Nee.
0: Also Leute nehmen mir das nicht ab. Nee. Ja. Und deswegen knall ich gerne damit. Real ist es so, ich bin schwerbehindert. Also mein Körper setzt mir enorme Altersgrenzen. Und ich sage, im Kopf bin ich eigentlich noch ziemlich fit. Und von dem, was ich so an Lust zu leben habe, auch. Und ich denke immer, bei jedem nächsten Unglück, was mir passiert und dem nächsten Break, den ich habe, denke ich, nee, da komme ich raus, weil ich noch was vorhabe. Ich weiß nicht was, aber das, was ich mache, das ist meine Aufgabe und da will ich auch weitermachen.
1: Ja.
0: So. Aber ich bin wirklich physisch sehr behindert. Und das sieht man mir auch nicht an.
1: Nee.
0: Nein. Und wenn du mich laufen siehst, vormittags auch nicht. Aber ich habe keinen Gleichgewichtssinn mehr. Ich habe 3 Prothesen. Ich habe letzten November, weil ich keinen Gleichgewichtssinn mehr habe, den ich über meinen Kopf kontrolliere. Und das hört dann aber spät Nachmittag auf und dann bin ich fix und fertig. Bin ich gegen mein Bett gefallen rückwärts und habe mir 5 Rippen gebrochen. Oh. Ja, mit Schmerz kann ich locker umgehen. Mhm. Aber das hat mich erstmal ausgenockt in dem, was ich machen kann. Mhm. So. Und das war schlimm, weil dann wurde es richtig kalt draußen, Eis und Schnee. Und was sollte ich machen? Vor allem, ich sollte spazieren gehen. Ich durfte nicht mehr schwimmen wegen der gebrochenen Rippen und so weiter. Und das fand ich ganz schlimm. Nicht die Schmerzen, sondern das, wie es mich hier wieder eingeschlossen hat in diese, da bin ich dann ausgebrochen und bin nach Uruguay gefahren, haben alle gesagt, bist du verrückt? Wie kannst du mit 5 gebrochenen Rippen nach Uruguay fahren? Ich sage, ich musste einfach hin. Und meine Kinder haben gesagt, die Mama muss das machen. Alle anderen haben gesagt, die hat eine Meise. Hat mir total gut getan und ich kam mit neuen Kräften wieder her.
1: Ja, Wahnsinn.
0: Aber so ist das, ne? Also, mein Rücken, mir fehlen 4 Bandscheiben und ich, was weiß ich, ne?
1: Ja.
0: Das ist auch schon lange so. Ja. Das ist halt so.
1: Aber du hast einen Umgang damit.
0: Ja.
1: Genau. Und diese Frage, bist du eine gefährliche Alte? Würdest du dich selbst so bezeichnen?
0: Ich möchte es gerne sein.
1: Ja. Nein, du bist es. Sehr, sehr positiv gefährlich. Ja, vielen, vielen Dank für dieses sehr schöne Gespräch.
0: Okay, super. Ja, finde ich auch schön, dass wir es gemacht haben.
1: Ja. Ja, das war die 19. Folge schon von Die gefährliche Alte und der dritte und letzte Teil meiner Gespräche mit Margret Schiller. An dieser Stelle möchte ich mich auch nochmal ganz herzlich bedanken bei Margret für so viel Zeit und auch Vertrauen, dass sie mir und damit uns allen geschenkt hat und ihre wertvollen Erfahrungen, wie ich finde, mit uns geteilt hat. Der Podcast hat ja auch den Untertitel Gegengeschichten zum Hören und Weitererzählen und das ist mir in Margrets Fall auch besonders ein Anliegen, gerade weil bei vielen in Deutschland immer noch so eine Art Hirnschranke einsetzt, sobald die drei Buchstaben RAF genannt werden, anstatt dass man sich wirklich mit den Inhalten dieser und anderer Bewegungen auseinandersetzt. Und ein wesentlicher Punkt, auf den die RAF, aber auch andere Gruppen seit den 60er, späten 60er, 70er Jahren hingewiesen haben, sind nun mal die Kontinuitäten aus der NS-Zeit bis heute. Unsere Großväter waren zu 99% nun mal keine Widerstandskämpfer. Davon kann man sich aber auch nicht moralisch freikaufen, indem man auf der anderen Seite Israels Völkermord an über 70.000 Menschen in Gaza unterstützt oder stillschweigend toleriert. Wenn Aktivistinnen in Deutschland das aufzeigen, wird mit härtester Repression gegen sie vorgegangen, wie gerade eben gegen die Gruppe Ulm 5, von der wir auch im Interview kurz gesprochen haben. Ganz kurz, der Gruppe wird vorgeworfen, dass sie im September 2025 in die Räume von Elbit Systems Deutschland, einem Tochterunternehmen des israelischen Rüstungskonzerns Elbit Systems, eingedrungen ist und dort Sachschaden verursacht hat. Besonders an dem Fall war, dass die Gruppe sich dabei auch gefilmt hat und eben sehr deutlich gezeigt hat, wogegen sie protestieren, nämlich gegen eine Waffenlieferung und eine Unterstützung eines Völkermords in Gaza. Und der Prozess wird ihnen wiederum in Stammheim gemacht. So viel dazu, aber ihr könnt euch da auch noch weiter informieren. Ich habe auch unten in den Links die Homepage von Ulm 5 unterstützen verlinkt. Die Gespräche mit Margret haben mir auch schmerzlich gezeigt, wie sehr ich einen kontinuierlichen, generationenübergreifenden Austausch gerade mit Frauen oder Flinterpersonen vermisse. Ich denke, wir könnten da sehr viel voneinander lernen und sehr viele Erfahrungen sind leider irgendwie verloren gegangen. Margrets Bücher zeigen, wie wertvoll es ist, wenn jemand seine persönliche Geschichte teilt und eben auch die Gefühle, die Ängste, die Sorgen, die Teil des politischen Kampfes sind. Das hat in der kopfgesteuerten deutschen Linken leider immer viel zu wenig Platz und ich denke, wir alle sollten uns viel mehr Platz nehmen und uns diese Räume erobern, im Innen und im Außen. In diesem Sinn folgt jetzt zum Abschluss der dritte Song aus der Reihe Resist Ambient der Berliner Künstlerin Velvet Something Super Dark, eine Songreihe, die dedicated to those who oppose ist. Hier kommt Velvet Something Super Dark mit Our Streets. Ganz viel Spaß beim Hören und bis zum nächsten Mal.

Widerhall am Freitag, den 9. Oktober. Gerade habt ihr gehört, die gefährliche Alte. Hier bei Radio Korax, der 95,9. Und jetzt im Widerhall hört ihr am Mikrofon Hannes, das bin ich, an diesem herbstlich regnerischen Freitagabend. Und wir haben ein gemütliches Programm heute vor, eine Stunde Widerhall. Und wir starten direkt rein mit ein bisschen Musik, die sehr gut zum aktuellen Wetter passt. Es ist trüb, es ist trist und es regnet. Und deswegen hören wir jetzt OG Kimo mit Regen.

Das ist OG Kimo mit Regen von seinem Album Mann beißt Hund und zwar aus der Colors Performance. Ja, also das alles war am Stück gerappt und live. Kann man sich auf YouTube sehr gut angucken. Regen, a Colors Show. Wir haben heute ein schönes Widerhall-Magazin für euch vorbereitet. Zunächst geht es gleich um die Neuwahlen in Spanien, ein Interview. Später erzähle ich euch so ein bisschen, ja, Veranstaltungen und Termine, was könnt ihr in und um Halle an diesem Wochenende so machen. Und dann im Anschluss gibt es noch ein Interview zum Zusammenhang zwischen sozioökonomischen Voraussetzungen und dem Interesse am Klimawandel. Ja, dazu wurde eine interessante Studie durchgeführt. Und bevor wir einsteigen in die Neuwahlen, die es jetzt in Spanien gibt, hören wir noch einen Song, und zwar von Slowthai, und der heißt Push.

0: Ihr hört Slow Tie mit Push hier im Widerhall bei Radio Korax. Ja, der Song Push ist auf Slow Ties 2021er Album Tyron. Falls ihr auf Spotify nach dem Namen sucht, es ist das mit dem Baum. Ja, wir kommen nun zu den Neuwahlen in Spanien. Hierzu erstmal eine traurige Nachricht. Marie Carmen ist tot. Das teilte die Mietvereinigung in Madrid gestern mit. Sie war zur Galionsfigur der spanischen Mietproteste geworden, nachdem ihre Wohnung zwangsgeräumt wurde. Die 87-jährige Marie Carmen hatte über 70 Jahre in ihrer Wohnung gewohnt, als ihre Miete um 275% auf 2.650 Euro erhöht wurde. Der Fall steht symbolisch für die Zustände der Wohnraumpolitik in Spanien. Wohnraummangel und rasant steigende Mieten sind dort schon seit geraumer Zeit ein Riesenproblem. In den letzten 10 Jahren haben sich die Durchschnittsmieten, und das muss man sich mal vorstellen, haben sich die Durchschnittsmieten in Spanien fast verdoppelt. Das sagt das Immobilienportal Idealista. Spaniens Regierungschef Pedro Sanchez hat das zum Anlass genommen, vorgezogene Neuwahlen auszurufen. Was als Flucht nach vorn beschrieben wird, könnte jetzt entscheiden, ob sich Spanien der rechten Welle in Europa anschließt. Über die politische Lage in Spanien, darüber, was Neuwahlen so bedeuten könnten und wie die Wohnraumlage in Spanien aussieht, hat Radio Korax gesprochen, und zwar mit Ralf Strecker.
1: Misere. Brutal, weil wir haben seit 20 Jahren im Prinzip und im Prinzip seit 50 Jahren in Spanien, aus einer Region ausgenommen, Baskenland, praktisch keinen sozialen Wohnungsbau. Und wir haben eine Situation, dass aus verschiedenen Gründen die Wohnraumsituation sich immer weiter zugespitzt hat. Dazu gehört unter anderem der Übertourismus. Also gegen den haben ja wahrscheinlich einige Menschen in Deutschland schon mitgekriegt. Immer wieder auch Menschen im ganzen Land im spanischen Staat auf die Straße gehen, weil immer mehr Wohnungen in Touristenwohnungen umgewandelt werden. Und die fehlen dann natürlich auf dem Wohnungsmarkt. Auf einem Wohnungsmarkt, der sowieso völlig angespannt ist, weil, wie gesagt, kaum sozialer Wohnungsbau stattgefunden hat. Und das hat dazu geführt, dass die Mieten im Land extrem explodiert sind. Du hast es in dem Fall Mari Carmen Abascal angeführt. Das geht vielen Leuten so. Das ist auch, dazu kommt noch als Punkt, dass wir hatten ja Finanzkrise 2008. Spanien musste ja unter den Rettungsschirm kriechen. Und in dieser Phase haben verschiedene Institutionen auch Sozialwohnungen zum Teil an diese Geierfonds in großem Stil verscherbelt, also wirklich für unglaublich wenig Geld an diese Fonds verscherbelt, zum Teil 60.000 Euro, die dann jetzt, Wohnungen, die jetzt für 600.000 Euro von diesen Geierfonds verkauft werden. Und das ist so eine Gemengelage, die sich aufgestaut hat und an der eben die selbsternannte progressivste Regierung der spanischen Geschichte in 8 Jahren eben nichts getan hat. Und deswegen haben wir jetzt ein großes Problem.
2: Ja, da will ich direkt einhaken. Ich habe mich natürlich auch damit beschäftigt. Und es ist ja eigentlich eine linke Regierung, zusammengesetzt aus der sozialdemokratischen Partei PSOE und der linkeren Partei Sumar, also zumindest vom Label her links. Ja, weil du hast selber gerade schon gesagt, die Regierung beschrieb sich selbst als progressivste Regierung Spaniens. Das passt so in meinem Kopf einfach nicht zusammen. Wie kann es dann dazu kommen, dass wir so eine desolate Wohnraumsituation haben?
1: Ja, das hat verschiedene Gründe. Also zum einen, diese Sozialdemokraten, die nennen sich ja offiziell sogar noch Sozialisten, ne, das hat mit links überhaupt nichts zu tun. Das ist, in Deutschland wird das immer sehr verkannt. Das hat auch damit zu tun, dass der sozialdemokratische Regierungschef Pedro Sanchez, der blinkt gerne links und macht einen Aufmacher für die Zeitung, beschreibt irgendeine Maßnahme, die er ankündigt, die hört sich gut an, die wird in den Medien, vor allen Dingen auch im Ausland, groß aufgenommen. Und wenn man dann hinter die Kulissen schaut, dann wird das entweder nicht umgesetzt oder wenn überhaupt, also sehr zaghaft umgesetzt. Das ist der eine Punkt. Im Fall von Pedro Sanchez, im Fall der Wohnungsfrage, ist es besonders krass, der hat 2018 klar angekündigt, im Wahlkampf natürlich, dass er dafür sorgen wird, dass es würdigen Wohnraum in Spanien für alle gibt, dass die Spekulation mit Wohnraum aufhört und so weiter und so fort. Das haben viele Leute natürlich geglaubt und haben ihm damals auch die Stimmen gegeben. Damals, vor 8 Jahren, hatte er ja noch mit der Podemos-Partei zusammen regiert. Das war ja so eine linke Finanzkrise, damals vor 15 Jahren die Empörtenbewegung ja damals schon Plätze besetzt hatte und große Demonstrationen durchgeführt hatte, die ja dazu geführt haben, dass sogar diese Podemos-Partei den Sozialdemokraten die Spitzenpositionen stark gemacht haben. Und mit denen hat er dann zusammen regiert. Allerdings in den 4 Jahren dieser Regierung ist auch in der Wohnungsfrage und an vielen anderen Stellen nichts passiert. Das ist zum Beispiel, könnte man da sagen, auch die Arbeitsmarktreform der rechten Vorgängerregierung, die sollte gestrichen werden. Dann gibt es in Spanien dieses Maulkorbgesetz, das sollte auch gestrichen werden. Das ist alles nicht passiert. Und deswegen haben wir, weil eben in der Wohnungsfrage nichts passiert ist und auch diese Nachfolgeorganisation von Podemos, die dann seit 2023 mit Pedro Sánchez regiert, die haben sich alle im Prinzip unter dem Label, dass wenn wir nicht regieren, dann kommen die Rechten. Kommt die rechte Volkspartei, das ist eine Partei, die, naja, die kann man durchaus aus dem deutschen Blick auch als rechtsradikal bezeichnen, weil das ist eine Partei, die von ehemaligen Ministern der Franco-Diktatur gegründet wurde und die hat sich nie von der Diktatur distanziert. Und dazu hat man dann noch mittlerweile die Rechtsabspaltung von denen. Das ist so bei uns irgendwie so der Höckeflügel AfD, die heißen Vox. Die sind also offene Franco-Anhänger und rechtsradikal. Und die regieren schon in diversen Regionen und machen der Regierung das Leben sehr schwer. Insgesamt haben wir also so eine Gemengelage, dass die Sozialdemokraten es immer geschafft haben mit dem, da kommt der Wolf, eine rechte, rechtsradikale Regierung, die wir schon in verschiedensten Regionen zusammen haben. Und deswegen hat man das gegenüber den Sozialdemokraten immer durchgehen lassen, dass in vielen Fragen einfach nichts passiert. Und das hat bisher funktioniert, aber es war klar, dass irgendwann wird diese Blase aus Ankündigungen, Versprechen, alle nicht eingehalten, die wird irgendwann platzen. Und die ist eben der Kristallisationspunkt an diesem, ich habe das mal so als Bild gebracht, aufgestauter Sprengstoff, sozialer, der ist an dem Punkt, war die Carmen Abascal explodiert, weil da sind eben vielen Leuten die Sicherungen durchgebrannt, dass man es einfach unglaublich ist, dass eine Frau wie Mari Carmen Abascal, du hast es ja gesagt, 87 Jahre, 71 Jahre in ihrer Wohnung stets die Miete bezahlt, dass die einfach auf die Straße gesetzt wird. Und das ist das besonders Krasse in Spanien, das ist meisten Leuten auch nicht bekannt, dass man ja einfach auf die Straße gesetzt wird, ohne irgendein Angebot für einen Ersatzwohnraum zu bekommen. Und das ist dann, das lässt dann vielen Leuten besonders deswegen die Sicherung durchbrechen, weil in Spanien gibt es einen Artikel in der Verfassung, Artikel 47, der besagt, dass jeder das Recht auf einen würdigen Wohnraum hat. Und dieses Recht, das wurde auch im Fall von 300.000, muss man sich auf der Zunge zergehen lassen, 300.000 Zwangsräumungen unter dieser sogenannten Linksregierung in den letzten 8 Jahren mit Füßen getreten.
2: Wow.
1: Und deswegen ist klar, da hat sich viel aufgestaut und es brauchte eben diese besonders krasse Kristallisationspunkt, der natürlich auch schwer durch die Medien ging. Das ist natürlich immer auch noch so ein Punkt, dass die Leute dann, wenn das zum großen Thema wird, auch stärker auf die Straße gehen.
2: Absolut. Ich meine, diese ganzen ungelösten sozialen Probleme, insbesondere im Hinblick auf die Wohnungssituation, ist ja quasi wie ein bisschen wie so eine Zeitbombe, die sie sich ins Hinterstübchen gestellt haben und die jetzt einfach mit diesem Knackpunkt explodiert ist, in Massenprotesten geendet hat. Ja, der spanische Regierungschef Pedro Sánchez hat ja auch versucht, jetzt nochmal Dekrete irgendwie durchzubringen im Parlament, aber die sind alle nicht durchgegangen und jetzt wurden tatsächlich zuletzt eben wegen der Wohnungsfrage Neuwahlen für den 29. November, vorgezogene Neuwahlen für den 29. November angekündigt. Du hast gerade schon so ein bisschen darüber gesprochen, die Angst vor dem Wolf, die Angst vor dem Rechtspopulismus, Rechtsextremismus. Ja, wir sehen ja gerade auch in vielen Ländern, dass eben bei genau solchen ungelösten sozialen Fragen tatsächlich schon oft die rechten Parteien mit ihren einfachen populistischen Versprechungen sowie als Heilsbringer gesehen werden, teilweise von der Bevölkerung. Ist das jetzt im Hinblick auf die Neuwahlen auch in Spanien zu erwarten? Auf was muss man sich da Ende November einstellen?
1: Leider ist, weil die Situation so ist, wie sie ist, zu befürchten, dass der Impf auch tatsächlich kommt. Aber die Leute haben mittlerweile, oder ich sage mal, immer mehr Leute haben mittlerweile die Angst vor dem Wolf verloren. Wer kennt das ja? Also wenn du ständig rufst, der Wolf kommt. Und wenn er dann wirklich kommt, dann verfehlen oder gehen die Warnung davor ins Leere. Wir haben, wenn wir uns immer so kurz durchblättern durch die letzten Regionalwahlen in Spanien, dann haben wir einen absoluten Abstieg dieser beiden Regierungsparteien. Also diese Sumar, die sind noch weichgespülter als damals Podemos. Das ist im Prinzip Sozialdemokratie 2.0. Die haben auf breiter Strecke angefangen von der Extremadura oder Andalusien. Das waren früher zwei linke Hochburgen, in denen die Kommunistische Partei und die Sozialdemokraten Sozialdemokraten hatten da zum Teil absolute Mehrheiten. Dazu kam noch die Kommunistische Partei, später dann in der Koalition Vereinte Linke. Die sind mittlerweile von PP und Vox regiert. Dann haben wir gehabt Aragon, Kastilien, León. Überall gibt es entweder einen Durchmarsch dieser beiden Parteien oder wie in Kastilien und León hatte Sanchez mit seiner Strategie gerade so geschafft. Da war ganz zentral Nein zum Irankrieg, den Abstieg seiner Partei aufzuhalten, aber das ging zu Lasten dieser weichgespülten Linksparteien. Insgesamt hat die Linke auch in Kastilien und León weiter eingebüßt, allerdings in dem Fall die Sozialdemokraten weniger. Und das ist auch genau das, was jetzt der Pedro Sanchez vorhat auf spanischer Ebene. Also der erwischt mit seiner Ankündigung der Neuwahlen eine völlig destrukturierte Linke, also diese Sumar, die versuchen gerade so eine Neugründung, weil denen ist ja auch klar, dass die Wähler unter diesem Namen sie nicht wählen werden, weil die sind mittlerweile auch etlichen Regionalparlamenten nach rausgeflogen. Deswegen versucht man jetzt, man nennt das jetzt so aus dem südamerikanischen Modell Frente Amplio, breite Front. Von breiter Front kann da keine Rede sein. Also in Sumar damals war noch Podemos drin, die haben sie rausgeekelt. Viele anderen Parteien wollen da nicht rein. Und es ist da ganz interessant, also da gehört zum Beispiel Adelante Andalusia zu, die gehörten wie Teresa Rodriguez, die gehörten eigentlich einst mal zu den Gründern von Podemos. Die sind damals auch schon aus Podemos ausgeschieden, weil sie sich als Antikapitalisten definieren. Und die wollen auch mit dieser neuen breiten Front nichts zu tun haben, weil das so weichgespült ist. Und die Teresa Rodriguez hat vorgestern ein super gutes Interview gegeben und hat da nochmal ihre ganzen zeitlichen Abläufe klar gemacht und immer klar gemacht, dass sie als Partei aus Podemos ausgestiegen sind, als Podemos eben in einer Regierung mit diesem Blender, der immer links blinkt und rechts überholt, Sanchez eingetreten ist, weil denen klar war, auf dieser Ebene ist nichts zu machen. Und sie hat dann sehr entscheidende Sachen gesagt, die sich auch viele Leute in Deutschland eigentlich anhören sollten. Dass man nämlich, wenn man als Linke oder Linksradikale in so ein Bündnis mit den Sozialdemokraten eintritt, da muss man natürlich, was Kritik an der Regierung angeht, sich weitgehend zurückhalten. Und deswegen sagt sie, dass man das den rechten Ultras überlassen hat, den sozialen Unmut zu kanalisieren. Und dann so als Zitat, wenn die Linke enttäuscht, verpasst sie nicht nur eine Chance, das Leben der Menschen zu verbessern, sondern bereitet auch den Boden für das Erstarken der extremen Rechten. Deswegen muss man leider damit rechnen, dass dieses Manöver jetzt auch nur dazu führt, dass tatsächlich diese Rechtsradikalen die Wahlen auf spanischer Ebene gewinnen. Ich hoffe natürlich, dass das anders wird, aber dann hätten wir auch so eine Situation, wie wir sie jetzt haben, was Besseres ist wahrscheinlich nicht zu erreichen, dass es eine sozialdemokratisch geführte Regierung gäbe mit irgendeiner Mehrheitsbeschaffer und dann so eine Patchwork-Truppe rumrum, die unterstützen muss. Weil man muss ja auch sehen, dass diese Regierung aus Sozialdemokraten und Sumar, die haben so eine schwache Minderheitsregierung, dass sie auf, ich glaube, 6 Parteien zusätzlich angewiesen sind, aus allen möglichen Spektren. Und deswegen kriegen die seit 3 Jahren auch nicht mal einen Haushalt durch. Weil es gibt ja so viele Widersprüche drin und vor allen Dingen jetzt in dem Fall, du hast vorhin nochmal die Dekrete angesprochen, die jetzt eilig nach 8 Jahren Untätigkeit die Wohnungsfrage lösen sollten. Das ist natürlich eine Verarschung und eine Beleidigung auch der Wählerschaft, dass man glaubt, in den letzten Zügen mit 2 Dekreten noch schnell die Wohnungsmisere lösen könnte.
2: Genau, da will ich einmal ganz kurz, sorry, ich wollte dich nicht so reingrätschen, bloß ich hatte noch, genau jetzt nochmal zum Thema der Neuwahlen zurückzukommen, weil das hört sich für mich so ein bisschen an wie eine Lose-Lose-Situation. Entweder man macht Neuwahlen, dann werden wahrscheinlich rechte Parteien zumindest mal deutlich, deutlich stärker werden, oder man macht sie nicht, man hat eine Minderheitsregierung, wo man nichts schaffen kann und die in den letzten 8 Jahren auch nichts wirklich geschafft hat anscheinend genau in diesen sozialen Fragen. Gibt es noch irgendeine andere Möglichkeiten? Hältst du die Neuwahlen trotz all dem Hintergrund als sinnvollen Schritt? Oder gäbe es noch eine andere Möglichkeit?
1: Ja, es gibt glaube ich keine andere Möglichkeit. Diese Neuwahlen hätten eigentlich, und das ist das Problem wieder von dieser Regierung, die hat das versucht auszusitzen. Die hätte diese Neuwahlen spätestens vor einem Jahr ansetzen müssen. Nämlich als es gab damals, bis vor einem Jahr hat die, sagen wir mal, christdemokratische Junts, das ist die gemeinsam für Katalonien von dem Exilpräsident Carles Puigdemont, die hatten die Regierung noch unterstützt und hatten auch Sanchez an die Regierung gebracht, allerdings mit klaren Forderungen, was umgesetzt werden muss. Da das wie meist entweder gar nicht oder nur schwach umgesetzt wurde, sind die vor einem Jahr ausgestiegen. Und da hätte man eigentlich Neuwahlen ansetzen müssen, wenn man schon 2 Jahre lang keinen Haushalt durchbekommen hat und einer der Unterstützer, den man dringend braucht, aussteigt, dann hat man keine Mehrheit mehr und dann kann man eigentlich nur sagen, es ist demokratisch an dem Souverän zu entscheiden, wie es weitergeht. Das hat man nicht gemacht, man hat versucht auszusetzen. Jetzt versucht Sanchez, das ist nochmal so, das ist so die typische Art von ihm, ist so ein Hasardeur, der macht so Flucht nach vorne, ist so sein Stil. Und das macht er auch jetzt, dass er versucht, diese Aufwallung in der Wohnungsfrage auch mit diesen Dekreten, indem er sich verkauft, wieder so als Linker, der die soziale Frage doch wenigstens so auf den Blick hat, weil das haben die Resten ja gar nicht, dass man damit punkten kann, dass er quasi diese Mobilisierung für sich nutzen kann. Und das schwächste Ziel, was er sicher hat, wäre, wenn tatsächlich die Rechten kommen, dass wenigstens seine Sozialdemokraten noch klar stärkste Opposition sind und dass man quasi diese beiden, ja, sagen wir, möchte gern Linken, die da in den letzten 20 Jahren oder 15 Jahren aufgetaucht sind, dass man die möglichst klein hält. Das hat er in den letzten Jahren ganz gut geschafft, indem er da Podemos und Sumar aufgesplittert hat.
0: Das war unser Gespräch mit dem Spanien-Korrespondenten Ralf Strecker. Er hat für uns die politische Lage in Spanien eingeordnet. Dort wurden nämlich diese Woche Neuwahlen ausgerufen, nach massiven Protesten zur Wohnraumkrise. Es bleibt nun also zu sehen, wie diese Wahlen ausgehen werden. 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Und jetzt erstmal ein bisschen Musik, nämlich Quiéreme von Fred Again zusammen mit Latin Mafia.

Mit diesem Song kann man doch wunderbar in die Dunkelheit dieses regnerischen Wochenendes starten. Das war Latin Mafia zusammen mit Fred Again. Der Song heißt Quiere Me. Ich glaube, frag mich oder so heißt das auf Spanisch. Oh. Es ist auf jeden Fall Spanisch. Ja, wir hören jetzt noch einen Song, der auch, der ganz zart ist, von einem Künstler, den ich persönlich sehr, sehr schätze. Der heißt Mauli und der hat vor, ich glaube, mittlerweile 2 Jahren ein Album rausgebracht, das heißt Cinepop. Und Cinepop ist für ihn auch gleichzeitig der Genrename für die Musik, die er da gemacht hat. Ich glaube, ein Arbeitstitel war damals Disney 808 Magic. Also es geht um Disney-Songs, aber gleichzeitig mit Trap-Sounds. Das hat er verknüpft und dadurch, wie ich finde, ein wundervolles Stück Musik geschaffen. Und wir hören einen kurzen Song aus diesem Album Cinepop von Mauli, der heißt People Get Ready. Und ja, da geht es darum, ob man sich denn im öffentlichen Nahverkehr ein Ticket holt oder vielleicht nicht.

Das war People Get Ready von Mauli. Vielleicht für euch ein kleiner Vorgeschmack auf das Album Cinepop. Ich persönlich kann es euch sehr empfehlen. Und ebenso kann ich euch empfehlen, an diesem Wochenende noch was zu unternehmen. Es gibt nämlich einiges, was ihr machen könnt. Zum Beispiel findet heute Abend in Halle die Vernissage einer Ausstellung statt. Unter dem Titel Vagabundo, Migration, Zugehörigkeit und Mobilität stellen 8 KünstlerInnen aus Mexiko ihre Werke vor, in denen Koffer zu Archiven von Erinnerung, Migration, Verlust und Zugehörigkeit werden. Nach der feierlichen Eröffnung gibt es Cumbia-Musik mit DJ Animalité sowie Tommy Souls Bumbia mit einer Mischung aus E-Bass, Elektrobeats und Cumbia. Das Ganze geht noch bis 21 Uhr und die Ausstellung wird auch noch bis zum 31.10. besuchbar sein. Das Ganze findet statt im Blechraum für Kunst am Steintor 19. Ja, das ist direkt am Steintor. Am Samstag geht es weiter mit einer Reise der Sinne, ein kulinarisches Konzert als Benefiz. Im Mittelpunkt des Abends steht der Film Mord im Orient Express, der von 2017. Der Abend ist musikalisch gerahmt von Live-Oud-Musik von Omar Ali Shalash mit zusätzlichem kulinarischem Storytelling, das den Weg von orientalischen zu französischen Geschmackswelten nachzeichnet. Morgen Abend geht es damit um 18.30 Uhr los und endet um, habe ich jetzt hier nicht die Information, aber es geht auf jeden Fall eine Weile. Im Eisenbahnmuseum findet das Ganze statt, in der Volkmannstraße 39, also 18.30 Uhr, ein kulinarisches Konzert. Auch am kommenden Sonntag müsst ihr euch nicht langweilen, denn bis zum 11. Oktober läuft noch der 8. Kritur-Kongress des Netzwerks kritischer Juristen und Juristinnen. Dabei geht es um das Verhältnis von Recht, Demokratie und gesellschaftlicher Gegenwehr. Begleitet wird mit Workshops und Themen wie feministisches anwaltliches Arbeiten, Rassismus gegen Romnia und Sintize, Polizeigewalt und weitere Fragen kritischer Rechtspraxis. Weitere Infos sowie die jeweiligen Veranstaltungsorte sind der Internetseite zu entnehmen, und zwar unter kritjur.wordpress.com. Ja, also da gibt's was mit den kritischen Juristen und Juristinnen am Sonntag. Auch am Sonntag ist die Jahresversammlung der Nationalen Akademie der Wissenschaften Leopoldina durch künstlerische Positionen. Das diesjährige Leitthema der Leopoldina ist Autonomie. Dabei gestaltet die Bildhauerin Julia Schleicher mit ihrer Installation die Autonomie der Puppe, die Innenräume mit über 30 großformatigen Kokons und Insektenpuppen. Sinnbilder von Transformation und Selbstwertung. Auch das Kunstkollektiv Club 7 realisiert im Außenraum die dreiteilige Installation Kollektive Autonomie. Farbig bearbeitete Baumaterialien kollagiert zu großformatigen räumlichen Arrangements mit Licht- und Soundelementen. Die Begrüßung ist bereits um 17 Uhr diesen Sonntag im Garten der Leopoldina mit einem Welcome-Drink und die Eröffnung um 18 Uhr im Festsaal. Später gibt es auch Speisen und Getränke, Führungen der Künstlerinnen und Künstler sowie Live-Musik und anschließend ein DJ-Set von Loy Bonheur. Ja, auch das alles findet statt in Halle dieses Wochenende. Und wenn ihr für heute Abend noch nichts vorhabt oder vielleicht zur Vernissage am Steintor geht und danach noch was machen wollt, vielleicht ein bisschen in das Wochenende partymäßig reinstarten wollt, dann kann ich euch auf jeden Fall empfehlen, dem Turm einen Besuch abzustatten. Da findet heute nämlich die 3. Gruppendisco statt. Da gibt's allerhand, es gibt Bierpong und vor allem tolle Live-Musik mit lokalen, vor allem Rap-Acts aus Halle und Umgebung. Und ich habe euch einfach mal 2 dieser Live-Acts mitgebracht, die in letzter Zeit neue Songs rausgebracht haben. Und einer davon ist auch ein persönlicher Freund von mir, nämlich Alessi Boy. Der hat, ich glaube, letzte Woche oder vorletzte Woche seinen neuen Song Another Hit rausgebracht. Und da hören wir jetzt mal rein.

Das war Alessi Boy mit Another Hit. Und wenn euch das gefallen hat und ihr euch denkt, das würde ich richtig gerne mal live hören, dann müsst ihr gar nicht lange warten, denn heute Abend im Turm ist die dritte Gruppendisco mit wundervollen Live-Konzerten von Artists aus Halle und Umgebung. Und ich habe euch noch einen weiteren Artist mitgebracht, der da heute Abend auch live spielt, den ich auch persönlich kenne. Der ist aber aus Jena. Und ja, spielt auch mit Alessi Boy zusammen. Jetzt habe ich aber mal einen Solo-Song von ihm mitgebracht, der zusammen mit Charisma entstanden ist. Und der heißt Roll It. Da geht's jetzt ein bisschen härter zu. Es gibt auch bei ihm so ein bisschen Metal-Einflüsse und er rappt darauf. Wir hören mal rein. Kick Punch Pow mit Roll It.

Das sind Audio und Jessin mit Rettet die Wale und so. Ihr hört weiterhin den Widerhall bei Radio Korax, der 95,9, und der ist auch gleich schon wieder vorbei. Denn heute ist Freitag, da ist der Widerhall nur eine Stunde. Ich verabschiede euch also gleich in dieses regnerische Wochenende. Nächste Woche geht's weiter mit den tagesaktuellen Sendungen am Montagmorgen. Und ihr hört jetzt gleich Wuterus, die queerfeministische Jugendredaktion bei Radio Korax. Aber zuerst habe ich noch einen letzten Song für euch, den ich jetzt neu für mich entdeckt habe und sehr häufig gehört habe. Und das ist ein ganz schöner Abschluss, der heißt Unter den Masken von Buntspecht.

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2: Ja, und damit herzlich willkommen zu einer neuen Wuterus-Sendung. Heute im Studio sind Toni,
3: Anna
4: und Nele.

Ja, und so wie Toni gerade gesagt hat, beschäftigen wir uns mit Queersein und queeren Menschen im Nationalsozialismus. Und dafür haben wir mit einer britisch-tschechischen Historikerin gesprochen, nämlich Anna Haikova. Sie arbeitet an der University of Warwick in Großbritannien und dort lebt sie auch. Und sie forscht unter anderem zur Geschichte des Holocaust, halt gerade auch mit dem Schwerpunkt auf queere Menschen und Menschen, die nicht sichtbar gemacht werden in der Forschung. Und ihr letztes Buch, was sie veröffentlicht hat, also sie veröffentlicht auch Bücher, ist People Without History Are Dust, Queer Desire in the Holocaust. Also genau, es geht um queere Menschen unter anderem, die einfach, deren Geschichte nie erzählt wurde und dadurch irgendwie ihre eigene Geschichte zu Staub verwandeln lässt und sie in Staub verwandeln lässt und sie vergessen lässt. Genau, und da erzählt sie auch über berühmte Persönlichkeiten wie zum Beispiel Anne Frank. Und genau, das ist 2025 erschienen. Ja, und wir hören jetzt das Interview mit ihr und wünschen euch ganz viel Spaß dabei und hoffen, ihr findet es genauso interessant.

0: sind wie wir.
1: Wir haben bei unserer Recherche zu dem Thema Queersein und Nationalsozialismus gemerkt, dass es irgendwie in der Forschung noch ziemlich wenig über die Geschichten von queeren oder auch queeren jüdischen Menschen im Holocaust gibt. Vielleicht so zum Einstieg, warum ist das so und wie kamst du auch dazu, über dieses Thema zu forschen und zu schreiben und zu berichten?
2: Deutsche Geschichtswissenschaft ist fantastisch, aber sie neigt dazu, eher konservativ zu sein. Und queere Themen wurden lange Zeit als unehrenhaft angesehen. Bis heute haben wir in Deutschland keinen Lehrstuhl für queere Geschichte. Und es gibt niemanden, der dazu Fulltime publiziert, der oder die eine feste Stelle als Professorin oder eigentlich eine feste Stelle bekommen hätten in diesem Bereich. Das ist in England oder Nordamerika nun mal oder in Frankreich nun mal ganz anders. Und es ist immer noch für viele Leute unverständlich, warum wir unterschiedliche inklusive Perspektiven haben, um über den Nationalsozialismus, die Shoah und den Holocaust zu forschen. Ich glaube, es wird da oft ein falsches Wettbewerb angeschaut, indem wir über schwarze Menschen, behinderte Menschen, Sinti und Roma, politische Widerstandskämpfer oder queere Opfer forschen, nehmen wir nichts von der Geschichte der Shoah weg. Wir verstehen eher besser die Intersektionalität der Verfolgung. Wir haben durchaus seit 40, 45 Jahren fantastische Studien über die Verfolgung der queeren Männer, der lesbischen Frauen, seit kurzem auch über die Transleute in NS-Deutschland. Es ist allerdings auch bezeichnend, dass es eigentlich keine neueren Studien auf Deutsch gibt. Claudia Schöppmanns klassisches Buch über lesbische Frauen in der NS-Diktatur ist vor fast 40 Jahren erschienen und es ist ein US-amerikanischer Autor, der jetzt vor ein paar Monaten ein neues Buch dazu geschrieben hat. Ich hoffe, Sam Hünekes Buch I Will Not Abandon You wird auch auf Deutsch rauskommen, aber es bestätigt nochmals, was ich davor gesagt habe. Wir haben auch keine Monographie über die Transleute in der Nazi-Diktatur. Es erscheinen oder es werden jetzt Studien von Xavier Nann und anderen Kolleginnen erscheinen, aber wieder englischsprachig, nicht deutschsprachig. Trotzdem, Deutschland ein reiches Land ist und es eigentlich verhältnismäßig gute Förderung für Geschichtswissenschaften gibt, aber eben nicht für die Stimmen der Marginalisierten. Das ist das eine Teil meiner Antwort. Das zweite Teil der Antwort ist, ich bin Holocaust-Historikerin der jüdischen Geschichte und ich untersuche, was mit jüdischen Menschen in den Konzentrationslagern, Ghettos, in Untertauchen passiert ist. Das heißt, ich untersuche nicht, weswegen die Nazis sie verfolgt haben, sondern was war ihre Handlungsmacht, was waren ihre Erfahrungen, was waren ihre Subjektivitäten und in dem Blickpunkt sehe ich auch Queerness. Das ist für vieles unter deutschen Kolleginnen erstmal unverständlich, denn sie verstehen nicht immer, weswegen Perspektiven, die nach Erfahrungswelten der Opfer fragen, bedeutsam sind. Ich kam zu dem Thema vielleicht vor 10 oder 11 Jahren aus dem Interesse von meine Arbeit über Geschichte der Sexualität. Ich schrieb viel über Gender und Theresienstadt, mein erstes Buch ging über Theresienstadt, über Prostitution und sexuellen Tauschhandel. Und damals fiel mir auf, dass kaum so ein Thema so marginalisiert wird wie gleichgeschlechtliches Verlangen. Und ich dachte mir, okay, ich schreibe vielleicht einen Vortrag und ich schau mal, wohin es geht. Und das war wie bei Alice in Wunderland mein Kaninchenloch und ich fiel in dieses Kaninchenloch und habe dann sehr lange geforscht und dazu auch einige Bücher publiziert und ich schätze mal, deswegen bin ich auch von euch eingeladen worden.
3: Wir sind bei unserer Recherche auch auf Symboliken im Hinblick von Queerness im Nationalsozialismus gekommen, dabei zum Beispiel das pinke Dreieck. Weißt du vielleicht, was das pinke Dreieck bedeutet und was hinter der Farbe und Form des Symbols steht und ob es auch für andere queere Gruppen Symbole und Erkennungszeichen gab damals?
2: Die Nazis kennzeichneten die Häftlinge in Konzentrationslagern nach den Gründen, weswegen sie eingeliefert worden sind. Also der rote Dreieck für die politischen, der gelbe für Juden, der Grüne, für die sogenannten Berufsverbrecher, der Schwarze, für die sogenannten Asozialen und der Rosa für die schwulen Männer. Sebastian Tremblay hat in seiner fantastischen Studie analysiert, wie dann in den 70ern in der Gay Liberation Movement der Rosa Dreieck sozusagen angenommen worden ist als Symbol des Stolzes. Und er wurde auch dann umgekehrt einer der Symbole von ACT UP in den 80ern. Er hat allerdings auch darauf hingewiesen, dass wir nicht so recht wissen, wie in den Konzentrationslagern, wo die Häftlinge im Regen, im Wind, beim Schlamm herumlaufen mussten, wie rosa blieb tatsächlich das Rosa. Das wissen wir nicht so genau und es sind wirklich sehr wenige von diesen rosa Dreiecken überlebt. Außerdem wissen wir, dass nicht alle schwulen Männer, die in die KZs eingeliefert worden sind, kamen dorthin tatsächlich mit dem rosa Dreieck. Wenn sie mehr als dreimal vorbestraft worden sind, konnten sie als sogenannte Berufsverbrecher eingeliefert worden sein. Einige kamen auch als Widerstandskämpfer. Und hinzu kommt, lesbische Frauen hatten keinen Paragraph. Das heißt, sie wurden nicht mit rosa Dreieck eingeliefert, sondern als sogenannte politische, asoziale und so weiter und so fort.
1: Wenn wir bei diesen Symbolen und Begrifflichkeiten bleiben, haben wir uns auch gefragt, was gab es vielleicht für Wörter, Bezeichnungen oder auch Propagandabegriffe, die von Nazis für queere Menschen in dieser Zeit benutzt wurden?
2: Ich könnte jetzt einige der Begriffe benutzen, die wir viele auch in den 20ern finden und dann auch in den 50ern. Und ich fürchte auch heute von der Partei, die jetzt die stärkste Partei in Sachsen-Anhalt geworden ist und vermutlich auch unseren euren Premierminister stellen wird. Aber ich glaube nicht, dass es die Zuhörer hören müssen. Ich glaube, die Leute haben schon genug zu kämpfen und müssen sich diese Ausdrücke, die sie doch so gut kennen, nicht nochmals anhören.
1: Ja, voll. Dann gehen wir einfach weiter. Und zwar, wenn wir zu der queeren Community im Holocaust schauen, oder naja, weiß nicht, ob man das queere Community nennen kann in dem Maße, aber schon haben wir uns gefragt, gab es unter diesen Menschen irgendwie Schutzstrukturen oder Überlebensstrategien, die sie sich aufgebaut oder gesucht haben? Und wenn ja, vielleicht welche?
2: Das ist eine wichtige Frage. Und wir wissen aus Forschungen von Sam Hünecke und Theresa Walch und auch vielen der Doyens der Forschung über queere Menschen in NS-Deutschland, die schon seit 80ern und 90ern forschen, dass nur mit dem Kommen der Nazis das queere Leben nicht aufgehört hat. Ja, schon seit 32, also noch in der Weimarer Zeit, wurden viele der Zeitschriften verboten. Und dann ab 33 müssen viele der, oder eigentlich müssen die bekannten Queeren und Transbars zumachen. Magnus Hirschfelds Institut wird dicht gemacht und geplündert, sehr öffentlich. Aber das queere Leben geht weiter und es gibt sozusagen Untergrundaktivitäten, wo Leute in Hamburg oder Berlin oder in anderen Städten wissen, dass man in bestimmten Kneipen oder Bars oder Cafés an gleichgesinnte Leute trifft. Warum wissen wir es? Oft aus den Täterquellen oder aus den Verhaftungsakten, wo Menschen aufgegriffen werden und es wird ihnen dann vorgeworfen, dass sie sich an bestimmten Orten versammelt haben, wo sozusagen sich die Szene traf. Und das geht relativ spät. Das haben wir Belege bis in die späten 30er. Wir haben auch immer nicht binäre Personen und Transpersonen, die, für die es wichtiger ist, als sozusagen die Gefahr, auf die sie sich einlassen, in ihrer Geschlechtsidentität zu leben. Einige von ihnen arbeiten in Sexarbeit. Das ist die Geschichte von Lady Bakroff, die zwar letzten Endes verhaftet und verurteilt und ermordet wird, aber bis sie so weit kommt, hat sie ihre Klienten, die sie nicht verpfeifen. Das heißt, wir müssen uns hochrechnen für all die Leute, die verhaftet und untersucht worden sind, haben wir eine unbekannte Anzahl der Leute, die das Risiko eingegangen sind und nicht verhaftet worden sind. Es ist auch ein Zeitalter, das haben sehr viele queere Historiker darauf hingewiesen, wo queere Leute mit dem Risiko leben, sich oft, ich will nicht sagen schämen, aber sich an die Marginalisierung gewöhnt haben und wo es ihnen wirklich ein Anliegen ist, dass niemand über sie weiß. Also der queere Stolz, wie wir es heute haben, ist wirklich eine Ausbildungenschaft seit 1969, Stonewall und so weiter und so fort. Das heißt, das alles, was wir nicht wissen, ist auch eine Folge von all den Leuten, die sich sehr darum bemüht haben, dass sie nicht gesehen werden. Kollegen haben, die sonst doch sehr erfolgreiche Ausstellung in NS-Dokumentationszentrum München kritisiert, die hieß To Be Seen. Und ein Kollege von mir, den ich sehr schätze, sagte, das Wichtigste für die Leute, die hier aufgestellt werden, dass sie eben nie gesehen wurden. Und daher ist es wichtig, nicht ahistorisch mit unserem Begriff von queerer Identität und queerem Stolz an die Geschichte heranzutreten.
3: Gab es da noch irgendwelche besonderen Geschichten, in denen ja queere Menschen Solidarität erfahren haben während der NS-Zeit von Mitmenschen, in denen sich gegenseitig geholfen worden ist?
2: Wir haben sowohl Solidarität als auch Denunziation. Die Leute, die letzten Endes an die Polizei, an die Gestapo, an die Konzentrationslager gelangen, wurden denunziert. Aber es ist eine kleine Minderheit der queeren Leute, die in Deutschland gelebt haben müssen. Und deswegen rede ich immer sozusagen von der dunklen Unterzahl, von den Leuten, die gewusst haben, dass sie Risiko laufen, und die Frauen, die Claudia Schiffmann in den 80ern noch interviewen konnte, haben darüber gesprochen, dass sie sich vielleicht lange Haare haben wachsen lassen, Kleider getragen haben, sich auf Scheinbeziehungen oder echte Beziehungen mit Männern eingelassen haben, dass es eine Gemeinschaft war, die auf starke Kooperation mit dem Naziregime ausgebaut war. Und generell könnte man sagen, je ärmer man war und desto bedrängter wohnte man, desto höher das Risiko. Erstens waren da einfach viel mehr Leute, wenn man arm war, die Überblick hatten darüber, wie man lebt, weil die Wohnungen einfach viel dichter bewohnt waren. Aber arme Leute wurden von der Polizei und der Gestapo auch viel stärker biologisiert und als Kriminalität anfällig angesehen. Wir wissen aus den Studien in Wien, dass die absolute Mehrheit der verurteilten queeren Männer arm oder sehr arm waren, und die allerwenigsten darunter waren Mittelklasse oder gehobene Klasse oder Aristokratie. Das heißt nicht, dass es keine Aristokraten oder Bürger gab, die miteinander schwulen Sex hatten, aber sie wurden einfach nicht aufgegriffen, beziehungsweise man ließ sie davon kommen. Leute wollen oft Geschichten von Solidarität hören, aber es ist erstmal wichtig zu betonen, dass es wenig Solidarität gab. Gleichzeitig gibt es Geschichten von lesbischen Frauen, von Transleuten, von schwulen Männern, die unglaublich viel Unterstützung von ihren Freunden und von ihrer Familie erfahren. Es gibt einen, ich glaube, Rostocker Schauspieler, der nach Auschwitz deportiert worden ist und der immer von seinen Eltern unterstützt wurde. Auch wenn sie wussten, weswegen er deportiert worden ist. Aber die Solidarität ist nicht so be dicht besät, wie man es immer gerne sehen wollen würde. Und das Letzte, was ich dazu sagen werde, ist die Homophobie in den Konzentrationslagern, die wirklich sehr beträchtlich war, worüber Uta Rautenberg gerade ein Buch geschrieben hat.
1: Ja, das ist schon mal der erste Teil von dem Interview mit Anna Haikova zum Queersein im Nationalsozialismus und irgendwie auch, ich glaube, es ging auch allgemein um so marginalisierte Gruppen trotzdem in der NS-Zeit und im Holocaust auch. Und ich fand jetzt diesen Take mit der Solidarität nochmal sehr spannend und auch sehr treffend. Also ich habe das Interview ja geführt und auch in dem Moment war ich auch so, ja, ich glaube, genau das ist das Bild, was wir haben, dieses. Wir wollen Geschichten von Solidarität aus dieser Zeit hören. Wir wollen, dass es irgendwie, ich sag mal, irgendwelche guten Geschichten auch gibt und irgendwie Sachen, aber sie verschönigt das einfach nicht, sondern sagt so, okay, es war einfach nicht so eine Solidarität da, wie wir uns das vielleicht vorstellen und auch nicht so wie heute und irgendwie diese Community. Deswegen habe ich auch so in der Frage so mäßig gesagt, so, ja, wenn das überhaupt eine Community war, wenn man das überhaupt Community nennen kann, so. Weil ich schon auch das so ein bisschen im Hinterkopf hatte, dass ich mir so dachte, so, keine Ahnung, ob es wirklich so ein großes solidarisches Ding, Band, was weiß ich,
0: Bündnis
1: Bündnis
0: sozusagen,
1: gab,
0: ja.
1: genau, ja. Ja, also ich denke einfach, wir haben ein anderes Bild von Solidarität heutzutage. Es war halt auch einfach natürlich nicht so leicht, weil wenn du solidarisch warst, warst du halt asozial. Also das ist, muss, spielt ja auch noch mit rein. Und dann war Queerness ja sowieso dann noch viel mehr als jetzt extrem marginalisiert. Also das Queersein einfach ist extrem marginalisiert. Und ich finde das aber auch, wie du gesagt hast, ich finde, das ist es sehr wichtig zu benennen, dass es eben Solidarität in dem Sinne, wie wir es verstehen, nicht wirklich gab. Weil ich glaube, bei mir ist es immer so, ich habe dann immer so das Gefühl, ich will, dass es diese Geschichten gab, um auch mir selbst Hoffnung zu geben, weil gerade auch die Welt wirklich einem nicht Mut macht in ihrer politischen Lage. Aber ich glaube, dass man kann es nicht ganz vergleichen mit eben, also die verschiedenen Solidaritätskonzepte mit heute zu früher sozusagen. Es geht einfach nicht. Und
0: ja, dann kommen wir jetzt auch schon zum zweiten Teil von dem Interview. Und vorher haben wir aber noch einen Song, und zwar von der Band Fruchtiger Beigeschmack, Löschzug.

0: Okay, und wir haben auch bei der Recherche gemerkt, dass du ja auch gerade zu jüdisch-queeren Menschen in dieser Zeit, in der NS-Zeit forscht, also unter anderem auch. Und dabei haben wir uns auch irgendwie gefragt, wie erging es gerade jüdisch-queeren Menschen in der Zeit, auch irgendwie mit dem Blick, dass sie so eine doppelte Marginalisierung hatten, und war das damals überhaupt von Relevanz, dass sie sozusagen zweifach diskriminierte Menschen waren?
1: Ich glaube, die Frage zeigt wieder die Perspektive von der Verfolgungsfrage her. Und das ist eben das, was ich versuche, anders die Frage zu stellen. Nämlich nicht, weswegen wird man verfolgt, sondern nach den Erfahrungswelten jenseits nur von Verfolgung. Die Leute, Juden und Jüdinnen bis 41, waren mehrheitlich deswegen verfolgt, weil sie politisch sind oder weil sie queer sind, und nach 41, weil sie Juden sind. Wir haben Menschen, die als Juden nach 41 deportiert worden sind, die schon davor wegen ihrer Queerness von der Polizei oder von der Gestapo verfolgt worden sind. Manchmal sind sie schon 33, 34 verfolgt worden, sind dann auf freien Fuß gekommen, und das gab ihnen den Schubs zu emigrieren und sich zu retten. Aber das Wichtige dabei ist, dass für viele queere Juden und Jüdinnen in Ghettos und KZs für sie das Bestimmendste ihre jüdische Identität ist, denn sie sind für Vernichtung bestimmt. Aber die Art, wie sie überleben, wie sie Freundschaften schließen, wie sie sich verlieben, wie sie auch zu sexuellem Tauschhandel gedrängt werden können oder sexuelle Gewalt erfahren, ist eben auch von ihrer Queerness geprägt. Und nach dem Krieg, wenn sie das Glück haben zu überleben, erfahren sie, dass sie von ihrer Queerness nicht berichten können. Das ist enorm bedeutsam.
0: Und ich habe auch bei der Recherche gehört, dass du geradezu zum Beispiel, also in dem Buch im Queeres Verlangen im Holocaust, auch sozusagen über die Sexualität und die queere Sexualität während des Holocausts forscht und berichtet. Und dann haben wir uns auch noch gefragt, gab es zum Beispiel sexuelle Übergriffe in diesen Lagern? Gibt es dazu auch Geschichten, oder gab es auch Beziehungen zwischen Gefangenen und Aufsehern, oder genau? Kannst du dazu uns noch was sagen?
1: Also, ich forsche seit vielen Jahren über Sexualität und Holocaust, und man muss verstehen, dass Sexualität und Liebe in Holocaust von den gleichen Abhängigkeiten und gewaltsamen Strukturen durchgeprägt ist wie die ganze Welt der Lager. Also zu erwarten, dass Leute in den Lagern im Großen und Ganzen die Möglichkeit haben, mit freiem Einverständnis, mit Konsens zu sagen, nein, das wäre irrig in den allermeisten Fällen. Das heißt, die sexuelle und sexualisierte Gewalt in den Lagern und Ghettos ist endemisch, auch unter den Opfern. Viele Leute, vor allem Frauen, verkaufen sexuelle Diensthandlungen für Ressourcen, für Essen, für Transportschutz. In den monosexuellen Konzentrationslagern schaffen sich manche der Funktionshäftlinge jüngere Zwangsgeliebte an, die sogenannten People. Darüber schreibt Bill Ross gerade sein Buch zu Ende. Und ja, wir haben auch queere Zwangsbeziehungen zwischen Aufseherinnen und Gefangenen.
2: Super interessant, weil unsere nächste Frage wäre tatsächlich gewesen, was mit queeren Nazis passiert ist. Also wenn es Beziehungen gab, also Zwangsbeziehungen von Aufsehern und Häftlingen dort. Also was ist mit queeren Nazis passiert? Wurde da überhaupt irgendwie was gemacht?
1: Wir haben einige Kolleginnen, die sich sozusagen mit den Aufsehern, mit den SS-Männern und Aufseherinnen beschäftigt haben, die selbst verhaftet werden und in KZs landen. Das sind nicht sehr viele, aber es gibt solche Menschen. Es gibt eine Aufseherin aus Weivara, die, ich glaube, 44 verhaftet wird und selbst nach Ravensbrück eingeliefert wurde, die auch eine jüdische Frau versucht hat, in eine Beziehung zu zwingen. Ich kann mich allerdings, es gibt nicht so viele Quellen zu ihr, und es ist nicht absolut klar, weswegen sie letzten Endes nach Ravensbrück eingeliefert worden ist. Und ich verbrachte viel Zeit damit zu versuchen, ihre Entnazifizierungsakte zu finden, aber das ist mir bisher nicht gelungen. Gleichzeitig, die Welt der Lager ist so gewaltsam und die Häftlinge sind so ausgeliefert, dass wir oft wissen, dass SS-Männer jüdische Frauen und überhaupt Häftlingsfrauen sexuell ausbeuten konnten und in den allerwenigsten Fällen, also wirklich in den allerwenigsten Fällen, hatte es irgendwelche disziplinäre Konsequenzen für die NS-Täter.
0: Wie viele queere Menschen wurden beim Holocaust ermordet? Kann man dazu überhaupt was sagen? Und gibt es überhaupt spezifische Denkmäler für die Ermordung von queeren Menschen? Und wenn ja, vielleicht wo und wann wurden sie erbaut?
1: Also wir haben einige Schätzungen über die Situation der queeren Männer, wo es etwa 15.000 sind, schätzungsweise, die in Konzentrationslager eingeliefert werden. Sie haben eine Mortalität etwas über 50%, das heißt, irgendwelche 7.000 oder 8.000 von ihnen waren ermordet. Die Bedingungen für Männer mit rosa Dreieck in Konzentrationslager sind auch besonders übel, eben nicht nur wegen der Verfolgung durch die Bewacher, sondern auch durch die Homophobie der Mithäftlinge. Wir wissen das über Buchenwald und über Dora und über Auschwitz und so weiter und so fort. Wir haben keine harten Zahlen für Transmenschen und für lesbische Frauen. Eine der ersten Denkmäler für Verfolgung der queeren Leute kam in die Gedenkstätte Mauthausen und ich glaube schon in den 80er Jahren. Es gibt Denkmäler auch in der Gedenkstätte Sachsenhausen. 2022 kam die sogenannte Gedenkkugel in die Gedenkstätte Ravensbrück. Das war ziemlicher Aufwand, bis das platziert werden konnte. Ich glaube, es war 2014, dass das Denkmal in Berlin im Tiergarten enthüllt worden ist. Wir haben auch kleinere Denkmäler wie in Düsseldorf und in Nürnberg. Ich weiß nicht, wie es in Sachsen-Anhalt ist.
2: Ja, ich habe jetzt auch, glaube ich, aus Sachsen-Anhalt noch kein Denkmal so in Gedächtnis. Genau, die nächste Frage ist seine Frage für nach der NS-Zeit, wenn der Satz Sinn macht, wie sich queere Menschen ihre Identität nach der Zeit des Nationalsozialismus wieder angeeignet haben. Also, was für Lokale oder Netzwerke oder Organisationen haben sich direkt nach der NS-Zeit langsam oder weniger langsam wieder aufgebaut. Was hast du da für Einblicke?
1: Naja, da hat sich Westdeutschland nun mal nicht mit Ruhm bekleckert, denn der Paragraph 175 blieb in der verhärteten Fassung von 1935 gelten. Und es war erst 1969, dass Sex unter Männern, die älter waren als 21, nicht mehr unter Strafe stand. DDR hat in Praxis schon seit Ende der 50er nicht mehr schwule Männer verfolgt. Wie das bei lesbischen Frauen ausgesehen hat, darüber hat Kirsten Plötz geforscht und sie hat darauf hingewiesen, dass lesbische Frauen, die sich wegen einer neuen Beziehung von ihrem Mann haben scheiden lassen, haben so gut wie immer das Sorgerecht auf ihre Kinder verloren. Und diese Praxis galt bis in die 80er. Wir haben Nachweise über queere Treffs in Hamburg, an der Reeperbahn und in Westberlin und so weiter und so fort. Da gab es auch Razzien. Einer der ersten schwulen Bars in Hannover und später in der Reeperbahn war ein schwuler jüdischer Schlächter aus Bielefeld, der dann von einem Neonazi umgebracht worden ist. Und es ist dann so nach und nach in den 70ern, dass die Literatur zu dem Thema erscheint, dass es die schwule Emanzipationsbewegung gibt. In den 50ern fliegen Leute, die das Geld haben, in die Schweiz, wo Homosexualität nicht unter Strafe steht, wo in Zürich es einschlägige Bars gibt und auch die berühmte Zeitschrift Der Kreis.
0: Abschließend, jetzt wo wir schon ein bisschen, sage ich mal, in der Geschichte fortgeschritten sind, wollen wir auch noch aufs Heute gucken. Du hast am Anfang schon ein bisschen was dazu gesagt, aber mit was für einem Blick schaust du denn auf die jetzige Zeit, auch in der halt faschistische Kräfte nicht nur hier in Sachsen-Anhalt, sondern auch auf der ganzen Welt wieder erstarken und marginalisierte Gruppen wie queere Menschen, jüdische Menschen und andere wieder bedrohter sind?
1: Ich schaue mit großer Besorgnis auf die heutige Zeit. Ich erwartete nicht viel von der Regierung Merz, aber sogar sie haben es geschafft, mich zu enttäuschen. Egal ob Karin Prien, die so wie ich tschechische Jüdin ist, hat verheerende Politik umgesetzt. Wir wissen über die Regenbogenflagge am Bundestag und über die Kürzungen und so weiter und so fort. Ich glaube, für viele Leute aus dem Mainstream sind queere Rechte eine Fußnote oder ein Luxus und sie verstehen nicht, queere Menschen sind ein Kanarienvogel in der Kohlmine. Wir kommen als Erste ran. Und sie verstehen auch nicht, weswegen die Geschichte von marginalisierten Menschen, die eben eine inklusive Geschichte ist, für alle gut ist. Wir wollen ja Platz in der Geschichte für alle Leute haben, gerade im Zeitalter von heute, von zurückgekehrtem Faschismus, wo wir Brücken bauen müssen und nicht Gräben. Das ist auch mit meiner Kritik an Teilen der deutschen Linken. Ich finde die Auseinandersetzung über Israel und Gaza ist unglaublich wichtig, aber letzten Endes, um den Faschismus zu besiegen, brauchen wir Allianzen und nicht kleinteilige und oft sehr aggressive Auseinandersetzungen.
0: Ja, damit das Ende des Interviews mit Anna Haikova. Sie ist Professorin an der University of Warwick für die Geschichte des Holocaust unter anderem, und sie forscht aber da auch spezifisch unter anderem zu queerer Geschichte im Holocaust. Und ja, ich fand es sehr spannend auf jeden Fall, jetzt auch nochmal das zu hören, wenn man nicht in der Interviewsituation sitzt. Man kriegt einfach viel mehr mit, und
2: Ja.
0: ich finde ihre Antworten immer so krass präzise, und irgendwie, sie ist super gut auf jede Frage eingegangen und hat aber auch ganz ehrlich gesagt, wenn sie Fragen nicht beantworten konnte. Und genau das finde ich super, weil es gibt einfach dann auch manchmal Leute, die sich dann irgendwas ausdenken, und das macht dann halt, das ist dann irgendwie um den heißen Brei drum reden, anstelle einfach klar zu sagen, entweder nein, das möchte ich nicht benennen, oder das kann ich auch nicht benennen. Und das finde ich ist irgendwie gut gelungen.
2: Ich fand jetzt den letzten Satz, den sie gesagt hat, sehr, sehr gut und auch sehr wichtig, weil ich einfach da auch immer wieder dran denken muss, gerade, dass wir uns als Gemeinschaft irgendwie weiter stärken müssen. Und ich will gar nicht mehr dazu sagen. Ich würde es einfach für sie selbst stehen lassen. Ich wollte es nur nochmal betonen, weil ich das, ja, sehr, sehr gut fand. Und ich fand auch, als sie auf die Frage im Interview, das war, glaube ich, im ersten Teil schon, aber als sie auf die Frage, was es da für Begrifflichkeiten gab, gesagt hat, das möchte ich jetzt gar nicht nochmal so sozusagen ausgraben, war ich so, ja, stimmt. Also es ist halt wirklich, wir sind schon genug damit konfrontiert, auch im Alltag gerade. Und deswegen fand ich das auch sehr strong, dass sie das dann einfach so gesagt hat und nicht gesagt hat, ja, gut, dann hole ich die jetzt raus und sag sie so. Und sie hat auch gesagt, nee, da eigentlich ist da meine Grenze, das möchte ich auch nicht, ja.
3: Leute, ihr nehmt mir hier die ganze Zeit alle Wörter weg. Also, ihr redet mir aus der Seele, deswegen kann ich da auch nicht so viel mehr hinzufügen. Ich finde, das ist auf jeden Fall sehr, sehr interessant. Ich war ja beim Interview nicht dabei, deswegen nochmal so ein bisschen mehr Infos zu bekommen. Und es ist auf jeden Fall sehr, sehr spannend gewesen und werde ich mir, glaube ich, später auch nochmal genauer anhören, einfach weil ich jetzt gar nicht so alles so gut aufnehmen konnte und auch die Hälfte nicht mehr im Kopf habe. Deswegen, ja.
2: Ja, es ist ja auch wirklich ein sehr schweres Thema. Also, das ist, man kann darüber immer wieder sich Informationen holen, man weiß immer noch nicht alles. Also, ja.
0: Ich bin auf jeden Fall hooked, ihre Bücher zu
2: Ja,
0: lesen.
2: das habe ich
0: Also,
2: auch gerade gedacht,
0: ja,
2: ja.
0: das ist so, weil gerade wenn es dann um weitere Informationen gibt und so wie sie spricht, das, also ich kann mir vorstellen, dass da auch das Geschriebene sehr gut sein kann, und irgendwie da bin ich invested, sage ich mal.
2: Ja, und jetzt kommen wir zu einem Part, den Pauline vorbereitet hat. Die kann heute leider nicht da sein, deswegen stelle ich das jetzt kurz vor. Und zwar geht es einfach um die Geschichte von zwei Frauen außen, die eben sozusagen in Lagern waren. Dazu erzählt sie auch gleich euch noch mehr. Und zwar um Nelly und Nadine.
4: Nelly und Nadine lernten sich zur NS-Zeit im KZ Ravensbrück kennen, wo sie sich ineinander verliebten. Nadine Huang war Tochter des chinesischen Botschafters in Spanien und verbrachte auch ihre Kindheit in Madrid. Sie gehörte zur chinesischen Oberschicht, weigerte sich aber, die Rolle zu spielen, die von ihr erwartet wurde. Sie war sportbegeistert und fuhr Auto, sie beherrschte mehrere Sprachen und reiste sehr viel. Und außerdem war sie Ehrenoberst der chinesischen Armee und arbeitete sogar eine Weile für den Premierminister. Sie führte ein sehr privilegiertes Leben in China, aber es fehlte ihr dort an etwas, um ganz sie selbst zu sein. Also zog sie 1933 nach Paris um. Dort wurde sie Teil des literarischen Salons der berühmten lesbischen Schriftstellerin Natalie Clifford Barney. Nadine arbeitete für sie und zählte zu ihren Geliebten. Als dann der Krieg ausbrach, lebte sie während der Besatzung in Biarritz in Südfrankreich und engagierte sich im Widerstand. Sie half Menschen, über die Pyrenäen nach Spanien zu fliehen. Der Grund für ihre Verhaftung war nicht klar, doch es wird vermutet, dass es eben wegen dieser Fluchthilfe war. Nelly Moussevaux war geboren in Brüssel und hatte auch zwei Töchter, aber sie trennte sich Ende der 1930er Jahre von ihrem Mann. In den 30ern war sie dann als Tourneesängerin in Europa unterwegs und engagierte sich nach der Besetzung durch die Nazis als Agentin im Widerstandsnetzwerk Luc und war dort auch als Kurier unterwegs. Sie wurde im April 1943 in Paris von der Gestapo wegen Spionage verhaftet und verbrachte mehr als ein Jahr in verschiedenen Gefängnissen. Am 1. Dezember 1944 wurde sie dann ins KZ Ravensbrück deportiert, wo sie sich in Nadine Huang verliebte. 1945 wurde sie ins KZ Mauthausen verlegt und blieb dort dann 2 Monate bis zu ihrer Befreiung. In Ravensbrück trafen dann Nelly und Nadine aufeinander. Nadine hatte im KZ Ravensbrück ihr eigenes Bett und deswegen konnten die beiden da auch Zeit miteinander verbringen. Die Geschichte ihrer, wie sie sich kennengelernt haben, war folgende, denn am Heiligabend 1944 wurde Nelly gebeten, für die Häftlinge in der Baracke Weihnachtslieder zu singen. Und aus der Dunkelheit bat Nadine dann um ein Lied aus der Oper Madame Butterfly. Die beiden bauten eine romantische Beziehung zueinander auf. Das geht besonders aus Tagebüchern und Briefen hervor, in denen immer wieder die Gefühle zueinander ausgedrückt werden. Besonders in dem Zeitraum, in dem beide getrennt voneinander sind, weil Nelly ja dann später nach Mauthausen deportiert wurde. Dann am 28. April 1945 kamen fast 2000 Überlebende aus den Konzentrationslagern im Hafen von Malmö in Schweden an. Eine von ihnen, Nadine. Nadine kam mit The White Buses nach Schweden. Das war eine große Rettungsmission des schwedischen Roten Kreuzes. Sowohl Nadine als auch Nelly überlebten und trafen sich Ende der 40er Jahre in Paris wieder. 1950 zogen sie gemeinsam nach Venezuela und lebten dort bis zu Nadines Tod zusammen.
0: Der sehr spannende Geschichte auf jeden Fall. Danke dir, Pauline, fürs Raussuchen davon. Ja, wir haben zwar darüber geredet, dass es vielleicht gar nicht so viele Hoffnungsschimmer, sage ich mal, gab oder auch Beziehungen, aber ich finde, das klang auf jeden Fall auch mal irgendwie gut. Also ja. Zumindest hat es einfach mal so einen Gegenpol geschaffen zu dem, was wir jetzt gerade gehört haben. Also
5: na, es ist was zumindest einigermaßen Positives aus was Negativem entstanden. Ja,
0: aber was ich tatsächlich auch immer wieder gelesen habe, auch von solchen Stories, ist, dass die Menschen nicht in Deutschland geblieben sind und irgendwie oder allgemein in Mitteleuropa einfach da, sag ich mal, ihr Queersein ausgelebt habe, sondern auch viel zum Beispiel nach Australien ausgewandert wurde oder Neuseeland oder USA. Also das kennt man ja sowieso von so jüdisch verfolgten Menschen. Also da ist ja auch eine extreme Abwanderung dann passiert, verständlicherweise auch. Ja. Das habe ich auch da mitbekommen. Ja, finde ich nochmal krass, auch irgendwie das so zu benennen. Also irgendwie ist es einem bewusst, aber irgendwie glaube ich auch nicht so ganz. Also es ist dann auch danach hier einfach, wie sie auch im Interview gesagt hatte, so eine ganz lange Verfolgung noch gab und das im Strafgesetzbuch noch stand.
5: Bis in die 80er Jahre für queere Frauen. Ich fand jetzt auch gerade noch interessant, was mir auch nicht so bewusst war, ist, dass es Einzelbetten gab anscheinend. Also das wusste ich nicht und ich denke mal, die hat eins bekommen, weil sie eine Sängerin war, aber finde ich sehr interesting. Also das, ich habe halt unter Lager, dachte ich einfach, das ist egal, wer du bist. Also wirklich einfach, solange du, keine Ahnung, jüdisch oder queer bist oder was auch immer, eben eine marginalisierte Gruppe, bist du einfach da. Also das fand ich auch nochmal sehr interesting.
0: Ja, aber da habe ich zum Beispiel auch echt viel gelesen und da gibt's auch so Sachen, dass zum Beispiel da bekannte Fälle sind, dass gefangene Frauen eine Beziehung hatten mit einer Wärterin und dadurch sich so Privilegien wie zum Beispiel ein eigenes Bett, sage ich mal, dann erkämpft haben oder bekommen haben durch halt irgendwie sexuelle Handlungen, die sie, sage ich mal, ja, Sexwork,
5: dagegen eingetauscht haben.
0: Ja.
3: Und als nächstes hören wir noch den Song Draußen ist Krieg von Provinz, weil der ist auch thematisch, finde ich, sehr gut passend und auch noch mit Blick auf heutzutage eben auch sehr gut.
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0: Wir neigen uns langsam aber sicher dem Ende zu. Aber bevor das passiert, habe ich auch noch was Kleines mitgebracht. Und zwar möchte ich euch ein Buch vorstellen. Falls ihr jetzt noch Interesse habt an dem Thema und noch irgendwie weiterlesen wollt, natürlich einmal von unserer Interviewperson vorhin, kann man da einmal nachgucken. Aber ich habe euch auch noch was anderes mitgebracht. Und zwar habe ich euch das Buch Queer, eine deutsche Geschichte vom Kaiserreich bis heute von Benno Gammal mitgebracht. Das ist von der Zentrale für politische Bildung. Also auch vielleicht nochmal ein kleiner Tipp, die haben immer echt gute Bücher und so, finde ich. Und bei dem Buch, im Gegensatz zu manchen anderen von denen, finde ich, das ist sehr, sehr gut geschrieben und sehr verständlich. Deswegen ist das auf jeden Fall eine große Empfehlung von mir. Das Buch befasst sich allgemein mit der queeren Geschichte in Deutschland, wie es ja auch im Titel steht, also vom Kaiserreich bis heute sozusagen. Und ein Teil davon ist eben aber auch sehr stark der Nationalsozialismus und ja, wird viel an Einzelbeispielen beschrieben, was das Ganze halt sehr verständlich macht und auch nahbarer, aber ist eben auch logischerweise eben allgemeiner fassend. Und dann hatte ich jetzt einmal noch so ein bisschen ein paar interessante Fakten quasi aus dem Buch rausgesucht, die ich noch kurz vorstellen wollte. Und zwar einmal, was ich sehr spannend fand, dass am Anfang Menschen dachten, also queere Menschen dachten, dass es vielleicht sogar Verbesserungen für sie gibt, weil zum Beispiel der SA-Führer Ernst Röhm homosexuell war. Und deswegen haben sich die Leute eben erhofft, so wenn sie sehen, so eine queere Person ist in so einem hohen Rang, dann gibt es ja vielleicht so Verbesserungen für die. Aber das war auf jeden Fall nicht der Fall, wie wir wissen. Und Ernst Röhm wurde auch 1934 ermordet, so wie viele andere Homosexuelle, die Teil von eben der SA, der SS und so weiter waren. Was ich auch sehr spannend fand und vorher gar nicht wirklich wusste, war, dass Homosexuelle für Experimente in den Lagern ausgenutzt wurden. Es gab zum Beispiel implantierte Sexualdrüsen, also quasi Langzeithormonkapseln, um die Homosexualität zu kurieren, also quasi um die zu heilen, war der Gedanke, was ich sehr krass fand, weil davon habe ich noch nie vorher gehört und deswegen fand ich das auf jeden Fall sehr krass.
1: Was war, also weißt du, was drin war in diesen Kapseln oder was das für Kapseln, haben die die dann genommen und dann sollte das irgendwas unterdrücken oder?
0: So genau wurde das leider nicht gesagt, aber ich glaube, dass die halt eher das sogar verstärkt haben, also dass zum Beispiel Männer halt Testosteron bekommen haben, weil es wurde auch gedacht, dass quasi, wenn ein Mann homosexuell ist, dass ihm dann quasi Männlichkeit fehlt.
1: Checke. Mhm.
0: Und dass er halt quasi weiblicher ist, weil er ja auf Männer steht und deswegen wurden denen dann halt Hormone gegeben, damit sie männlicher werden und halt also die Homosexualität hinter sich lassen.
1: Das ist wie so, ist das krass. Oh mein ja. Gott, okay.
0: Ich habe auch einen kleinen Textausschnitt mitgebracht, den ich ganz interessant fand und vorlesen wollte. In extrem misogener und gewalttätiger Weise ging man davon aus, dass Frauen unabhängig von ihrem eigenen Begehren zum Sex gezwungen werden könnten. Männer dagegen, so die Annahme, könne man nicht gegen ihren eigenen Wunsch nötigen, sich fortzupflanzen. Deswegen bekämpfte man in erster Linie die männliche Homosexualität. Nur nochmal als kleine Side-Info vielleicht, also ich fand das irgendwie sehr crazy. Ich meine, man wusste ja, also wir haben jetzt auch so durch das Interview und so erfahren, dass halt Männer verfolgt wurden direkt und Frauen eben nicht so direkt und wenn dann halt auch nur als, also nicht als homosexuell oder so, sondern halt als politische Gegner, weil es dafür halt rechtlich auch keine Vorschriften gab und das fand ich einfach sehr krass, dass Frauen quasi einfach das Begehren nach Sex abgesprochen wurde.
1: Das gibt ja auch nochmal so einen ideologischen Hintergrund, also so einfach wie ihre Ideologie dahinter war, hinter vielleicht auch diesem Gesetz zum Beispiel oder hinter einfach der Einordnung von zum Beispiel lesbischen Frauen und halt schwulen Männern und dieser Umerziehung, sag ich mal, die dann sozusagen bei den schwulen Männern vorgenommen wurde oder die direkte Verfolgung von denen und aber crazy, also so, dass das so gedacht wurde.
2: Ich find's auch insane. Es ist halt irgendwie, habe ich das Gefühl, dass das noch so ein Gedankengut ist, das noch bis heute gefühlt stehen geblieben ist. Also dass man denkt sozusagen, ja, du musst, also einmal, dass schwule Männer sozusagen weiblicher sind und deswegen schwul sind und männlicher sein müssen. Und dann ist es halt jetzt, du nimmst Testosteron, um im Gym mehr Muskeln zu haben, um nicht schwul zu wirken. Also ist natürlich kein Vergleich, aber es ist trotzdem irgendwie ja fast ironisch, dass sich das so weiterentwickelt hat und auch, dass es immer noch Sprüche gibt gegenüber lesbischen Frauen, dass die nun mal richtig durchgenommen werden müssen von einem Mann und dann sind sie nicht mehr lesbisch. Das finde ich, zeigt auch nochmal das voll auf, so.
1: Also. Ja, auf jeden Fall, dass sich das auch durchsetzt allgemein. Das merken wir sehr stark in der ganzen Sendung, was für Parallelen wir vielleicht auch zum Heute ziehen können. Mhm. Wir wollen auf jeden Fall nicht ideologisch komplett einen Vergleich ziehen, auch mit der NS-Zeit zu heute, aber in Sachsen-Anhalt waren jetzt Wahlen und ich glaube, ihr wisst alle ganz gut Bescheid über die Ergebnisse. Wir wollen das hier auch gar nicht nochmal so ausweiten, aber diese Partei ist einfach ja offen queerfeindlich und ich finde, da merkt man schon...
2: Und offen menschenfeindlich
1: ja,
2: einfach.
1: Ja, auf jeden Fall, aber da merkt man auf jeden Fall schon auch irgendwie Gedankengut, was zu der Zeit vor ja fast 100 Jahren jetzt auch sehr gut oder sehr stark vorhanden war und das auch wiederkommt, also... Allein wenn es schon darum geht, irgendwie ja, trans sein als Krankheit anzusehen oder so, also so als Beispiel mal.
2: Vor allem als mentale Krankheit.
1: Genau, ja. Genau. Das ist ja was sich dann auch einfach fortgesetzt hat, ja. So. Oder
2: Gedanken
1: wieder aufgegriffen wurde.
2: Ja, Gedankengut, das einfach nicht mehr so benannt wird, wie es mal benannt wurde, aber eigentlich genau das Gleiche widerspiegelt, so gefühlt.
1: Period. Okay, sorry Anna, wir sind ein bisschen ausgeschwiffen.
0: Alles gut.
1: Erzähl uns mehr.
0: Ich hätte nur noch einen kleinen Part zur Nachkriegszeit, weil das, glaube ich, auch nochmal interessant ist. Also es sind jetzt nicht so viele Informationen noch und ich weiß nicht mehr, was genau vorhin gesagt wurde, deswegen vielleicht müssen wir da nochmal gucken. Aber was ich auf jeden Fall auch sehr, sehr krass fand, war, dass ehemaligen KZ-Häftlingen der Status von Opfern des Faschismus aberkannt oder auch verwehrt wurde. Das finde ich extrem crazy, wenn man bedenkt, was diese Menschen durchlebt haben. Und ich meine, diese Leute waren zum großen Teil halt auch in KZs und dass ihnen dann einfach abgesprochen wurde, dass sie Opfer waren, obwohl sie sowas durchleben mussten, ist, finde ich, extrem, extrem schwierig und furchtbar.
1: Meinst du von allgemein allen?
2: Von queeren Menschen.
0: Genau, weil das halt, weil ja Homosexualität auch teilweise immer noch als Straftat galt, also vor allem jetzt in der BRD damals noch. Und deswegen, das ist, finde ich, richtig, richtig krass. Und ich glaube, das ist noch gar nicht so lange her, dass den queeren Leuten dieser Opferstatus quasi wieder anerkannt wurde. Also ich will jetzt kein Ja, Nein oder so, aber ich bin der Meinung, es ist echt noch gar nicht so lange her.
2: Ja,
0: und was auch, glaube ich, vorhin schon so kurz angeschnitten wurde, ich bin mir gerade auch nicht mehr ganz sicher, eben einfach das queere Leben nach der NS-Zeit noch sehr, sehr unsichtbar geblieben sind und dass das sowohl in der BRD als auch in der DDR so war, dass deren Leben, weil es eben nicht so dieser Norm entsprochen hat, einfach nicht so Präsenz im Öffentlichen vor allem hatte. Und das war zum Beispiel, was ich sehr interessant fand, habe ich auch aus dem Buch, vorher in der Zeit der Weimarer Republik anders. Da gab es zum Beispiel ganz viele Zeitschriften und so, von queeren Leuten, für queere Leute, aber auch für die breite Masse. Also da konnte jeder quasi sich dazu informieren und auch mal aus der Sicht von einer queeren Person lesen. Ach, das ist ja gar nicht so komisch, wie ich eigentlich dachte. Und das ist aber nach der Zeit des NS-Regimes nicht mehr so verbreitet gewesen. Und da wurden sogar viele Zeitschriften und so, die versucht haben, das wieder aufzubauen, wurden dann auch einfach zurückgesetzt und durften das nicht machen.
1: Ja, ich finde das auch irgendwie crazy, weil ich finde, es gibt auch zu der Weimarer Republik mittlerweile echt viele Filme und auch Bücher, die genau das thematisieren, also so Queerness in der Weimarer Republik und man sieht da irgendwie, finde ich, immer mehr Repräsentation in dieser Zeit und ich frage mich dann so ein bisschen so, was hat dann dazu geführt, dass es danach nicht mehr so war, aber irgendwie, was mir dann auch gleichzeitig als Gedanke dazu kam, ist vielleicht genau diese Angst der queeren Menschen, die erlebt wurde, aktiv, wie krass gegen sie vorgegangen wurde, wie sie vernichtet wurden, wie sie ausgelöscht wurden, wie sie komplett diskriminiert wurden und einfach, dass es sozusagen eine Angst davor war, dass genau das ja auch jederzeit theoretisch wiederkehren könnte und passieren könnte und dass sich das da einfach mehr Vorsicht an walten lassen hat, was jetzt nicht heißt, dass in der Weimarer Republik alle offen queer leben konnten, um Gottes Willen, auf gar keinen Fall so, aber ich glaube, das war auf jeden Fall gerade so in den großen Städten, also wenn man jetzt auch so von Berlin spricht, auf jeden Fall mehr Gang und Gäbe, da irgendwie, da wusste man das so, dass irgendwie das im Untergrund, dass es da ist, genau, und ich glaube, danach, also so von Erfahrung wurde es halt einfach noch geheimer und vorsichtiger gehalten.
2: Ja. Also ich glaube, ich kann mir halt einfach vorstellen, dass die Angst danach, das ist ja kein abrupter Stopp gewesen, wo man sagen könnte, ab hier waren wir berechtigt, alles zu tun und lassen, was wir wollten. Das ist ja ein sehr, sehr langsamer Übergang gewesen. Und gerade für queere Menschen, die sind ja dann nicht nach der Zeit auf einmal alle akzeptiert worden, sondern es wurde am besten gar nicht drüber geredet wieder. Und wenn man dann versucht hat, dann auch was sozusagen zu reclaimen, ich glaube, das wurde wirklich nicht gern gesehen. Also kann ich mir einfach vorstellen, dass auch viele aus Angst auch gesagt haben, wir wissen nicht, was jetzt wieder passiert. Es kann auch sein, dass es wieder was, wir können es aus einer historischen Sicht, können wir natürlich sagen, es ist nicht wieder jetzt erstmal sowas passiert. Aber Ja. Das konnten die aus der Sicht halt nicht wissen und es war ja auch immer noch verhasst, also insofern. Ja. Ja.
0: Ich glaube auch, was ein großes Problem für queere Menschen nach der NS-Zeit war einfach, dass die Öffentlichkeit sie immer noch so sehr gehasst hat und einfach auch nicht akzeptiert hat. Und es war ja auch eben durch diese Erfahrung, die sie zur NS-Zeit gemacht haben. Also es war ja zum Beispiel auch so, dass homosexuelle Häftlinge in KZs von anderen Häftlingen noch mehr runtergemacht wurden, weil es halt diese Opferhierarchien gab. Also sie waren quasi so mit ganz weit unten. Und deswegen, ich glaube, dadurch, dass sie einfach diese Erfahrungen auch nicht nur von eben Nazis direkt hatten, sondern auch von anderen Häftlingen, wo man vielleicht eher denken würde, so die fühlen sich mehr auf einer Ebene, wenn das Sinn ergibt.
2: Ja, man ist da drin sozusagen zusammen. Ja.
1: Genau,
2: ja,
1: aber dass da halt auch Homophobie extrem und auch Antisemitismus und dass da auch untereinander einfach krasse Diskriminierung stattgefunden hat. Das hat ja auch Anna Heikova nochmal in dem Interview erwähnt. Ja, ja, danke dir, Anna, dass du uns das vorgestellt hast. Wie heißt das Buch nochmal?
0: Das Buch heißt Queer, eine deutsche Geschichte vom Kaiserreich bis heute von Benno Gamal.
1: Cool.
2: Sehr cool, ja.
1: Und damit kommen wir jetzt auch zum Ende unserer Sendung.
2: Yes.
1: Ich wollte mich nochmal ganz herzlich bei Anna Heikova auch bedanken. Ja. Oder wir alle.
2: Wir alle, ja.
1: Vielen Dank für das Interview und es war sehr angenehm und wir haben uns sehr gefreut darüber, dass das auch so super und einfach funktioniert hat. Und wir hören uns wieder in 2 Monaten, nur dass ihr das gehört habt. Wir ändern unseren Rhythmus. Wir haben es, glaube ich, im September schon ein bisschen angekündigt. Aber genau, wir werden jetzt alle 2 Monate zu hören sein. Immer noch an jedem 2. Freitag im Monat um 19 Uhr und auch dann an dem darauf folgenden Sonntag um 10. Genau, schaltet auf jeden Fall ein und wir freuen uns.
2: Bis dann.
1: Ciao. Ciao.
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Mit Children of Night herzlich willkommen zu Lyrics und Letters vom Mund zum Ohr über Korax 95,9. Der rote Faden ist heute ihr Rosa. Zum einen hat eine Rosa Geburtstag und zum anderen steht die gleichnamige Farbe für Weibliches. Der soeben zusammen mit Dixine gehörte Perry Farrell gibt den einzigen maskulinen Part. Beinahe. Er wird 1959 als Parrott Bernstein in Queens, New York geboren. Als er 3 ist, begeht seine Mutter Selbstmord, ein Ereignis, das später in dem Jane's Addiction Song Then She Died Berücksichtigung findet. Seit etwa 10 Jahren ist er mit Etty zusammen und über die Beziehung zu seiner Frau sagt er, we travel together and we have a collective memory, share a memory bank, and it ain't a bad thing to wake up with a hot chick in your bed every day. Mit einer anderen Dame, Xine Cervenka, erscheint er im Jahr 2000 auf dem Tribute-Album Stoned Immaculate, The Music of the Doors mit dem eben gehörten Track Children of Night. Xine und Farrell lernen sich in L.A. kennen, sie unterwegs mit der von ihr gegründeten Punkband X, er mit Psycom. Zu der Zeit entscheidet sich Parrott für das Pseudonym Perry Farrell, ein Wortspiel in Anlehnung an Peripheral, was mit am Rand befindlich nebensächlich übersetzbar ist. Er wird es also nicht verübeln, lediglich am Rand erwähnt zu werden, immerhin gleich zu Beginn. Children of Night, eine Wortcollage aus Jim Morrisons The Celebration of the Lizard, beginnt mit einem zarten Wake-up und stellt das Spiel Go Insane, wahnsinnig werden oder sein, vor. Ich spielte mal ein Spiel, kroch mir ins Hirn, was mir gefiel. Ich glaub, du weißt, welches Spiel ich mein. Das Spielchen heißt wahnsinnig sein. Dies kleine Spiel, Spaß macht's bestimmt. Augen zu, wer wagt, gewinnt. Und ich bin dabei, ich komm mit dir. Lass los, wir öffnen die Tür. Die Frage, Kinder der Nacht, wer von euch macht mit bei der Jagd, wird mehrmals aufgeworfen. Wake up. Einmal zart von Xine und einmal hart von Perry Farrell lässt eine Verbindung zu einem anderen Morrison-Gedicht Far Arden zu, wo es heißt Awake, das als Awake, Totenwache oder als Awake, Erwache angesehen werden kann. Hier heißt es unter anderem Awake, shake dreams from your hair, choose a day and choose a sign of your day. The day's divinity, first thing you see. Wache auf, schüttel die Träume aus deinem Haar, wähl den Tag, setz ihm ein Zeichen. Die Göttlichkeit der Natur nimmst du zuerst wahr. Schärfe also alle Sinne, so wie sie in der Liebe geschärft sind, dass unter den Füßen die Erdbewegung wahrgenommen wird, jedes Vibrieren des Herzens spürbar ist, wohl wissentlich, dass dieses Gefühl nicht gezähmt, besänftigt werden kann, die Kontrolle verloren geht, es einem heiß und kalt wird. Carole King mit I Feel the Earth Move.

Carole King, eigentlich Carole Klein, wird am 9. Februar 1942 in Brooklyn, New York geboren, lernt während ihrer Collegezeit ihren Ehemann Gary Guffin kennen und lieben. Sie heiraten, bekommen zwei Kinder und bilden eines der bedeutendsten Songschreiber-Duos. Die pazifistisch gefärbte Bewegung der Hippies gegen den Vietnamkrieg lässt ihre Leidenschaft für die Ideale der Blumenkinder entdecken. Zusammen mit Woody Guthrie, Pete Seeger und Bob Dylan leiht sie der Friedensbewegung ihre Stimme, wird zum unüberhörbaren Sprachrohr einer ganzen Generation. Sie zieht von New York nach Los Angeles, wo sie ihren zweiten Ehemann kennenlernt. Charles Larkey ersetzt Gary Guffin nicht nur als Gatte, sondern auch bald als Songschreibpartner. You Make Me Feel Like a Natural Woman, ein Song, der die Liebe zu einem Menschen in warmen, unglaublich poetischen Worten feiert, schreibt sie noch mit ihrem ersten Mann, gemeint ist aber bereits ihre neue Liebe. Before the day I met you, life was so unkind, but your love was a key to my peace of mind. When my soul was in the lost and found, you came along to claim it. I didn't know just what was wrong with me, till your kiss helped me name it. Heißt es über ihre Rettung als liebender Mensch. Dem folgt direkt die Beschreibung der Selbstlosigkeit ihrer Liebe. Now I'm no longer doubtful of what I'm living for. Because if I make you happy, I don't need to do more. Und mündet in What you've done to me, you make me feel so good inside. And I just want to be close to you, you make me feel so alive. Privates, in Kings Fall die spätere Trennung von Larkey und der plötzliche Drogentod ihres dritten Mannes, führen nicht unerheblich dazu, dass sie sich Anfang der 80er Jahre aus dem Musikgeschäft zurückzieht. Sie macht sich fortan stark für Projekte im Umweltschutz. Mit dem Album Tapestry Revisited wird ihr als Künstlerin ein musikalisches Denkmal gesetzt. Die 12 Songs ihrer 1971er LP werden von namhaften Künstlern wie Aretha Franklin, Amy Grant oder Faith Hill interpretiert. You make me feel like a natural woman.

Simone, Ihre Vorarbeit für uns weibliche Singer-Songwriter wäre es erheblich schwieriger geworden, meint Roseanne Cash. Auch die zuerst nur komponierende Carole King betont die Bedeutung von Laura Nero sowohl als Interpretin als auch Autorin für ihren Werdegang. Laura Nero wiederum trägt als Zeichen ihrer Wertschätzung für die Kompositionen Carole Kings am 30. Mai 1971 im New Yorker Fillmore East Natural Woman und Up on the Roof vor, wofür sich King bei ihrem legendären Carnegie Hall Konzert bei der Fine Lady bedankt und Neros Interpretationen über die von Barbara Streisand und Dusty Springfield stellt. Laura Nero, die 49,5 Jahre alt wird, ist eine der ersten Frauen, die von der Komposition über die Arrangements bis zur Interpretation ihrer Musik alles selbst beherrscht und sich dadurch eine erhebliche künstlerische Unabhängigkeit von der damals nahezu allmächtigen Plattenindustrie schaffen kann. Sie weist bereits als Newcomer einen enormen Willen auf, von ihr richtig Befundenes gegen alle Versuche einer Glättung und Kommerzialisierung durchzusetzen. Das ist in dieser Zeit, zumal bei Frauen, alles andere als Normalität im Musikgeschäft. Janice Ian erinnert sich: Als Sängerin wurde dir kaum erlaubt, bei deinen Aufnahmen auch noch ein eigenes Instrument zu spielen. Niemand erwartete, dass du deine Songs selbst verfasst oder gar die Studioband anleitest. Dafür waren die Jungs vorgesehen. Im Juni 1967 hat Laura Nero am zweiten Tag des Monterey Festivals zwischen The Byrds und Jefferson Airplane einen Auftritt, den sie als völligen Flop ansieht. David Geffen ist intensiv bemüht, ihr Agent zu werden, eine auf den ersten Blick absolut unpassende Kombination Nero-Geffen. Hier die introvertierte, spröde, dem musikalischen Mainstream Apolde-Künstlerin, dort der umtriebige spätere Plattenmogul mit untrüglichem Gespür für Middle-of-the-Road-Trends und dem geschäftlichen Erfolg. But it works. So ungleich beide sind, so perfekt harmonieren sie miteinander. Sie gründen zusammen den Musikverlag TuneAfish Music und Nero wird ein enorm hoher Grad an künstlerischer Autonomie eingeräumt. Im März 1968 erscheint Laura Neros zweite LP Eli and the 13th Confession, von der Poverty Train gleich zu hören sein wird. Last call for the Poverty Train, and if you don't get beat, you got yourself a trip. Du siehst, wie Wendethosen dein Grips auf dem Boden liegt. Werd Gott, werd ein Krüppel, werd irre, krieg einen Sprung. Warum wurde ich geboren? Sah den Teufel, wie er mich anlächelte, mit meinem Bruder spielte, meine Mutter jagte. Erst fließen Tränen in die Gosse, danach ins Meer. Gut und dreckig zugleich. Ich schwöre, es gibt weitaus Besseres, als auf süßem Kokain wegzukommen. It feels so good getting off the poverty train morning. Ein beinahe klassischer Blues-Teil eröffnet das Lied über die Gefahren von Drogen, das geprägt ist vom Wechsel zwischen langen, getragenen A-cappella-Passagen und relativ üppig instrumentierten Jessigeren. Laura Nero, Poverty Train.

Der nächste Song, Eli's Coming, findet sich ebenfalls auf der LP. Es ist das tempostärkste Lied, das mit seinem vorwärts treibenden Beat als rockiger Gospel-Song charakterisiert werden kann, wozu durch die Nutzung zweier brandneuer 8-Spur-Aufnahmegeräte insbesondere die von Nero selbst gesungenen Background-Vocals beitragen. Textlich besingt sie einen gefährlichen, gleichwohl unwiderstehlichen Liebhaber. Preist sie Eli, die Kurzform von Elia oder Elias, anfangs wie einen nahenden Propheten, fügt sie sich ergeben, aber nicht mehr euphorisch dem, was da kommen mag. Dem Zuhörer bleibt's überlassen, aus dieser Mischung zwischen religiösen und stark erotischen Anspielungen eigene Schlüsse zu ziehen. Eli kommt. Halt, besser du versteckst dein Herz, dein liebendes Herz. Eli kommt und das Kartenlegen erbringt ein gebrochenes Herz. Eli kommt, verstecke dein Herz, Mädchen. Besser du versteckst es, dein Herz. Eli kommt. Weggehen kannst du, aber doch niemals davonkommen von diesem Brennen, diesem Schmerz. Weine, er wird's nicht hören, wird dem nie nachgehen. Eli ist Ankunft und er kommt. Ich ergebe mich. Oh, nein, nein, nein, verstecke es. Eli kommt, besser du versteckst es. Dein Herz. Laura Nero.

0: Laura Nyro. Bei ihren Konzerten sind junge Frauen in großer Anzahl im Publikum vertreten. Die Psychoanalytikerin Ellen Steingart, die mit 15 Nyro-Fan wird, liefert folgenden Erklärungsversuch. Sie war uns eine Seelenverwandte, die unseren eigenen inneren Verwirrungen eine Stimme gab. Sie verwandelte die Leiden eines Teenagers in etwas Schönes, etwas Königliches. In Nyros Musik und in ihrem persönlichen Auftreten spiegelt sich eine echte, unverstellte Sensibilität, die wiederum einen seltsamen Magnetismus auch auf die US-amerikanische homosexuellen Szene ausübt. Die kurze Ehe mit David Bianchini hält nicht lange. Ja, sonst wäre sie auch nicht kurz. Ende der 70er nutzt sie den Besuch eines langjährigen indischen Brieffreundes, um sich ihren Kinderwunsch zu erfüllen. Ihr Sohn wird am 28. August 1978 geboren. 1982 lernt sie die 7 Jahre jüngere New Yorker Malerin Maria Desiderio kennen. Beide leben dauerhaft zusammen. Bis zu ihrem Tod hat sich Laura Nyro dazu nie öffentlich erklärt, wie sie überhaupt Etikettierung und Vereinnahmungsversuche etwa durch die Frauenbewegung ablehnt. Im Familienkreis äußert sie über ihre Beziehung zu Desideria schlicht: I found my soulmate, I'm happy. Und wie mag die Liebe dir kommen sein, ist die erste Zeile im Rilke-Gedicht Lieben, im Folgenden zu hören in einem Vortrag von Cosma Shiva Hagen.
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1: Grace, die Tochter von Evan W. Wing und Virginia Barnett Wing, wird am 30. Oktober 1939 in Evanston, Illinois, geboren. Anfang der 60er Jahre des letzten Jahrhunderts arbeitet sie als Fotomodell und hat sehr wenig Erfahrung mit Rockmusik, was sich bald ändert, denn Grace Slick, so ihr ehelicher Name, ist von 1965 bis zu Beginn der 90er Jahre die Leadsängerin der Rockgruppen The Great Society, Jefferson Airplane und Jefferson Starship, später dann nur Starship. Mit 27 Jahren steigt die Dunkelhaarige mit den kalten blauen Augen, so ein damaliger Pressetext, bei Jefferson Airplane ein und steuert auf der LP Surrealistic Pillow die Songs White Rabbit und Somebody to Love bei. Trotz ihres hohen Alters festigt Grace Slick durch ihren eindringlichen Gesang ihre Position als eine der ersten Frontfrauen im Rockbusiness. Sie zählt zu den Musikikonen der 60er. Nicht nur in ihren Texten zeichnet sie sich durch einen in Amerika oft kontrovers diskutierten, aggressiven, pazifistischen und rebellischen Kampf gegen konservative und inhumane Einstellungen aus. You find better somebody to love, heißt es in einem Slick-Song, der von ihrem Schwager Darby Slick geschrieben wird. Wenn Wahrheit sich als Lüge erweist, alle Freude in dir vereist, morgens bereits blumend welk im Topf, Angst vorherrscht in deinem Kopf, Augen vielleicht aussehen wie seine, Ahnung besteht aber keine, machen Tränen die Kleidung nass, Freunde, die dich behandeln wie einen Gast. Möchtest du da nicht jemanden lieben, jemanden liebend gern lieben? Besser du findest jemanden zum Lieben. Die Originalversion, betitelt mit Someone to Love, ist trauriger und sanfter. Nun ein scharfer Kontrast zwischen Versen und Musik.

Eine beachtliche Umsetzung eines sehr bekannten Liedes im Folgenden. Nichts ist hier zu hören von der Introvertiertheit eines Romantikers, der es schon überall gesucht hat, das Herz aus Gold, und befürchtet, über das lange, lange Suchen alt zu werden.

Neil Youngs Heart of Gold in einer Version von Tori Amos. Geboren wird sie am 22. August 1963 in Newton, North Carolina. Ihr musikalischer Werdegang wird unter anderem beeinflusst von Laura Nero, Carole King, Joni Mitchell und Kate Bush. Mit 2,5 Jahren beginnt sie Klavier zu spielen, erhält später ein Stipendium am renommierten Peabody Konservatorium für Musik, das ihr aber gestrichen wird, als sie unnachgiebig darauf besteht, Musik zu hören und nicht zu lesen. 1985 gründet sie die Gruppe Why Can't Tori Read, die nicht lange existiert. 1988 erscheint das gleichnamige Album, das sich verkaufsmäßig als Flop erweist. Zu Beginn der 90er Jahre findet sie den Mut, eher introspektive Lieder zu schreiben und der schlichte A-cappella-Song Me and a Gun, in dem sie eine Vergewaltigung verarbeitet, wird die erste Veröffentlichung unter dem Namen Tori Amos. 1992 präsentiert sie ihr Debütalbum Little Earthquake, das ein herausragendes Werk darstellt und besonderer Beachtung wert ist. Seit einem Zerwürfnis im Jahr 1998 ist Tori Amos bestrebt, ihre Plattenfirma Atlantic Records zu verlassen. Ihr erklärter Wille, hier keine neuen Stücke zu veröffentlichen, mündet in dem Konzeptalbum Strange Little Girls. Mit dieser ausschließlich aus 12 Coverversionen bestehenden LP erfüllt sie ihren Vertrag und wechselt zu Epic Records. Auf Strange Little Girls, das vorhin gehörte Heart of Gold zu finden, und die für mich gnadenlos gute Version von I Don't Like Mondays der Boomtown Rats. Zur Geschichte. Es ist der 29. Januar 1979, 8.30 Uhr morgens. Ort, die Grover Cleveland Elementary School in San Diego. Brenda Ann Spencer, ein 16-jähriges Mädchen, erschießt an diesem Montagmorgen den Schulleiter und den Hausmeister mit einem halbautomatischen Gewehr. Verletzt 8 Schüler und einen Polizisten. 6,5 Stunden hält sie die Schule in Schach. Dieser Amoklauf erschüttert Bob Geldof zutiefst und ersetzt das Ereignis in ein packendes Lied um. »I don't like Mondays. Ich mag keine Montage«, gibt Brenda Spencer als Begründung für ihre Tat an. Verständnislosigkeit ist das vorherrschende Gefühl und exakt das spiegelt der Song gerade oder insbesondere in der Tori Amos Interpretation wider. The silicon chip inside her head gets switched to overload, heißt es bereits in den ersten Zeilen. Irgendetwas in Brandas Kopf muss durchgeknallt sein. Die Eltern stellen sich, wie andere auch, die Frage nach dem Warum. And Daddy doesn't understand it. He always said she was good as gold. And he can see no reasons, 'cause there are no reasons. What reasons do you need to be shown? Er kann keine Gründe erkennen, weil es keine gibt. Welcher Grund muss einem da auch gezeigt werden? Den Eltern entzieht die Tat der Tochter den Boden unter den Füßen. Her mother feels so shocked, father's world is rocked, and their thoughts turn to their own little girl. Das Entsetzen wird in wenigen Worten gebündelt. Aus der Sicht der Attentäterin steht Sterben heute auf dem Plan. School's out early and soon we'll be learning, but the lesson today is how to die. Da sind die Megafone und die Fragen der Polizei. And the bullhorn crackles and the captain tackles with the problems and the hows and whys. I don't like Mondays. This livens up the day. Diese Antwort lässt Eltern, Mitschüler, Ermittler und Außenstehende fassungslos zurück. 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
Down.

0: Mit Strange Little Girls entsteht ein Album, auf dem ausschließlich Stücke aus männlicher Feder gecovert werden. Die Besonderheit besteht dabei in der weiblichen Perspektive, welche Tori Amos in die jeweiligen Songs einbringt. Zum Konzept gehört auch das aufwendige Artwork des Albums. Jedes Lied wird durch ein Foto illustriert, auf dem Amos durch Kleidung und Aufmachung den Inhalt der Songs mit interpretiert. Darunter findet sich jeweils ein korrespondierender Satz von Neil Gaiman. In Interviews spricht sie sehr gern von der Macht des Wortes, welchem sie auf der LP Ausdruck verleihen will. Es gibt ja vielerlei Lärm, aber Stille nur eine. Ausgerechnet eine Band, die mit voluminösem Elektropop Weltruhm erlangt, bringt 1990 das Hohelied auf die Stille heraus. Die an Gigantomanie grenzenden Shows der 80er, die Leni Riefenstahl-Optik, soll der Vergangenheit angehören. Depeche Mode möchte den beinahe alles erdrückenden Superstar-Tempel verlassen. Es entsteht Enjoy the Silence, die Beschreibung der Sehnsucht nach Ruhe, vielleicht auch Zurückgezogenheit. All I ever wanted, all I ever needed is here in my arms. Geborgenheit ist erwünscht. Worte, die nur Schaden anrichten, haben jeglichen Wert verloren. Words are very unnecessary, they can only do harm. Enjoy the silence. Es ist die Fortsetzung von Leave in Silence vom 82er Album A Broken Frame, worin es heißt, I can't stand this emotional silence, leave in silence. Ich kann diese emotionale Leere nicht ertragen, gehe in die Stille. Der Rückzug als eine Fluchtmöglichkeit. 8 Jahre später, Words Like Violence Break the Silence Come Crashing Into My Little World. Tori Amos' Interpretation ist zum Niederknien einfach wunderbar, wie wohl beinahe alle Frauen. Eine hat heute Geburtstag, Rosa, das ist übrigens meine Mutter, ihr, allen Frauen, Kindern und Männern, alle Himmel, Liebe und Freisein, bis in 4 Wochen, Sabine.
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Einen wunderschönen bassigen guten Abend und herzlich willkommen wieder zu 2 Stunden Querbass auf Radio Korax 95.9 FM. Quietz,

0: Also, wir haben ja so 2 Stunden aus einer Room-Session, wo wir völlig eskaliert sind und und wir dachten einfach so, hört einfach mal rein, genießt einfach diese 2 Stunden und dementsprechend würde ich sagen, nächste Woche Samstag wollen wir da fortsetzen im Room, also wer nicht weiß, wo hingehen soll, nächste Woche Samstag.
1: Room 909.
0: Yeah. Ab 22 Uhr im Room, nächste Woche Samstag. Bis früh, ich würde sagen, wieder gegen 5 oder 6, je nachdem, wie die Leute Bock haben zu tanzen. Das letzte Mal war es mega geil, super gefüllt, tolle Stimmung und und dann vielleicht noch die zweite Sache. Wir wollen natürlich auch morgen noch eine kleine Session machen. Und zwar, wir sind morgen in der Mischbatterie am Rheinischen Platz. Das ist eine super nice Cocktailbar. Unser Motto ist dann Cocktail und Bassmusik. Ja, und dementsprechend werden wir da so gen 18 Uhr aufschlagen, gen 19 Uhr werden wir die Plattenteller drehen lassen.
1: Manuell.
0: Ja, manuell, ja. So Petillo. Ne? Und würden dann das Ganze auch bis in die Nacht rein begleiten, so ich denke so 0 oder 1. Also wer Lust hat auf leckere Cocktails und irgendwie ein bisschen Bassmusik dazu, finde er sich doch morgen ein in der Mischbatterie. So. Ja, das war es erstmal so in den kurzen Passagen, aber vielleicht eine Anmerkung noch am 23.10. gibt es noch einmal einen Auftritt dieses Jahr, ist auch der einzige Auftritt dieses Jahr von Luma Lake, also ja, von unserer mega sweeten Hybrid-Kombo, wo sich so die Plattenspieler mit Live-Instrumenten mischen und meinen, wir gehen da zusammen auf die Bühne und schießen da mal was los. Also wenn ihr diese eine Show miterleben wollt, 23.10. in der Distillerie und das unter dem Motto 25 Jahre Rob K. sein Bühnenjubiläum. Also, viel Spaß euch heute erstmal, morgen eventuell, nächste Woche und die Woche drauf. Also, ja. Rüstet euch und schießt los und wir starten in den Nachthimmel mit dem Dr. Bass und Oxyd und wir hören uns später nochmal. Ciao, ciao ihr Lieben.

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0: ey. Puh, was für eine Reise halt, ne? Und zum Schluss wird es ein wenig melancholisch. Aber genauso ist es auch schön, wenn man die Sendung endet. Ja, das ist immer wieder so eine kleine Hommage und, an die ganzen Jahre in unserem
1: ein schöner bestehen. Musikalischer Blumenstrauß.
0: Da kommt er wieder, ne?
1: Ich duftet immer, sogar.
0: Ich nenne es immer das ganz nett, dieses bunte Potpourri.
1: Ja.
0: Und aber ja, diese leisen Töne, die ihr gerade im Hintergrund wahrnehmt, ja, einer meiner besten Freunde, der an meiner Seite ist. Und wir machen mal einen kleinen Spoiler. Es wird bald eine kleine Rubrik geben. Keine Ecke, keine Kante in der Rubrik geben, wo wir einfach mal aus den letzten 30, 40, 40 Jahren Minimum eine Platte, ein Vinyl, was viele heutzutage gar nicht mehr kennen.
2: Präsentation Spezial.
0: Bei dem Leben mit dem USB-Stick werden wir mal präsentieren. Und da wird es eine kleine Rubrik geben, die der junge Mann selber dann auch übernimmt. Der kleine Plattenpeter wird sich dann hinstellen und etwas euch kredenzen, wo ihr euch wundern werdet, was in den letzten 40 Jahren auch in der Bassmusik passiert ist halt. Ne? Es ist nicht nur Drum and Bass und Dubstep, es ist so viel mehr halt. Ne? Und ja, das werden wir sehen, was da kommt.
1: Ja,

0: Auch der Funk und so, ne?
1: Funk.
0: Ist ja so belebt. Ja, wir müssen schnell schließen, weil im nächsten Augenblick schon Technotic anberaumt wird. Also, Leute,
1: schaltet in
0: 14 Tagen wieder ein, wenn es wieder heißt Mehr Bass.
1: Mit Querbass.
0: Yeah.
1: Und,
0: dann kommen wir bald beim nächsten Mal, erzählen wir euch ein bisschen mehr und kommt morgen und kommt nächste Woche und übernächste Woche. Bis bald.
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1: Ihr habt die 95.9 eingeschaltet. Hier ist Technothek in der Nacht von Freitag auf Samstag zwischen 0 und 2 Uhr. Und hört ihr uns nach 2 Uhr, dann hört ihr uns entweder bei uns auf unserem Stream hearthis.at, da kann man nämlich alle Episoden von Technotic Resident nochmal nachhören, oder ihr hört uns in der Technotic Night zwischen 2 und 6 Uhr. Heute Episode 60 von Technotic Resident. Bei Technotic Resident gibt es aktuell 3 Residents, die regelmäßig hier ihren Sound präsentieren. Nate Chris, Plattenkarton und Bastian Fuchs sind das. Heute in der Episode 60 gibt es Musik von Bastian Fuchs und der hat sich auch noch jemanden reingeholt für die zweite Stunde. Der Benson, der bringt hier für euch den Sound dann in der zweiten Stunde. Los geht's mit Bastian Fuchs hier bei Technotic Resident Episode 60. 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

0: Radio Korax habt ihr hier eingeschaltet in der Nacht von Freitag auf Samstag und ihr hört gerade die aktuelle Ausgabe von Technotic Resident mit der Nummer 60. 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In der zweiten Stunde, also jetzt, geht es weiter mit einem Guestmix. Bastian hat sich Benson geholt, der für ihn die zweite Stunde vervollständigt. Und genau in diese Stunde hören wir jetzt rein, hier bei Technotic Resident. Viel Spaß dabei.
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1: Benzin. Das ist

0: Ihr habt Radio Kurax eingeschaltet und das ist die Sendung Technotic, die in der Nacht von Freitag auf Samstag zwischen 0 und 2 Uhr läuft. Und läuft sie nach 2 Uhr, dann hört ihr die Wiederholung in der Technotic Night oder ihr hört uns auf unserem Hirdis-Kanal unter www.technotic.de. Da gibt es dann auch den Link zu all den Episoden, die ihr nochmal nachhören könnt. Und egal, wo ihr uns hört, das hier ist Technotic Resident mit Episode 60. Und die Sendung geht jetzt zu Ende. Jetzt geht es weiter mit der Technotic Night hier auf Radio Kurax. Ich wünsche euch angenehme Unterhaltung. Und falls ihr Zeit habt, klickt mal ins Netz www.technotic.de. Da gibt es noch 60 weitere Episoden von Technotic. Also auch da mal reinschalten. Wir hören uns in 2 Wochen wieder zu einer neuen Ausgabe von Technotic Lovely Music. Bis dahin, angenehme Unterhaltung hier auf Radio Kurax oder auf unserem Hirdis-Kanal. Bye bye, ciao und bis bald.
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0: Die 95.9 habt ihr eingeschaltet. Hier ist Radio Kurax und in der Nacht von Freitag auf Samstag aller 2 Wochen zwischen 0 und 2 Uhr. Da hört ihr Technotic und heute unser Format Technotic Resident. Bei Technotic Resident haben wir aktuell 3 Residents im Programm, die einmal im Quartal ihre Musik präsentieren. Und heute an den Decks für euch Nate Chris.